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1: Die SVB zieht ihren Vorschlag zum assistierten Suizid zurück. Im venezolanischen Erdbebengebiet übernimmt das Militär die Kontrolle. Das Wetter verbreitet sonnig mit Quellwolken am Nachmittag bei 33 bis 37 Grad. Landesrat Hubert Messner zieht seinen Vorschlag zur Einführung des medizinisch assistierten Suizids in Südtirol zurück. Das kündigt der SVP-Fraktionssprecher Harald Stauder am Abend an. Messners Vorlage sollte kommende Woche als Teil eines Sammelgesetzes im Landtag diskutiert werden. Das Landeswarnzentrum hat aufgrund der extrem hohen Temperaturen die höchste Warnstufe ausgesprochen. Rot gilt bis Sonntag im gesamten Etschtal zwischen Meran und Salurn sowie in Brixen. Heute ist außerdem mit hohem Verkehrsaufkommen auf Südtirols Straßen zu rechnen. Die aktuelle Hitzewelle beschert der Klimaanlagenbranche einen Rekordboom. Wer jetzt in Südtirol ein Klimagerät einbauen will, muss Wartezeiten bis zum Ende des Sommers in Kauf nehmen. Vor allem in der Hotellerie gehörten Klimageräte im Neubau und bei Sanierungen mittlerweile zum Standard. Das sagte die Obfrau der Kälte- und Klimatechniker im LVH, Heidi Röhler, zu Reise Südtirol. Nach zwei schweren Erdbeben in Venezuela ist die offizielle Opferbilanz auf mindestens 920 Tote und 4000 Verletzte gestiegen. Rund 50.000 Menschen werden vermisst. Das Beben zerstörte zahlreiche Krankenhäuser, weshalb die Versorgung der Verletzten mangelhaft ist. Präsidentin Delcy Rodriguez hat die Militarisierung der betroffenen Region angeordnet. Die Streitkräfte sollen die öffentliche Ordnung aufrechterhalten. Im Krieg zwischen Israel und der pro-iranischen Hisbollah-Miliz haben sich der Libanon und Israel auf ein Rahmenabkommen geeinigt. Die Vereinbarung ist ein erster Schritt in Richtung eines dauerhaften Friedens, sagte US-Außenminister Marco Rubio in Washington. Die Hisbollah lehnte die unter US-Vermittlung zustande gekommene Vereinbarung jedoch umgehend ab und warnte vor einem Bürgerkrieg. In der libanesischen Hauptstadt Beirut kam es zu Protesten. Bei der Fußball-WM hat sich Spanien mit einem 1:0 gegen Uruguay den Sieg in der Gruppe H und den Aufstieg ins 16. Finale gesichert. Den Aufstieg feiern konnten auch die Kapverden mit einem 0:0 gegen Saudi-Arabien und Senegal mit einem 5:0 gegen den Irak. Die Partie Frankreich gegen Norwegen endete 4:1. Das bedeutet für Frankreich den Gruppensieg. Das Wetter. Am Vormittag ist es verbreitet sonnig, am Nachmittag entstehen einige Quellwolken und in der Folge sind einzelne Hitzegewitter möglich. Die Höchstwerte erreichen 33 bis 37 Grad. Auch am morgigen Sonntag bleibt es sonnig und heiß, am Nachmittag und Abend muss man mit örtlichen Hitzegewittern rechnen. Von RAI Südtirol hörten Sie Nachrichten, Redaktion Katja De Gennaro.
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3: Einen schönen guten Morgen am Samstag, den 27. Juni. Im Nachrichtenstudio begrüßt Sie Christoph Biechler. Guten Morgen, Christoph.
4: Guten Morgen, Thomas.
3: Verantwortlich für die Senderegie ist Stefan Biazzi und zuständig für die Nachrichten hier im Radio und auch online im Netz sind heute Katja De Gennaro, Silvia Franceschini und Matthias Ungerer. Herzlich willkommen noch einmal an diesem Samstag. Christoph, heiß ist es und die aktuelle Hitzewelle wird sich bis morgen ihrem Höhepunkt steigern. So viel haben wir von dir schon vorhin in den Nachrichten erfahren. Da ist guter Rat gefragt, was tun, wie sich Abkühlung besorgen.
5: Die Woche ist ganz schön heiß gewesen und ich freue mich jetzt, wir starten morgen und hoffentlich ist unten ein bisschen kühler. Aber im Meer kann man sich ja im gut erfrischen. Die Kinder wissen, wo es hingeht. Ja, wir freuen uns. Und das Meer ist einfach herrlich unten.
6: Ein Schwimmboot zu gehen nachmittag. Sachen toll drin. Hupfen. Weil man sich einfach Unschwung nehmen kann und noch Tricks machen in der Luft da oben.
3: Ja, eben, die einen fahren ans Meer, die anderen treibt die Hitze ins Schwimmbad und wer gerade beides nicht kann, der kann, Christoph, was tun, um sich dennoch abzukühlen. Da will ich mal die Frage an dich stellen, was kann man denn alles machen? Vielleicht, Moment, machen wir das ein bisschen anders. Ich habe da noch die passende Musik dazu. Also Christoph, Dalli Dalli, wo kann man sich überall Abkühlung besorgen?
1: Ich würde sagen, zuerst einmal in der eigenen Badewanne.
3: Okay.
1: Dann, wenn man es geschafft hat, sich rechtzeitig eine Klimaanlage einzubauen, wie es Frau Röhler empfohlen hat, dann kann man sich vielleicht in seiner Wohnung Abkühlung holen.
3: Ja.
1: Oder man geht vielleicht, wenn es die Witterung zulässt, um 4 Uhr morgens auf den Balkon und stellt sich in das kühle Lüftchen.
3: Auch das?
1: Okay. Oder ich würde auch sagen, kontrolliert Eis essen so den ganzen Tag
3: über. Habe ich auf dem Schirm. Also 4 richtige, ich habe nachgezählt. Ich würde sagen, die Hörer würden sagen, das war spitze.
1: Das war spitze.
3: Okay. Also, es gibt noch genug Möglichkeiten, sich abzukühlen. Auch jetzt in der Früh lässt es sich aushalten und mit uns und unserer Musik sowieso. Danke, Christoph, dass du da eben mitgemacht hast bei diesem kleinen Spiel. Und wir starten mit Musik in den Morgen. Die Cutting Crew haben wir für Sie. In diesem Sinne noch einmal einen schönen guten Morgen.

0: Robbie Williams mit Feel, einer seiner größten Erfolge aus den frühen 2000er Jahren. Feel, und wie fühlen Sie sich an diesem Samstagmorgen? Hoffentlich ausgeschlafen und bereit für ein hochsommerliches Wochenende. Wer heute mit der Sonne in den Tag starten wollte, musste da allerdings schon früh aus den Federn. Sonnenaufgang war bereits um 5.23 Uhr. Untergehen wird sie um 21.11 Uhr. Der Tag dauert damit volle 15 Stunden und 48 Minuten. Guten Morgen noch einmal. Wir haben es 14 nach 6 Zeit für den ersten ausführlichen Blick aufs Wetter für den heutigen Samstag, den 27. Juni. So viel steht fest, an der Großwetterlage ändert sich nicht viel. Das Hoch wird in ganz Südtirol weiterhin für hochsommerliche Verhältnisse sorgen. Am Vormittag ist es überall sonnig, am Nachmittag entstehen einige Quellwolken und in der Folge sind auch einzelne Hitzegewitter möglich. Es bleibt somit den ganzen Tag über heiß mit Höchstwerten von 33 bis 37 Grad. Blicken wir auf die aktuellen Messwerte von heute 6 Uhr. Da sind die Temperaturen auch schon alle im zweistelligen Bereich. Bozen 25 Grad, Meran 24, Brixen 20, Bruneck 19, Schlanders 21 und in Sterzing hat es 18 Grad. Der kühlste Wert, der wird heute früh aus Pitsch St. Jakob gemeldet. Dort hat es 13 Grad. Und wir schauen auch auf morgen Sonntag sowie die ersten Tage der kommenden Woche. Dazu nun Günter Geier mit dem Ausblick.
1: Guten Morgen. Am Sonntag geht es dann mit viel Sonnenschein und hohen Temperaturen weiter. Die Höchstwerte legen sogar noch um 1 oder 2 Grad zu und damit erreichen wir den Höhepunkt dieser Hitzewelle. Nachmittags und abends sind einzelne Hitzegewitter möglich. Häufiger werden Gewitter dann am Montag und Dienstag und die Temperaturen gehen etwas zurück.
0: Und zum Abschluss noch eine Bauernregel, passend zum 27. Juni, dem sogenannten Siebenschläfertag. Die Bauernweisheit lautet: Wie das Wetter sich am Siebenschläfer verhält, ist es 7 Wochen lang bestellt.

0: Stimmen Sie mir zu, einfach Spaß, ihr zuzuhören. Einen schönen guten Morgen um 6:59. Sie hören das Frühstücksradio von Reis Südtirol. Die Temperaturen steigen, die Sommerferien sind schon im vollen Gange und viele freuen sich auf Sonne, Urlaub und eine kleine Auszeit. Wie gehen die Menschen mit der Hitze um? Wohin zieht es sie in den Urlaub und was beschäftigt sie aktuell? Kollege Henrik Lindmalm hat sich umgehört.
1: Wir Motorradl fahren sehr viel, sonst mit Freunden ausgehen in der Öffentlichkeit. Heilhold.
2: Also sicher am Wochenende Lido gehen und ja, viel zu tun allem.
3: Ja, es ist voll heiß, aber ist schon gutes Wetter, um schwimmen zu gehen. Da ist das Wasser dann auch warm, nicht kalt und voll fein.
4: Derzeit ist unser Urlaub. Sagen wir es mal so, wo gehen wir hin? Was gibt's alles zu tun? Jetzt sind wir schon fast wieder durch, jetzt kommt langsam wieder Arbeit in den Kopf.
5: Ich fliege morgen in Urlaub ab Bozen nach Kefalonia und hoffe natürlich, dass kein Bombenalarm ist.
6: Heim Schwimmboot zu gehen nachmittag. Sarental drin. Hupfen. Weil man dann mal ein paar Unschwung nehmen kann und noch Tricks machen in der Luft oben.
7: Die Woche ist ganz schön heiß gewesen und ich freue mich jetzt, wir starten morgen und hoffentlich ist es unten ein bisschen kühler. Aber im Meer kann man sich ja auch gut erfrischen. Nach Apulien. Wir waren jetzt schon 2 Jahre und uns hat es ganz gut gefallen. Und die Kinder wissen, wo es hingeht. Ja, wir freuen uns. Und das Meer ist einfach herrlich unten.
8: Hallo, bin ich Karin aus dem Unterland und bin gerade von Urlaub zurück. Bin super relaxed. Ich wünsche Ihnen alle einen super schönen Sommer und allem Smile.
0: Sonne, Fernweh und die Sehnsucht nach Abkühlung im kühlen Nass, das beschäftigt im Moment die meisten und mit genau der positiven Energie, die uns Karin aus dem Unterland mitgegeben hat, starten wir jetzt in diesen sommerlichen Samstagmorgen, übrigens dem letzten Samstag im Juni.
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1: Die SVB zieht ihren Vorschlag zum assistierten Suizid zurück. Im venezolanischen Erdbebengebiet übernimmt das Militär die Kontrolle. Das Wetter verbreitet sonnig mit Quellwolken am Nachmittag bei 33 bis 37 Grad. Landesrat Hubert Messner zieht seinen Vorschlag zur Einführung des medizinisch assistierten Suizids in Südtirol zurück. Das kündigte SVP-Fraktionssprecher Harald Stauder am Abend an. Messners Vorlage sollte kommende Woche als Teil eines Sammelgesetzes im Landtag diskutiert werden. Das Landeswarnzentrum hat aufgrund der extrem hohen Temperaturen die höchste Warnstufe ausgesprochen. Rot gilt bis Sonntag im gesamten Etschtal zwischen Meran und Salurn sowie in Brixen. Heute ist außerdem mit hohem Verkehrsaufkommen auf Südtirols Straßen zu rechnen. Die aktuelle Hitzewelle beschert der Klimaanlagenbranche einen Rekordboom. Wer jetzt in Südtirol ein Klimagerät einbauen will, muss Wartezeiten bis zum Ende des Sommers in Kauf nehmen. Vor allem in der Hotellerie gehörten Klimageräte im Neubau und bei Sanierungen mittlerweile zum Standard. Das sagte die Obfrau der Kälte- und Klimatechniker im LVH, Heidi Röhler, zu Reise Südtirol. Nach zwei schweren Erdbeben in Venezuela ist die offizielle Opferbilanz auf mindestens 920 Tote und 4.000 Verletzte gestiegen. Rund 50.000 Menschen werden vermisst. Das Beben zerstörte zahlreiche Krankenhäuser, weshalb die Versorgung der Verletzten mangelhaft ist. Präsidentin Delcy Rodriguez hat die Militarisierung der betroffenen Region angeordnet. Die Streitkräfte sollen die öffentliche Ordnung aufrechterhalten. Im Krieg zwischen Israel und der pro-iranischen Hisbollah-Miliz haben sich der Libanon und Israel auf ein Rahmenabkommen geeinigt. Die Vereinbarung ist ein erster Schritt in Richtung eines dauerhaften Friedens, sagte US-Außenminister Marco Rubio in Washington. Die Hisbollah lehnte die unter US-Vermittlung zustande gekommene Vereinbarung jedoch umgehend ab und warnte vor einem Bürgerkrieg. In der libanesischen Hauptstadt Beirut kam es zu Protesten. Bei der Fußball-WM hat sich Spanien mit einem 1:0 gegen Uruguay den Sieg in Gruppe H und den Aufstieg ins Sechzehntelfinale gesichert. Den Aufstieg feiern konnten auch die Kapverden mit einem 0:0 gegen Saudi-Arabien und Senegal mit einem 5:0 gegen den Irak. Die Partie Frankreich gegen Norwegen endete 4:1. Das bedeutet für Frankreich den Gruppensieg. Das Wetter. Am Vormittag ist es verbreitet sonnig, am Nachmittag entstehen einige Quellwolken. In der Folge sind einzelne Hitzegewitter möglich. Die Höchstwerte erreichen 33 bis 37 Grad. Auch am morgigen Sonntag bleibt es sonnig und heiß. Am Nachmittag und Abend muss man mit örtlichen Hitzegewittern rechnen. Von Rai Südtirol hörten Sie Nachrichten, Redaktion Katja De Gennaro.
2: Vielen Dank, Christoph, für die Nachrichten. 6.33 Uhr, hier ist Reis Südtirol mit dem Verkehrsservice. Wir haben ein paar Sperren und Verbote, A22 bei einer Autobahn. Ab 7 Uhr greift das Fahrverbot für LKWs über 7,35 Tonnen Gesamtgewicht auf österreichischer Seite. Das Fahrverbot dauert bis 15 Uhr und die LKWs werden bereits jetzt in Sterzing auf das Parkgelände der Sadobre Freienfeld ausgeleitet. Und nochmal Brennerautobahn in Richtung Süden zwischen Carpi und der Anschlussstelle A1 Modena. 6 Kilometer Stau wegen Überlastung. Und dann wäre noch die Sarntaler und Pfitscherjochstraße SS 508. Zwischen Benz und dem Benzer Joch gibt es dort eine Sperre wegen Asphaltierungsarbeiten. Diese beginnt um 7 Uhr und dauert bis 19 Uhr. Sonst haben Sie freie Fahrt auf den Hauptverkehrsverbindungen. Es liegen uns keine nennenswerten Störungen auf Südtirolstraßen vor. Wir wünschen gute Fahrt und wo Sie auch sind, kommen Sie gut und sicher ans Ziel.

0: Das ist Musik von Sarah Connor, 2015 in den Charts. Die norddeutsche Sängerin, mittlerweile lebt sie in Südfrankreich mit US-amerikanischen Wurzeln, singt darin über Vertrauen, Zusammenhalt und die Kraft einer Liebe, die keine Bedingungen kennt. Einen schönen guten Morgen im Frühstücksradio von Südtirol. Wir haben es 12 Minuten nach 6:30. Sie haben es wahrscheinlich im Fernsehen oder möglicherweise auf einer Fanmeile ohnehin schon gesehen. Bei der Fußball-Weltmeisterschaft in den USA gibt es in diesem Jahr eine neue feste Unterbrechung. Trinkpausen in allen Spielen. Offiziell dienen sie zum Schutz der Spieler vor Hitze und hoher Belastung. Auf den Tribünen werden sie aber offenbar auch ganz anders genutzt. Martin Ganselmeier aus dem ARD-Studio New York über Wasser, Werbung und den kurzen Sprint zum Bierstand.
1: Es ist ein Phänomen, das in allen WM-Stadien in den USA zu beobachten ist. Sobald die Schiedsrichter um die 22. und 67. Minute herum das Spiel unterbrechen und zur Trinkpause pfeifen, lichten sich auf den Zuschauerrängen die Reihen. Der Grund? Viele Stadionbesucher nutzen die dreiminütige Trinkpause für einen Sprint, um sich schnell ein frisches Bier zu holen. Bei den ersten WM-Spielen waren die Mitarbeiter an den Getränkeverkaufsständen noch überfordert angesichts des plötzlichen Kundenanstiegs. Andrangs, berichtete jetzt das Wall Street Journal. Mittlerweile wird an den Getränkeständen rechtzeitig vor den Trinkpausen vorgezapft. Die herbeigeeilten Kunden müssen dann nicht lange warten. Der große Gewinner der FIFA-Trinkpausen steht für das Wall Street Journal jetzt schon fest. Es ist der Bierabsatz in den Stadien, der deutlich gestiegen ist. Eigentlich hatte die FIFA die Einführung der Trinkpausen ja mit der Sommerhitze in Nordamerika und der Gesundheit der Spieler begründet. Kritiker vermuten eher, die FIFA wolle den Fernsehsendern mehr Werbespots während des Spiels ermöglichen. Jetzt aber wird klar, es sind vor allem die Fans in den Stadien, die die Trinkpause zum Trinken nutzen. Und wer mehr trinkt, muss auch häufiger zur Toilette. Auch dafür sind die Trinkpausen der FIFA gut geeignet. Wobei der Sprint zum Bierstand durchaus riskant ist. Wer nicht rechtzeitig zurück auf seinem Platz ist, könnte das möglicherweise spielentscheidende Tor verpasst haben.
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0: Ein musikalischer Abstecher ans andere Ende der Welt. Mental as Anything mit Live It Up, australischer Pop mit Sonnenbrille, Schulterzucken und einem Refrain, der direkt ins Ohr geht. Einen guten Morgen. Schön, dass Sie mit uns im Frühstücksradio von Radio Südtirol in den Samstagmorgen starten. Es war Anfang Juni, als erneut die beliebte Veranstaltung Nacht der Keller stattfand. Eine gute Gelegenheit, Südtiroler Weine, Weingüter und die Menschen dahinter kennenzulernen. Mit dabei war diesmal auch die Kellerei Nalsmarkreit. Dort wollte man den Abend bewusst um eine weitere Facette bereichern. Neben dem Wein sollte auch die Kunst im Mittelpunkt stehen. Doch passen Wein und Kunst überhaupt zusammen? Mit dieser spannenden Frage beschäftigte sich die Kuratorin der Ausstellung, die Kunstvermittlerin Nicole Abler. Wie sie an diese besondere Aufgabe herangegangen ist, erzählt sie selbst.
1: Nun, als erstes, man muss den Raum, wirklich die Außen- und die Innensicht eines Raumes spüren, man muss sie wahrnehmen. Ich bin öfters in die Kellerei gegangen, habe dort selbstverständlich auch mit den verschiedensten Leuten gesprochen und habe mal die Kellerei auf mich wirken lassen. Und habe dann für mich entschieden, welche Kunst überhaupt hier Platz findet. Und deshalb war es mir auch wichtig, Kunstwerke zu finden, beziehungsweise einen Künstler oder eine Künstlerin zu finden, die mit einem großen arbeiten. Und diese haben dann im Außen, sowohl im Innen- als auch im Außenbereich der Kellerei, wunderbar harmoniert.
0: So die Kunstvermittlerin Nicole Abler. Sie kuratierte die Ausstellung in der Kellerei Nalsmarkreit mit Werken des jungen Finchgauer Künstlers Elias Wallnöfer. Wein und Kunst verbindet seit Jahrhunderten weit mehr als nur der Genuss. Beide stehen für Kreativität, Kultur und die Fähigkeit, Menschen zu berühren. 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

0: Ein richtiger Evergreen aus dem Jahre 1969, Elvis Presley mit In the Ghetto. Einen schönen guten Morgen im Frühstücksradio von Radio Südtirol, 7:07.
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0: Farben begleiten unser Leben. Sie wecken Erinnerungen, lösen Gefühle aus und tragen oft eine tiefere Bedeutung in sich. Manche stehen für Freude, andere für Hoffnung und manche erzählen Geschichten, die weit über das Sichtbare hinausreichen. Gedanken zur Farbe Violett, jetzt von Frauke Leonhäuser. Sie ist Pfarrerin der evangelisch-lutherischen Gemeinden in Bozen, Brixen, Bruneck und Trient.
2: Liebe Hörerinnen und Hörer, mit der Farbe Violett vervollständigt sich am Ende dieser Woche das Farbspektrum des Regenbogens. Violett, diese Mischung aus Blau und Rot, wenn Himmel und Erde verschmelzen. Am Tage schenkt uns Violett auf dem Gang am Berg, im Eisenhut und im Enzian seinen Gruß. In der Kirche steht Violett für Buße und Umkehr. Kehret um und ihr werdet leben. Diese Botschaft des Violetts verbindet sich mit der Verheißung des gesamten Regenbogens. Das Ende der Sintflut. Viele kennen die schönen Bilder aus der Kinderbibel. Alle Tiere kommen aus der Arche. Sonne bricht durch die Wolken. Vater Noah ist glücklich mit der ganzen Familie. Über allem leuchtet der Regenbogen. Aus dem Fernsehen wissen wir, dass nach solchen Flutkatastrophen die Welt anders aussieht. Eine Schlammwüste mit Trümmern, Müll, toten Tieren und Menschen. Es ist also nicht einfach alles wieder in Ordnung an diesen Tagen nach der Flut. Noah und seine Familie brauchen Ermutigung. Und doch fangen sie wieder an, frei zu atmen. Sie sind dankbar, sie leben. Sie hören, wie Gott zu ihnen sagt, fangt neu an, baut wieder auf. Und das sagt Gott nicht nur, sondern er macht einen Vertrag. Er schließt einen Bund. Gott verbindet sich mit allen Menschen auf der Erde. Und damit dieser große Tag nicht vergessen wird, setzt Gott ein Zeichen. Siehe, meinen Bogen habe ich in die Wolken gesetzt. Der soll das Zeichen sein des Bundes zwischen mir und der Erde. Fast alle Religionen geben dem Regenbogen eine Bedeutung, als eine Himmelsbrücke, als könnten die vielen Farben auch für die Verschiedenheit der Menschen stehen, für ihr leuchtendes Miteinander, für den Frieden auf der Welt. Für die Brücke, die über die schlimmsten Abgründe geht und das, was nicht zusammenpassen will, verbindet. Gottes Versprechen jedenfalls gilt und ebenso sein Aufruf. Lebt unter meinem Segen in meinem Bund. Dafür steht der Regenbogen am Himmel.

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1: Die SVP zieht ihren Entwurf zum assistierten Suizid zurück. Im venezolanischen Erdbebengebiet übernimmt das Militär die Kontrolle. Das Wetter hochsommerlich mit Quellwolken am Nachmittag bei 33 bis 37 Grad. Die SVP zieht ihren Vorschlag zur Einführung der Sterbehilfe in Südtirol zurück. Die Vorlage von Gesundheitslandesrat Hubert Messner sollte kommende Woche als Teil eines Sammelgesetzes im Landtag diskutiert werden. Kerstin Abram.
2: Der medizinisch assistierte Suizid ist in Italien seit einem Urteil des Verfassungsgerichtes zulässig, aber auf staatlicher Ebene nicht geregelt. Wie in anderen Regionen sollte deshalb auch in Südtirol eine gesetzliche Grundlage dafür geschaffen werden. Und zwar über einen Abänderungsantrag zum Sammelgesetz, das nächste Woche in den Landtag kommt. Nun schwenkt die SVP um. Das Thema Sterbehilfe erfordere eine breitere Diskussion, sagte SVP-Fraktionssprecher Harald Stauder. Die Volkspartei werde einen eigenen Gesetzentwurf vorlegen, der die praktische Umsetzung im Detail festlegt.
1: Bereits im Vorfeld der Landtagsdebatte war in den Reihen der SVP Widerstand gegen Messners Entwurf deutlich geworden. Auch die Partei Fratelli d'Italia hatte ihre Gegenstimme angekündigt. Zum assistierten Suizid ist SVP-Fraktionssprecher Harald Stauder Gast im Morgengespräch von Rai Südtirol im Anschluss an diese Nachrichten. Aus Protest gegen die hohen Treibstoffpreise hat die Südtiroler Freiheit im Finchgau Geld fürs Tanken verschenkt. An der Tankstelle Kastelbell verteilten die Landtagsabgeordneten Sven Knoll und Hannes Rabensteiner 5- und 10-Euro-Scheine. Die Politikwissenschaftlerin Alice Engel sieht darin weniger eine reale Entlastung als vielmehr eine wirksame Werbeaktion für die Partei. Engel?
3: Die eigentliche Stärke dieser Aktion liegt in dieser politischen Botschaft und weniger beim materiellen Nutzen, der ja durchaus überschaubar ist. Schon allein die Tatsache, dass wir jetzt auch darüber sprechen, zeigt, dass diese Aktion wirkt, denn sie schafft Aufmerksamkeit. Ein Tankgutschein kann zwar kurzfristig helfen, löst aber sicherlich nicht die Probleme der heutigen Verkehrs- und Energiepolitik.
1: Nach Angaben der Südtiroler Freiheit stammten die Mittel für die Aktion aus der Parteikasse. Wie viel Geld verteilt wurde, will die Partei erst nächste Woche bekannt geben. Nach zwei schweren Erdbeben in Venezuela ist die offizielle Opferbilanz auf mindestens 920 Tote und 4.000 Verletzte gestiegen. Rund 50.000 Menschen werden nach inoffiziellen Schätzungen vermisst. Silvia Franceschini.
4: Inoffiziell ist die Schätzung deshalb, weil sie nicht von den Behörden kommt, sondern von einem von Bürgern geschaffenen Internetportal. Dort können die Menschen Fotos und sonstige Angaben zu vermissten Angehörigen hochladen. Zurzeit werden auf dem Portal rund 50.000 Einträge gezählt. Die Regierung hat indes die vom Beben betroffene Region militarisiert. Die Streitkräfte sollen die öffentliche Ordnung aufrechterhalten. Sie sollen unter anderem den Zugang zum Katastrophengebiet regeln, damit Hilfe ungehindert ankommt. Diese läuft nur schleppend an. Immer noch gibt es Gebiete, in denen die Menschen auf sich allein gestellt sind. Die Versorgung der Verletzten ist schwierig. Durch das Beben wurden auch 20 Krankenhäuser zum Teil schwer beschädigt.
1: Laut dem italienischen Außenministerium wurden bisher 3 italienische Staatsbürger tot geborgen, 5 wurden verletzt. 35 Italiener in Venezuela werden vermisst. Im Krieg zwischen Israel und der pro-iranischen Hisbollah-Miliz haben sich der Libanon und Israel auf ein Rahmenabkommen geeinigt. Die Vereinbarung sei ein erster Schritt in Richtung eines dauerhaften Friedens, sagte US-Außenminister Marco Rubio in Washington. Die Hisbollah lehnte die unter US-Vermittlung zustande gekommene Vereinbarung jedoch umgehend ab und warnte vor einem Bürgerkrieg. In der libanesischen Hauptstadt Beirut kam es zu Protesten. Das US-Militär hat nach eigenen Angaben trotz vereinbarter Waffenruhe den Iran angegriffen. Dies sei eine Reaktion auf die Attacke auf ein Frachtschiff am Donnerstag, die die USA dem Iran zuschreiben. Das teilte das für die Golfregion zuständige Regionalkommando mit. Zuvor hatte US-Präsident Donald Trump Teheran einen Verstoß gegen die Waffenruhevereinbarung vorgeworfen. In Südtirol gelten künftig höhere Obergrenzen für die Wohnbauförderung. Einzelpersonen, die eine Wohnung kaufen oder bauen, können bis zu 490.000 Euro geltend machen. Die Obergrenze für Zwei-Personen-Haushalte steigt auf 728.000 Euro. Die neuen Höchstbeträge gelten rückwirkend für Gesuche ab dem 1. Februar dieses Jahres. Das Landeswarnzentrum hat aufgrund der extrem hohen Temperaturen die höchste Warnstufe ausgesprochen. Rot gilt bis Sonntag im gesamten Etschtal zwischen Meran und Salurn sowie in Brixen. Die vergangene Nacht war in Bozen mit 25,4 Grad die wärmste seit Beginn der Aufzeichnungen. Die aktuelle Hitzewelle beschert der Klimaanlagenbranche einen Rekordboom. Wer jetzt in Südtirol ein Klimagerät einbauen will, muss Wartezeiten bis zum Ende des Sommers in Kauf nehmen. Klimageräte im Neubau und bei Sanierungen gehören mittlerweile zum Standard, vor allem in der Hotellerie. Das sagt die Obfrau der Kälte- und Klimatechniker im LVH, Heidi Röhler.
5: Wo wir wirklich viele Anfragen bekommen, ist, was den Tourismus betrifft. Weil wir merken, dass eine andere Klientel bei uns inzwischen im Lande ist und daher einfach der Kunde an das Hotel die Anforderung hat, das Zimmer muss mit Klimaanlage ausgestattet sein. Und da ist es eigentlich weniger die Frage, wie hoch liegt jetzt mein Urlaubsziel, sondern ich fahre nach Italien in Urlaub, also brauche ich automatisch eine Klimaanlage.
1: Auch Privathaushalte setzen vermehrt auf gekühlte Innenräume. Die meisten Anfragen kommen aus den Ballungsräumen in den Talsohlen. Extremhitze und Gewitterneigung stellen heuer die Veranstalter des Südtirol Jazz Festivals vor besondere Herausforderungen. Viele der insgesamt mehr als 50 Konzerte finden im Freien statt. Für jede Location seien alternative Spielorte vorgesehen, sagte der Präsident des Festivals, Stefan Festini-Cucco, zu Rai Südtirol. Getränke dürften mitgebracht werden, allerdings nur in Plastikgefäßen. Das Südtirol Jazz Festival wurde am Abend in Bozen mit einem Orchesterkonzert im Neu-Tech-Park eröffnet. Bei der Fußball-WM hat sich Spanien mit einem 1:0 gegen Uruguay den Sieg in Gruppe H und den Aufstieg ins Sechzehntelfinale gesichert. Den Aufstieg feiern konnten auch die Kapverden mit einem 0:0 gegen Saudi-Arabien und Senegal mit einem 5:0 gegen den Irak. Die Partie Frankreich gegen Norwegen endete 4:1. Frankreich ist damit Gruppenerster in der Gruppe I. Von Rai Südtirol hörten Sie Nachrichten, Redaktion Silvia Franceschini und Katja De Gennaro.
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6: Auch heute wird es wieder sehr heiß. Die Temperaturen steigen auf 34 Grad im Bustertal oder Wipptal bis 37 Grad im Etschtal. Und auch auf den Bergen findet man nur wenig Abkühlung. In 2000 Meter Höhe gibt es 22 Grad. Dazu ist es oft sonnig. Die Restwolken jetzt am Morgen lösen sich rasch auf. Am Nachmittag und Abend bilden sich aus den anwachsenden Quellwolken dann stellenweise Hitzegewitter. Morgen Sonntag ändert sich wenig, es bleibt sonnig und heiß. Gewitter werden im Laufe des Nachmittags und am Abend etwas wahrscheinlicher und können auch heftig ausfallen. Im Laufe der nächsten Woche gehen die Temperaturen dann spürbar zurück. Nur wenig abgekühlt hat es in der vergangenen Nacht, hier die Messwerte von 7 Uhr. Bozen 25 Grad, Meran und Auer 24, Brixen und Schlanders 21, 18 Grad in Bruneck und Sterzing, 17 in Doblach, am Brenner und am Reschen, 12 auf der Blose, in Innsbruck 21, Lienz meldet 18 und Trient 25 Grad. Soweit das Aktuellste vom Wetterdienst mit Philipp Tartarotti.
7: Guten Morgen aus der Landesverkehrsmeldezentrale, wünscht Renate Stauder. Auf der Brenner Autobahn in Fahrtrichtung Norden zwischen Sterzing und dem Brenner gilt von 7 Uhr bis 15 Uhr ein Fahrverbot für Lkw über 7,5 Tonnen Gesamtgewicht wegen des Fahrverbots auf österreichischem Staatsgebiet. Die Landesstraße Weidburg-Kastloth ist zwischen der Abzweigung Dissens und der Abzweigung St. Oswald wegen Sicherungsarbeiten nach einem Murenabgang weiterhin gesperrt. Gute Fahrt!
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8: Einen guten Morgen heute am Samstag, 27. Juni. Ich wünsche Ihnen im Namen des Teams einen guten Start in diesen Samstag. Mit mir im Frühstücksradio sind heute dabei im Nachrichtenstudio Christoph Bichler und in der Senderegie Stefan Piazzi. Der medizinisch assistierte Suizid ist in Italien seit einem Urteil des Verfassungsgerichts grundsätzlich erlaubt, auf gesamtstaatlicher Ebene aber noch nicht geregelt. Deshalb haben sich jetzt einige Regionen auf eigene Faust ein Gesetz zur Sterbehilfe gegeben. In Südtirol stand bis gestern ein Entwurf von Landesrat Hubert Messner zur Diskussion. Jetzt zieht die SVP diesen Vorschlag zurück. Mehr dazu hören wir im Morgengespräch in wenigen Minuten.

0: Wir begleiten Sie in diesen Samstag hinein. Einen guten Morgen um 14 nach 7. Sie hören Rhein-Südtirol. Es ist eine klassische Gewissensfrage, Sterbehilfe ja oder nein. Dazu hat Gesundheitslandesrat Messner einen Vorschlag formuliert, der kommende Woche im Landtag diskutiert werden sollte im Rahmen der Behandlung eines Sammelgesetzes. In der SVP, beim Koalitionspartner Fratelli d'Italia und auch bei Teilen der Opposition gab es Widerstand gegen Messners Vorstoß. Die SVP zieht ihn nun zurück. Wie und warum es dazu gekommen ist, das fragt jetzt Katja De Gennaro, den Fraktionssprecher der SVP im Landtag, Harald Stauder.
1: Grüß Gott, Herr Stauder.
2: Grüß Gott.
1: Gesetzlich geregelte Sterbehilfe, ja oder nein? Dazu hat die SVP ein Expertengespräch für ihre Landtagsabgeordneten veranstaltet. Und das Ergebnis dieses Expertengesprächs ist, dass die Diskussion über den Entwurf von Landesrat Messner zur Sterbehilfe vertagt wird. Die Debatte sollte ja nächste Woche im Landtag stattfinden.
2: Wir haben gesagt, dieses Gesetz sollte nicht in einem Sammelgesetz als einzelner Artikel drin sein, sondern dieses Thema ist es wert, dass man ein eigenes Gesetz im Landtag diskutiert. Die Debatte wird noch einmal auf eine breitere Basis gestellt. Der Verfassungsgerichtshof hat bereits im Jahr 2017 gesagt, in Italien muss es das geben. Wir als Landtag werden dann entscheiden, wie das Prozedere ist, dass diese Entscheidung des Verfassungsgerichtshofs in Südtirol umgesetzt wird, als eine rein prozedurale Sache. Es ist wichtig, dass wir diese Debatte jetzt führen. Geben wir uns aber ein bisschen mehr Zeit und machen wir was wirklich Gutes daraus.
1: Das heißt im Klartext, Landesrat Messner zieht seine Vorlage zurück, die ja Teil des Sammelgesetzes ist, das nächste Woche auf der Tagesordnung steht.
2: Im Sammelgesetz wird dieser Gesetzesartikel nicht aufscheinen. Es wird ein eigenes Gesetz geben, sobald diese gesellschaftliche Diskussion abgeschlossen ist. Also nächste Woche wird es nicht diskutiert im Landtag.
1: Sie sagen gesellschaftliche Diskussion. Was soll da genau passieren?
2: Der nächste Schritt wird sein, dass wir es im Parteiausschuss diskutieren. Und dann werden wir versuchen, gemeinsam mit Partnern, die Hospizbewegung der Caritas hat die Bereitschaft zum Beispiel schon bekundet, auch in den Bezirken Veranstaltungen abzuhalten, wo wir die Menschen wirklich informieren, was kommt da auf uns zu und was sind die Möglichkeiten. Es herrscht immer noch die Meinung vor, wir bestimmen Sterbehilfe ja oder nein. Diese Möglichkeit haben wir nicht. Wir dürfen nur sagen, wie wird das umgesetzt in Südtirol?
1: Das war ja genau der Kritikpunkt vom Team K, das ja grundsätzlich für die Sterbehilfe ist, aber es nicht in Ordnung gefunden hat, diese sehr komplexe Thematik in ein Sammelgesetz zu packen.
2: Landesrat Messner hat die Initiative ergriffen, weil er gesagt hat, Achtung, was passiert, wenn jetzt wirklich ein Patient sich an den Sanitätsbetrieb wendet und sagt, ich möchte jetzt Sterbehilfe in Anspruch nehmen. Dann herrscht Unsicherheit. Wie muss der Arzt jetzt reagieren? Darf er das? Darf er nicht? Deshalb hat Landesrat Messner, um seine Mitarbeiter zu schützen, diese Initiative jetzt gestartet. Es wird etwas später werden als geplant, aber es wird was Gutes herauskommen. Als das Thema aufgeworfen wurde vor circa 10 Tagen, brach ein Sturm los und die Leute haben gesagt, warum so schnell? Wir haben auch im Gremium gesehen, wir haben circa 3 Stunden diskutiert, dass man das Thema wirklich von sehr, sehr vielen Seiten her beleuchten kann. Und das möchten wir auch der Bevölkerung zur Verfügung stellen, diese Möglichkeit mitzusprechen, sich zu informieren. Und wir möchten die Leute mitnehmen.
1: Das heißt, dieser Entschluss, die Diskussion breiter aufzustellen, ist das Ergebnis des Expertengesprächs.
2: Wir haben ein Expertengespräch gehabt und das Ergebnis ist, wir stellen uns breit auf, wir nehmen den Parteiausschuss mit und nehmen alle mit, die wirklich Interesse haben.
1: Wir können das Thema an dieser Stelle nicht in allen Details ausleuchten. Grundsätzlich geht es um Folgendes. Unheilbar kranke Menschen sollen die Möglichkeit bekommen, ihrem Leben ein Ende zu setzen mit medizinischer Unterstützung vom Sanitätsbetrieb. Geladen waren zu diesem Expertengespräch der Moraltheologe Lindner, der Vorsitzende des Landesethikkomitees Heidegger und die Leiterin der Caritas-Hospizbewegung Renate Rottensteiner. Was kamen denn da für Fragen von den Abgeordneten?
2: Professor Lindner hat natürlich aus moraltheologischer Sicht, er war ja immer wieder als Experte auch bei internationalen Konferenzen geladen, berichtet, wie im Moment die Tendenz international ist. Frau Rottensteiner hat sehr praktisch, sehr nahe am Menschen berichtet, wie sie die Thematik im Krankenhaus mit sterbenden Menschen erlebt. Also wir haben ein sehr gutes und sehr breites Bild bekommen und haben dann natürlich auch immer wieder mit Zwischenfragen und Nachfragen das Thema sehr stark vertiefen können.
1: Sterbehilfe ist ja eine klassische Gewissensfrage. Haben Sie das Gefühl, dass bei Ihren Kollegen ethische Bedenken ausgeräumt werden konnten?
2: Ethische Bedenken ausräumen, wenn jemand wirklich sagt, aus Glaubensgründen oder aus Gewissensgründen kann ich da nicht mit. Und das ist ja nicht etwas, was sich in 5 Minuten bildet, sowas, sondern das ist ein längerer Prozess, der vielleicht durchs eigene Leben beeinflusst ist, durch äußere Einflüsse. Ich persönlich beschäftige mich mit der Thematik seit sehr, sehr langer Zeit. Ich habe eine recht gefestigte Meinung dazu. Also ich habe neue Aspekte gehört im Expertengespräch, aber ich bin von meiner Meinung nicht abgerückt. Aber ich bin sehr dankbar, dass wir diese Menschen angehört haben.
1: Herr Stauder, Sie haben gesagt, Sie haben eine sehr gefestigte Meinung. Darf ich fragen, welchen Standpunkt Sie vertreten in dieser Frage?
2: Ich hätte, wenn ich die Möglichkeit gehabt hätte, in Rom mitzustimmen, gegen dieses Gesetz gestimmt, weil für mich das Leben etwas Heiliges ist. Ich vertrete die Meinung, wir müssen eine Gesellschaft schaffen, wo der Mensch an der Hand eines anderen Menschen stirbt und nicht durch die Hand eines anderen Menschen.
1: Jetzt sind ja sowohl Opposition als auch Mehrheit im Landtag gespalten in dieser Frage. Es gibt von Seiten Ihres Koalitionspartners Fratelli d'Italia ein klares Nein zu diesem Vorschlag von Landesrat Mesner. Wie hoch schätzen Sie überhaupt die Chancen ein, dass ein Gesetz zur Sterbehilfe in Südtirol durch den Landtag kommt?
2: Wenn wir hier wieder unterscheiden zwischen Sterbehilfe und das Prozedere, diese Sterbehilfe in die Praxis umzusetzen. Ein Gesetz zur Sterbehilfe kann ich nicht abschätzen, wie die Mehrheit sich bildet. Ich weiß, dass einige ganz klar dafür sind. Einige andere haben größere Bedenken. Einige sagen ganz klar nein. Hier würden sich natürlich Mehrheiten bilden über die Parteien hinweg. Das hat sich abgezeichnet. Das zeichnet sich in anderen Parlamenten Europas, wo das Thema diskutiert wird, ja auch ab. Also ich möchte hier nicht spekulieren, aber ich weiß, dass es für viele eine Gewissensfrage ist, für einige andere eine ideologische Frage. Deshalb, wir versuchen das wirklich breit zu diskutieren und die Meinung der Bevölkerung dann mit hineinzunehmen.
1: Sie sagen, es soll nicht ein Gesetz zur Sterbehilfe werden, sondern ein Gesetz zum Prozedere der Sterbehilfe. Worin sehen Sie da den Unterschied?
2: Der Verfassungsgerichtshof hat 4 Kriterien ausgearbeitet und hat gesagt, diese 4 Kriterien müssen erfüllt sein, damit jemand diesen Weg gehen kann. Wir müssen jetzt auf Landesebene natürlich sagen, wer kontrolliert das? Und hat gesagt, diese 4 Kriterien müssen erfüllt sein, damit jemand diesen Weg gehen kann. Wir müssen jetzt auf Landesebene natürlich sagen, wer kontrolliert das? Wer muss in diesem Komitee drin sitzen? Braucht es da einen Psychologen?

0: kommt. Das sind dann Verfahrensfragen, die wir vor Ort klären können. Wie setzen wir das um mit Kommissionen, Komitees und vor allem, um den Menschen in den Mittelpunkt zu stellen.
1: Und das alles war in der Vorlage von Landesrat Mesner nicht festgelegt?
0: Viel von dem war in der Vorlage von Landesrat Mesner drin. Wir haben nur gesagt, wir möchten das einfach breiter diskutieren. Wir möchten die Menschen mitnehmen.
1: Herr Stauder, vielen Dank für den Besuch im Studio.
0: Danke auch.
2: Die SVP dreht das Rad also zurück. Zur Sterbehilfe soll es in Südtirol eine breitere Diskussion und einen eigenen Gesetzentwurf geben. Das Morgengespräch mit SVP-Fraktionssprecher Harald Stauder können Sie auf unserer Nachrichtenseite bz.rheinnews.it nachhören.
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1: Am Finschger Sonnenberg hoch über Latsch liegt der Unterratschilhof. Ein Bergbauernhof in extremer Hanglage. Hier bringt Werner Bergmann gerade das Heu ein, kümmert sich um Rinder, Jungochsen, Schafe, Schweine und Truthähne. Und bewirtschaftet einen Hof, auf dem vieles bis heute harte Handarbeit ist. Doch Werner Bergmann spricht nicht nur über Landwirtschaft. Er hat eine ganz persönliche Lebensphilosophie. Er sagt:
2: Fürs Wohlbefinden braucht es einen guten Geist und ein gutes Essen.
1: Was er damit meint, warum für ihn gesunde Ernährung und ein tiefer Glaube zusammengehören, wie das Leben eines Bergbauern heute aussieht, welche Herausforderungen die Berglandwirtschaft zu bewältigen hat und weshalb er seit vielen Jahren einen besonderen Bittgang über das Niederjöckische

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1: Die SVP zieht ihren Entwurf zum assistierten Suizid zurück. Im venezolanischen Erdbebengebiet übernimmt das Militär die Kontrolle. Das Wetter hochsommerlich mit Quellwolken am Nachmittag bei 33 bis 37 Grad. Die SVP will zur Sterbehilfe in Südtirol eine breite gesellschaftliche Debatte anstoßen. Erst dann soll der medizinisch assistierte Suizid in einem Gesetzentwurf geregelt werden. Das sagte Fraktionssprecher Harald Stauder im Morgengespräch von Rai Südtirol. Es gelte auf der Grundlage des Verfassungsgerichtsurteils zur Sterbehilfe, zahlreiche Verfahrensfragen zu klären. Den Entwurf von Landesrat Hubert Messner, den der Landtag kommende Woche im Rahmen der Behandlung eines Sammelgesetzes diskutieren sollte, zieht die Volkspartei zurück. Die vergangene Nacht war in Bozen mit 25,4 Grad die wärmste Juninacht seit Beginn der Aufzeichnungen. Das Landeswarnzentrum hat aufgrund der extrem hohen Temperaturen die höchste Warnstufe ausgerufen. Rot gilt bis Sonntag im gesamten Etschtal zwischen Meran und Salurn sowie in Brixen. Die aktuelle Hitzewelle beschert der Klimaanlagenbranche einen Rekordboom. Wer jetzt in Südtirol ein Klimagerät einbauen will, muss Wartezeiten bis zum Ende des Sommers in Kauf nehmen. Vor allem in der Hotellerie gehörten Klimageräte im Neubau und bei Sanierungen mittlerweile zum Standard, sagte die Obfrau der Kälte- und Klimatechniker im LVH, Heidi Röhler, zu Rai Südtirol. Nach zwei schweren Erdbeben in Venezuela ist die offizielle Opferbilanz auf mindestens 920 Tote und 4.000 Verletzte gestiegen. Rund 50.000 Menschen werden vermisst. Das Beben hat zahlreiche Krankenhäuser zerstört, was die Versorgung der Verletzten erschwert. Präsidentin Delcy Rodriguez hat die Militarisierung der betroffenen Region angeordnet. Die Streitkräfte sollen die öffentliche Ordnung aufrechterhalten. Im Krieg zwischen Israel und der pro-iranischen Hisbollah-Miliz haben sich der Libanon und Israel auf ein Rahmenabkommen geeinigt. Die Vereinbarung sei ein erster Schritt in Richtung eines dauerhaften Friedens, sagte US-Außenminister Marco Rubio in Washington. Die Hisbollah lehnte die unter US-Vermittlung zustande gekommene Vereinbarung jedoch umgehend ab und warnte vor einem Bürgerkrieg. In der libanesischen Hauptstadt Beirut kam es zu Protesten. Bei der Fußball-WM hat Belgien Neuseeland 5:1 geschlagen. Ägypten und der Iran trennten sich 1:1. Damit ziehen Belgien und Ägypten ins 16. Finale ein. Zuvor sicherte sich Spanien mit einem 1:0 gegen Uruguay den Sieg in Gruppe H und den Aufstieg. Den Einzug in die K.O.-Runde konnten auch die Kapverden mit einem 0:0 gegen Saudi-Arabien und Senegal mit einem 5:0 gegen den Irak feiern. Die Partie Frankreich gegen Norwegen endete 4:1. Das bedeutet für Frankreich den Gruppensieg. Das Wetter. Am Vormittag ist es verbreitet sonnig. Am Nachmittag entstehen einige Quellwolken und in der Folge sind einzelne Hitzegewitter möglich. Die Höchstwerte erreichen 33 bis 37 Grad. Auch am morgigen Sonntag bleibt es sonnig und heiß. Am Nachmittag und Abend muss man mit örtlichen Hitzegewittern rechnen. 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
2: Guten Morgen aus der Landesverkehrsmeldezentrale, wünscht Renate Stauder. Auf der Brennerautobahn in Fachrichtung Norden zwischen Sterzing und dem Brenner gilt von 7 Uhr bis 15 Uhr ein Fahrverbot für Lkw über 7,5 Tonnen Gesamtgewicht wegen des Fahrverbots auf österreichischem Staatsgebiet. Die Landesstraße Weidburg-Kastlot ist zwischen der Abzweigung Dissens und der Abzweigung St. Oswald wegen Sicherungsarbeiten nach einem Murenabgang weiterhin gesperrt. Gute Fahrt!

0: 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Nach zwei aufeinanderfolgenden schweren Erdbeben vor zwei Tagen wird in Venezuela fieberhaft nach Überlebenden gesucht. Rund 50.000 Menschen werden Schätzungen zufolge noch vermisst. Menschen graben in den Trümmern verzweifelt nach Angehörigen, Freunden und Nachbarn, berichtet ARD-Korrespondentin Jenny Barke.
1: Rettungskräfte stehen auf einem Trümmerhaufen. Sie ziehen eine erschöpfte Frau unter dem Geröll hervor. Sie lebt. Wie heißen Sie? Diomaris Mata. Die junge Frau wird von Helfern weggetragen. Nebenan wird eine ältere Frau auf eine Barre gebettet. Driscoll Rojas ist einer der Helfer und im Dauereinsatz. Das ist ein sechsstöckiges Gebäude, das eingestürzt ist. Wir haben hier eine Person rausholen können. Da drüben sind noch mehr. Doch nicht immer kommen sie rechtzeitig. Er klettert auf eine zerborstene Betonplatte, zeigt auf einen Schuttberg. Hier sind wir zu spät gekommen. Es gibt viele Menschen, die bereits gestorben sind. Wir können nichts mehr tun. Wir versuchen, die Namen zu ermitteln und sie dann zu veröffentlichen, damit ihre Angehörigen Bescheid wissen. Vielerorts fehlt es an schwerem Gerät. Fieberhaft, mit Hämmern, Elektrowerkzeugen, bloßen Händen versuchen Freiwillige, Nachbarn und Angehörige, die schweren Betonplatten auseinanderzubrechen. Mit großer Erleichterung werden die internationalen Teams empfangen, etwa aus Chile und Mexiko, Länder, die mit ihrer Erdbebenerfahrung helfen können. Auch die Einreise war schwierig. Der internationale Flughafen ist selbst schwer beschädigt und geschlossen. Die meisten Flüge landen im 3 Stunden entfernten Valencia. Immer wieder kommt es zu Nachbeben. Über 200 wurden bereits gezählt. Die Menschen haben Angst, in ihre Wohnungen zurückzukehren, besonders wenn Risse und Schäden sichtbar sind. Deshalb habe neben der Bergung Verschütteter die oberste Priorität, Notunterkünfte bereitzustellen, sagt Lois Pace von der Internationalen Rotkreuz- und Rothalbmondbewegung. Die Menschen haben alles zurückgelassen. In den betroffenen Gebieten funktioniert nichts. Daher ist es am wichtigsten abzusichern, dass die Menschen die überlebensnotwendigen Hilfen bekommen. Wasser, Strom, Kühlung von Lebensmitteln in der tropischen Hitze, vieles funktioniert nicht mehr. Langfristig könnten Zehntausende obdachlos bleiben. Helfer der Caritas sprechen mit den Menschen, die in Parks campen, sagt Nothilfekoordinator Jonas Brenner.
2: Da ist den Teams aufgefallen, dass es auch ganz viele Kinder gibt, die unbegleitet sind, auf der Suche nach ihren Eltern, die sie nicht finden. Gleichzeitig gibt es Eltern, die ihre Kinder suchen. Und da ist es ganz wichtig, dass insbesondere die Kinder Unterstützung erhalten und auch versucht wird, die Familien wieder zusammenzuführen.
1: Besonders diejenigen seien vulnerabel, die bereits zuvor am Existenzminimum gelebt haben. 70% der Bevölkerung leben nach Jahren der schweren Krise in Venezuela in Armut. Der Wiederaufbau werde sehr lange dauern. Venezuela wird dafür langfristig auf internationale Hilfen und Spenden angewiesen sein.
0: Um die öffentliche Ordnung im Erdbebengebiet aufrechtzuerhalten, hat die Regierung das Militär in die Region geschickt. Die Streitkräfte sollen Plünderungen verhindern und den Zugang zum Katastrophengebiet regeln.
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0: Einen schönen guten Morgen heute im Frühstücksradio, die Zeit 7:45. Bei mir im Studio hat nun Stefan Nicolini Platz genommen. Genau gesagt, stehst du, Stefan, einen schönen guten Morgen.
1: Genau, guten Morgen.
0: Stefan, ich kann mir vorstellen, dass heute in den Tageszeitungen zwei Themen dominieren. Einmal das Erdbeben in Venezuela. Wir haben vorhin auch den Beitrag von Jenny Barke dazu gehört. Und das Abkommen, das Israel und der Libanon unterzeichnet haben, dieses Abkommen scheint mir historisch zu sein.
1: Ja, beide Themen dominieren, wie gesagt. Beide meist mit derselben Gewichtung auf der Repubblica und im Corriere della Sera in italienischen Tageszeitungen. Mit Bildern von Caracas vor und nach dem Beben, wo nur mehr Häuser, Ruinen zu sehen sind. Inzwischen wird das Ausmaß dieses Erdbebens immer deutlicher. Die Behörden gehen davon aus, von 50.000 Vermissten und 1.000 Toten, darunter auch italienische Auswanderer. Mit dabei ein Mann, wie die Stampa heute dokumentiert, der seine Frau retten kann, aber selbst unter dem einstürzenden Haus begraben wird. Ein Augenzeuge berichtet im Corriere della Sera, dass sich die Kirche um 40 Zentimeter verschoben habe. Und Italien stellt nun Ärzteteams und Hilfsmannschaften zusammen, um Überlebende noch finden zu können. Das zweite Thema sollte Grund sein zur Freude und zur Erleichterung. Der Libanon und die Vertreter Israels haben ein Abkommen unterzeichnet, das zu einem dauerhaften Frieden führen könnte, meint die Stampa heute. Der Kommentar auf Seite 1 bringt es auf den Punkt: Der Iran entwickelt sich zur führenden Regionalmacht im Golf, aber auch Israel kann einen Punktesieg verzeichnen, indem sie die Hisbollah, die Befreiungskämpfer vom Iran unterstützt, nun in die Ecke drängt. Gleichzeitig erinnert die Stampa, wie brüchig das Ganze ist, denn es gab wieder Angriffe der amerikanischen Marine auf Ziele im Iran, da der Iran Schiffen die Durchfahrt durch den Golf verwehrt hatte. Die Menschen im Gazastreifen sind wütend, wollten öffentlich demonstrieren. Das schreibt Maidal Assar in ihrer Reportage aus Gaza City, heute nachzulesen in der Stampa. Aber diese Demonstrationen gegen die Hamas, die fanden gestern nicht statt. Müde, frustriert und mit wenig Hoffnung würden die Menschen im Gazastreifen ihre Tage verbringen. In der Süddeutschen Zeitung liest man heute, der Staat Israel und israelische Rüstungsfirmen haben 2025 mit dem Ausland Verträge im Wert von 16 Milliarden Euro abgeschlossen. Ein Rekord. Systeme, die in Gaza, Libanon und Iran im Einsatz erprobt wurden, sind weltweit gefragt. Das Land im Nahen Osten erzielt also Rekordumsätze mit Rüstungsgütern, weil die Welt kauft. Dies birgt das Risiko, eine höchst umstrittene Kriegsführung zu normalisieren. Das findet die SZ-Redakteurin eben in ihrem Artikel.
0: Ja, Stefan, während die Kriegsindustrie wächst und Gewinne erzielt, geht es der Automobilbranche in Deutschland überhaupt nicht gut. Gestern schlug die Nachricht wie eine Bombe ein. Der VW-Konzern will 100.000 Stellen streichen.
1: Ja, das ist auch die Schlagzeile heute auf der Bild-Zeitung. Und der Grund für den Sparhammer, schreibt die Bild: VW hat in Europa massive Überkapazitäten, stellt 500.000 Fahrzeuge zu viel her und die deutschen Werke gelten als deutlich zu teuer. Politiker in betroffenen Bundesländern zeigten sich alarmiert, das schreibt die FAZ heute. Und sie meint auch Mercedes. Mercedes kündigte am Freitag an, die Kosten stärker senken zu wollen. So stellt der Stuttgarter und Autohersteller die 35-Stunden-Woche wieder in Frage. Ist das das Ende der Autoindustrie in Europa? Keinesfalls, meint Mario Cianflone im Sole 24 Ore heute. Vielleicht steckt auch Strategie dahinter, meint er, um Druck auf die Politik auszuüben. Man will auch die Fehler der Vergangenheit nicht noch einmal machen, und zwar falsche Modelle bauen, die nicht verkauft werden. Und die neuen Automodelle, die nun auf den Markt kommen von VW, die könnten zur alten Größe, VW könnte wieder zur alten Größe aufsteigen. China und die USA werden Europa aufessen, Stück für Stück, wenn Europa keine technologische Autonomie erlangt. Das meinen einige Ökonomen heute auch im Artikel in der Wirtschaft, auf der Wirtschaftsseite der Süddeutschen Zeitung. Aber auch die Hitze schadet der Wirtschaft, deshalb schreibt die Süddeutsche heute auch. Der Münchner Versicherungskonzern Allianz hat einen Bericht zu Hitzeschäden vorgelegt. Demnach könnten die hohen Temperaturen Europas Wirtschaft Milliarden kosten, und zwar auch 7,54% des Bruttoinlandsproduktes. Das könnte auch schrumpfen.
0: Ja, und apropos Schäden, damit kommen wir endgültig nach Südtirol. Das bekannte Fahrradgeschäft in Eppern hat innerhalb von einem Monat 2 Einbrüche verzeichnet. Also die dort befindlichen Fahrräder, Mountainbikes und E-Bikes, die scheinen sehr, sehr begehrt zu sein. Und wie gesagt, diese Einbrüche scheinen alle nach demselben Schnabel abzulaufen.
1: Ja, der Altwadice berichtet heute, macht das zum Aufmacher und von dem Kleinlaster, den man auch da in dem Video sieht, da fehlt jede Spur anscheinend, mit dem die Bande eben diese Scheibe, die Eingangstür aufgebrochen hat. Beide Einbrüche insgesamt, der Schaden beläuft sich heute ungefähr geschätzt auf 80.000 Euro.
0: Ja, und dann sprechen wir auch über unser heutiges Morgengespräch, und zwar das Thema Suizid. Wir haben es heute Morgen eben gehört. Landesrat Messner hat seinen Gesetzentwurf zum assistierten Suizid zurückgezogen. Ein weiteres Thema.
1: Ja, für die Neue Südtiroler Tageszeitung ist es die Notbremse, und anscheinend war der Auftritt von Renate Rottensteiner, Leiterin der Caritas-Hospizbewegung, ausschlaggebend dafür im Landtag. Sie warnte vor voreiligen Schlüssen und den Wert des Lebens nach dessen Qualität zu bemessen, das schreibt die Tageszeitung. Auf derselben Ebene Moraltheologe Martin Lindner, der gestern anscheinend aus der Neuen Südtiroler Tageszeitung erfahren konnte, dass er am Nachmittag an der Sitzung teilnehmen werde. Bleiben wir bei der Sanität und kommen wir zu Dolomiten, die dieses Thema aufgreift. Hier geht es um die Pflegeeinstufung. 110 Personen wurden in Südtirol bislang aufgrund eines Befundes der Memory-Klinik beim Pflegegeld automatisch eingestuft. Eine Entlastung für die Betroffenen ist das mit Sicherheit. Ein Ende der Wartezeiten allerdings nicht, denn je nach Bezirk wartet man auf einen Termin bei einer der Memory-Kliniken im Lande bis zu 170 Tage. Und eigens ansuchen muss man immer noch, kritisiert die Dolomiten. Politik ist auch der Bettenstopp, der sogenannte Bettenstopp. Da gibt es nun eine Gesetzesreform, die man im Landtag diskutiert. In den Gesetzentwurf werden 2 Artikel eingefügt, die sich nicht nur gegen die Zielrichtung des geplanten Gesetzes richten, sondern auch den Grundprinzipien der Raumordnung und des Zivilgesetzbuches widersprechen. Das meint Christoph Franceschini heute in seinem Artikel nachzulesen in der Neuen Südtiroler Tageszeitung. Titelgeschichte dort heute: Die Finanzwache. Sie deckte in den vergangenen 1,5 Jahren tausende Fälle von nicht oder irregulär gemeldeten Arbeitsverhältnissen auf. Vielfach sind es die Arbeitnehmer selbst, die darauf drängen und sich damit aber auch selbst schaden. Am Ende des heutigen Pressespiegels werfen wir noch einen Blick in die Fußballwelt. Die WM läuft ja und auch in Amerika wird geschaut, aber viele US-Amerikaner interessieren sich bisher kaum für die Weltmeisterschaft, meint die Frankfurter Allgemeine Sonntagszeitung, die eben heute erschienen ist. In Kanada und Mexiko hingegen spürt man ganz, ganz große Begeisterung.
0: Danke, Stefan Nicolini, für diesen Pressespiegel. Ja, rund ist der Ball. Wäre er eckig, dann wäre es, würde ich sagen, sehr langweilig. Kirche verändert sich und manchmal geschieht das leiser, als viele denken. In Südtirol haben in den vergangenen 25 Jahren weit über 800 Frauen und Männer eine Ausbildung absolviert, um Wort Gottes feiern leiten zu können. Heute sind sie aus vielen Pfarrgemeinden, Krankenhäusern und Seniorenheimen kaum mehr weg zu denken. Warum dieser Dienst immer wichtiger wird, wie man Wort Gottes Feierleiterin oder Wort Gottes Feierleiter wird und weshalb heuer besonders viele Frauen die Ausbildung abgeschlossen haben, darüber sprechen wir gleich nach 8 mit Professor Pater Ewald Volker.

0: aus den späten 1980ern, Madonna mit Cherish. Einen guten Morgen an diesem Samstag. Wir haben den 27. Juni und hier kommen die Veranstaltungstipps ausgewählt und zusammengestellt von Hannes Hölzel.
1: 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Inoffizielle Hauptstadt der Erdbeeren in Südtirol ist die Gemeinde Martell. Das Martelltal gilt als das höchstgelegene geschlossene Erdbeeranbaugebiet Europas und die Anbauflächen liegen zwischen 1300 und 1800 Metern Höhe. Jährlich wird die Erdbeere hier mit dem Südtiroler Erdbeerfest gefeiert, traditionell am letzten Juniwochenende. Höhepunkte sind die Krönung der Erdbeerkönigin und das Anschneiden einer riesigen Erdbeertorte. Und all das findet an diesem Wochenende statt. Zum Auftakt des Erdbeerfestes heute am Samstag eine Abendveranstaltung der Bauernjugend Martell mit Musik von Saugurt und DJ ab 19 Uhr. Morgen dann das echte große Fest ab 11. The Aviary, das ist eine junge Band aus Brixen und die macht heute ein Konzert, weil sie ihre Platte veröffentlicht, den EP-Release unter dem Titel Lost in the Living. Kulturzentrum Astra, Brixen 20 Uhr, Supportband Outhouse. Der Brite Gustav Holst hat spätromantische Orchestermusik komponiert, die Sie nicht kennen müssen, aber die Sie doch kennen. Denn sein großer Orchesterklang ist episch und monumental. Es ist ein cineastischer Klang. Und tatsächlich, die Filmkomponisten der ganz großen Kinoeben haben bei ihm abgekupfert. Der John Williams Sound von Star Wars oder der Herr der Ringe, das ist der Sound von Gustav Holst. 1914 hat er das Stück The Planets geschrieben, eine siebenteilige Suite über die Himmelskörper, wo jeder Satz einen Planeten und dessen astrologischen Charakter darstellt. Mars der Kriegsbringer, Venus die Friedensbringerin, Merkur der geflügelte Bote und so weiter. Classic and More im Südtiroler Unterland bringt dieses Stück heute auf die Bühne, Aula Magna Auer ab 18 Uhr. Und zum Schluss die Preisfrage, warum ist Pluto nicht dabei bei der Suite der Planeten? Das Südtiroler Jazzfest Alto Adige hat ja gerade gestern begonnen und geht die ganze Woche über. An diesem Wochenende gibt es nicht weniger als 9 Konzerte, von heute 11 Uhr bis morgen 11 Uhr nachts. Die Konzerte finden überall statt, in der Silvesterkapelle in Wolkenstein, in der Stadtbibliothek Brixen am Pferderennplatz, Meran am Figlioch, im Klimastollen Bretau, im Gasthof zum Hirschen in Sarntein, in Bozen im Walterhaus, Waghaus, Ahoi Minigolf, Sudwerk und Berlofer Park. Ganz unberührt von diesem gigantischen Festival findet der Jazz auch in Kaltern am See seinen Platz. Dort gibt es nämlich das Platzkonzert der Legendary St. Paul's Jazz Band, bekannt für ihre mitreißenden Interpretationen klassischer Genres wie Dixieland und Swing. Marktplatz Kaltern, 14.30 Uhr.
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3: Die SVP zieht ihren Entwurf zum assistierten Suizid zurück. Im venezolanischen Erdbebengebiet werden mehr als 50.000 Menschen vermisst. Das Wetter hochsommerlich mit Quellwolken am Nachmittag bei 33 bis 37 Grad. Die SVP will zur Sterbehilfe in Südtirol eine breite gesellschaftliche Debatte anstoßen. Erst dann soll der medizinisch assistierte Suizid in einem Gesetzentwurf geregelt werden. Das sagte Fraktionssprecher Harald Stauder im Morgengespräch von Rai Südtirol. Es gelte auf der Grundlage des Verfassungsgerichtsurteils zur Sterbehilfe zahlreiche Verfahrensfragen zu klären.
4: Wir müssen jetzt auf Landesebene sagen, wer kontrolliert das? Wer muss in diesem Komitee drin sitzen? Braucht es da einen Psychologen? Wie viele Mediziner müssen da sein? Braucht es einen Anwalt? Wie oft müssen diese Menschen den Patienten befragen? Können wir ausschließen, dass es externen Druck gegeben hat auf diesen Menschen? Und wie lange muss dieser Prozess wirklich gehen, bis das schlussendliche Ja oder Nein kommt? Wie setzen wir das um mit Kommissionen, Komitees und vor allem um den Menschen in den Mittelpunkt zu stellen.
3: Den Entwurf von Landesrat Hubert Messner, den der Landtag kommende Woche diskutieren sollte, zieht die Volkspartei zurück. Aus Protest gegen die hohen Treibstoffpreise hat die Südtiroler Freiheit im Finchgau Geld fürs Tanken verschenkt. An der Tankstelle Kastelbell verteilten die Landtagsabgeordneten Sven Knoll und Hannes Rabensteiner 5- und 10-Euro-Scheine. Die Politikwissenschaftlerin Alice Engel sieht darin weniger eine reale Entlastung als vielmehr eine wirksame Werbeaktion für die Partei. Engel?
5: Die eigentliche Stärke dieser Aktion liegt in dieser politischen Botschaft und weniger beim materiellen Nutzen, der ja durchaus überschaubar ist. Schon allein die Tatsache, dass wir jetzt auch darüber sprechen, zeigt, dass diese Aktion wirkt, denn sie schafft Aufmerksamkeit. Ein Tankgutschein kann zwar kurzfristig helfen, löst aber sicherlich nicht die Probleme der heutigen Verkehrs- und Energiepolitik.
3: Nach Angaben der Südtiroler Freiheit stammten die Mittel für die Aktion aus der Parteikasse. Wie viel Geld verteilt wurde, will die Partei erst nächste Woche bekannt geben. Nach zwei schweren Erdbeben in Venezuela ist die offizielle Opferbilanz auf mindestens 920 Tote und 4000 Verletzte gestiegen. Rund 50.000 Menschen werden nach inoffiziellen Schätzungen vermisst. Silvia Franceschini.
6: Inoffiziell ist die Schätzung deshalb, weil sie nicht von den Behörden kommt, sondern von einem von Bürgern geschaffenen Internetportal. Dort können die Menschen Fotos und sonstige Angaben zu vermissten Angehörigen hochladen. Zurzeit werden auf dem Portal rund 50.000 Einträge gezählt. Die Regierung hat indes die vom Beben betroffene Region militarisiert. Die Streitkräfte sollen die öffentliche Ordnung aufrechterhalten. Sie sollen unter anderem den Zugang zum Katastrophengebiet regeln, damit Hilfe ungehindert ankommt. Diese läuft nur schleppend an. Immer noch gibt es Gebiete, in denen die Menschen auf sich allein gestellt sind. Die Versorgung der Verletzten ist schwierig. Durch das Beben wurden auch 20 Krankenhäuser zum Teil schwer beschädigt.
3: Laut dem italienischen Außenministerium wurden bisher 3 italienische Staatsbürger tot geborgen, 5 wurden verletzt. 35 Italiener in Venezuela werden vermisst. Im Krieg zwischen Israel und der pro-iranischen Hisbollah-Miliz haben sich der Libanon und Israel auf ein Rahmenabkommen geeinigt. Die Vereinbarung sei ein erster Schritt in Richtung eines dauerhaften Friedens, sagte US-Außenminister Marco Rubio in Washington. Die Hisbollah lehnte die unter US-Vermittlung zustande gekommene Vereinbarung jedoch umgehend ab und warnte vor einem Bürgerkrieg. In der libanesischen Hauptstadt Beirut kam es zu Protesten. In Rom sind ein Ehepaar und dessen 6-jährige Tochter erstochen worden. Der ebenfalls noch minderjährige Sohn der Familie erlitt schwere Verletzungen. Die Toten und der Verletzte wurden in der Nacht in ihrer Wohnung aufgefunden. Die Familie stammt aus Bangladesch. Kein Familienmitglied war bisher auffällig geworden. Die Ermittlungen laufen. Die vergangene Nacht war in Bozen mit 25,4 Grad die wärmste Juninacht seit Beginn der Aufzeichnungen. Das Landeswarnzentrum hat aufgrund der extrem hohen Temperaturen die höchste Warnstufe ausgerufen. Rot gilt bis Sonntag im gesamten Etschtal zwischen Meran und Salurn sowie in Brixen. In Südtirol ist die Nachfrage nach Klimaanlagen auf ein Rekordniveau gestiegen. Wer jetzt ein Klimagerät einbauen will, muss Wartezeiten bis zum Ende des Sommers in Kauf nehmen. Vor allem in der Hotellerie gehörten Klimageräte im Neubau und bei Sanierungen mittlerweile zum Standard, sagte die Obfrau der Kälte- und Klimatechniker im LVH, Heidi Röhler, zu Reise Südtirol. Bei der Fußball-WM hat Belgien Neuseeland 5:1 geschlagen. Ägypten und der Iran trennten sich 1:1. Damit ziehen Belgien und Ägypten ins 16. Finale ein. Zuvor sicherte sich Spanien mit einem 1:0 gegen Uruguay den Sieg in der Gruppe H und den Aufstieg. Den Einzug in die K.O.-Runde konnten auch die Kapverden mit einem 0:0 gegen Saudi-Arabien und Senegal mit einem 5:0 gegen den Irak feiern. Die Partie Frankreich gegen Norwegen endete 4:1. Das bedeutet für Frankreich den Gruppensieg. Das Wetter. Am Vormittag ist es verbreitet sonnig. Am Nachmittag entstehen einige Quellwolken. In der Folge sind einzelne Hitzegewitter möglich. Die Höchstwerte erreichen 33 bis 37 Grad. Auch am morgigen Sonntag bleibt es sonnig und heiß. Am Nachmittag und Abend muss man mit örtlichen Hitzegewittern rechnen. 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
7: Guten Morgen aus der Landesverkehrsmeldezentrale, wünscht Renate Stauder. Die Landesstraße Weidbruck-Kastelruth ist zwischen der Abzweigung Dissens und der Abzweigung St. Oswald wegen Sicherungsarbeiten nach einem Murenabgang weiterhin gesperrt. Von den anderen Straßen Südtirols und von der Brenner Autobahn wurden uns keine Störungen gemeldet. Gute Fahrt!
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0: Und mit Stefan Piazzi in der Senderegie. Wir wünschen Ihnen einen guten Start in diesen Samstag. Wir haben es mittlerweile 7:07. 29 Frauen und 4 Männer haben in diesen Tagen ihre Ausbildung zur Leitung von Wort Gottes Feiern abgeschlossen. Sie sind jetzt Wort Gottes Feierleiterinnen und Leiter. Insgesamt wurden in Südtirol in den vergangenen 25 Jahren bereits weit über 800 Frauen und Männer für diesen Dienst ausgebildet. Einer, der diese Entwicklung von Anfang an begleitet hat, ist Universitätsprofessor Pater Ewald Volker. Er hat die Ausbildung vor rund 25 Jahren mitkonzipiert und leitet sie bis heute. Er ist uns jetzt schon zugeschaltet. Guten Morgen, Herr Professor Volker.
8: Guten Morgen.
0: Herr Professor Volker, nur zum Einstieg, wenn Sie heute auf diese 25 Jahre zurückblicken, hätten Sie damals gedacht, dass Wort Gottes Feierleiterinnen und Wort Gottes Feierleiter einmal so selbstverständlich zum kirchlichen Leben gehören werden?
8: Ja, ich habe damals die Situation des Klerus und des Nachwuchses im Blick genommen und habe gesehen, dass die Kurve steil nach unten gehen wird. Und es war absehbar, dass es diese kompetenten Frauen und Männer für die Wortgottesfeier brauchen wird, und daher war ich zutiefst überzeugt, dass das sich so entwickeln wird.
0: Ja, und gleich sprechen wir darüber, warum dieser Dienst heute so wichtig geworden ist, wie die Ausbildung aufgebaut ist und weshalb sich in diesem Jahr besonders viele Frauen dafür entschieden haben. Bleiben Sie dran, das Frühstücksradio-Gespräch von Rhein-Südtirol gleich hier bei uns.

0: Kim Carnes mit ihrem Klassiker Betty Davis Eyes hier bei uns im Frühstücksradio von RS Südtirol. Wir haben es 13 nach 8, wird Gottesfeiern gehören heute in vielen Pfarrgemeinden, Krankenhäusern und Seniorenwohnheimen ganz selbstverständlich zum kirchlichen Leben. Geleitet werden sie nicht nur von Priestern und Diakonen, sondern auch von Frauen und Männern, die dafür eigens ausgebildet und vom Bischof beauftragt werden. Allein in den vergangenen 25 Jahren haben in Südtirol weit über 800 Menschen diese Ausbildung absolviert. Einer, der diese Ausbildung von Beginn an mitgestaltet und bis heute verantwortet, ist Universitätsprofessor Pater Ewald Volker vom Deutschen Orden. Er ist Liturgiewissenschaftler und Sakramententheologe und koordiniert als ordentlicher Professor die Ausbildung an der Philosophisch-Theologischen Hochschule Brixen. Guten Morgen noch einmal.
1: Guten Morgen.
0: Herr Professor Volker, Sie begleiten diese Ausbildung seit rund 25 Jahren. Wenn Sie zurückblicken, wie sehr hat sich die Bedeutung der Wortgottesfeierleiterinnen und Wortgottesfeierleiter in dieser Zeit verändert?
1: Ja, die Bedeutung hat sich radikal verändert. Vor 25 Jahren war es bei uns in der Diözese Bozen-Brixen, also in Südtirol, durchgängig noch möglich, am Sonntag die Eucharistiefeier feiern zu können. Inzwischen ist es so, dass doch viele Pfarrgemeinden nicht mehr einen eigenen Priester vor Ort haben und die Feier der Messe nicht mehr überall gewährleistet ist. Von daher ist es inzwischen eine Notwendigkeit geworden, dass Frauen und Männer den Sonntag zu feiern eben diese Möglichkeit wahrnehmen und mit den Pfarrgemeinden diese Feiern vorbereiten und sie auch mit den anderen liturgischen Diensten, die es gibt in der Pfarrgemeinde, dann auch mit der Pfarrgemeinde feiern.
0: Herr Professor Volker, früher war die Akzeptanz eher gering. Heute sprechen Sie von einer Selbstverständlichkeit. Was hat diesen Wandel möglich gemacht?
1: Ja, der entscheidende Grund für diesen Wandel ist der ausbleibende Nachwuchs von Priestern. Für die Messfeier ist es notwendig, dass wir den priesterlichen Vorsteher haben. Der ist nunmehr nicht mehr gegeben und von daher ist es inzwischen auch bei den Leuten, bei den Gläubigen, aber auch bei den Priestern selber zur Überzeugung gelangt, dass es eben für die Feier des Sonntages einen ebenbürtigen Ersatz braucht. Wobei diese Wortgottesfeier nicht einfach nur ein Ersatz ist für die sonntägliche Feier, sondern sie ist tatsächlich vollwertige Liturgie, trägt zur Vielfalt der Liturgie bei und damit auch eine gute Möglichkeit, den Sonntag zu feiern, sodass unsere Pfarrgemeinden auch lebendige Glaubensgemeinschaften bleiben können.
0: Vielleicht auch kurz zur Einordnung. Viele Hörerinnen und Hörer kennen den Begriff, wissen aber gar nicht genau, was eine Wortgottesfeier eigentlich ist. Worin unterscheidet sie sich von einer heiligen Messe?
1: Ja, die heilige Messe besteht aus den zwei großen Teilen, Wortgottesdienst und Eucharistie-Teil. Der Wortgottesdienst besteht eben aus diesen drei Lesungen mit dem Antwortpsalm, Halleluja-Ruf, Predigt, Fürbitten. Und dieses Element ist auch in der Wortgottesfeier dasselbe. Im Unterschied zur Eucharistiefeier, die mit der Gabenbereitung fortsetzt dann und das Hochgebet und Kommunionempfang folgen lässt, ist die Wortgottesfeier so strukturiert, dass sie eigene Elemente hat und symbolische Vollzüge, die sich unterscheidet von der Eucharistiefeier und die auch eben von den Laienkräften vollzogen werden können.
0: Und
1: wir können festhalten, dass dasselbe der Feiern ist das Wort Gottes, währenddem die Symbolvollzüge sich unterscheiden können.
0: Und Herr Professor, wer kann denn überhaupt Wortgottesfeierleiter oder Wortgottesfeierleiterin werden? Welche Voraussetzungen muss jemand mitbringen?
1: Ja, die Voraussetzungen sind eigentlich zunächst einmal die Erfahrung im Bereich der Liturgie. Es gibt viele Männer und Frauen, die sich im Bereich der Liturgie in unseren Pfarrgemeinden sehr engagieren. Das ist der wesentliche Voraussetzung. dann, dass ein Leben aus dem Glauben gestaltet wird, weil damit auch eine gewisse Überzeugung bei den Menschen übertragen werden kann. Dann natürlich eine gewisse Teamfähigkeit, Gesprächsfähigkeit. Was wir immer auch beachten, ist die psychische Gesundheit und die affektive Reife, wie das Kirchenrecht das auch vorschreibt für Menschen, die sich öffentlich engagieren in der Kirche. Und natürlich auch ein unbeschadeter Ruf in der Pfarrgemeinde. Dass keine kirchenrechtlichen Hindernisse gegeben sind, das verlangt auch eben die Kirche, damit der Vorbildcharakter von denen, die solche Gottesdienste leiten, auch gegeben ist. Das Mindestalter für den Auftrag zur Wortgottesfeier ist 25 Jahre und das Höchstalter ist derzeit bei 70 Jahren, weil wir eben sehen, dass es doch immer wieder auch Senioren und Seniorinnen gibt, die engagiert sein möchten, noch solange sie Kräfte haben.
0: Herr Professor Volker, die Ausbildung dauert immerhin 16 Kurstage über fast ein Jahr verteilt. Was lernen die Teilnehmerinnen und Teilnehmer in dieser Zeit?
1: Ja, dieses 16-Tage-Konzept ist eines der ausführlichsten Ausbildungskonzepte des deutschen Sprachraumes. Da sind wir in gewisser Weise auch Vorbild für die Situation, wie wir sie in den deutschsprachigen Diözesen vorfinden. Neben dem Kennenlernen der Ausbildungsgruppe und der Wahrnehmung der Situation und der Richtlinien in unserer Diözese geht es vor allem darum, das Spezifikum der Wortgottesfeier mit den Elementen, die es braucht, kennenzulernen. Dann geht es um das Thema Musik und Gesang, auch um das Singen von Psalmen. Dann ein weiterer wichtiger Aspekt ist das Verstehen, Lernen und das Auslegen, Lernen des Wortes Gottes. Es braucht im Zusammenhang zum Beispiel für Bußfeiern auch gewisse Kenntnisse über ethische Grundhaltungen des christlichen Lebens. Die Frage, was heißt Gewissenserforschung, was heißt ein rechtes Sündenverständnis zu haben. Oder es geht darum, Predigtstruktur kennenzulernen. Die Frage auch eben, was heißt Teamfähigkeit in der Pfarrgemeinde. Das sind Themen, die wir mit den Teilnehmenden bearbeiten. Und wichtige Blöcke sind dabei auch das sogenannte Ars Celebrandi, also die Kunst des Feierns mit den liturgischen Übungen, wo wir ganz konkret die liturgische Feier miteinander vollziehen und dann evaluieren, beziehungsweise dann auch einzelne Elemente üben und im Blick nehmen, sodass eben auch die Feierpraxis jeweils verbessert werden kann.
0: Sie vermitteln also nicht nur theologisches Wissen, sondern auch Rhetorik, Liturgie, Gesang und eben, Sie haben es gesagt, die sogenannte Ars Celebrandi, also die Kunst des Feierns. Am Ende entscheidet nicht allein die Hochschule, auch die jeweilige Pfarrgemeinde und schließlich der Bischof müssen zustimmen. Warum ist dieser mehrstufige Weg wichtig?
1: Ja, dieser mehrstufige Weg ist deswegen wichtig, weil die Leiterinnen und Leitern für Gottesfeier natürlich auch eine Akzeptanz in der Pfarrgemeinde brauchen einerseits und zum anderen braucht es in der Kirche immer auch eine gewisse Absicherung, dass auch die Lehre und die Überzeugung des katholischen Glaubens in diesen Feiern vermittelt wird. Und daher haben die Pfarrgemeinden mit ihren Pfarrgemeinderäten, mitunter auch die Pfarreiräte, den Auftrag, Personen zu suchen, über diese dann auch zu beraten und zu beschließen, dass diese die Ausbildung machen können und dann auch zu beschließen, wenn die Ausbildung abgeschlossen wird, dass sie beauftragt werden können vom Bischof. Das heißt, das Ansuchen an den Bischof wird nicht von den einzelnen Teilnehmenden und Absolventen eingebracht, sondern das muss von den Pfarrgemeinden eingebracht werden, damit eben die Pfarrgemeinden dahinter stehen.
0: Sprechen wir, Herr Professor Volker, über den aktuellen Lehrgang. Dort ist auffällig, 29 Frauen und nur 4 Männer. 4 Männer haben die Ausbildung abgeschlossen. Früher haben sich die Auszubildenden bei den beiden Geschlechtern in etwa die Waage gehalten. Wie erklären Sie sich dieses deutliche Ungleichgewicht in diesem Jahr?
1: Ja, Sie haben schon darauf hingewiesen, dass wir bisher doch eine ausgewogenere Zusammensetzung der Ausbildungsgruppen hatten. Heuer hat sich mal dieser doch sehr, sehr deutliche Überhang von Frauen ergeben. Ob das jetzt tatsächlich ein Trend ist, das müssen wir dann schauen. Jedenfalls macht diese Situation schon deutlich, dass wir in den Pfarrgemeinden wesentlich mehr Frauen haben, die sich für das Pfarrleben und für den Glauben engagieren, als das die Männer tun. Und das ist natürlich auch eine Situation, wie wir sie in vielen anderen Verbänden, Vereinen auch erleben, dass die Frauen eben, wenn es um das kirchliche Leben, und das ist natürlich auch eine Situation, wie wir sie in vielen anderen Verbänden, Vereinen auch erleben, dass die Frauen eben, wenn es um das kirchliche Leben und wenn es vor allem auch um die Gemeinschaft

0: Rolle der Frau in der Kirche?
1: Ja, zunächst einmal würde ich sagen, es ist eine selbstverständliche Einbindung von Frauen, natürlich auch Männern, aufgrund der Taufberufung in die Verantwortung, liturgisches Leben zu gestalten und zu vollziehen. Das ist das eine. Das andere ist, dass wir schon in den letzten Jahrzehnten sehr deutlich gespürt haben, dass aufgrund dieser Veränderungen, die wir beobachten können, Frauen doch in einer gewissen Weise auch dahin drängen, dass sie mehr Verantwortung in der Kirche übertragen bekommen, auch in Richtung Amt. Und wir werden sehen, wie die weitere Entwicklung in der Kirche gehen wird. Jedenfalls ist die Tatsache, dass Frauen doch tragende Elemente auch für das liturgische Leben in der Kirche sind, eine Hoffnungsperspektive, die für die Kirche sehr wichtig ist.
0: 25 Jahre gibt es jetzt schon diese Ausbildung zum Wortgottesfeierleiter bzw. zur Wortgottesfeierleiterin. Sie haben einmal von Bischof Wilhelm Ecker den Auftrag bekommen, wir brauchen die mitarbeitenden Laien in den Pfarrgemeinden, aber sorg mir dafür, dass sie gut ausgebildet sind. Hat Sie dieser Satz bis heute begleitet?
1: Ja, das war damals ein intensives Gespräch mit Bischof Wilhelm am Beginn meiner Tätigkeit an der Hochschule in Brixen und bei den Brixner Theologischen Kursen, der mir gesagt hat, wie wichtig er die Laien in der Kirche sieht, aber dass eben gleichzeitig es wichtig ist, dass sie gut ausgebildet sind. Das war ja auch der Ansatz des Zweiten Vatikanischen Konzils, die kirchliche, die liturgische, die theologische Bildung eben zu fördern. Und da hat er mir diesen doch sehr denkwürdigen Satz mitgegeben, sorg mir aber dafür, dass sie gut ausgebildet sind. Und diesen Auftrag habe ich damals gehört und mitgenommen auf meinen Weg und bewegt mich nach wie vor. Ich bin überzeugt, dass er da einen wichtigen Grundsatz formuliert hat und einen wesentlichen Auftrag, den wir in der Kirche brauchen. Denn eine solche verantwortliche Aufgabe, wie es gerade die Liturgie und deren Gestaltung ist, braucht eben nicht nur den Willen zum Engagement, sondern braucht eben auch Kompetenzen, die auf den Ausbildungswegen vermittelt werden kann.
0: Und eine allerletzte Frage an Sie, Herr Professor Volker, wenn Sie an die Kirche der nächsten 10 oder 20 Jahre denken, auch wenn Sie heute Ihre Heimat in Oberösterreich haben, Sie sind in Brunnig geboren, Sie waren mehrere Jahre Kaplan in Sarntein, natürlich haben Sie den Lehrstuhl an der Philosophisch-Theologischen Hochschule Brixen, Sie werden dort heute auch die Diplomprüfungen entgegennehmen. Sie kennen also das Land recht gut. Welche Rolle werden, vielleicht eine kurze Antwort noch, Wortgottesfeierleiterinnen und Wortgottesfeierleiter künftig spielen?
1: Ja, ich bin überzeugt, dass sie in den nächsten Jahrzehnten eine ganz wesentliche und tragende Rolle für die Kirche spielen werden. Was diese Rolle bedeutet für die zukünftige Entwicklung des Amtes, werden wir dann sehen. Jedenfalls bin ich sehr, sehr dankbar, dass es diese Frauen und Männer in unseren Pfarrgemeinden gibt. Und es gilt Ihnen jetzt auch auf diesem Wege mein herzlicher Dank für Ihr Engagement, für Ihren Einsatz, für die Freude, die Sie auch in den Pfarrgemeinden für den Glauben hochhalten.
0: Vielen Dank an Universitätsprofessor Pater Ewald Volker für das Gespräch und die Einblicke in eine Ausbildung, die das kirchliche Leben in Südtirol seit mittlerweile einem Vierteljahrhundert mitprägt. Danke fürs Gespräch.
1: Gerne. Alles Gute.
0: Und dieses Frühstücksradio-Gespräch können Sie wie immer etwas später in unserer Mediathek nachhören.
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2: Bozen hat die wärmste Juninacht seit Beginn der Aufzeichnungen hinter sich. Im venezolanischen Erdbebengebiet werden mehr als 50.000 Menschen vermisst. Das Wetter hochsommerlich mit Quellwolken am Nachmittag bei 33 bis 37 Grad. Die vergangene Nacht war in Bozen mit 25,4 Grad die wärmste Juninacht seit Beginn der Aufzeichnungen. Das Landeswarnzentrum hat aufgrund der extrem hohen Temperaturen die höchste Warnstufe ausgerufen. Rot gilt bis Sonntag im gesamten Etschtal zwischen Meran und Salurn sowie in Brixen. Die SVP will zur Sterbehilfe in Südtirol eine breite gesellschaftliche Debatte anstoßen. Erst dann soll der medizinisch assistierte Suizid in einem Gesetzentwurf geregelt werden. Das sagte Fraktionssprecher Harald Stauder im Morgengespräch von Reise Südtirol. Es gelte auf der Grundlage des Verfassungsgerichtsurteils zur Sterbehilfe zahlreiche Verfahrensfragen zu klären. Den Entwurf von Landesrat Hubert Messner, den der Landtag kommende Woche im Rahmen der Behandlung eines Sammelgesetzes diskutieren sollte, zieht die Volkspartei zurück. Aus Protest gegen die hohen Treibstoffpreise hat die Südtiroler Freiheit im Finchgau Geld fürs Tanken verschenkt. An der Tankstelle Kastelbell verteilten die Landtagsabgeordneten Sven Knoll und Hannes Rabensteiner 5- und 10-Euro-Scheine. Nach Angaben der Südtiroler Freiheit stammten die Mittel für die Aktion aus der Parteikasse. Wie viel Geld verteilt wurde, will die Partei erst nächste Woche bekannt geben. Nach zwei schweren Erdbeben in Venezuela ist die offizielle Opferbilanz auf mindestens 920 Tote und 4.000 Verletzte gestiegen. Rund 50.000 Menschen werden vermisst. Das Beben hat zahlreiche Krankenhäuser zerstört, was die Versorgung der Verletzten erschwert. Präsidentin Delcy Rodríguez hat die Militarisierung der betroffenen Region angeordnet. Die Streitkräfte sollen die öffentliche Ordnung aufrechterhalten. Im Krieg zwischen Israel und der pro-iranischen Hisbollah-Miliz haben sich der Libanon und Israel auf ein Rahmenabkommen geeinigt. Die Vereinbarung sei ein erster Schritt in Richtung eines dauerhaften Friedens, sagte US-Außenminister Marco Rubio in Washington. Die Hisbollah lehnte die unter US-Vermittlung zustande gekommene Vereinbarung jedoch umgehend ab und warnte vor einem Bürgerkrieg. In der libanesischen Hauptstadt Beirut kam es zu Protesten. In Rom sind ein Ehepaar und dessen 6-jährige Tochter erstochen worden. Der ebenfalls noch minderjährige Sohn der Familie erlitt schwere Verletzungen. Die Toten und der Verletzte wurden in der Nacht in ihrer Wohnung aufgefunden. Die Familie stammt aus Bangladesch. Kein Familienmitglied war bisher auffällig geworden. Die Ermittlungen laufen. Von Reihe Südtirol hörten Sie Nachrichten. Redaktion Silvia Franceschini und Katja De Gennaro.
3: Guten Morgen aus der Landesverkehrsmeldezentrale, wünscht Renate Stauder. Die Landesstraße Weidbruck-Kastelruth ist zwischen der Abzweigung Dissens und der Abzweigung St. Oswald wegen Sicherungsarbeiten nach einem Murenabgang weiterhin gesperrt. Von den anderen Straßen Südtirols und von der Brenner Autobahn wurden uns keine Störungen gemeldet. Gute Fahrt!
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4: 4 Minuten nach 8:30, wir blicken auf die Wetterkameras im Lande. Ich blicke auf das Bild einer Kamera, die sich am Westufer des Kalterer Sees befindet, mit Aussicht auf den Kalterer See und die Leuchtenburg. Zu sehen ist ein nahezu wolkenungetrübter Himmel. Ein paar Quellwolken ganz im Hintergrund sind auch noch zu sehen. 27 Grad hat es gerade in Kaltern am See. Auch die anderen Wetterkameras im Lande zeigen eine nahezu fast identische Wetterlage. Wie es genau ausschaut, dazu hören wir nun Philipp Datarotti vom Landeswetterdienst.
5: Auch heute wird es wieder sehr heiß. Die Temperaturen steigen auf 34 Grad im Bustertal oder Wipptal bis 37 Grad im Etschtal. Und auch auf den Bergen findet man nur wenig Abkühlung. In 2000 Meter Höhe gibt es 22 Grad. Dazu ist es oft sonnig, die Restwolken jetzt am Morgen lösen sich rasch auf. Am Nachmittag und Abend bilden sich aus den anwachsenden Quellwolken dann stellenweise Hitzegewitter.
4: Soweit das Wetter heute am Samstag. Blicken wir noch auf morgen Sonntag und die anstehenden Tage in der nächsten Woche. Wie geht es morgen weiter?
5: Morgen Sonntag ändert sich wenig, es bleibt sonnig und heiß. Gewitter werden im Laufe des Nachmittags und am Abend etwas wahrscheinlicher und können auch heftig ausfallen. Im Laufe der nächsten Woche gehen die Temperaturen dann spürbar zurück. Soweit das Aktuellste vom Wetterdienst mit Philipp Tartarotti.

0: Aus der Flower Bauer und Hippie Zeit, dem Jahr 1967, der Flower Pot Man waren das mit ihrem Klassiker Let's Go to San Francisco. Wir schauen kurz auf das Fernsehprogramm von heute Abend. Heutzutage besitzen viele Südtiroler eine Lederhose. Das war in den 80er Jahren ganz anders. Da schämte man sich mitunter sogar wegen seiner bäuerlichen Herkunft. Doch eine Gruppe von Gastwirten in Bassaia hatten schon damals ganz anders gedacht. Sie trafen sich regelmäßig, hatten Spaß und trugen meist Lederhose, erinnert sich Gottfried Bichler.
1: In Anfang hat man ihn aber ein bisschen beleidigt und gesagt, ja, was will denn die mit den Lederhosen da nicht? Und das ist natürlich ganz früher, wenn ich sage, in den 40er, 50er Jahren ist eine Lederhose ja etwas gewesen. Und jetzt, und darum sind sie so belächelt und darauf haben sie gesagt, na Teufel, das sind nicht echt daheim schneidige Buben. Nicht? Wenn sie danach noch Zeit haben, sie ein bisschen blöd geredet. Das ist halt immer so in Dorf und wir haben es nie nicht rausgemacht.
0: Schon bald beschloss man, einen Lederhosenball zu organisieren. Es gab gute Tanzmusik, viele Lederhosen und Dirndl und jede Menge Hetz. Dieser Stolz auf die Lederhose verbreitete sich im Laufe der Zeit auf das ganze Land.
2: Ich muss sagen, da sind wir stolz. Da sind wir stolz. Der ist verschwunden gewesen. Und heute, das ist so toll. Und die Lederhose ist zeitlos. Ich habe meine Lederhose. Ich habe all die Lederhose und das ist so kommod. So kommod. Das ist zeitlos.
0: Sagt Florian Fontana. Er gehört zu den Martiner Gastwirten, die mittlerweile ihr 40-Jahr-Jubiläum feiern. 40 Jahre Männerfreundschaft. Heute Abend im TV-Magazin Willkommen sehen Sie einen Bericht darüber. Außerdem besuchen wir den Koch des Jahres Peter Girtler, der über seine Kochphilosophie spricht. Zu sehen ab 20.25 Uhr natürlich im Fernsehen von Rai Südtirol.

0: Das ist Musik aus Österreich, genauer gesagt aus Oberösterreich, nicht unweit von Linz. Dort ist das Pop-Trio Volkshilfe zu Hause, hier mit ihrem 2023 veröffentlichten Song Schöner Mensch. 16 vor 9, Zeit für unseren kritisch-satirischen Wochenrückblick, natürlich mit Barbara und Dietmar Brandl. Auch in dieser Woche gab es wieder jede Menge Stoff, von den großen Schlagzeilen bis zu den kleinen Begebenheiten, die zum Schmunzeln oder auch zum Kopfschütteln eingeladen haben. Besonders aufgestoßen sind den beiden die neuen Identitätsausweise aus Plastik und das Gerangel um die alten Papierdokumente. Außerdem geht es um eine EU-Richtlinie, die sich mit unserem Frühstück beschäftigt, und um eine neue Unsitte: Anrufer per Tastendruck in digitale Warteschleifen zu lotsen. Doch hören Sie selbst, worüber sich Barbara und Dietmar Brandl diesmal Gedanken gemacht haben, wenn es wieder heißt:
1: So sehen halt mir's.
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3: Jetzt haben sie uns alle Monate lang narrisch gemacht wegen den papierenen, grünen Identitätskarten.
4: Genau, dass man sie muss bis spätestens 3. August umgetauscht haben in eine neue digitale.
3: Ja, weil danach die alte nicht mehr gilt, haben sie halt einem gesagt.
4: Und vor 10, 14 Tagen hat es einmal geheißen, dass der Termin nicht mehr aufrecht ist und dass die alten Identitätskarten bis zur jeweiligen Fälligkeit gültig seien.
3: Ja, das haben wir nicht mehr noch schon gedacht. Wieso ist denn das alles rückgängig gemacht worden?
4: Aber danach hat man gehört, dass die römische Regierung das so beschlossen hat, weil die Gemeinden mit der Arbeit nicht mehr nachgekommen sind.
3: Okay, passt. Aber sie gehen im Weg des geringsten Widerstands und machen es sich so einfach, weil sie da tun es nicht. Also wird die Frist kurzerhand verlängert.
4: Probier mal. Wenn du Steuern zu zahlen hast, dann sagst du einfach, ich tue es leider nicht bis zur Fälligkeit.
3: Ja, vielleicht verlängern sie es dir noch auch, die Frist, bis es dir noch passt.
4: Dann sagen sie doch höchstens, den Termin warst du schon lang, an dem du die Steuern zu zahlen hast. Deswegen kann es keinen Aufschub geben.
3: Aber bei den Ausweisen ist der Termin ja eigentlich auch schon sehr lang bekannt gewesen, wenn sie sich frühzeitig mit Nachdruck der Sache angenommen hätten.
4: Ja, dann war es vielleicht zu der Tern gewesen. Aber jetzt ist ja wieder alles ganz locker und es herrscht keine Hektik mehr.
3: Was ich nicht verstehe, ist nur, dass sie ja gesagt haben davor, Die digitalen Ausweise braucht es, weil die Papierenen im Ausland nicht mehr angenommen werden.
4: Es soll keine noch wahrscheinlich dein Problem sein. Ah. Weil die Regierung hat gleich gesagt, dass der Ausweis bis zur Fälligkeit gültig ist.
3: Ja, soll schon noch, aber sie haben nicht gesagt, wo er noch überall gültig ist.
4: Ja, sag ich ja. Soll ist nachher dein Problem.
3: Sie regeln die Fälligkeit, aber es ist nicht das Problem an sich.
4: Ja.
3: Aber es gibt auch ab und zu zum Glück auch gute Nachrichten.
4: Erzähl, ich bin gespannt.
3: Ja, ab dem 14. Juni darf die Marmelade wieder Marmelade heißen.
4: Ja,
3: stell dir vor.
4: Super.
3: Gell?
4: Und in wem ist denn das eingefallen?
3: Ja, in wem wohl? In der EU mit der neuen EU-Frühstücksrichtlinie.
4: Ah, gibt's ja.
3: Aha.
4: Ja, weil ich bis jetzt um sie allein die Produkte aus Zitrusfrüchten als Marmelade darf verkaufen.
3: So
4: nicht?
3: Ist es.
4: Alles andere hat ja gemäß Konfitüre heißen.
3: Ja, oder Fruchtaufstrich. Ist richtig, gell? Aber eben, seit dem 14. Juni heißt alles in alle Obstvarianten wieder Marmelade.
4: Schau, da siehst du das wieder einmal. Die EU kümmert sich einfach um die wichtigen Dinge im Leben.
3: Und gerade anhand von dem Beispiel sieht man auch wieder einmal, wie wichtig das EU-Parlament ist, damit die wichtigen Probleme für die Leute auch gelöst werden.
4: Das bedeutet, alles heißt jetzt Marmelade und nachher?
3: Was und nachher? Das ist so fertig, zusammen.
4: Ja, ich merke halt, für mich ist es nicht so wichtig, wie es heißt, sondern viel wichtiger ist, was drinnen ist.
3: Ja, für dich schon. Aber genau von Sam wird eigentlich ganz selten geredet, weil es wahrscheinlich nicht so ein großes Problem ist.
4: Ja, zumindest nicht für die EU.
3: Aber
4: anders. Heutzutage weiß man ja und erlebt es täglich, dass wenn man irgendwo anruft, dann hängt man die längste Zeit in der Warteschleife.
3: Ja, erst kommt einmal so eine automatische Ansage von so einem Callcenter, bis du noch endlich mit einem reden kannst, meistens noch in Rumänien oder in Albanien oder wo auch immer.
4: Mit so etwas hat eine Hotelierin von der Seiser Alm sicher nicht gerechnet.
3: Ja, mit so etwas musst du allem rechnen.
4: Nein, weil sie hat bei der IDM angerufen.
3: Ah, okay. Und Sam wird sicherlich einfach gewesen sein, gehe ich mal davon aus.
4: Eben nicht.
3: Ja, wieso denn selbst?
4: Ja, weil frisch nehmen so angehoben hat. Einen ganzen Tag lang hat sie es versucht und ist nie durchgekommen.
3: Du, das habe ich auch gelesen. Über die Zentrale ist nichts gegangen und dann hat sie einzelne Nummern angegriffen.
4: Ja, genau. Und irgendwann einmal hat sie jemand erreicht.
3: Ende gut, alles gut, hat man meinen. Aber die Frau von der Seiser Alm hat den Direktor Hinteregger geschrieben und ihn an die Mission der IDM auf der Homepage erinnert.
4: Zem heißt, zitiere, den Anfang bildet das Zuhören, ein offenes Ohr für die Anliegen Südtirols und seiner Unternehmen.
3: Und wenn, hat sie ihm geschrieben, ist das schon vor dem Anruf, nämlich bei der Kontaktaufnahme, gescheitert.
4: Ja, noch ist die Mission eigentlich nicht erfüllt.
3: Eben.
4: Und auf alle Fälle, so sehen halt wir's.

0: Frank Sinatra und Nancy Sinatra hier bei uns im Frühstücksradio mit Something Stupid, ein Klassiker aus dem Jahr 1967 und eines der berühmtesten Duette überhaupt. Willkommen hier bei uns im Frühstücksradio von Südtirol. Jodeln, das wissen Sie, ist eine Gesangsform, die man natürlich auch bei uns recht gut kennt. Ob und wo an diesem Wochenende hierzulande gejodelt wird, da müsste man jetzt nachschauen. Sicher ist, an diesem Wochenende wird im schweizerischen Basel zugegeben etwas weiter weg von den hohen Alpengipfeln gejodelt, und zwar ordentlich. Dort findet das 32. Eidgenössische Jodlerfest statt. Rund 12.000 Jodlerinnen und Jodler, Alphornbläser und Fahnenschwinger werden erwartet, dazu etwa 200.000 Besucher. Daniel Friedrich von der ARD hat sich unter die Teilnehmer gemischt und nachgefragt, was die Faszination des Jodelns ausmacht.
1: Ein Alphornbläser steht vor dem Bahnhof in Basel und heißt die Gäste musikalisch willkommen. Es ist eine kleine Einstimmung auf das, was sie hier am Wochenende erwartet, ein Fest voller Traditionen. Ein Park mitten in der Altstadt ist extra dafür zum Jodeldorf umgewandelt worden, mit mehreren Bühnen, Sitzgelegenheiten und Infoständen rund ums Jodeln. Jolanda Trüffer aus der Nähe von Basel hatte mit ihrem ersten Frauen-Curly Basel schon einen kleinen Auftritt. Sie schätzt die gute Stimmung unter den Jodlern.
2: Ach, das Miteinander eben, das Miteinander erleben, dass man miteinander Musik macht, das eben von ganzem Herzen. Kann auch mal ein schiefer Ton dazwischen sein, aber wenn es mit viel Herzblut und Liebe ist, ist es völlig okay. Also es kribbelt in den Füßen, im Bauch, im Kopf. Und das zieht einem so mit, also es ist so eine richtige Energie.
1: Dabei ist Basel nicht gerade eine Jodler-Hochburg. Zum letzten Mal hat hier vor über 100 Jahren ein Jodlerfest stattgefunden.
2: Es ist schon so, dass in der Nordwestschweiz das Jodeln eher so am Abklingen ist. Das ist sehr schade, also für die Jungen heutzutage gibt es so viele Möglichkeiten, dass halt das Jodeln oder Singen, wo man vielleicht ein Gewand anziehen muss, was jetzt nicht jedem so steht, das sicher auch ein Hindernis darstellt.
1: Ein paar Meter weiter sitzt Stefan Schüppach aus dem Kanton Aargau unter einem Baum im Schatten. Er koordiniert die Jodelwettbewerbe, denn wer mag, kann sich von einer Jury bewerten lassen.
3: Von einer Jury mit 3 Personen, das sind ausgebildete Chorleiter oder Musikanten. Und morgen kriegen die Auftretenden die Klassierung, das heißt, sie können eine Klasse 1, 2, 3 oder 4 erreichen.
1: Vor allem freut er sich aber darauf, hier möglichst viele verschiedene Jodelgruppen zu erleben, nicht nur aus der Schweiz.
3: Wir haben hier zum Teil Auftretende von Südkorea oder von Japan oder von Amerika, die das gelernt haben bei einer Schweizer Jodellehrerin. Die können es zum Teil sehr gut. Das ist das Problem bei ihnen ist halt der Text, der Schweizer Mundart. Aber jodeln können sie zum Teil sehr gut, ja.
1: Und auch für Menschen, die bisher noch nicht jodeln können, gibt es auf dem Jodlerfest das passende Angebot, einen Jodel-Workshop. Noch etwas zaghaft, aber mit sichtbar guter Laune macht hier Claire Franklin mit. Die gebürtige Britin ist vom Jodeln begeistert.
4: Ich finde es eigentlich sehr lebendig und man kann einfach so mitmachen und wie man sieht, das geht relativ einfach. Man muss ein bisschen Rhythmus haben und dann, ja, dann geht's eigentlich.
1: Gejodelt und gesungen wird bei brütender Hitze nicht nur auf den Bühnen im Jodeldorf. Auch in den Kirchen von Basel finden das ganze Wochenende über kleine Konzerte statt. Genau die will auch Elsbeth Schmid aus der Bodenseeregion nutzen, um sich abzukühlen und dem Klang zu lauschen.
5: Wir gehen dann auch in die Kirchen oder so, wo sie die Vorträge haben. Die schönen Töne, wo sie bringen, und das ist einmalig. Und in der Kirche ist es noch speziell. Das hält sich gut.
1: Neben den offiziellen Programmpunkten sind auch die vielen spontanen Auftritte von Jodelgruppen in den Gassen der Basler Altstadt ein Highlight. Bis Sonntag werden rund 200.000 Besucher erwartet.
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1: Bozen hat die wärmste Juninacht seit Beginn der Aufzeichnungen hinter sich. Im venezolanischen Erdbebengebiet übernimmt das Militär die Kontrolle. Das Wetter hochsommerlich mit Quellwolken am Nachmittag bei 33 bis 37 Grad. Die vergangene Nacht war in Bozen mit 25,4 Grad die wärmste Juninacht seit Beginn der Aufzeichnungen. Das Landeswarnzentrum hat aufgrund der extrem hohen Temperaturen die höchste Warnstufe ausgerufen. Rot gilt bis Sonntag im gesamten Etschtal zwischen Meran und Salurn sowie in Brixen. Die SVP will zur Sterbehilfe in Südtirol eine breite gesellschaftliche Debatte anstoßen. Erst dann soll der medizinisch assistierte Suizid in einem Gesetzentwurf geregelt werden. Das sagte Fraktionssprecher Harald Stauder im Morgengespräch von Rai Südtirol. Es gelte auf der Grundlage des Verfassungsgerichtsurteils zur Sterbehilfe zahlreiche Verfahrensfragen zu klären. Den Entwurf von Landesrat Hubert Messner, den der Landtag kommende Woche im Rahmen der Behandlung eines Sammelgesetzes diskutieren sollte, zieht die Volkspartei zurück. Trentino-Südtirol ist die italienische Region mit dem höchsten Anteil an Gebäuden der Energieeffizienzklasse A. Laut einer aktuellen Studie zu den Klimaindikatoren gehört in Trentino-Südtirol jedes vierte Haus der Klasse A an. Im gesamtstaatlichen Durchschnitt ist es nur jedes zehnte Gebäude. Nach zwei schweren Erdbeben in Venezuela ist die offizielle Opferbilanz auf mindestens 920 Tote und 4000 Verletzte gestiegen. Rund 50.000 Menschen werden vermisst. Das Beben zerstörte zahlreiche Krankenhäuser, weshalb die Versorgung der Verletzten mangelhaft ist. Präsidentin Delcy Rodriguez hat die Militarisierung der betroffenen Region angeordnet. Die Streitkräfte sollen die öffentliche Ordnung aufrechterhalten. Laut dem italienischen Außenministerium wurden bisher 3 italienische Staatsbürger tot geborgen. 35 Italiener in Venezuela werden vermisst. In Rom sind ein Ehepaar und dessen 6-jährige Tochter erstochen worden. Der ebenfalls noch minderjährige Sohn der Familie erlitt schwere Verletzungen. Die Toten und der Verletzte wurden in der Nacht in ihrer Wohnung aufgefunden. Die Familie stammt aus Bangladesch. Kein Familienmitglied war bisher auffällig geworden. Die Ermittlungen laufen. Eine unabhängige Reformkommission hat Fälle von sexuellem Missbrauch in SOS-Kinderdörfern untersucht und die Ergebnisse präsentiert. Die Kommission kommt zum Schluss, dass Gerüchten über Missbrauch, unter anderem durch den Gründer der Organisation Hermann Gmeiner, nicht nachgegangen wurde. Im Fall Gmeiner gäbe es nun 16 Verdachtsfälle von sexuellem Missbrauch. 8 Personen wurden bereits entschädigt. Insgesamt hat die Kommission mehr als 230 Meldungen bearbeitet, die über eine eigens eingerichtete Homepage einlangten und mit 142 Betroffenen Gespräche geführt. Bei der Fußball-WM hat Belgien Neuseeland 5:1 geschlagen. Ägypten und der Iran trennten sich 1:1. Damit ziehen Belgien und Ägypten ins 16. Finale ein. Zuvor sicherte sich Spanien mit einem 1:0 gegen Uruguay den Sieg in der Gruppe H und den Aufstieg. Den Einzug in die K.O.-Runde konnten auch die Kapverden mit einem 0:0 gegen Saudi-Arabien und Senegal mit einem 5:0 gegen den Irak feiern. Die Partie Frankreich gegen Norwegen endete 4:1. Das bedeutet für Frankreich den Gruppensieg. Das Wetter. Am Vormittag ist es verbreitet sonnig, am Nachmittag entstehen einige Quellwolken, in der Folge sind einzelne Hitzegewitter möglich. Die Höchstwerte erreichen 33 bis 37 Grad. Auch am morgigen Sonntag bleibt es sonnig und heiß, am Nachmittag und Abend muss man mit örtlichen Hitzegewittern rechnen. 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Redaktion Katja De Gennaro.
2: Aus der Landesverkehrsmeldezentrale begrüßt Sie Karin Unterhofer. Auf Südtirols Hauptdurchzugstraßen herrscht lebhafter Verkehr. Längere Staus wurden uns jedoch keine gemeldet. Weiterhin gute Fahrt.
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4: Und mit Daniele Mistura in der Senderegie. Herzlich willkommen noch einmal an diesem Samstag. Heiß ist es und die aktuelle Hitzewelle wird sich bis morgen ihrem Höhepunkt steigern. Da ist guter Rat gefragt, was tun, wie sich Abkühlung besorgen.
5: Die Woche ist ganz schön heiß gewesen und ich freue mich jetzt, wir starten morgen und hoffentlich ist es unten ein bisschen kühler. Aber im Meer kann man sich ja im Gut erfrischen. Die Kinder wissen, wo es hingeht. Ja, wir freuen uns. Und das Meer ist einfach herrlich unten.
6: Ein Schwimmboot zu gehen nachmittag. Sachen da drin. Hupfen. Weil man dann mal ein paar Unschwung nehmen kann und noch Tricks machen in der Luft da oben.
4: Ja genau, die einen fahren ans Meer, die anderen treibt die Hitze ins Schwimmbad und wer weder Meer noch Abkühlung im Freibad bevorzugt, kann hierzulande immer noch eines tun, rauf auf die Berge, je höher, desto frischer und kühler wird es. Nur wohin soll es gehen? Mein Kollege Theo Hendrich hat gleich einen neuen Wandervorschlag für Sie und die ganze Familie. Einfach reinhören. Und wer als Erste oder Erster durchkommt und die richtige Antwort hat, gewinnt heute einen Preis. Also dranbleiben, nach der Musik gut hinhören und dann ran ans Telefon.

0: Ronan Keating, When You Say Nothing at All. Ein Lied, das daran erinnert, dass manchmal kein Wort nötig ist, um verstanden zu werden, weil Gesten, Blicke und Nähe oft mehr sagen als Sprache. Nochmals einen schönen Samstag an diesem 27. Juni, dem letzten Samstag im Juni. Mein Name ist Thomas Siegmund. Ich begrüße Sie im Frühstücksradio von Rai Südtirol. Wettertechnisch könnte es an diesem Wochenende eigentlich nicht besser sein, um die perfekte Bergtour in Angriff zu nehmen. Die Frage ist halt nur, wohin konkret? Eine mögliche Antwort liefert uns mein Kollege Theo Hendrich. Bei all der Leidenschaft zum Wandern, Sie wissen ja, immer genau zuhören, ob sich bei all den Erklärungen ein Fehler einschleicht.
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2: Hallo Thomas, hallo, schönen guten Morgen.
0: Hallo
2: guten
0: Theo.
2: Morgen auch alle, die jetzt vor dem Radiogerät sitzen und sich fragen, wo soll es denn heute hingehen? Es ist ja so heiß, ja hinter uns liegt wirklich eine heiße Woche, um nicht zu sagen eine sehr, sehr heiße Woche. Deswegen würde ich vorschlagen, Thomas, hinauf, hinauf in die Höhe, oben, wo es frisch ist, denn dieses Wochenende soll es auch heiß, sehr heiß werden. Die perfekte Wanderung jetzt im Sommer. Und zwar St. Martin am Schneeberg. So lautet unser heutiges Ziel. Ein altes Bergwerksdorf im hintersten Passaiertal. Wirklich sehr, sehr lohnenswert. Liegt auf 2350 Höhenmetern. Man muss sich mal vorstellen, urkundlich erwähnt im 13. Jahrhundert bis in die 1960er Jahre, also über mehrere Jahrhunderte hinweg, wurde dort Bergbau betrieben. Silber, Blei und Zink wurde abgebaut. In den guten Zeiten lebten dort dauerhaft bis zu 1000 Menschen. Deswegen gab es dort auch die notwendigen Strukturen wie Kirche und ein Spital und Schule. Das alte Herrenhaus wurde heute zum Schutzhaus umfunktioniert. Und dieses ganze Ensemble oben am Schneeberg gehört natürlich auch zum Bergwerkmuseum Rittnaun. Die sind ja mit einem Stollen verbunden. Das ist also unser heutiges Ziel. Wo starten wir? Wir starten an der Schneebergbrücke. Das ist jene Brücke nach dem Tunnel Nummer 7 Richtung Timmelsjoch. Übrigens, diese Schneebergbrücke, wer möchte, erreicht sie auch mit den öffentlichen Verkehrsmitteln. Ab Moos in Passaia fährt mehrmals am Tag die Linie 335 über das Timmelsjoch hinüber ins Pitztal. Ja, und an der Kehre Schneebergbrücke steigt man eben aus. Da sieht man schon gleich die Beschilderung Schneeberg, ein sehr schöner, breiter und ungefährlicher Wanderweg, der führt uns eben hinauf bis zu diesem Ensemble des alten Bergwerks. Oben angekommen am Schutzhaus, da befinden wir uns auf 2350 Metern, können wir dann entscheiden, ob wir noch eine kleine weitere Runde einlegen über den Erlebnispfad oder eben, wer möchte, hinüber bis zum Wassertonnenaufzug. Das wird dort oben alles genau beschrieben und erklärt, macht es eben zu diesem Erlebnis und dann natürlich eingebettet zwischen diesen 3000ern auch diese alpine Atmosphäre. Im Grunde geht man dann auf denselben Weg wieder zurück zur Schneebergbrücke und dann entweder mit den öffentlichen Verkehrsmitteln oder mit dem eigenen PKW wieder nach Hause. Ja, man muss rechnen, ungefähr 690 Höhenmetern für die gesamte Wanderung, Gehzeit an die 4 Stunden. Eine erfrischende, hochalpine Wanderung mit ganz vielen Erlebnissen, St. Martin am Schneeberg. Das war's, Thomas. Ich gehe wieder zurück zu dir ins Studio von Rai Südtirol am Mazziniplatz. Allen noch ein schönes und hoffentlich auch kühles Familienwochenende. Servus allerseits.
0: Ja, danke, Theo, für diesen Wandervorschlag. Bei dem optimalen Wetter eine Wanderung nach St. Martin am Schneeberg, allein schon der Name Schneeberg, das klingt richtig nach Frische und Kühle. Inmitten des Alpenhauptkammes, das ist wirklich ein ganz toller Tipp und das passt dann auch fürs Wochenende. Was vielleicht nicht so ganz passt, ist das, was uns mein Kollege Theo Hendrich so alles erzählt hat. Die große Frage, hat sich da wieder irgendwo ein Fehler eingeschlichen? Sie haben ja vielleicht jetzt da ein bisschen genauer hingehört. Wenn Sie einen Fehler erkannt haben, dann rufen Sie jetzt an. Zu gewinnen gibt es ein Erste-Hilfe-Set, zur Verfügung gestellt vom Bergrettungsdienst im AVS, also ran ans Telefon 83 mal die 0 144 77. Ich wiederhole, 83 mal die 0 144 77. Das ist die kostenlose Rufnummer zu uns ins Sendestudio. Bitte aber, wenn möglich, wie immer, nur Familien mit Kindern unter 18 Jahren anrufen. Wir spielen heute ja ein Familienquiz. Nochmals die Nummer 83 mal die 0 144 77.

0: Jim Croce mit seinem 70er-Jahre-Hit Bad Bad Leroy Brown war das eben. Und wir suchen jetzt keinen gefährlichen und gefürchteten Mann wie eben noch im Song, sondern nach einem echten Gewinner oder einer echten Gewinnerin bei unserem heutigen Familienwanderquiz. Und angerufen hat uns nun aus Meran die Renate. Einen schönen Samstagvormittag, Renate.
1: Hallo.
0: Quiz. Und angerufen hat uns nun aus Meran die Renate. Einen schönen Samstagvormittag, Renate.
1: Hallo.
0: Ja, hallo, einen schönen Vormittag.

0: Waren Sie schon mal dort oben am Schneeberg?
1: Ja, ist schon länger her, aber ich war oben.
0: Ja, okay. Die ehemalige Knappensiedlung am Schneeberg in Südtirol liegt auf genau 2355 Metern Höhe. Da wird es in der Tat nicht so heiß sein. Ich darf Sie dann jetzt fragen, ob Sie eventuell den Fehler in der Beschreibung des heutigen Familienwandervorschlags von Theo Hendrich erkannt haben. Renate, wo glauben Sie denn, war da ein möglicher Fehler enthalten? An welcher Stelle bzw. ungefähr um was könnte es gehen?
1: Also von mir aus geht es um die Brücke. Also es ist nicht die Schneebergbrücke, sondern die heißt Timmelsbrücke.
0: Timmelsbrücke. Okay, sind Sie sich da ganz sicher?
1: Ja, Timmelsbrücke. Ja, ich glaube schon. Also zumindest eben jetzt sagen wir bei der Timmelsbrücke starten, aber bitte.
0: Aha, okay, ja, das schauen wir mal genauer hin, ob das vielleicht eventuell stimmen kann. Was anderes haben Sie nicht gehört, oder? In dem Wandervorschlag.
1: Nein, also mir haben jetzt auf das, ich mir vorkommen, das war das, was draufgefallen ist, aber.
0: Da war zum Beispiel ein Bus, der irgendwo hinfahrt in irgendein Tal. Haben Sie das noch in Erinnerung?
1: Ja, nach Moos und dann war ich. Ich bin kein so großer Busfahrer, ich bin zu.
0: Das überhaupt kein Problem. Wir, wissen Sie was, wir lösen das Rätsel jetzt auf. Dazu hören wir uns den entscheidenden Ausschnitt aus dem Wandervorschlag von Theo Hendrich noch einmal an. Unser Fehlerdetektor wird mit einem akustischen Signal genau jene Stelle markieren, an der sich der Fehler dann auch versteckt hat. Und Renate, wenn Ihre Antwort mit der vom Fehlerdetektor markierten Stelle übereinstimmt, dann haben Sie heute gewonnen. Und wenn nicht, dann ist es leider eben nichts. Probieren wir es mal. Hier kommt die Aufzeichnung.
2: Ab Moos in Pasaya fährt mehrmals am Tag die Linie 335 über das Timmelsjoch hinüber ins Pitztal.
0: Ja, Renate, also tut mir furchtbar leid, das war jetzt nicht richtig. Der Fehler war in der Aussage, ab Moos in Pasaya fährt mehrmals am Tag die Linie 335 über das Timmelsjoch hinüber ins Pitztal. Und das ist falsch. Die Linie 335 fährt über das Timmelsjoch hinüber, aber nicht ins Pitztal, sondern ins Ötztal. Tut mir leid, Renate, das ist ein Spiel, kann passieren, aber trotzdem ein schönes Wochenende. Und wenn Sie jetzt Richtung Gardasee fahren, dann passiert sowieso nichts, dann haben Sie sowieso ein schönes Wochenende mit viel Spaß und Freude am Gardasee. In diesem Sinne, herzlichen Dank fürs Mitspielen und auf Wiederhören, Renate. Dankeschön.
1: Wiederhören.

0: Unser Land, unser Sound hier im Frühstücksradio von Rhein-Südtirol. Das war die Bozner Singer-Songwriterin Valentina Furegato mit ihrer neuen Single In the City. Ein Popsong über das Leben in London und gleichzeitig ein Stück eigener Lebensgeschichte, denn 2023 stand Valentina dort bei den Feierlichkeiten zur Krönung von König Charles III. Selbst auf der Bühne. Einen schönen guten Morgen um 9:30 Uhr. 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
1: Aus der Landesverkehrsmeldezentrale begrüßt Sie Karin Unterhofer. Auf Südtirols Hauptdurchzugsstraßen herrscht lebhafter Verkehr. Längere Staus wurden uns jedoch keine gemeldet. Weiterhin gute Fahrt.
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0: Und wir haben es nun 9:58 Uhr. Wir blicken auf die Wetterkameras im Lande. Ich schaue auf das Kamerabild einer Kamera angebracht auf der Seiser Alm beim Berggasthaus Zahlinger auf 2055 Meter Seehöhe. Und ja, was soll ich sagen? Blauer Himmel, ein paar Wolken gibt es, also wirklich wunderschönes Wetter. Eine nahezu ähnliche Wetterlage zeigen auch die Bilder der anderen Wetterkameras im Lande. Wie es genau ausschaut, dazu hören wir nun Philipp Dattorotti vom Landeswetterdienst.
3: Auch heute wird es wieder sehr heiß. Die Temperaturen steigen auf 34 Grad im Bustertal oder Wipptal bis 37 Grad im Etschtal. Und auch auf den Bergen findet man nur wenig Abkühlung. In 2000 Meter Höhe gibt es 22 Grad. Dazu ist es oft sonnig, die Restwolken jetzt am Morgen lösen sich rasch auf. Am Nachmittag und Abend bilden sich aus den anwachsenden Quellwolken dann stellenweise Hitzegewitter. Morgen Sonntag ändert sich wenig, es bleibt sonnig und heiß. Gewitter werden im Laufe des Nachmittags und am Abend etwas wahrscheinlicher und können auch heftig ausfallen. Im Laufe der nächsten Woche gehen die Temperaturen dann spürbar zurück.

0: Joan Baez mit einem ihrer bekanntesten Hits, The Night They Drove Old Dixie Down. Ein Lied voller Geschichte, Melancholie und eine Stimme, die unter die Haut geht. Musik aus den 70ern hier bei uns im Frühstücksradio von Reis Südtirol. 20 vor 10. Viele Geschichten und ganz viel Melancholie gibt es auch in den Südtiroler Kinos zu sehen. Aber wer in diesen Tagen ins Kino geht, der sucht vielleicht neben der Unterhaltung auch bewusst einen kühlen Platz auf. Und so wird es auch noch an diesem Wochenende sein. Es wird, sagen wir, es ruhig, richtig grottenheiß. Untertags sind höhere Gebiete, ein Wald oder ein See, sicherlich keine schlechte Idee. Wer abends wieder zurück ins Tal muss, findet aber auch dort Abkühlung, eben zum Beispiel in einem klimatisierten Kinosaal. Und auch das Filmangebot spricht dafür. Drei ganz unterschiedliche Frauen stehen diese Woche im Mittelpunkt. Eine Dichterin, eine Werbefrau und eine Superheldin. Den Anfang macht Ingeborg Bachmann. Die österreichische Schriftstellerin wäre am Donnerstag 100 Jahre alt geworden. Ihr Name lebt im renommierten Ingeborg-Bachmann-Preis in Klagenfurt weiter. Auch Südtiroler Autoren waren dort erfolgreich. Der neue Film über Bachmann verbindet Originalaufnahmen, ihre eigene Stimme und Sandra Hüller in der Hauptrolle. Stefan Windecker hat sich die Neustarts dieser Woche angeschaut.
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2: Ich schreibe. Dazu brauche ich Papier, Feder, eine Schreibmaschine, einen ausgeschlafenen Kopf und der Rest ist Arbeit.
3: Dieser Satz beschreibt Ingeborg Bachmann vielleicht am besten. Sie ist einer der großen Literaturstars der Nachkriegszeit. Eine rastlose Schriftstellerin zwischen Wien, Zürich und Rom. Sie liebt bedeutende Künstler wie Paul Celan und Max Frisch und sucht doch immer ihren eigenen Weg. Geboren wird Bachmann am 25. Juni 1926 in Klagenfurt. Ihre Kindheit ist geprägt vom Krieg und von den Bombenangriffen. Später setzt sie sich auch mit der Vergangenheit ihres Vaters auseinander. Er war schon früh Mitglied der NSDAP. Die Erfahrung von Gewalt, Schuld und Zerstörung wird zu einem zentralen Thema ihres Schreibens.
4: Es ist wohl möglich, die fremden Familien ihre Verbrechen und Defekte zu zeihen, aber die eigene mit ihren schwerenden Eiterbeulen nie.
3: Schon mit ihrem ersten Gedichtband »Die gestundete Zeit« wird Ingeborg Bachmann Anfang der 50er Jahre berühmt. 1953 folgt der große Durchbruch bei der Gruppe 47, dem wichtigsten Schriftstellertreffen der Nachkriegszeit. Während viele Männer damals noch daran zweifeln, ob Frauen große Literatur schreiben können, überzeugt Bachmann die Jury und gewinnt den Preis. Doch sie sucht weiter, nach neuen Formen. 1971 erscheint ihr Roman Malina, eine Geschichte über Liebe, Abhängigkeit und die Suche nach der eigenen Identität.
4: Bin ich eine Frau oder etwas Dimorphes? Bin ich nicht ganz eine Frau? Was bin ich überhaupt?
3: Der Film Ingeborg Bachmann, Jemand, der einmal ich war, ist keine klassische Biografie und mit seiner Mischung aus Archivmaterial und Spielszenen durchaus gewöhnungsbedürftig. Mit Originalaufnahmen, Bachmanns Stimme und einer sehr zurückgenommenen Sandra Hüller entsteht ein ungewöhnliches Porträt, das der Dichterin auf leise und persönliche Weise näher kommt. Starke Frauen in einer Männerwelt. Dieses Thema führt uns auch zum nächsten Film. Hallo Betty.
5: Betty Bossi.
6: Bibi. Klingt das nicht ein bisschen nach Mickey Mouse oder Donald Duck?
5: Oder nach Brigitte Bardot?
3: Es ist die Geschichte der Schweizerin Emmy Creola. Sie arbeitet Mitte der 1950er Jahre als Werbetexterin in einer Agentur in Zürich und das sehr erfolgreich. Für eine Speiseölkampagne erfindet sie eine perfekte Hausfrau und Küchenexpertin, Betty Bossi. Als Werbefigur beginnt, wird zum nationalen Phänomen und plötzlich glauben viele Menschen, Betty gebe es wirklich.
7: Liebe Betty, tausend Dank für die vielen einfachen Rezepte.
8: Sie liebe Betty, Ihr Google-Hupf ist wunderbar.
9: Aber wenn ich das sagen darf, könnt ihr liebe etwas Betty, weniger zu.
10: Wie lange hält sich eigentlich ein Risotto,
11: liebe
10: wenn
11: Betty,
10: man es mit
11: Pilzen? Wie bekommt man es hin, dass das Fleisch
12: Betty, Sie inspirieren mich immer wieder.
13: Liebe Betty,
11: Dein liebe Kind habe ich keine Angst
12: mein
11: mehr.
12: Liebe Betty,
11: immer furchtbar
12: das Haushaltsgeld ist immer recht knapp bei uns. Und ich frage mich manchmal, wie ich über die Runden kommen soll.
13: Liebe Frau Fuhrer, Ihr Mann merkt vielleicht gar nicht, was Sie alles leisten. Sprechen Sie doch einmal mit ihm darüber.
3: Hallo Betty erzählt mehr als nur die Entstehung einer Schweizer Kultmarke. Es ist ein Film über eine Frau, die Erfolg hat und trotzdem ständig zwischen Karriere, Familie und den Erwartungen anderer vermitteln muss. Das Ganze kommt charmant und mit viel 50er-Jahre-Atmosphäre daher. Ein sympathisches Porträt einer Frau, die ihrer Zeit voraus war. Unterhaltsam erzählt, auch wenn der Film manchmal etwas mehr Mut und Biss vertragen hätte. Und die dritte Frau, die ab dieser Woche das Kino erobert, kommt aus der Comicschmiede DC, Supergirl.
14: Ich, Kara Zor-El, erkläre hiermit, 23 wird das beste Lebensjahr.
3: Nach dem Erfolg von Superman bekommt jetzt seine Cousine Kara ihr eigenes großes Abenteuer. Doch sie ist keine strahlende Vorzeigeheldin im roten Umhang, sondern wilder, chaotischer und deutlich eigensinniger. Gemeinsam mit ihrem treuen Superhund Krypto reist Kara durchs Universum. Als Krypto selbst in Gefahr gerät, beginnt eine wilde Jagd durch die Galaxie. Gegen einen finsteren Weltraumpiraten und einen grimmigen Kopfgeldjäger, gespielt von Jason Momoa.
15: Bist du nicht die Tussi aus der Bar?
14: Witzig. So habe ich dich immer genannt.
3: Supergirl ist kein perfekter Höhenflug, aber ein buntes Weltraumabenteuer mit Humor, Action und einer Heldin mit einem ganz eigenen Kopf. Der heimliche Star dabei, Krypto, der zeigt, dass auch Superheldinnen manchmal einen besten Freund brauchen.
14: Seien wir ehrlich, Babe. Die Messlatte liegt nicht gerade. Besonders hoch.
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0: Watermelon Sugar. So darf ein Samstag beginnen. Harry Styles, Watermelon Sugar, ein Song voller Leichtigkeit und Lebensfreude. Willkommen noch mal hier bei uns im Frühstücksradio von Rest Südtirol. Margaret Greif aus Kaltern war über 40 Jahre lang Sekretärin in der SVP-Parteizentrale und hat dort die entscheidenden Jahre der Autonomieverhandlungen hautnah miterlebt. Seit gut 10 Jahren ist sie nun in Pension, aber immer noch wie ihr ganzes Leben schon ehrenamtlich tätig. Im Pfarrchor, im Pfarrgemeinderat, im Vorstand des Südtiroler Chorverbandes. Dass Leute, die in Rente gehen, danach aber mehr um die Ohren haben als vorher, das kann die 71-Jährige nicht verstehen.
1: Ich sage, wenn man in Pension geht, dann soll man wissen, dass man anders leben soll. Man soll in Pension bei weitem nicht nichts machen, weil das schadet. Wenn man von der Arbeit ins Nichts kommt, das tut nicht gut. Aber man soll weniger machen. Und man soll sich aussuchen, was man machen will. Und wenn man einmal einen Tag gar nichts tun will, dann kann man sich auf die Couch legen und sagen, so, jetzt ist mir einmal, jetzt will ich nichts hören, nichts sehen, ich tue rasten.
0: Über das, was ihre Freunde machen, über die Musik, das Ehrenamt und ihre langjährige Arbeit als Chefsekretärin der Parteizentrale der SVP, erzählt Margaret Greif im Radio-Wohnzimmer bei Verena Amort gleich nach den Nachrichten um 10 Uhr.

0: legendäre Musik einer genauso legendären Band U2 mit einem musikalischen Statement der Liebe für die Ewigkeit, with or without you. Es war uns eine Freude, Sie durch diesen Samstagmorgen zu begleiten. Daniele Mistura und Stefan Piazzi für die Senderegie und mein Name ist Thomas Siegmund. Wir wünschen Ihnen einen schönen 27. Juni. Morgen ab 8 Uhr hören wir uns wieder im Frühstücksradio am Sonntag dann mit diesem Thema.
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1: Bozen hat die wärmste Juninacht seit Beginn der Aufzeichnungen hinter sich. In Venezuela hat erneut die Erde gebebt. Das Wetter hochsommerlich mit Quellwolken am Nachmittag bei 33 bis 37 Grad. Die vergangene Nacht war in Bozen mit einer Tiefsttemperatur von 45,4 Grad die wärmste Juninacht seit Beginn der Aufzeichnungen. Der alte Rekord aus dem Jahr 2005 lag um mehr als 1 Grad tiefer. Heute gilt wegen anhaltender extremer Temperaturen die höchste Warnstufe Rot im Etschtal von Meran bis Salurn und in Brixen. Aufgrund der Trockenheit herrscht in Südtirol erhöhte Waldbrandgefahr. Die SVP will zur Sterbehilfe in Südtirol eine breite gesellschaftliche Debatte anstoßen. Erst dann soll der medizinisch assistierte Suizid in einem Gesetzentwurf geregelt werden. Das sagte Fraktionssprecher Harald Stauder im Morgengespräch von Rai Südtirol. Den Entwurf von Landesrat Hubert Messner, den der Landtag kommende Woche im Rahmen der Behandlung eines Sammelgesetzes diskutieren sollte, zieht die Volkspartei zurück. Nach einer nächtlichen Rauferei in Sterzing haben die Carabinieri 3 junge Wipptaler angezeigt. Sie sollen Anfang Juni auf dem Untertorplatz zu dritt einen ortsansässigen jungen Mann mit Faustschlägen und Fußtritten angegriffen haben. Dabei sei das Opfer auch mit einem Smartphone gefilmt worden, teilten die Carabinieri mit. Zur Aufklärung des Falls seien die Aufzeichnungen mehrerer Überwachungskameras herangezogen worden. Die Tiroler Fernpassstraße bleibt bis 12 Uhr wegen zweier Kundgebungen gesperrt. Auf der stark befahrenen Nord-Süd-Verbindung durch Tirol protestiert eine Bürgerinitiative gegen die Belastung durch den Transitverkehr. Während der zweistündigen Sperre kann der Fernpass nicht befahren werden. In Venezuela hat erneut die Erde gebebt. Das Beben der Stärke 4,9 war vor allem im Zentrum des Landes zu spüren. Indes ist die offizielle Opferbilanz nach den beiden schweren Erdbeben vor 2 Tagen auf mindestens 920 Tote und 4.000 Verletzte gestiegen. Rund 50.000 Menschen werden vermisst. Präsidentin Delcy Rodríguez hat die Militarisierung der betroffenen Region angeordnet. Die Streitkräfte sollen die öffentliche Ordnung aufrechterhalten. Im Fall des Dreifachmordes an einer Familie aus Bangladesch in Rom gibt es einen Verdächtigen. Es soll sich um einen Landsmann der Opfer handeln. Er wurde vom Sohn der Familie erkannt, der die Bluttat mit Verletzungen überlebte. Der mutmaßliche Täter ist flüchtig. Er soll ein Ehepaar und dessen kleine Tochter getötet und den Sohn verletzt haben. Als mögliche Tatwaffe wurde ein Beil sichergestellt. Zu dem Motiv der Tat ist vorerst nichts bekannt. Eine unabhängige Reformkommission hat Fälle von sexuellem Missbrauch in österreichischen SOS-Kinderdörfern untersucht und die Ergebnisse präsentiert. Die Kommission kommt zum Schluss, dass Gerüchten über Missbrauch, unter anderem durch den Gründer der Organisation Hermann Gmeiner, nicht nachgegangen wurde. Insgesamt hat die Kommission mehr als 230 Meldungen bearbeitet, die über eine eigens eingerichtete Homepage einlangten und mit 142 Betroffenen Gespräche geführt. Das Wetter. Am Vormittag ist es verbreitet sonnig, am Nachmittag entstehen einige Quellwolken, in der Folge sind einzelne Hitzegewitter möglich. Die Höchstwerte erreichen 33 bis 37 Grad. Auch am morgigen Sonntag bleibt es sonnig und heiß, am Nachmittag und am Abend muss man mit örtlichen Hitzegewittern rechnen. Von Rai Südtirol hörten Sie Nachrichten, Redaktion Katja De Gennaro.
2: Aus der Landesverkehrsmeldezentrale begrüßt Sie Renate Stauder. Auf der Brennerautobahn im Fahrt Richtung Süden zwischen Neumarkt und San Michele und zwischen Rovereto Nord und Rovereto Süd gibt es jeweils 2 Kilometer Stau nach Unfällen. Und in Fahrt Richtung Norden gibt es zwischen Verona Nord und Rovereto Nord Kolonnenverkehr wegen Überlastung. Gute Fahrt!
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3: Ich bin Verena Amort und ich freue mich, dass Sie Rai Südtirol hören. Mein Gast heute im Radio Wohnzimmer hört auch gern Radio. Und noch lieber hört sie ausgewählte Musik, vor allem Klassik, Chormusik oder Opern oder auch romantisches Liedgut, alles was da dazugehört. Sie mag eigentlich nur eines, noch lieber als zuhören, nämlich selber singen. Herzlich willkommen im Radio Wohnzimmer, Margaret Greif.
4: Danke für die Einladung.
3: Aus dem Vorstand des Südtiroler Chorverbandes sind Sie eigentlich längst nicht mehr wegzudenken. Aus dem Geschehen in der Pfarrgemeinde Kaltern, wo Sie zu Hause sind, auch nicht. Und Sie waren Ihr ganzes Berufsleben lang, 43 Jahre lang, Mitarbeiterin der Südtiroler Volkspartei. Davon 20 Jahre lang als Chefsekretärin, sozusagen als die blonde Eminenz im Hintergrund.
4: Nett formuliert.
3: Margaret Greif, als ich Sie vor ein paar Tagen zum Vorgespräch getroffen habe, da haben Sie mir gesagt, ich habe eigentlich mein ganzes Leben lang das machen können, was mir Spaß und Freude bereitet hat. Und ich denke, wenn man knapp über 70 ist, ist es eine ganz, ganz tolle Bilanz. Was ist es denn, was Ihnen Freude macht?
4: Ja, eigentlich all das, was Sie mir jetzt aufgezählt haben. Meine Arbeit war, die mir besonders viel Freude bereitet hat. Ich habe für mein Leben gerne gearbeitet, weil mir auch die Arbeit, die ich gemacht habe, Spaß gemacht hat. Ich kann auch meine Ideen damit einbringen und auch meine politische Richtung und ich darf mit einbringen in der SVP. Dann mein zweites ist einfach ein Singen, was ich seit meiner Kindheit. Ich singe seit ich fast geboren bin. Bei meiner Taufe hat der Priester zu meiner Mama gesagt, ich sage Ihnen eins, Frau, die warte mal viel singen.
3: Und so ist es gekommen.
4: Und so ist es wirklich gekommen. Und das tue ich einfach gerne nicht. Und dann natürlich bin ich gerne ein bisschen im Verein und so. Und aufgrund meiner Erziehung, die sehr katholisch war, macht es mir auch viel Freude, in der Pfarrei mitzuwirken, wo ich eine Chance kriege. Mhm. Und nichts deren ist nicht meines.
3: Also alle Lebensbereiche, ja, die Sie ausmachen, jetzt schon mal kurz angesprochen. Margaret Greif, Sie sind 1955 geboren und in Kaltern aufgewachsen. Und Ihr Start ins Leben war damals Mitte der 1950er schon nicht ganz der einfachste.
4: Nein, es war sicherlich nicht so einfach. Meine Mutter war auch schon damals 40 Jahre alt. Und wenn man denkt, vor 70 Jahren, eine Frau mit 40 ist immerhin immer ganz jung gewesen, aber sie wollte noch ein zweites Kind.
3: Und sie haben deshalb gibt es mir
4: eine ältere Schwester, die ist 2 Jahre älter. Und meine Mutter hat immer gesagt, nein, ein Kind ist kein Kind, ich will nur eine zweite Tochter und deshalb gibt es mir heute. Eben, und meine Mutter hat bei den Geburten für uns beiden Kaiserschnitt gehabt, was auch nicht so einfach war für damalige Zeiten. Deshalb bin ich auch in der Klinik geboren und nicht in Kaltern, wie es damals üblich war, in dem alten Spital hat es geheißen. Ich bin auch noch in der Klinik getauft worden, ein paar Tage später. Und dann ist halt, hat das Leben halt angefangen bei uns zu Hause. Nicht?
3: In Kaltern also und das auch in eher einfachen Verhältnissen?
4: Ich bin wirklich in ganz einfachen Verhältnissen aufgewachsen. Meine Mama war Hausfrau, sie hat ein kleines Stückchen Weinberg gehabt. Und das hat sie selber bearbeitet, soweit es überhaupt für eine Frau möglich war. Und damals haben sie wirklich fast alles gemacht, die Frauen. Mein Vater war damals Sattler und das hat er mir aufgegeben und ist dann Kellerarbeiter geworden. Wir haben wenig gehabt, aber sie haben uns, mir und meiner Schwester, alles ermöglicht. Uns hat dann nichts gefehlt, praktisch nicht. Wir haben alles gekriegt, was wir wollten. Mhm.
3: Das heißt auch an Ausbildung dann?
4: Die Mama hat ihm gesagt, macht es, was es will, aber wir haben verstanden, dass wir irgendwann auch arbeiten müssen gehen.
3: Und Geld verdienen.
4: Und Geld verdienen. Aber das habe ich dann 3-jährige Handelsschule gemacht, die Betriebssekretärin, und dann bin ich arbeiten gegangen mit 17.
3: Und der erste Arbeitsplatz war schon in der SVP-Zentrale, darauf kommen wir gleich zurück. Ich möchte noch kurz zurückgehen zu dem Punkt, wo Sie gesagt haben, wir sind sehr streng religiös erzogen worden. Was heißt das?
4: Also wir sind religiös erzogen worden, wir haben sehr viel gebetet, sehr viel. Und wenn so in einem Dorf, wo die Kinder auf der Straße spielen können, weil noch kein Auto, kein Verkehr war, kam, dass das Bett geleitet hat. Und wir haben müssen gerne Engel des Herrn beten. Dann haben wir gesagt, ma all mir. Und dann haben wir gesagt, es wird es draufkommen, das wird ein Knett schon. Aber und so ist es geblieben, effektiv. Wir sind geprägt worden.
3: Das heißt, Sie mussten Spielzeug, Spielkameraden stehen und liegen lassen?
4: Ja, wir haben Völkerball gespielt oder Federball gespielt oder die Spiele Lächtler oder Verstecken und so. Alles liegen und stehen beim ersten Ton sei mir weg gewesen, da hat es nichts gegeben.
3: Also das tägliche Gebet natürlich, dann waren Sie schon auch in der Kirche mit eingebunden, schon recht früh oder
4: ja,
3: ist das dann erst
4: früh,
3: später gekommen?
4: Nein, sehr früh. Wir sind als Kinder schon immer, ich bin praktisch in St. Nikolaus aufgewachsen, das ist eine Fraktion von der Gemeinde Kaltern. Und da ist zur damaligen Zeit jeden Abend ein Rosenkranz gewesen. Und da sind wir gegangen mit ab von der Schulzeit weg, mit 6 Jahren. Und dann ich bald einmal schon müssen, allem alle Lieder anstimmen.
3: Weil man gemerkt hat, dass sie musikalisch sind, oder?
4: Ja, ihren haben gesungen und dann haben gesagt, mach du das nicht. Wie es halt so war, nicht? Und ich habe es mit Mordsfreude gemacht, weil dann später auch noch in der Mittelschule, wenn man denkt, in der zweiten Mittelschule war ein Jahr bei uns kein Organist in der Pfarre. Noch nie mit in der zweiten Mittelschule mit 12, 13 Jahren. Und ich bei jeder Beerdigung für ein ganzes Jahr angestimmt.
3: Und hatten keine Scheu davor oder keine Angst, sich da irgendwie zu exponieren?
4: Nur ein einziges Lied. Eine Angst gehabt von der Quint.
3: Aber sonst haben Sie das gut hingekriegt.
4: Ja, damals ist man auch nicht so verwendet gewesen. Je mehr man Musik hört, auch über Medien und über professionelle Musik, umso verwöhnter ist man. Damals ist man nicht so verwöhnt gewesen, ist alles gut gegangen, denke ich mir. Mhm.
3: Woher haben Sie denn die Musikalität? Von zu Hause? Von den Eltern mitgekriegt?
4: Ja, mein Vater war hat gelebt praktisch für die Musik. Er war Kapellmeister, er war Flötist, der Paukist, er war im Chor und dirigiert hat und wenn es gebraucht hat, Flöte gespielt. Und die Mama hat ihm gern gesungen.
3: Also das war schon auch
4: schon
3: etwas,
4: irgendwo, ja,
3: was Sie miterlebt haben oder mitgekriegt haben.
4: Nein, bin ich natürlich auch allem schon ein bisschen, wie soll ich sagen, ich habe ein bisschen einen Kopf gehabt. Und mit 5 Jahren wollte mein Vater mir Querflöte lernen. Und dann haben sich alle eingemischt. Du machst das, du machst das. Noch nicht damals schon, bin ich stur gewesen und sage, nein, so mag ich nicht.
3: Und haben es nicht gelernt?
4: Nein.
3: Und kein Instrument?
4: Nein, eben, das ist die Folge.
3: Außer das schönste Instrument, die Stimme.
4: Ja, das habe ich viel gesungen und ich bin zufrieden. Also mir das macht das einfach Spaß und deshalb passt das für mich sehr gut.
3: Das Singen, etwas, das Sie Ihr ganzes Leben lang eigentlich geprägt hat und das Ihnen wichtig war, das Singen im Chor, später dann auch im Südtiroler Vokalensemble, wo Sie lange Zeit und immer noch Mitglied sind. Ja. Musik, Margaret Greif, gerade wenn man sie auf einem höheren Niveau hört oder auch selber singt, kann einem schon auch ja, die Welt aufmachen oder den Horizont ganz weit machen.
4: Ja, jedem, der singt, gibt es ganz viel. Auch vor allem, wenn ich zurückdenke, solange ich berufstätig war. Ich bin abends in die Chorprobe gegangen. Nach der Chorprobe bin ich wie Vögele gewesen. Das tut entspannen. Man merkt, dass einfach alles in Bewegung ist, dass das einfach gesund ist und dass es Spaß macht. Und Singen ist einfach schon was Besonderes. Also, wie man so schön sagt, wisch den Staub von der Seele. Im wahrsten Sinn des Wortes, gell. Singen, ich glaube, jeder Chorsänger, Sie sind ja Chorsängerin und wissen, von was Sie reden. Nicht? Das gibt einfach sehr viel und macht einfach Spaß. Nicht? Deshalb in der ersten Mittelschule bin ich zum Pfarrchor in Kaltern. Das ist jetzt heuer 60 Jahre. Und beim Vokalensemble sind es 40 Jahre.
3: Und es ist auch so, dass man Musik einfach da komplett anders erlebt, denke ich. Also man schiebt sich nicht nur die CD von Beethoven oder Verdi oder irgendjemanden rein, sondern man kriegt einen Zugang dazu, weil man selber die Partitur, die Noten in der Hand hat.
4: Oder? Alles, was man selber tut, ist ganz was anderes. Ob ich jetzt singe, was ich in der Arbeit mache, was ich irgendwo mache, alles, was man selber tut, macht Spaß, wenn man es gern tut. Zuhören ist auch schön. Ich gehe gern Konzerte zum Beispiel. Und dann sucht man sich natürlich das Besondere aus, was einem besonders gefällt. Und mir gefallen schon am besten Chorkonzerte. Da, wo man herkommt, da geht man am liebsten hin. Nicht? Das ist schon so, nicht? Es ist einfach etwas Schönes, etwas Tolles. Und ich hoffe, dass es viele Leute gibt, die sich da entspannen können bei der Musik und das verstehen. Dass die Eltern der Jugend das mitgeben. Es ist eine sinnvolle Freizeitgestaltung, von dem Standpunkt her. Nicht? Absolut. Wenn die Kinder, auch wenn man auf so Kinderchöre hört, mit welcher Freude singen, da geht einem das Herz auf.
3: Und genau deswegen wundere ich mich nicht, dass Sie auch Chormusik mitgebracht haben. Wir bitten unsere Radio-Wohnzimmergäste ja natürlich immer, Musik ihrer Wahl mitzubringen. Und eins, das erste Stück, das Sie sich ausgesucht haben, das wir jetzt hören werden, ist eins, das würde ich auch auswählen, wenn ich auf der anderen Seite des Mikrofons sitzen würde.
4: Freut mich.
3: Es ist ein Ausschnitt aus der Bibel, der Psalm 91, und er ist vertont von Felix Mendelssohn Bartholdy.
4: Denn er hat seinen Engeln, das ist aus dem Oratorium Elias, wo ich das ganze Oratorium auch Chance gehabt habe, nochmal zu singen. Und ich habe das schon bei Chorwochen, die ich auch schon seit zig Jahren besuche, war das ganz früh schon eines der Werke, und in das bin ich von Anfang an einfach. Das lebe ich einfach, den Psalm in der Vertonung. Der Psalm ist auch besonders schön, wenn man denkt bei einer Taufe, was man alles so einem Täufling wünscht, dass sie dich behüten auf all deinen Wegen. Schön.
3: Und das machen Sie auch ab und zu eben als Mitglied des Pfarrgemeinderates?
4: Ja. Jeden im Pfarrgemeinderat trifft es ungefähr einmal im Jahr, dass man bei der Taufe den Getauften in die Pfarrgemeinde aufnimmt, dass man da Urkunden überreicht und kurz was sagt. Und da passt der Psalm einfach einmalig.
3: Denn er hat seinen Engeln befohlen über dir, von Felix Mendelssohn Bartholdy.

0: Ja, Sie zu Hause am Radio haben es jetzt nicht sehen können, aber hier im Studio hat Margaret Greif ein kleines bisschen und ganz leise mitgesungen bei diesem Lied. Margaret Greif, mein heutiger Radio-Wohnzimmergast, langjährige Chorsängerin, langjährige Chefsekretärin der SVP-Parteizentrale und generell ganz, ganz viel ehrenamtliches Engagement auch. Wenn wir noch in Ihre ganz jungen Jahre zurückschauen, Sie haben eigentlich eine unglaubliche Entwicklung miterlebt. Also sei es in der Gesellschaft, aber auch in der Medizin zum Beispiel oder in der Technik als Sekretärin.
1: Ja, das stimmt schon. Ich denke gerade in der zweiten Jahrhunderthälfte des letzten Jahrhunderts von da weg ist eine wahnsinnige Entwicklung gewesen. Sei es in der Technik, im Büro, bei den Schreibmaschinen, wie wir getippt haben. Dann ist die elektrische gekommen. Dann Kugelkopf und was weiß ich was alles. Und dann irgendwo war der Computer da. Dann auch allgemein, es hat sich in den 50 Jahren einfach sehr viel verändert. Sehr viel verändert zum Positiven. Als hilfreiche Sachen im Beruf, im Leben, überall.
0: Auch in der Gesellschaft alles zum Positiven?
1: In der Gesellschaft muss man schon gut überlegen, was positiv gewesen ist. Nicht alles ist da positiv, natürlich. Der Dialog kommt schon oft zu kurz, durch die Technik. Weil wenn man im Büro kommuniziert über Computer, ist man früher aufgestanden und ist neben dem Büro gegangen.
0: Also, hat sich in die Augen geschaut, hat gesehen, wie der andere oder die andere reagiert auf das,
1: natürlich,
0: was man sagt, oder?
1: Der persönliche Kontakt und der Dialog, das Gespräch miteinander, ich glaube, das kommt eher zu kurz ein bisschen. Aber dann hängt es auch von einem selber ab. Weil wenn ich trotzdem aufstehe und gehe, dann wird man annehmen und sagen, du darfst nicht.
0: So ist es, genau. Margaret Greif, mit 17, nachdem Sie eine Ausbildung gemacht haben zur Betriebssekretärin, sind Sie in der SVP-Parteizentrale in Bozen gelandet. Aus Kaltern, Vater, wie gehört, Sattler, Mutter, Hausfrau und kleine Weinbäuerin. Wie ist es dazu gekommen?
1: Ja, ganz am Ende vom Schuljahr hat es geheißen, wenn jemand noch keine Arbeit hat und arbeiten gehen will und nicht weiter studieren möchte, kann ins Sekretariat gehen. Da liegen Zetteln auf mit Betrieben, die Mitarbeiter suchen. Und bei mir war das Zettel Südtiroler Volkspartei dabei. Dann bin ich halt aufgeregt gewesen, zu dem Vorstellungsgespräch hinzukommen. Und dann ist das in 10 Minuten, hat es geheißen, so, wann können Sie anfangen? Das war Anfang Juni, wo ich mir vorgestellt habe. Die Prüfung war Ende Juni, so am 26. fertig. Dann am 1. Juli sollte ich anfangen. Und ich habe gesagt, ja gut, wenn es sein muss, fange ich am 1. Juli an. Und dann bin ich eben über 43 Jahre dort gewesen.
0: War Ihnen damals ganz zu Beginn bewusst, was das eigentlich für ein Arbeitsplatz ist? Also, dass Sie da irgendwo hinkommen, wo schon die Stellschrauben gedreht werden für die Südtiroler Autonomie? Oder war das einfach ein Bürojob, wo Sie an der Schreibmaschine saßen?
1: Ich muss schon sagen, zu Hause bei mir, die Mama, die zählt zu den ersten SVP-Mitgliedern oder hat zu den ersten gezählt. Sie hat die Nummer 25.000 sowas gehabt. Mein Tata, der hat nie Wellen, überhaupt nach dem Krieg, hat er eher im Abstand genommen. Er wollte nie irgendwo Mitglied
0: von jeglicher sein oder Partei,
1: so.
0: Oder?
1: Nein, Zellert, er war schon, im Innern war er schon SVP, aber er ist nie Mitglied gewesen. Und irgendwann hat man das eben schon so mitgekriegt. Und für die Mama war es eine Freude, wenn sie gehört hat, wo ich anfange zu arbeiten. Nicht? Aber mir war es nicht so bewusst, nicht? Weil man hat ja einen riesen Respekt gehabt, wenn man da hin ist und aufgeregt gewesen. Weil meine Mama gesagt hat, dass du ja das tust, was man dir sagt. Und heute der Unterschied ist, du ja nicht alles, was man dir anstellt.
0: Das ist ein großer Unterschied.
1: Ja, das ist der Unterschied, nicht? Aber das hat man halt angefangen und mir hat es dann aber mehr Spaß gemacht, muss ich sagen. Mir sein Anfang war es auch sehr streng. Beim ersten Sekretär, da haben wir nicht einmal mit den Medien reden dürfen, weil da ist alles geheim gewesen, hat Vor- und Nachteile. So wie heute leben die Politiker ja von der Berichterstattung. Aber früher hat es, sagen wir, in die 70er, 80er, hat es mehr oder weniger nur SVP gegeben. Dann hat man eher zurückhalten, nicht? Und jetzt jeder will der Erste sein. Ist schon ein Unterschied.
0: Welche Vertraulichkeitsklauseln hatte eigentlich Ihre Arbeit? Mussten Sie da sehr verschwiegen sein oder konnten Sie ab und zu mal was nach außen tragen?
1: Nein, man muss schon aufpassen, was man sagt. Ich meine, es gibt natürlich viele Sachen, wo eigentlich jedes Mitglied das Recht hat, das zu wissen. Aber bestimmte Sachen, die in darf man nicht als Mitarbeiter raus sagen. Wenn es irgendein Politiker sagt, dann ist es okay nicht. Aber als Mitarbeiter, wo eigentlich jedes Mitglied das Recht hat, das zu wissen. Aber bestimmte Sachen, die darf man nicht als Mitarbeiter raus sagen. Wenn es irgendein Politiker sagt, dann ist es okay nicht. Aber als Mitarbeiter muss man schon aufpassen, was man sagt.

0: anfängt, dann war es natürlich Silvius Maniago, mein großes Vorbild, muss ich sagen, den ja mit sehr viel Respekt begegnet bin. Dann Roland Ritz genauso, dann Siegfried Brucker, dann Elmar Bichler-Rolle, Richard Deiner und Philipp Achammer. Ich hoffe, ich habe niemanden ausgelassen. Und bei den Sekretären waren es mehr. Zu Beginn war Josef Atz, dann der Bruno Hosp, dann der Hartmann Gallmetzer, der Thomas Wiedmann, der Alexander Mittermeier, der Philipp Achammer, der Martin Alber und der Manuel Massel. Und ich hoffe, dass das alle jetzt sind, weil zum Schluss war der Wechsel viel größer. Anfangs waren sie alle 7 Jahre, 8 Jahre, 9 Jahre. Zum Schluss war es dann mehr. Aber immerhin, die haben schon wirklich versucht, immer allen gegenüber loyal zu sein.
1: Ich wollte gerade sagen, es hat da viel Wechsel gegeben. Eine Konstante in der Parteizentrale waren Sie.
0: Eigentlich schon. Ich war einfach daheim. Automatisch.
1: Hatten Sie da eigentlich so einen 8-Stunden-Tag auch im Büro oder musste man da als Sekretärin schon sehr flexibel sein, weil Sitzungen länger gedauert haben oder weil es offizielle Anlässe gegeben hat, irgendwann am Wochenende oder so, wo Sie auch dabei sein mussten?
0: Grundsätzlich war es schon ein 8-Stunden-Tag, aber ich habe es nie so genau genommen. Wenn ich das Bedürfnis gehabt habe oder man gemerkt hat, es dauert länger, dann ist man einfach geblieben und das war für mich nie ein Problem.
1: Da haben Sie nie auf die Uhr geschaut?
0: Nein, wirklich nie. Weil das sind oft 10 Stunden geworden und mehr. Und manchmal Samstag oder so. Aber das war für mich kein Problem. Nicht einmal erwähnenswert. Ich habe das gern gemacht.
1: Nun kann man sich vorstellen, Margaret Greif in so einer Parteizentrale, da gehen manchmal wahrscheinlich auch die Wogen hoch. Da wird viel diskutiert. Da gibt es auch konträre Meinungen. Da knallen wahrscheinlich manchmal wirklich auch die Köpfe aufeinander. Wie war denn für Sie das Arbeitsklima da? Für Sie als Sekretärin, als Frau? Als jemand, der viel weiß und der auch vielleicht einiges an Wissensvorsprung hat.
0: Ja, das stimmt schon. Ich habe schon Wissensvorsprung gehabt. Wenn man denkt, ich habe 1972 in der Partei angefangen. 1969 war Paketabschluss. Man hat die ganzen Autonomieverhandlungen und alles mitgekriegt, nicht? Bis zu der Streitbeilegung und dann weiter. Nicht? Das war das Spannendste all die Jahre, weil da haben wir in 2 Jahren 5 Landesversammlungen gehabt. Mhm. Das war wirklich eine ganz wahnsinnig spannende Zeit. Und natürlich das Klima in der Partei, wir waren allem viel Frauen, nicht? Bei vielen Frauen ist ja mal irgendwas los. Aber wenn es darauf ankommt, ist, haben wir allem zusammengehalten. Ich war vielleicht schon ein bisschen strenger, aber nie nachtragend. Und so wie ich war, bin auch diejenige gewesen, die dann auch für alle allem geredet hat, natürlich. Mhm. Aber es war wirklich spannende Jahre, schöne Jahre, wo ich viel Leute kennengelernt habe, wo ich selber viel gelernt habe. Also ich möchte nicht 5 Minuten von dem missen, was ich erlebt habe. Mhm.
1: Waren Sie eigentlich per Du mit den Politikern?
0: Mit vielen, mit sehr vielen.
1: Auch mit Silvius Maniago?
0: Silvius Maniago hat das Du angeboten, wie er in den Ruhestand getreten ist, 89. Da hat er uns allen...
1: Also so auf den letzten Drücker sozusagen?
0: Nein, dann 89, wie er als Landeshauptmann abgetreten ist, dann war er ja noch bis 91 Parteiobmann. Und in der Zeit hat er uns, meiner Kollegin damals und mir, das Du angeboten. Aber das bringt man ja nicht einmal zusammen, Du zu sagen. Er hat es natürlich gesagt, wir haben das nicht leicht zusammengebracht. Das ist fast
1: eine Sache. Kommt einem nicht über die Lippen.
0: Nein, das geht nicht. Und er war ja dann noch viele Jahre, solange er in Stand gewesen ist, ist er auch noch in die Partei gekommen, hat seine Arbeiten erledigt, die man mit ihm halt gemacht hat, ein paar Briefe geschrieben und sowas. Nicht? Oder Glückwünsche beantwortet. Also so Sachen, aber... Es ist einfach so eine Respektsperson gewesen, der mir ganz anders gegenübergetreten, das es heute nicht mehr gibt, weil das ist ein Generationenproblem auch nicht.
1: Auf menschlicher Ebene sind Sie aber wirklich gut miteinander ausgekommen.
0: Ja, ich glaube, ich war es gar nehmend, wirklich, wenn ich zurückdenke, war es nehmend, wo ich sagen kann, mit dem bin ich überhaupt nicht oder mit der bin ich überhaupt nicht ausgekommen. Was sie eigentlich nehmenden.
1: Das spricht auch für Sie, denke ich, weil auch Sie mussten sich da auf viele verschiedene Leute und Köpfe einstellen.
0: Allerdings, ich bin schon einmal laut gewesen, gell? Ich habe schon meistens gesagt, was ich gedacht habe. Selbst habe ich schon getan, tue ich heute auch noch, bin oft viel zu laut, ich sage oft viel zu viel und denke mir oft auch gescheitert, dass ich nichts sagen, aber das ist nicht mein naturell nicht. Ich bin eine Laute, aber da weiß dafür jeder, wer dran ist, weil ein Sekretär hat mir einmal gesagt, du brauchst gar nichts sagen. Du bist wie ein aufgeschlagenes Buch.
1: Also man sieht es Ihnen an, ja, was Sie darüber denken.
0: Wenn mir etwas nicht passt, vor allem. Vor allem, wenn mir etwas nicht passt, dann sieht man es.
1: Sie sind, Margaret Greif, wenn Sie dann doch ab und zu mal Urlaub machen konnten und ein bisschen Abstand nehmen konnten von der Arbeit, Sie sind dann gerne weggefahren.
0: Immer in Europa. Europa habe ich.

0: viel gesehen, viel gefahren bin in Europa, zum Teil immer mit Auto, entweder irgendwo hingeflogen und dann mit dem Auto durchs Land gekreist, nicht? Wo man natürlich viel Schönes erlebt hat. Wenn ich denke jetzt in Spanien zum Beispiel, da sind wir in eine Straße reingefahren, wo wir nicht mehr rausgekommen sind, weil uns das Navi so reingeführt hat, nicht? Oder nicht einmal das Navi, Zentrum haben wir gelesen und dann hat mir es meine Freundin damals aussteigen mit dem Mietauto, dass wir überhaupt geschlafen sind in der Straße. Nicht? Oder man begegnet da viel verschiedene Leute, muss man sagen. Im Norden oben sind die Leute besonders freundlich. Wenn ich an Irland denke, in Dublin haben wir das Auto gemietet gehabt. Damals hat man auch noch, und das ist jetzt 20 Jahre, haben wir auch kein Navi gehabt. Mhm. Alles mit Straßenkarte haben wir gemacht. Dann haben wir irgendwo müssen hin in der Stadt und wir haben es nicht gefunden. Dann haben wir jemanden gefragt, so freundlich, der hat gesagt, na jetzt fahrt da weiter, ich renne auf der Straße, seid da in der Zeugung, wie es weitergeht. Und ich stehe inzwischen in der Abkürzung in die andere Straße, auf die andere Straßenseite hat uns weitergeführt. Nicht?
1: Also viele positive Erlebnisse
0: ja,
1: auch
0: aufweisen. Alles positiv. Auch Angst im Baltikum, in Estland. Da sind wir irgendwo in so einem Minenfeld rein. Ist schon nichts in Betrieb gewesen. Aber da sind wir allein, ein Leuchtturm haben wir gesehen und wir im Auto, die Straßen, wie eine Wiesenstraße, in die Zschöpf, die Spuren, nicht richtig Angst gehabt, gell. Aber das, noch sind wir raus, irgendwo nicht. Aber das gehört dazu alles. Mhm. Aber sehr viel mit Mietautos. Und das ist schön, das darf ich jedem empfehlen. Da ist man frei und ich bin ein freiheitsliebender Mensch, muss ich sagen, gell. Und da ist man einfach frei.
1: Und dazu passt auch das nächste Musikstück, Margaret Greif, das Sie uns mitgebracht haben, ein Lied von Zucchero.
0: Ja, das hat auch mit Reisen da, war ich in Sardinien. Da ist man jeden Tag auf einen anderen Strand gefahren, allem 50 Kilometer so, weil mit dem Auto, da haben wir das Auto mitgehabt. Und immer ist das auf und ab gelaufen, allem das. Und wir haben gesungen voll.
1: Und das Lied ist Diamante von Zucchero.
0: Ja.

0: Diamante von Zucchero. Übrigens hat er das Lied seiner Großmutter gewidmet. Die hat mit Vornamen Diamante geheißen. Ein Lied, das sich mein heutiger Studiogast ausgesucht hat im Radiowohnzimmer. Das ist Margaret Greif, langjähriges Vorstandsmitglied des Südtiroler Chorverbandes, selbst begeisterte Chorsängerin. Über 40 Jahre lang fixer Bestandteil der SVB als Sekretärin, später dann auch als Chefsekretärin. Und ein ganz langes Curriculum, was die ehrenamtliche Tätigkeit in ihrer Heimatgemeinde Kaltern angeht, sei es im Pfarrchor, als Mitglied des Pfarrgemeinderates, dann auch politisch tätig in verschiedenen Gremien. Also Margaret Greif, wenn wir all das aufzählen, was Sie in Ihrem Leben schon gemacht haben und immer noch machen, dann ist ein Viertel dieser Sendezeit rum im Radiowohnzimmer. Sie haben bei all diesem Engagement für andere Menschen und für die Gemeinschaft nie selber eine Familie gegründet. Warum nicht?
1: Ja, vielleicht irgendwo hat mir das andere ausgefüllt, muss man sagen. Und wirklich, das sind 40, 45 Jahre gewesen, die mich wirklich ausgefüllt haben. Aber eine Familie zu gründen, braucht es einmal schon zwei. Allein geht das nicht. Und es ist einfach so, dass, ich sage einmal, der Richtige war nie dabei. Das, was man will, sage ich einem, das kriegt man nicht. Und das, was man kriegt, will man nicht. Und irgendwo war es effektiver so nicht. Aber ich muss sagen, natürlich lebe ich allein. Und ich muss sagen, ich bin auch zufriedener, so glücklicher, weil ich bin auch ein ziemlich freiheitsliebender Mensch. Und jetzt könnte ich es mir anders auch gar nicht mehr vorstellen. Mhm. Weil mit dem Alter ist das natürlich anders. Natürlich junger denkt man schon an Familie und Kinder oder so. Aber wenn es erzwungen soll nichts werden, nicht? Und ich bin heute schon sehr zufrieden, so wie ich lebe.
0: Und Sie haben natürlich familiäre Bindungen. Ihre Schwester ist 2 Jahre älter als Sie, hat ja Familie auch?
1: Ich bin auch sehr, wir sind viel in Kontakt und auch mit ihrer ganzen Familie. Sie hat 2 Söhne, die haben auch Kinder und wo wir alle ziemlich gut geschaffen und alle Gräser und Festtage sind wir benannt und Geburtstage und wenn halt irgendwas anfällt, sind wir halt benannt. Also wirklich, wir schaffen es alle sehr gut. Für einen Sohn zum Beispiel, für einen von ihren Söhnen bin ich Taufpatin, Firmpatin, den habe ich ja noch getraut in meiner Funktion damals als Gemeinderätin und so. Also allem engstens benannt.
0: Und dann gibt es ja auch noch die Version Familie finden oder Familie haben auch so ein bisschen in den Vereinen des Dorfes. Das trifft vielleicht auch auf Sie zu.
1: Ja, sicher. Man ist, wenn man in Vereinen tätig ist, oder das ist einfach ersetzt auf der Familie, weil man ist mit 4 Menschen benannt. Und es ist effektiver so. In den Vereinen ist man mit vielen Menschen benannt, in Chören, auch in der Partei war ja auf Ortsebene immer irgendeine Funktion gehabt und dann 10 Jahre Gemeinderat und so. Aber das war alles schöne Zeiten, nicht?
0: Sie engagieren sich seit langer Zeit auch im kirchlichen Bereich. Ich habe es schon kurz angesprochen, in der Pfarrgemeinde Kaltern. Derzeit sind Sie auch stellvertretende Vorsitzende des Pfarrverwaltungsrates. Das ist also das Gremium, das sozusagen das Geld in der Hand hat und einiges zu verwalten hat in Kaltern. Während unseres Vorgesprächs kürzlich hat Ihr Handy geklingelt und es war ein Heizungsinstallateur dran, der wissen wollte, wie er das jetzt nun machen soll mit der Heizung in der Kirche. Auch solche Fragen kriegen Sie zugestanzt.
1: Ja, natürlich. Vorsitzender vom Pfarrverwaltungsrat ist immer der zuständige Pfarrer, das ist in dem Fall unser Herr Dekan. Aber er tut natürlich die Arbeiten vielfach zu Recht delegieren, weil er ja andere Hauptaufgaben hat. Und ich glaube, wir sind auch in unserem ganzen Verwaltungsrat ein sehr gutes Team, wo wir sehr viel auf den Weg bringen, weil Kaltern, sage ich mal, zählt zu den vermögenderen Vereinen. Wir haben sehr viel zu verwalten und instand zu halten.
0: Also vor allem an Gebäuden,
1: Grundstücken. Kirchen. Wir haben schon 13 Kirchen oder 12 oder 13 Kirchen, die sind instand
0: zu halten. Allein in Kaltern?
1: Ja, eben. Weil Kaltern ist alles eine Pfarrei. Mit alle Fraktionen, Mitterdorf, St. Nikolaus, Fuß, St. Anton, Altenburgsee und Oberplanitzing. Und alle haben eine Kirche. Und das ist natürlich instand zu halten. Momentan trifft es einmal die in St. Nikolaus, wo wir jetzt Dach und alles sanieren. Letzthin war es ziemlich St. Anton. Das nächste Jahr war der Oberplanitzing geplant. Und so geht es halt weiter. Und dann sind die Dächer in die Pfarrwieden wieder, wo irgendwann was passiert oder so. Es ist dauernd irgendwas, aber das ist auch eine schöne Aufgabe. Und wenn man in der Gruppe ist, wir haben eine ganz tolle Gruppe. Wir sind 6 Leiter und plus der Dekan nicht, aber wir schaffen es gut und das ist ein angenehmes Arbeiten. Macht und schon Spaß.
0: Ich denke mir, das ist auch ein Arbeiten, wo es ein gutes Netzwerken braucht und viel Hausverstand.
1: Ja, natürlich muss man ein bisschen mit Hausverstand das machen, weil man kann nicht gleich grundsätzlich alles machen, weil es schön ist allein. Man muss schon schauen, was man macht und was man auch instand ist. Dann einen Haushalt muss man erstellen.
0: Die Rechnung muss ich
1: aufgeben. Die Rechnung muss man machen, nicht, damit man danach nicht in Schulden kommt. Man muss ja schauen, wo es Beiträge gibt. Aber das hat man viele Möglichkeiten über die Diözese, über andere Institutionen, wo man nachfragen kann und wo man ansuchen kann um Geld. Es gibt ja sehr viele Möglichkeiten. Mhm. Auch Denkmalamt unterstützt sehr, muss ich sagen.
0: Aber es braucht halt eben auch Leute wie Sie, die sich da umtun. Die
1: sich ja, auf die Socken aber das machen. Gibt's schon überall, nicht leid bei uns. Und das gibt's überall nicht, weil das ist unsere Pfarreien, haben ja eigentlich viele, wir haben ja sehr viele Kirchen und alles. Und das ist alles zu, ich meine jetzt nicht leid halt das ganze Land, das ist alles zu verwalten. Und da braucht es überall Leute, nicht leid bei uns. Und ich glaube, die, was das machen im ganzen Land, den soll ich gern.
0: Vor 5 Jahren, Margaret Greif, da waren Sie 66 und eigentlich heißt es, mit 66 fängt das Leben an. Nun waren Sie damals in der Situation, dass Sie eigentlich eher die Handbremse ziehen mussten in Ihrem Leben und zwar aus gesundheitlichen Gründen.
1: Ja, jetzt im Juli werden es 5 Jahre, dass Sie eine Stimmelhagrase-Operation gehabt haben und ich hoffe immer, dass das jede von einer auf die andere Visite hoffe, dass alles gut ist. Bis jetzt bin ich im gut zufrieden gewesen und ich hoffe, dass es weiter so ist.
0: Die Ursache war ein Tumor?
1: Ein Tumor war die Ursache.
0: Wie sind Sie denn umgegangen mit der Diagnose? Man stellt sich vor, man hat eigentlich immer gesund gelebt und irgendwann kriegt man diese Diagnose es zieht einen wahrscheinlich den Boden mal erst weg unter
1: nicht
0: den Füßen.
1: Nicht einmal. Ich wundere mich selber, aber mir haben die Ärzte gesagt, sie bewundern mich für meine positive Haltung dem gegenüber. Und bis dahin nicht einmal gewusst, dass ich jetzt so positiv bin. Das habe ich gar nicht gemerkt, aber das haben sie mir nicht einmal gesagt, wirklich öfter. Und so bin ich habe nicht einmal das Gefühl gehabt, jetzt zieht es mir den Boden unter die Füße weg, muss ich sagen.
0: Hätte ja so sein können.
1: Hätte sein können, aber wahrscheinlich, ja, es war aber nicht so. Ich bin dem positiv gegenüber und man muss halt schauen, wie es weitergeht und irgendwann.
0: Und Sie haben sich von Anfang an gedacht, aus der Sache komme ich raus, gut.
1: Ja, ich habe das gehofft. Und war überzeugt und dann überzeugt auf jeden Fall, habe ich schon stark gehofft. Und man tut ja beten, muss ich sagen, so wie ich anfangs gesagt habe. Nicht? Aber das ist mir eigentlich, ich bin von dem her und irgendwann kann es auch wieder etwas zurückkommen, weiß man nicht, aber mit dem muss man leben. Nicht?
0: Das heißt, der Glaube hat Ihnen schon geholfen in der Situation,
1: Fall.
0: Oder?
1: Auf jeden Fall.
0: Macht es das Leben leichter, wenn man der Überzeugung ist, da ist noch was da, was größer ist als wir?
1: Ich glaube schon. Und ich glaube, jeder, der das von sich sagen kann, sagt, das Leben ist leichter.
0: Ein Lied, das schwer und leicht zugleich ist, haben Sie mitgebracht, Margaret Greif. Es wird von vielen Chören im Land gesungen. Es wird oft auf Beerdigungen gesungen, aber nicht nur. Das ist das Lied Trog mi Wind, geschrieben von Brigitte Hubmann und von Christian Dreo. Ein Text, der unter die Haut geht. Wie es Ihnen dabei geht, das erzählen Sie uns gleich danach.

0: Drag Me Wind, ja, ein sehr berührendes Lied. Da dürfen auch schon mal ein paar Tränen fließen zwischendurch, Margaret Greif. Warum haben Sie sich das ausgesucht fürs Radio Wohnzimmer?
1: Zum einen, dass die sagen, Aniel, die Volkslieder sehr gerne. Und zum anderen ist das ein Lied, das einfach bei den verschiedensten Gelegenheiten gesungen wird. Und meistens aber wirklich traurige Gelegenheiten. Ich habe es schon bei Verabschiedungen gesungen, bei Menschen, die jetzt beruflich verändert haben und die man verabschiedet hat. Und genauso bei Beerdigungen. Und da spürt man, dass die Leute mit dem Lied mitgehen auch bei einer Beerdigung. Es ist ein schönes Lied. Das ist ein Kärntner-Lied von einem Kärntner-Komponisten, der auch im Chorverband draußen tätig ist in Kärnten. Und Kärntner-Lieder sind einfach viel emotionaler. Und wenn sie die Kärntner selber singen, noch einmal schöner.
0: Heißt das im Umkehrschluss, die Südtiroler Chöre sollten Kärntner-Lieder nicht singen?
1: Nein, nicht unbedingt so. Das heißt nicht unbedingt, aber man merkt den Unterschied, wenn ein Kärntner-Lied von einem Kärntner-Chor gesungen wird oder es ein Südtiroler Chor macht. Soll man vielleicht sogar so hören.
0: Soll man einen Unterschied hören.
1: Genauso, wenn ein Kärntner Tiroler Lied singt, sollte man hören, dass es nicht Tiroler sein.
0: Margaret Greif ist heute mein Gast im Radio Wohnzimmer, Jahrgang 1955 aus Kaltern, langjährige Sekretärin in der SVP-Parteizentrale, begeisterte Chorsängerin und ein halbes Leben lang im Südtiroler Chorverband, aber auch in der Gemeindepolitik und im kirchlichen Geschehen tätig. Vor rund 10 Jahren ungefähr sind Sie in Pension gegangen. Können Sie Leute verstehen, die sagen, die in Pension sind jetzt und die sagen, puh, eigentlich habe ich jetzt mehr um die Ohren als vorher?
1: Nein, das kann ich nicht. Das kann ich nicht verstehen, weil ich sage, wenn man in Pension geht, dann soll man wissen, dass man anders leben soll. Man soll in Pension bei weitem nicht nichts machen, weil das schadet. Wenn man von der Arbeit ins Nichts kommt, das tut nicht gut. Aber man soll weniger machen. Und man soll sich aussuchen, was man machen will. Und wenn man einmal einen Tag gar nichts tun will, dann kann man sich auf die Couch legen und sagen, so, jetzt ist mir einmal, jetzt will ich nichts hören, nichts sehen, ich tue rasten.
0: Tür zu und die ganze Welt bleibt
1: so,
0: draußen.
1: Ganz genau. Und so lebe ich nachdem. Deswegen, ich tue schon was. Ich tue nach wie vor was. Alles, was mir Spaß macht. Der Unterschied ist zwischen Pension und Arbeitsleben. Solange ich arbeite, muss ich das tun, weil das ist meine Aufgabe. Heute mag ich es tun. Das will ich heute machen. Und wenn ich es nicht will, dann lasse ich es. Deswegen war ich nie in Versuchung gekommen zu sagen, ich tue jetzt mehr als wir früher.
0: Trotzdem sind Sie ja noch ganz vielseitig engagiert. Bauert Sie das nicht manchmal etwas aus, wenn man ganz oft auch für andere Menschen da ist, ganz oft wahrscheinlich, wenn Sie durch Kaltern gehen, auf der Straße angesprochen werden, zu den unterschiedlichsten Anliegen?
1: Nein, das ist kein Problem, weil wenn man gern unter Menschen ist, dann merkt man das nicht so. Weil ja, nein, nicht die Verpflichtung in der Familie, muss man vielleicht schon auch sagen. Wenn jemand Familie, Enkelkind und noch was in der Pension zu versorgen hat, ist das natürlich anders. Ich bin ein total freier Mensch. Ich kann mir aussuchen, was ich will und was ich nicht will. Das ist schon ein Unterschied. Und das ist das Schöne.
0: Sie sagen, wenn Sie mal Ihre Ruhe haben wollen, dann machen Sie die Tür zu und legen die Füße hoch. Haben Sie noch andere Arten, Ausgleich zu finden?
1: Ja, ich gehe gern so ein bisschen wandern, spazieren. Nach wie vor fahre ich gerne irgendwo hin. Zum Beispiel nächste Woche fahre ich nach Österreich wieder, weil ich gern so mal irgendwo ein paar Tage mal auf Kulturreisen gehe. Das liebe ich, muss ich sagen, Kulturreisen.
0: Das heißt Städtereisen?
1: Städtereisen, Konzert, aber in Österreich. Oder? Ja, in Österreich bin ich sehr viel, meistens zur Festspielzeit in Salzburg unterwegs gewesen, heuer einmal nicht. Aber ich habe da fast alle Klöster durchgemacht, schon angeschaut. Und da ist eins schöner als das andere. Die Benediktiner und Zisterzienser Klöster, die sind einfach eine Pracht. Das ist einfach was Schönes, das tue ich gerne nicht.
0: Ein Projekt, das Ihnen sehr am Herzen liegt, möchte ich noch gerne ansprechen. Das ist das Projekt Lebensmelodien. Auf Rai Südtirol haben wir es bereits vorgestellt, aber vielleicht haben noch nicht alle davon gehört. Was ist das?
1: Also wir haben im Südtiroler Chorverband haben wir eine Singgruppe gegründet, die heißt Lebensmelodie. Und die ist unterwegs in Senioren- und Altenheime mit den Bewohnern zu singen. Also wir gehen nicht aus, um jetzt Konzert zu singen, sondern wir möchten mit ihnen singen, die tanzen auch noch. Wir sind eine Gruppe, von alle sind 12, 13 Leute und das gibt einem persönlich viel. Wenn man sieht, was die Leute für eine Freude haben, wenn sie singen können noch, und es gibt auch Demente, stark Demente, denn wenn man ihnen auf den Mund schaut, dann sieht man, dass sie nur den Text mitsprechen. Wir singen die alten Schlager, Heimatlieder, volkstümliche Lieder, die wir selber noch lernen müssen. Vorher, wenn wir jetzt mal vor eine Stunde Probe und danach haben wir eine gute Stunde, singen wir noch. Mhm. Und wir sind in der Besetzung. Unser Roman, der ist auch dabei, der hat das gehört, der hört die Gitarre. Dann die Rosa Oberhöller von Rheinswald spielt auf der Zierhagel. Dann ist manchmal noch der Schmidtheim auf der Gitarre und dann sind halt noch ein paar so Sänger. Wir sind halt 5, 6, 7 Frauen und 4 Männer, nicht wenn alle sein. Und dann sind wir Schlager. Wie sie halt kennen, was die Leute damals alle gern gehabt haben. Und inzwischen, damit wir mal rasten können, spielt die Rosalei auf der Zierhagel, dann wird getanzt. Mhm. Und unglaublich, wie viele von den alten Leuten noch tanzen, im Rollstuhl dranen sie sich und so, die haben einfach eine Freude. Und wir genau die gleiche Grasse. Wir haben wirklich die gleiche Grasse Freude mit ihnen. Kürzlich waren wir in St. Johann in Arntal, wo wir jetzt das Frühjahr praktisch mit unseren Auftritten abgeschlossen haben. Und jetzt geht es im Herbst geht's wieder weiter.
0: Mhm. Diesmal habe ich mir erlaubt, etwas für Sie auszusuchen, fürs Radio Wohnzimmer, Margaret Greif, nämlich einen Schlager aus den 1960er Jahren, in den Südtiroler Seniorenwohnheimen oft gesungen von der Gruppe Lebensmelodien vom Chorverband und hier gesungen in der Version von Peter Kraus.

0: Rote Lippen soll man küssen, hier gesungen von Peter Kraus und oft gesungen von der Gruppe Lebensmelodien vom Südtiroler Chorverband in den Südtiroler Seniorenwohnheimen. Eine Gruppe, bei der auch mein heutiger Radio-Wohnzimmergast Margaret Greif ganz begeistert mit dabei ist.
1: Stimmt. Stimmt, da wird man wieder richtig zufrieden, sollte das einmal nicht der Fall sein. Das gibt einem wirklich vieles mit. Wenn man so zufriedene, zum Teil kranke, demente Leute sieht, die einfach in der letzten Phase ihres Lebens sein, muss man sagen, und die einfach sich freuen über jeden Ton, den sie mit uns singen dürfen. Weil selbst betonen wir, miteinander.
0: Miteinander. Ein schönes Schlusswort, Margaret Greif, hier im Radio Wohnzimmer. Ich danke Ihnen sehr dafür, dass Sie ja mit dabei waren, dass Sie meiner Einladung gefolgt sind. Und ich wünsche Ihnen ganz fest, dass Sie, wie Sie eingangs gesagt haben, dass Sie auch weiterhin genau das tun können, was Ihnen Spaß und Freude bereitet.
1: Danke, danke.
0: An der Technik war heute Thomas Rieder. Mein Name ist Verena Amort. Ich wünsche Ihnen noch einen feinen, angenehmen Tag mit 3 Südtirol. Und falls Sie jetzt das ganze Wohnzimmer mit Margaret Greif versäumt haben sollten, dann gibt's wie immer bei uns die Gelegenheit, das in unserem Podcast und in der Mediathek nachzuhören.

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1: In der Landeshauptstadt sind nächtliche Rekordtemperaturen gemessen worden. Die Hisbollah warnt vor einem Bürgerkrieg im Libanon. Das Wetter hochsommerlich mit Quellwolken am Nachmittag bei 33 bis 37 Grad. Die vergangene Nacht war in Bozen mit einer Tiefsttemperatur von 25,4 Grad die wärmste Juninacht seit Beginn der Aufzeichnungen. Der alte Rekord aus dem Jahr 2005 lag um mehr als 1 Grad tiefer. Heute gilt wegen anhaltender extremer Temperaturen die höchste Warnstufe Rot im Etschtal von Meran bis Salurn und in Brixen. Aufgrund der Trockenheit herrscht in Südtirol erhöhte Waldbrandgefahr. Die SVP will zur Sterbehilfe in Südtirol eine breite gesellschaftliche Debatte anstoßen. Erst dann soll der medizinisch assistierte Suizid in einem Gesetzentwurf geregelt werden. Das sagte Fraktionssprecher Harald Stauder im Morgengespräch von Reise Südtirol. Den Entwurf von Landesrat Hubert Messner, den der Landtag kommende Woche im Rahmen der Behandlung eines Sammelgesetzes diskutieren sollte, zieht die Volkspartei zurück. Nach einer nächtlichen Rauferei in Sterzing haben die Carabinieri 3 junge Wipptaler angezeigt. Sie sollen Anfang Juni auf dem Untertorplatz zu dritt einen ortsansässigen jungen Mann mit Faustschlägen und Fußtritten angegriffen haben. Dabei sei das Opfer auch mit einem Smartphone gefilmt worden, teilten die Carabinieri mit. Zur Aufklärung des Falls seien die Aufzeichnungen mehrerer Überwachungskameras herangezogen worden. Die Tiroler Fernpassstraße bleibt bis 12 Uhr wegen zweier Kundgebungen gesperrt. Auf der stark befahrenen Nord-Süd-Verbindung durch Tirol protestiert eine Bürgerinitiative gegen die Belastung durch den Transitverkehr. Während der Sperre kann der Fernpass nicht befahren werden. In der Sillschlucht bei Innsbruck ist ein gebürtiger Brixner abgestürzt und wurde dabei schwer verletzt. Der 29-jährige Mann war in der Nacht kurz nach Mitternacht mit einer Gruppe zu Fuß in der Schlucht unterwegs und stürzte laut Polizei nach der Missachtung einer Absperrung in die Tiefe. Er wurde von der Bergrettung in einer aufwendigen Aktion geborgen und in die Innsbrucker Klinik eingeliefert. Nach dem Abschluss eines Rahmenabkommens zwischen Israel und dem Libanon warnt die pro-iranische Hisbollah-Miliz vor einem Bürgerkrieg. Sie fühle sich nicht an das Abkommen gebunden, ließ die Hisbollah verlauten. Der libanesischen Regierung fehlt es nach Ansicht der Miliz an Legitimität und Autorität, um die Bedingungen des Abkommens durchzusetzen. Das wäre nur mit einem von den USA unterstützten Bürgerkrieg möglich, sagte ein Mitglied der Hisbollah-Fraktion im libanesischen Parlament. Die Hisbollah werde daher an ihren Waffen festhalten. Im Fall des Dreifachmordes an einer Familie aus Bangladesch in Rom gibt es einen Verdächtigen. Es soll sich um einen Landsmann der Opfer handeln. Er wurde vom Sohn der Familie erkannt, der die Bluttat mit Verletzungen überlebte. Der mutmaßliche Täter ist flüchtig. Er soll ein Ehepaar und dessen kleine Tochter getötet und den Sohn verletzt haben. Als mögliche Tatwaffe wurde ein Beil sichergestellt. Zu dem Motiv der Tat ist vorerst nichts bekannt. Das Wetter, es ist verbreitet sonnig, am Nachmittag entstehen einige Quellwolken, in der Folge sind einzelne Hitzegewitter möglich. Die Höchstwerte erreichen 33 bis 37 Grad. Auch am morgigen Sonntag bleibt es sonnig und heiß, am Nachmittag und Abend muss man mit örtlichen Hitzegewittern rechnen. Von Rai Südtirol hörten Sie Nachrichten, Redaktion Katja De Gennaro.
2: Aus der Landesverkehrsmeldezentrale begrüßt sie Karin Unterhofer. Kolonnenverkehr und Stau wegen Überlastung gibt es auf der Brennerautobahn in Fahrtrichtung Süden zwischen Bozen Süd und Affi und in Fahrtrichtung Norden zwischen Verona Nord und Rovereto Nord und auf der Bustertaler Stadtstraße in Richtung Innichen zwischen Bruneck und Bercher und in Richtung Brixen abschnittsweise zwischen St. Lorenzen und St. Siegmund. Weiterhin gute Fahrt!
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3: Bergauf gehen, Das kann ganz schön schweißtreibend sein in diesen Tagen. Aber einmal oben angekommen, genießt man die kühlere Bergluft und die Weite umso mehr. Früh starten, das ist das beste Rezept, gerade an diesen längsten Tagen des Jahres. Wir gehen ein Stück mit Ihnen mit Tipps und Themen rund um die Berge. Am Mikrofon begrüßt Sie Thomas Heitz.

Rücksicht, ein zurückhaltendes Miteinander und Höflichkeit. All das sollte eigentlich selbstverständlich sein. Aber Sie wissen ja, wie es manchmal ist. Man ist gestresst, hat es eilig, wird unwirsch und schon ist es vorbei mit dem angenehmen Miteinander. Wie man es richtig macht, darüber gibt es seit 1788 ein Standardwerk mit dem Titel »Über den Umgang mit Menschen«, besser bekannt als »Der Knigge«, benannt nach dem Autor dieses Benimmbuches, Adolf Knigge. Klar, diese Benimmregeln sind inzwischen etwas veraltet, aber das Synonym Knigge für richtiges Verhalten, es taucht immer mal wieder auf. Etwa auch im Alpinknigge der Südtiroler Autorin Silvia Rier. Dieser Alpinknigge ist im Rätsel Verlag erschienen, ein Ratgeber für den richtigen Umgang mit Natur, Landschaft und Menschen in den Bergen, für Einheimische und für die Gäste. Das schauen wir uns mal etwas genauer an. Zunächst aber zieht es uns an die Staats- und Landesgrenze im Norden. Alpin ist unterwegs am Brenner mit Bahn und Bike am Sattelberg. Mit dabei natürlich auch Musik aus den unterschiedlichsten Richtungen. Fein, wenn Sie uns zuhören.

0: Der Brenner war ja Ende Mai in aller Munde. Man wehrte sich mit einer Autobahnblockade gegen den überbordenden Transitverkehr. Und gerade Natur- und Umweltfreunde haben dafür vollstes Verständnis. Denn sie kennen auch die vielen schönen Seiten dieser Gegend. Abseits der Autobahn. Etwa den Sattelberg, den man im Winter mit den Skiern und im Sommer zu Fuß oder eben mit dem Rad erkunden kann. Die Anfahrt, ökologisch mit dem Zug. Das empfiehlt sich hier, wenn man vom Brenner aus mit dem Fahrrad starten will. Denn dann ist man nicht an den Ausgangspunkt gebunden und kann sich jederzeit für eine der vielen Abfahrtsvarianten entscheiden, die sich vom Sattelberg herunter anbieten. Aber eines nach dem anderen. Zuerst kommt ja noch der Anstieg. Am besten von Gries über die breite Forststraße, die sich etwas unspektakulär an der Nordseite hinaufschlängelt. Der Fußweg, den man immer mal kreuzt, der ist da wesentlich attraktiver. Aber man kann das Rad ja nicht gut tragen.
1: Ich habe noch kein E-Bike. Natürlich immer wieder, also ich leihe mal hin und wieder eins aus.
0: Verrät der Matreier Bergführer Peter Feider, der hier eine Wandergruppe begleitet.
1: Wenn ich Berge machen will, die eben höher sind, und wenn man da dann den Zustieg abkürzen kann mit einem E-Bike, ist das ideal. Also ich finde das super Sache.
0: Nun, den Sattelberg, den würde man auch leicht ohne E-Bike schaffen. Aber die Absolution vom Bergfex tut schon mal gut und von der Hütte aus kann man die Tour ja auch noch ausweiten, immer den Grenzkamm entlang. Den kennt Peter bestens, denn er war früher hier Zöllner.
1: Wenn du eben schaust, da entlang, wo wir jetzt am Sattelberg raufgehen, ist eigentlich alles die Grenze zu Italien. Und da waren früher aber auch fast täglich Grenzkontrollen von Zöllnern, die hier gegangen sind, oder auf der anderen Seite die Italiener, die natürlich mit dem Auto dann ganz hinaufgefahren sind über die Militärstraße. Also es wurde schon ziemlich kontrolliert.
0: Heute sind Grenzkontrollen längst Vergangenheit, aber Peter kennt noch viele Geschichten aus der Zeit, als auf diesen Routen noch nächtliche Grenzgänger aktiv waren.
1: Ja, das war dann vor meiner Zeit. Also vor meiner Zeit haben sie alles geschmuggelt, also von Butter, Saccharin, Süßstoff wurde vielfach geschmuggelt und Vieh natürlich, also ganze Viehherden haben sie da geschmuggelt und bei Nacht und Nebel drüber getrieben. Also die Schmuggler, das waren hauptsächlich Einheimische, die halt die Wege alle gekannt haben. Und die waren natürlich ja sicherlich nicht gerade fein im Umgang, wenn sie irgendjemand getroffen haben. Gell? Also bei denen ist es natürlich ums tägliche Überleben gegangen.
0: Heute wird da eher auf den Grenzübertritt anderer Waren geachtet, begehrte Naturprodukte, die man nördlich wie südlich des Brenners besonders schätzt.
2: Also wenn da über die Grenze gehst, gell, da kommen die Italiener zu uns und sammeln Pilze, solche Körben. Und sobald gehst du über die Grenze, steht Pilze sammeln verboten.
3: Ja, genau. Ja.
2: Habt ihr das gesehen, oder?
3: Ja.
2: Gut. Ja, dann noch einen schönen Tag.
3: Danke.
2: Gell?
3: Ja, und für
2: dich,
3: gell?
2: Ja, danke.
0: Oben auf der Sattelbergalm treffen dann wieder alle zusammen. Die Wanderer, die Biker und die Pilzesammler. Für die einen waren es nur mehr 10 Minuten bis zur Hütte, bei den anderen dauert es ein wenig länger.
4: Hallo, grüß dich.
5: Heute ohne Wind am Sattelberg.
4: Ja, ganz untypisch.
5: Ja. Dieser Sattel ist ziemlich ausgesetzt. Ja. Das ist früher mal ein kleines Skigebiet gewesen und dann wurde es zugesperrt. Dann haben wir nicht nur ein bisschen Angst gehabt, dass das nicht mehr weitergeht, oder waren eigentlich ein bisschen dann trübsinnig oder down, wie man heute sagt. Ja. Und hat sich aber gut entwickelt.
0: Auch ohne Lift ist es auf der Hütte oben nicht einsam geworden. Der Wirt hat gut zu tun und selbst gar keine Zeit zum Wandern und wohl auch keine Lust.
5: Also ich bin früher viel gegangen als Junge, ja. Ich bin jetzt 46, zum Kühe holen musste man jeden Tag im Sommer gehen, schon mit 10 Jahren bis 16 war das, da musste man jeden Tag die Kühe am Berg oben holen. Und seit ich dann selber Wirt worden bin, das ist so mit 21 dann durchgehend, Sommer-Wintersaison durchgehend. Und dann habe ich mich eigentlich mehr oder weniger auf die Hütte fixiert. Und das Wandern lasse ich den Gästen über. Ist aber sehr gut, weil dann ist immer Wirt da für die Gäste, die dann einen Kaffee trinken kommen.
0: Fürs Panorama ist dann wieder der Peter zuständig, der inzwischen mit seiner Wandergruppe auch schon beim Apfelstrudel sitzt.
1: Also da oben ist der Grenzverlauf, da ist der Kraxentrager da drüben, der Berg, Griesberg davor. Und dann geht die Grenze oben entlang darüber. Und da beim Wolfendorn geht sie dann runter zum Brenner. Geht sie runter zum Brenner und dann geht sie da rauf zum Sattelberg. Ist auch wieder die Grenze zu Italien.
3: Heute ist Peter in Pension. Aber er arbeitet noch als Berg- und Wanderführer. Eine Ausbildung, die ihm auch schon in seinem Beruf bei der österreichischen Zollwache nützlich war.
1: Und ich war dann sehr lange in der Ausbildung, wo ich die ganzen Zöllner in dem Hochtourenbereich von Österreich ausgebildet habe. Weil es gibt ja viele Grenzen, wenn du jetzt gerade da drüben schaust, so über Kraxentrager Wolfendorn oder Pflerscher Trivolaun oder Gschnitzer Trivolaun, wo überall die Grenze drüber geht. Und da war es dann schon wichtig, dass die Leute, die da gekommen sind, auch entsprechend fit waren.
3: Damals als Zöllner war für Peter an der Grenze Stopp. Dahinter waren andere zuständig. Heute mit seinen Gästen ist das anders. Da wandert er am liebsten weiter zur Steinalm auf der Südtiroler Seite und steigt von dort ab zum Brenner. Die meisten Mountainbiker zieht es allerdings weiter auf den Sattelberg, den Grenzkamm entlang und dann entweder über die alte italienische Militärstraße Richtung Brenner Bad hinunter oder über den Hohen Lorenzen bis ins Nordtiroler Obernberg.

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0: für Höflichkeit, Zurückhaltung, Zuvorkommenheit. Und der Name, der, wir haben es bereits gehört, kommt von Adolf Knigge, einem deutschen Schriftsteller und Aufklärer, der mit seiner Schrift über den Umgang mit Menschen zum Synonym dafür geworden ist, wie man sich eben benimmt. Knigge verfasste eine Aufklärungsschrift für Taktgefühl im Umgang mit den Generationen, Berufen, Charakteren, die einem auch Enttäuschungen ersparen sollte. Entsprechend gibt es heute Knigges für fast alle Lebensbereiche und somit natürlich auch seit einiger Zeit einen für die Berge, gerichtet an Gäste, Touristen, aber auch an uns alle, die wir uns in den heimischen Bergen bewegen. Silvia Rier hat ihn geschrieben, auch aus einem inneren Bedürfnis heraus, wie sie uns erzählt.
1: Im Grunde geht es einfach um die Regeln des guten Miteinander. Nicht, weil selbst seine eigentlich bin im Regeln und Höflichkeitsregeln. Ein gutes Miteinander. Das hat sich einfach über die Jahre aufgebaut. Also ich in Kastrut klebt natürlich und die letzten 30 Jahre einen kleinen Betrieb geführt. Bin viel unterwegs, so grundsätzlich. Ich gehe gern. Und das hat sich einfach so über die Jahre so umgesammelt. Einmal natürlich meine persönlichen Erfahrungen, aber natürlich auch, was ich mit meinen Gästen so erlebt habe, was ich aus dem Bekanntenkreis gehört habe, was man natürlich auch liest, vor allem in letzter Zeit sehr viel liest, dass da, mir ist eigentlich einfach viel gekommen, da besteht einfach Gesprächsbedarf.
0: Was Silvia Rier anspricht, ist das, was wir wohl alle im Alltag unterwegs in den Bergen erleben. Nicht ständig, aber wenn es passiert, dass Menschen sich unangemessen verhalten, vielleicht auch wir selbst uns unangemessen verhalten, dann kann ein Blick in den Knigge vielleicht auch Motivation sein, es besser zu machen. Ein Beispiel. Grüßen Sie. Ein Gruß kostet nichts und freut immer. Wenn Sie unsicher sind, welcher Sprachgruppe Ihr Gegenüber angehört, unser eingeborenes Hoi oder Heula geht immer. Aber auch Ciao, Hallo, Servus, Salve und Hi verfehlt nie seinen Zweck. Im Grunde ist es völlig egal, in welcher Sprache und in welcher Form Sie grüßen. Hauptsache, Sie tun es. Eine einfache Sache, die uns alle gegenseitig etwas sympathischer macht.

0: Südtirol ist ein hochtouristisches Gebiet. Menschen kommen inzwischen aus aller Herren Länder. Dabei gibt es sicherlich solche, die von Natur aus zurückhaltend sind, wie etwa Menschen aus dem asiatischen Raum. Andere kommen für unsere Begriffe eher laut, manchmal auch mit einem etwas anderen Gefühl für die zwischenmenschlichen Töne zu uns. Aber alle, zumindest fast alle, möchten als Gast geschätzt werden. Oft resultiert falsches Verhalten aus Unkenntnis über lokale Gegebenheiten. Das ergeht auch uns so, wenn wir in fremden Gegenden reisen. Silvia Rier.
1: Mir ist halt dafür gekommen, es nützt nichts, wenn wir allemlei und drins ins Austauschen und potteln und schimpfen. Wir müssen einfach auch schauen, die Leute, über die wir ja eigentlich reden, irgendwie umzusprechen. Nicht? Und ja, mir kommt vor, es tut niemand recht. Oder es hat niemand die Courage. Ich weiß es nicht.
2: Aber eben, um einen Kniegel zu verfassen, um sozusagen ein paar Benimmregeln aufzustellen, muss man ja zuerst einmal ein gewisses Unbehagen haben. Nicht?
1: Ja.
2: Man muss Dinge sehen, die einem nicht passen. Nicht?
1: Genau.
2: Und das ist dir offensichtlich auch passiert.
1: Ganz
2: was,
1: genau.
2: Was ist dir denn da so begegnet?
1: Die überlaufenden Wege, vor allem im Sommer, weißt, wenn du unterwegs bist und dir in Gallenfjord kommt, nein, ich will da gar nicht mehr gehen, weil da einfach zu viel Leid sein. Ich habe erst vor kurzem eine Bekannte gehört, sie geht nicht mehr auf Talmau, weil da einfach zu viel. Das ist einfach zu viel alles. Nicht? Der Verkehr natürlich, weißt? Die Busse, die Leute werden immer mitgenommen in die Busse, weil sie voller Touristen sind und Touristinnen. Ja, weißt, es sammelt sich so einfach an. Nicht?
0: Ein Klassiker aus der Sicht der Einheimischen, der Verkehr. Das Kapitel Freie Fahrt für alle. Wer zur Arbeit oder zu einem Termin muss, also die allermeisten Einheimischen, der hat oft beträchtliche Mühe, das anvisierte Ziel ohne Nervenzusammenbruch zu erreichen. Es ist auch wirklich kein Vergnügen im Stau oder in einer langsam dahinkriechenden Autoschlange zu hängen, derweil der eigene Tagesplan krachend in Stücke zerfällt. Der Vertragsabschluss Baden geht der dringende Zahnarzttermin der Tochter um Monate verschoben werden muss. Natürlich sind wir alle, die wir auf unseren Straßen unterwegs sind, selbst auch ein Teil des Verkehrsproblems. Andererseits gibt es aber zwischen notwendigem Berufs- und ganz und gar nicht zwingendem Freizeitverkehr gewisse, nicht ganz und gar irrelevante Unterschiede. Das Rezept hier: gegenseitiges Verständnis und vielleicht auch ein bisschen Geduld. Anderes Thema: dort, wo viele Menschen sind, da gibt es auch viel Müll.
1: Ich bin allem wieder fassungslos gestanden vor Müllsäcklen, mittelt im Wald, Müllsäcklen. Dann denkt man, wie kommt jemand dazu, mittelt im Wald Müllsäcklen anzulagern, weißt? Oder eben Chick, Zigarettenstummel, genau, wie du sagst, Müll, Lärm. Und da kommt einfach viel, wo seien wir eigentlich da? Wir sind in die Berge, wo man eigentlich traditionell, sage ich jetzt mal, still ist und sich zurückhaltet, oder?

0: das große, große Überthema ist einfach Respekt. Respekt vom Besitz vor den anderen. Wenn die Leute in die Wiesen trampeln, weißt, in die ungemähten Wiesen oder die Hundrennummer laufen lassen, in die ungemähten Wiesen, ja. Ich verstehe schon, die Leute, die aus den Städten kommen, verstehen das vielleicht gar nicht. Weißt, die sehen die Wiesen da und denken sich, ah, und wissen gar nicht, dass die Wiesen ja gemäht werden, dass das Futter ist, dass das Futter für die Viecher ist, dass das Futter in letzter Instanz auch für die Bauern ist. Nicht? Es geht wirklich einfach um Respekt für die Landschaft, um Respekt für die Natur, um Respekt für die Leute, die da arbeiten, auf die Schutzhütten oben. Du hast wahrscheinlich auch mitgekriegt, was da oft geht, auf die Schutzhütten oben. Weißt? Ich glaube, im Grunde ist das ganze zugrunde liegende Problem eine Respektfrage. Und was ich wirklich einen Eindruck habe, ist, alle wählen alles und ganz schnell und allem noch mehr.
1: Das heißt, einerseits natürlich Respekt, auf der anderen Seite auch Zurückhaltung. Nicht? Das,
0: aber
1: das ist das, was auch ein bisschen fehlt.
0: Nicht? Ganz genau. Also,
1: ich sage jetzt einmal, mit dem zunehmenden Wohlstand da kommen, dass die Leute einfach ja. wenig Zurückhaltung haben.
0: Ganz genau. Ich glaube aber auch, Zurückhaltung ist eine Folge von Respekt. Wenn du Respekt gegenüber etwas hast oder gegenüber jemandem hast, dann bist du automatisch zurückhaltender. Nicht? Du rennst nicht, sag ich mal, in der Wiese, wenn du das, den Besitz als Besitz respektierst, oder? Oder auch die Natur an und für sich respektierst. Dann rennst du nicht einfach in der Wiese, nicht? Aber ich glaube, wir müssen uns da selber schon auch, wie du ja auch sagst, ein bisschen an die eigene Nase fassen, nicht? Weil wenn ich sehe, wir sind ja wahnsinnig viel unterwegs, dann müssen wir uns schon auch einfach, müssen wir einfach zugeben. Und also alles, was irgendwie in die Richtung geht, geht in einer Hinsicht allem auch die Einheimischen an. Nicht? Also deshalb bin ich schon der Meinung.
1: Wo soll denn da sozusagen der Anbieter, der Einheimische, ja. der Gastwirt, also derjenige, der sozusagen diese Landschaft den Touristen näher bringt, wo soll denn der eben den Kniegib beherzigen? Also was ist sein Ding?
0: Das ist eine gute Frage, gell? Ja genau, natürlich. Also ich glaube in erster, aber natürlich für die IDM und die ganzen Tourismusorganisationen, die eigentlich deren überwiegende Aufgabe ist, die Gäste herzubringen, eigentlich waren sie gefordert. Sie waren die in die Gäste sagen müssen, schaut, wir haben da einfach Regeln, das sind unsere Regeln und bitte die zu beherzigen. Ich meine, wir sind die Gastgeber und haben auch das Recht, weißt? Aber ich glaube, viele trauen sich einfach nicht, weil sie Angst haben, jemanden zu fragen. Und ich glaube wirklich, in erster Instanz seien die Interessensverbände gefragt. Aber auch wir da ganz herunter, nicht? Wie gesagt, sich ein bisschen einmischen, ich finde schon.
2: Ein kleines Kapitel noch zum Abschluss und zum Nachdenken, das uns vielleicht alle ein bisschen betrifft. Nämlich, genießen Sie langsam. Hand aufs Herz. Was nützt selbst die schönste Zahl? Was nützen die vielen Höhenmeter, Gipfel, Touren, Hotspots, wenn am Ende kein Erleben steht, sondern wenig mehr als eine nackte Zahl? Wir wollen hier keine Plattitüden bemühen, aber in diesem Falle erlauben wir uns doch daran zu erinnern, dass die Alten wussten es, die Kinder wissen es noch immer, der Weg das Ziel ist. Mit dieser Devise vor Augen riskiert auch niemand, vor lauter Zahlen die Welt nicht mehr wahrzunehmen. Was doch sehr schade wäre, im Urlaub umso mehr.

0: Überlaufene Berge, auch das gehört dazu, wenn es um den Knigge geht, ums richtige Verhalten in den Bergen. Richtig verhalten sollte man sich aber auch als Gast in abgelegenen, weniger frequentierten Gebieten. Und an einen solchen Ort nehmen wir Sie jetzt in unserem letzten Schwerpunkt mit. Denn wem in den Dolomiten zwischen Schlern und Rosengarten zu viele Leute unterwegs sind, denen empfiehlt der Brixner Konrad Mesner eine Gegend weiter südlich davon. Das Agordino. Mesner kennt die Gegend gut, weil er dort als Regionalentwickler tätig war und er weiß, dort, wo die Straßen hinführen, ist auch im Agordino viel Rummel, aber abseits davon eben nicht.
1: Der Agordino ist das Herz der Dolomiten. Aber wirklich. Und wenn man dann schaut, was da drinnen alles steht, von Monte Cristallo bis zum Monte Pelmo, bis zur Civetta, bis zum Pale di San Martino, das sind ja wirklich die Herzeigefiguren eigentlich von den Dolomiten. Der Agnier ist die höchste Wand in die Dolomiten. Das ist wirklich das Herzgebiet der Dolomiten und unheimlich markant und das ganze Tal und sehr wahrscheinlich auch die Leute wären wohl von der Naturlandschaft da ganz stark geprägt.
0: Eine kleine Ortsbestimmung. Agordo ist eine Gemeinde etwa 21 Kilometer nordwestlich von Belluno am Cordevole. Wir fahren diese kleine ladinische Sprachinsel üblicherweise über Fassa und den San Pellegrino Pass an oder vom Pustertal über den Falzarego Pass.
1: Das Falcade, das gehört auch schon zum Agordino. Und vom Süden her ist es eigentlich Belluno. Das, was genau an der Kante von den Alpen liegt. Belluno, hinter Belluno liegen die Alpen und vorher ist das Alpenvorland bzw. die Piave-Ebene. Und dort führt dann die Straße ein ins Agordino.
0: Ein großer Teil der ehemaligen Landbevölkerung ist wegen einem großen Industriebetrieb weggezogen, der Firma Luxottica, die Designerbrillen für Weltmarken fertigt. Was in den 60er Jahren als große Errungenschaft für das Tal gesehen wurde, erweist sich heute rückblickend als Fehlentwicklung und Grund für die Entvölkerung der ländlichen Gebiete. Auch deshalb ist diese Gegend heute strukturschwach.
1: Jetzt muss man sich nicht lang den Kopf darüber zerbrechen, wo das lang geht, aber im Unterschied zu Südtirol sieht man natürlich, welche Entscheidung, welche Konsequenzen mit sich tragen. Südtirol hat dafür gesorgt, dass die Bergbauernhöfe erschlossen werden, dass kleine Industrien und vor allem Handwerksbetriebe in die Täler bleiben. Und damit hat man erreicht, dass natürlich die Berglandwirtschaft erhalten geblieben ist, weil man sie auch, wenn sie nicht als Haupterwerb getaugt hat, im Nebenerwerb machen gekannt hat. Während wir dort im Agordino Landschaften ausgestorben haben und wahrscheinlich mindestens 50% der offenen Flächen mittlerweile zugewachsen ist. Und wer es nicht weiß, dem muss man sagen, dass wenn eine Landschaft zuwächst, dann ist sie auch touristisch uninteressant. Nicht jeder Wald ist einfach leihattraktiv, wenn man touristisch dann in die ganze Landschaft investieren will. Und vor allem fehlt dann die ganze Kulturlandschaft, die man natürlich nicht wegdenken darf, wenn man an touristische Initiativen denkt. Das Zweite ist natürlich, wir haben kaum neue Bausubstanz. Das heißt, wir haben einfach alles alte Häuser. Wenn Sie jetzt bereit sein, auf die ganzen Fehler, die wir vielleicht bei Ihnen gemacht haben, zu verzichten, wenn Sie da bereit sein, neue Wege zu gehen, authentische Wege zu gehen und auch solche Wege, mit denen es Ihnen gut geht, dann entwickeln sich daraus spannende Potenziale. Stichwort zum Beispiel, wir wissen alle, welche Rolle das Thema Gesundheit spielt. Und wenn Sie bestand sein, das Thema mit einerseits Landwirtschaft und auf der anderen Seite Tourismus auch noch zusätzlich zu besitzen, dann entsteht dort natürlich ein unheimlich spannendes Potenzial. Und es deutet vieles darauf hin, dass Sie das in die Nase gekriegt haben und dem auch konsequent nachgehen will.
0: So viel zum Potenzial, das für die einheimische Bevölkerung in dieser schönen, aber nur schwach besiedelten Landschaft liegt. Eine Entdeckungsfahrt ins Agordino zahlt sich von uns aus, aber in jedem Fall aus. Mehr nach ein paar Takten Musik.

0: schöne alte Bauernhäuser, eine relativ unberührte Dolomitenlandschaft ohne große Tourismuszentren und hohe, äußerst reizvolle Gipfel und Gebirgspässe, die das Tal mit den umliegenden Talschaften verbindet. Der Agordino verfügt so gesehen über gute Voraussetzungen und eine Naturlandschaft, die von der Talsohle über das Mittelgebirge hinauf bis in hochalpine Zonen viel zu bieten hat. Konrad Mesner.
1: Die Landschaften hat vom Hochalpinen bis zum Mittelgebirge, bis zum Talläufe unheimlich spannende Gegenden, die sich alle zusammen zu erkunden lohnen. Wenn ich jetzt an die Person denke oder an die Leute denke, die was man dort hinschicken kann, dann seien es mit Sicherheit eine Spur weit auch kleine Abenteurer, wobei es natürlich auch dort Landschaften gibt, die mehr erschlossen sein und Landschaften gibt, die überhaupt nicht erschlossen sein. Aber ich kann mit ruhigem Gewissen sagen, man findet gar alles. Nicht in der gewohnten Art und Weise, wie es mir da in Südtirol grasflächig anbieten, sondern einfach auf einem anderen Niveau. Aber das, was wir nicht mehr haben, das haben sie noch. Und das ist die Wildheit. Das ist eine Landschaft, wo man nicht um die nächste Kurve wiederum eine große Gruppe begegnet, weil es wirklich alpine Gegenden sein. Wenn man jetzt hochalpin gehen will, dann bietet sich der Monte Pelmo oder die Civetta, bieten sich ganz viele Sachen an. Es gibt natürlich schon Gipfel, die Civetta, da können wir mit dem Bandel weit hin. Das gibt's natürlich dort auch. Natürlich nicht in dem Ausmaß. Das heißt, wenn ich dort will, wirklich auf einen Gipfel gehen und meine Ruhe haben, dann finde ich die zur Genüge. Das ist überhaupt kein Problem. Empfehlenswert, denke ich, ist dort genau das Mittelgebirge. Das heißt, nicht unten im Tal, das sind meistens zu eng, das kann dann auch unter Umständen bedrückend sein, wenn man das nicht so sehr mag. Ich bin jemand, der es nicht gern auf Klettern tut und jetzt auf ausgesetzte Gipfel geht. Für mich ist das die Mittelgebirgslandschaft der absolute Wahnsinn. Erstens, es gibt viele Weitwanderwege, das heißt, die Kimweit muss nicht noch eine Stunde umdrehen, weil dann der Weg mal fertig ist. Ich kann von einem Tal ins andere gehen und an dort wieder Anschlüsse. Das heißt, wenn ich jetzt möchte zum Beispiel eine Durchquerung oder eine 3-4 Tageswanderung machen, ich habe alle Voraussetzungen von Hütte zu Hütte gehen, wo ich unheimliche Landschaften von einem Moment auf die andere in eine völlig andere Landschaft eingeworfen wäre. Und von daher wirklich nur empfehlenswert für Leute, die was in Respekt vor der Natur, in Neugierde, sich dann einer neuen Landschaft mit einer neuen Landschaft konfrontieren wollen und da Dinge erleben, die halt zum Teil aber jetzt nicht mehr so in dem Ausmaß vorhanden sein.
0: Eine bestehende Route, die ein Einstieg sein kann, ist der Weitwanderweg München-Venedig, der durch diese Landschaft führt. An ihm kann man sich orientieren, aber einiges hat noch Entwicklungspotenzial und ist derzeit nur erwanderbar für all jene, die sich auch ohne ausgefeilte Markierung, etwa mit Karten oder GPS, zurechtfinden.
1: Mein Anliegen war, dass man, wenn man imstand ist, im Agordino ein solches Wegenetz zu installieren, über den ich mich im ganzen Tal wunderbar orientieren kann, dann denke ich, hätten wir eine wunderbare Voraussetzung geschafft. Dann kann man nach unten, nach oben gehen, man kann auswählen, ob man breite Wege bevorzugt oder ob man steilere Wege, anspruchsvollere Wege beansprucht. Aber das Agordino tut sehr gut dran, wenn sie über das Wegenetz eine Orientierung schafft.
0: Der gebürtige Brixner Konrad Mesner ist nicht nur ein Nutzer von Wanderwegen und Bergpfaden, sondern auch einer, der sich über das Potenzial eines sanften Tourismus in abgelegenen Gegenden Gedanken macht. Das waren einige Eindrücke aus dem Agordino von ihm, jetzt gegen Ende unserer gemeinsamen Stunde.

Und auch für uns wird es wieder Zeit nach diesem kleinen Ausflug in die Berge. Die nächsten Tage bieten übrigens bestes Wetter für schöne Ausflüge und Erlebnisse. Nutzen wir dieses schöne Wetter. In diesem Sinne verabschiedet sich Thomas Heinz am Mikrofon und Heike Genett in der Redaktion. Haben Sie eine schöne Zeit.

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1: Der Betreiber der Motocross-Piste in Pfatten befürchtet einen Rückgang der Kundschaft. Die Hisbollah warnt vor einem Bürgerkrieg im Libanon. Das Wetter hochsommerlich bei 33 bis 37 Grad. Der derzeitige Betreiber der Motocross-Piste im Safety Park, Albert Kustatscher, sieht die Umstellung auf Elektromotocross-Räder kritisch. Noch sei das eine Randgruppe. Die überwiegende Zahl der Nutzer habe Verbrennermotoren. Gudrun Esser.
2: Weil die neuen Ausschreibungskriterien vorsehen, dass bestimmte Verbrennermotoren nur mehr Samstag fahren dürfen, ein kleines Zeitfenster ist auch für Mittwoch vorgesehen, werde er sich die Kriterien zunächst genau anschauen, sagt der derzeitige Betreiber Albert Kustatscher. Erst dann werde er entscheiden, ob er sich erneut bewirbt. Kustatscher?
3: Da sind so Klauseln, dass sie könnten mir die Piste oft zudienen auf Eigenbedarf. Und wenn ich leih mir Samstages für normal aufhoben an und danach dienen sie mir wieder zu wegen Eigenbedarf, nachher zahlt sie das nicht mehr aus. Nicht, mag es lassen. Die Elektro sind jetzt schon im Kommen, aber alleweil sind auch wenig.
2: Elektrisch betriebene Motocross-Räder könnte man sonntags fahren lassen, sagt er. Ansonsten sehe er hier bislang keinen großen Markt.
1: Derzeit würden bis zu 4.000 Motocross-Fahrer jährlich den Safety Park nutzen. In den vergangenen Wochen hatte es Petitionen für und Petitionen gegen die Motocross-Strecke gegeben. Die vergangene Nacht war in Bozen mit einer Tiefsttemperatur von 25,4 Grad die wärmste Juninacht seit Beginn der Aufzeichnungen. Der alte Rekord aus dem Jahr 2005 lag um mehr als ein Grad tiefer. Heute gilt wegen anhaltender extremer Temperaturen die höchste Warnstufe Rot im Etschtal von Meran bis Salon und in Brixen. Aufgrund der Trockenheit herrscht in Südtirol erhöhte Waldbrandgefahr. Nach dem Abschluss eines Rahmenabkommens zwischen Israel und dem Libanon warnt die pro-iranische Hisbollah-Miliz vor einem Bürgerkrieg. Sie fühle sich nicht an das Abkommen gebunden, ließ die Hisbollah verlauten. Silvia Franceschini.
4: Das Rahmenabkommen sieht unter anderem die Entwaffnung nichtstaatlicher bewaffneter Gruppen vor, allen voran der pro-iranischen Hisbollah-Miliz. Das libanesische Heer soll die Souveränität der libanesischen Regierung auf dem gesamten Staatsgebiet wiederherstellen. Damit soll ein schrittweiser Rückzug Israels ermöglicht werden. Die Vereinbarung sei ein erster Schritt in Richtung eines dauerhaften Friedens, sagte US-Außenminister Marco Rubio. Allerdings ließ die Hisbollah unmittelbar nach der Unterzeichnung wissen, dass sie sich nicht an das Abkommen gebunden fühle und nicht vorhabe, ihre Waffen abzugeben. Sie warnte vor einem Bürgerkrieg im Libanon, sollte die Regierung versuchen, die Bedingungen der Vereinbarung durchzusetzen.
1: In Venezuela hat erneut die Erde gebebt. Das Beben der Stärke 4,9 war vor allem im Zentrum des Landes zu spüren. Indes ist die offizielle Opferbilanz nach den beiden schweren Erdbeben vor zwei Tagen auf mindestens 920 Tote und 4.000 Verletzte gestiegen. Rund 50.000 Menschen werden vermisst. Präsidentin Delcy Rodríguez hat die Militarisierung der betroffenen Region angeordnet. Die Streitkräfte sollen die öffentliche Ordnung aufrechterhalten. In Frankreich wird gegen den Secondhand-Online-Händler Vinted ermittelt. Grund sind Gerüchte über angeblichen Kinderhandel auf der Plattform. In Netzwerken wurde zuletzt immer wieder darauf aufmerksam gemacht, dass Artikel von geringem Wert zu extrem hohen Preisen angeboten wurden. Angaben zu Alter und Größe in den Angeboten wurden auch als Hinweise auf möglichen Kinderhandel gedeutet. Vinted weist die Vorwürfe zurück. Im Fall des Dreifachmordes an einer Familie aus Bangladesch in Rom gibt es einen Verdächtigen. Es soll sich um einen Landsmann der Opfer handeln. Er wurde vom Sohn der Familie erkannt, der die Bluttat mit Verletzungen überlebte. Der mutmaßliche Täter ist flüchtig. Er soll ein Ehepaar und dessen kleine Tochter getötet und den Sohn verletzt haben. Als mögliche Tatwaffe wurde ein Beil sichergestellt. Zu dem Motiv der Tat ist vorerst nichts bekannt. Eine unabhängige Reformkommission hat Fälle von sexuellem Missbrauch in österreichischen SOS-Kinderdörfern untersucht und die Ergebnisse präsentiert. Die Kommission kommt zum Schluss, dass Gerüchten über Missbrauch, unter anderem durch den Gründer der Organisation Hermann Gmeiner, nicht nachgegangen wurde. Insgesamt hat die Kommission mehr als 230 Meldungen bearbeitet, die über eine eigens eingerichtete Homepage einlangten und mit 142 Betroffenen Gespräche geführt. In der Sillschlucht bei Innsbruck ist ein gebürtiger Brixner abgestürzt und wurde dabei schwer verletzt. Der 29-jährige Mann war in der Nacht kurz nach Mitternacht mit einer Gruppe zu Fuß in der Schlucht unterwegs und stürzte laut Polizei nach der Missachtung einer Absperrung in die Tiefe. Er wurde von der Bergrettung in einer aufwendigen Aktion geborgen und in die Innsbrucker Klinik eingeliefert. Im Pustertal sollen flexiblere Formen des Ehrenamts entstehen. Anstelle starrer Bindungen brauche es auf freiwillige zugeschnittene Möglichkeiten, sich für die Gemeinschaft zu engagieren, erklärte der Direktor des Dienstleistungszentrums für das Ehrenamt Ulrich Seitz. Gefragt seien zeitlich befristete, überschaubare Aufgaben, die sich gut mit Beruf und Familie vereinbaren lassen.
5: Es ist nicht mehr damit getan, dass man einfach zu einer Musikprobe geht, weil man sie eh schon seit jeher so gemacht hat. Die neuen Ehrenamtlichen wollen schnelle Antworten. Sie wollen auch prozess- und projektbezogen arbeiten. Das heißt, man will sich nicht mehr für längere Zeit binden, sondern man möchte konkret an einem Projekt arbeiten.
1: Das Dienstleistungszentrum für das Ehrenamt arbeitet im Rahmen eines Interreg-Projekts am Aufbau einer sogenannten Dienstleistungsbörse, die den Wandel begleiten soll. Trentino-Südtirol ist die italienische Region mit dem höchsten Anteil an Gebäuden der Energieeffizienzklasse A. Laut einer aktuellen Studie zu den Klimaindikatoren gehört in Trentino-Südtirol jedes vierte Haus der Klasse A an. Im gesamtstaatlichen Durchschnitt ist es nur jedes zehnte Gebäude. Nach einer nächtlichen Rauferei in Sterzing haben die Carabinieri drei junge Wipptaler angezeigt. Sie sollen Anfang Juni auf dem Untertorplatz zu dritt einen ortsansässigen jungen Mann mit Faustschlägen und Fußtritten angegriffen haben. Dabei sei das Opfer auch mit einem Smartphone gefilmt worden, teilten die Carabinieri mit. Zur Aufklärung des Falles seien die Aufzeichnungen mehrerer Überwachungskameras herangezogen worden. Von RAI Südtirol hörten Sie Nachrichten, Redaktion Silvia Franceschini und Gudrun Esser.
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6: Der Nachmittag verläuft schwül heiß mit Temperaturen von 34 Grad im Pustertal und Wipptal bis 37 Grad im Ätschtal. Mit der Sonne bilden sich größere Quellwolken und in der Folge entladen sich stellenweise Hitzegewitter. Morgen am Sonntag ändert sich wenig, es bleibt sonnig und sehr heiß, Gewitter werden im Laufe des Nachmittags aber etwas wahrscheinlicher und können heftig ausfallen. Eine deutliche Abkühlung ist dann Mitte der nächsten Woche zu erwarten, mit einer Kaltfront gehen die Temperaturen auf rund 30 Grad zurück. Und nun noch zu den Messwerten von heute 12 Uhr. Bozen und Meran 32 Grad, Brixen, Sterzing und Auer jeweils 31, Schlanders 30, Bruneck meldet 29, Doblach 28, am Brenner und am Reschen 27, auf der Bloße 16 Grad, Innsbruck und Trient jeweils 32 und Lienz 30 Grad. Soweit das Neueste vom Wetterdienst mit Philipp Tartarotti.
7: Aus der Landesverkehrsmeldezentrale begrüßt Sie Renate Stauder. Auf der Brenner Autobahn kommt es in Fachrichtung Süden zwischen Bozen Süd und Affi und in Fachrichtung Norden zwischen Verona Nord und Roveretto Nord zu Kolonnenverkehr und Stau wegen Überlastung. Die Landesstraße Weitburg-Kastelruth ist zwischen der Abzweigung Dissens und der Abzweigung St. Oswald wegen Sicherungsarbeiten nach einem Murenabgang weiterhin gesperrt. Gute Fahrt!
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8: Der Weißburgunder zählt zu den wichtigsten Weißweinsorten Südtirols. Einer der besonderen unter den Weißburgundern feiert dieses Jahr seinen 40er. Was passiert, wenn Wein auf Kunst trifft und umgekehrt? Eine Kunstvermittlerin wird es uns erklären. Und was ist los in Südtirols Weinszene? Willkommen zu dieser Ausgabe im Weinjournal und schön, wenn Sie gerade mal etwas Zeit haben. Südtirol galt viele Jahre als klassisches Rotweinland, allen voran der Vernatsch. Heute sieht die Realität völlig anders aus. Südtirol ist ein Weißweinland und spielt dort in der obersten Liga mit. Die quantitativ wichtigste Rebsorte ist hierbei der Weißburgunder. Dank des alpinen Klimas und der vielfältigen Böden ist er eine qualitativ sehr hochwertige Rebsorte unserer Region. Er steht für elegante, frische und langlebige Weine und trägt wesentlich zum internationalen Ruf Südtirols als Weißweinregion bei. Trotzdem, manchmal hat der Weißburgunder gerade hierzulande oft noch gegen ein altes Image anzukämpfen. Er wird immer noch gerne als der sogenannte Glaselwein, so ab dem späteren Vormittag, beschrieben. Ja, auch diese Zeiten sind vorbei. Qualität statt Quantität lautet die Devise. Ein Beispiel gefällig? Der Plötzner, der Kellerei St. Pauls. Bereits vor 40 Jahren hat der damalige Kellermeister erkannt, dass im gleichnamigen Weingut oberhalb von St. Pauls auf einer Höhe von rund 650 Metern die besten Voraussetzungen gegeben sind, um einen Weißburgunder der besonderen Klasse hervorzubringen. Und er sollte Recht bekommen, wie mich auch der neue und junge Kellermeister Philipp zu Blasing in einem Gespräch über den Weißburgunder überzeugt hat.
9: Ich persönlich glaube, dass der Weißburgunder viel mehr hat. Wir können da die Charakterstärken ausholen. Wir müssen mit dem Holz dezent im Hintergrund bleiben. Da glaube ich, schaffen wir auch da einen großen Weißwein zu machen.
10: Ich möchte jetzt ganz gerne ein bisschen auf Enkern Weißburgunder in der Kellerei St. Pauls zu sprechen kommen. Das habt ihr zum Beispiel, weil wir jetzt das Jahr 2026 schreiben, ein Jubiläum mit dem Plötzner. Der Weißburgunder ist auch ein bisschen, in Südtirolerisch sagt man, ein bisschen ein hinterfurziger Wein. Insofern, dass wenn ein junger Jahrgang, ein frischer Weißwein, ein frischer Weißburgunder daherkommt, sehr präsent ist, sehr dominant ist, wohingegen sich manchmal die älteren Jahrgänge des Weißburgunders im ersten Moment nicht so präsent zeigen. Da brauchst du manchmal eine Heranführung an die Besonderheit des Weißburgunders.
9: Wenn wir auf ältere Jahrgänge gehen, bei Weißweinern ist das allem ein bisschen komplizierter. Nicht? Ich glaube, der Weißburgunder ist in seinen ersten Jahren immer der frische, der fruchtige, auch der mineralische Wein. Ich glaube, das, was wir Südtiroler, für den wir Südtiroliner lieben, nicht? Weil ich glaube, Großteil der Weine wird in dieser Zeit genossen. Nicht? Wenn ich dann ins reifere Alter gehen. Und natürlich muss ich dem Wein wieder seine Zeit geben. Noch ein Öffnen der Flasche im Glasl und dann muss ich den natürlich auch gut lesen.
10: Weißwein gehört frisch getrunken, jung getrunken. Mittlerweile und auch im Weißburgunder-Segment kann man allerdings sagen, es gibt durchaus auch Weißweine, die man lagern kann. Und der Plötzner als Weißburgunder ist ja auch so einer von diesen Sorten.
9: Genau, der Plötzner, was ja heuer das Jubiläum feiert, ist sicher ein Wein, der was gut gelagert werden kann. 15 Jahre sehe ich da überhaupt kein Problem. Natürlich verändern sich ein bisschen die Noten. Ne? Wenn er nach ein, zwei Jahren, wo er auf dem Markt ist, der frische, fruchtig ist, dann wird sich der ein bisschen entwickeln Richtung leicht gereift, vielleicht ein bisschen mehr Honig, aber die Tiefe und die Frische, die bleibt immer erhalten.
10: Was beim Weißburgunder besonders wichtig ist, dass man zum Beispiel das Holz nicht so sehr in den Vordergrund stellt. Das ist einmal so eine Gratwanderung, mit Holz zu arbeiten beim Weißburgunder.
9: Es ist wirklich eine Gratwanderung. Nicht? Historisch ist ja der Weißburgunder immer in großen Holz was ausgebaut worden. Und ich glaube, wir müssen uns auf das auch zurückbesinnen, weil der Weißburgunder mit einem Holzeinsatz wie bei anderen Sorten, wie zum Beispiel Schaben, sicher nicht zurechtkommt, weil er einfach da den Holzgeschmack zu viel aufnimmt und dann seine eigene Frucht einfach in den Hintergrund geht. Und Zell natürlich muss ich als Kellermeister vermeiden oder richtig lenken.
10: Da kann man halt sagen, dass die Kellertechnik mittlerweile so weit fortgeschritten ist, dass man auch im Stahlausbau beim Weißburgunder wirklich Top-Qualitäten erzeugen kann, oder?
9: Genau. Stahl hilft immer, lass die Weine frisch bleiben. Man muss vielleicht mit der Hefelagerung spielen, wenn man nicht die Möglichkeit mit Holz hat. Aber ich persönlich finde immer, ein bisschen Holzeinsatz geht gut, nicht? Aber großes Holz.
10: Eine weitere große Herausforderung ist natürlich auch, wenn man jetzt auf diese Qualitätsweine geht, dass man zum einen diese Top-Qualität in die Flasche hineinbringt, aber man muss ja auch den Markt, sprich den Konsumenten, so weit bringen, dafür entsprechend preislich mitzuspielen. Das ist momentan derzeit im internationalen Weinmarkt sicherlich eine der größten Herausforderungen.
9: Ja, ich glaube, dass wir einen Wein haben, der preislich sehr gut dasteht, wo ich immer die Möglichkeit habe, den im Glas Ausschank zu geben, wenn ich für die Gastronomie spreche, aber auch für den Kunden oder für den, der was den Wein gern trinkt, sage ich, ich bekomme mit einem fairen Geld auf ein gutes Glas Wein. Und sage ich das, auf was wir uns auch zurückbesinnen müssen, wieso wir als Südtiroler auch den Stellenwert haben. Natürlich brauche ich oben rauf den Top-Weißburgunder und Top-Weißwein, um die Marke Südtirol noch bekannter zu machen, aber ich glaube, wir müssen in der Mittellinie gut arbeiten.
10: Und wo wird sich das hinentwickeln, sofern man das überhaupt abschätzen kann?
9: Beim Wein, das Abschätzen ist immer schwierig. Nicht? Wir leben mit der Natur und im Endeffekt die Natur entscheidet, wie der Wein wird. Zum Großteil, logisch, können wir im Keller ein bisschen was noch formen, aber im Endeffekt die Trauben, die Natur, der Werdegang des Jahres entscheidet für die Qualität. Und wenn wir jetzt auf 40 Jahre aufbauen, dann glaube ich, können wir als Kellerei St. Pauls Dolle weitermachen. Die Qualität oder die Richtung ist vorgegeben und die können wir weiterschreiben.
10: Das spielt vielleicht immer mehr auch eine Rolle, woher und aus welchem Weinberg so ein Wein kommt.
9: Genau, die Idee, den Wein vor 40 Jahren zu machen, war einfach, war die Erfahrung des damaligen Kellermeisters, dass aus dem Weinberg in bestimmten Höhen einfach was anderes wächst, was begeistert, was jedes Jahr frischer zeigt. Und ich glaube, das ist was mein Job ist, Jahr für Jahr in die Flasche zu bringen.
8: Soweit das Gespräch mit Philipp zu Blasing, Kellermeister in der Kellerei St. Pauls, über die Premiumlinie Plötzner und den Weißburgunder im Speziellen. Und wie heißt es doch so schön, der Tiroler wird erst mit 40 gescheiter. Somit steht dem Plötzner noch eine große Zukunft bevor. In diesem Sinne, Gratulation.
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8: Es war Anfang Juni, da fand erneut die beliebte Veranstaltung Nacht der Keller statt. Eine gute Gelegenheit, Weine und Weingüter kennenzulernen. Mitgemacht hat diesmal auch die Kellerei Nals-Margreit. Und die hat sich dafür einen ganz besonderen Abend gegönnt. Neben dem Wein wollte man auch die Kunst in den Mittelpunkt stellen. Nun, passt das zusammen oder handelt es sich da mehr um einen Marketing-Gag? Wenn ja, auch eine gute Idee. Dennoch, ich wollte es etwas genauer wissen und traf dazu die für die Ausstellung verantwortliche Kuratorin, die Kunstvermittlerin Nicole Abler. Denn, das muss man zugeben, es ist in der Tat eine spannende Frage, wo und wie kann die Welt des Weines und jene der Kunst harmonisch aufeinandertreffen? Dazu Nicole Abler.
11: Nun, wenn man jetzt da schaut, Weine und Kunst, würde man im ersten Blick sagen, die haben nicht viel gemeinsam. So ist es aber nicht. Wenn wir schauen, Wein und Kunst sind beide kreative Prozesse. Beide eröffnen neue Perspektiven, neue Welten. Sie benötigen vor allem auch Zeit und Reife. Denn große Weine und auch große Kunst werden erst dann so gut, wenn sie die Aufmerksamkeit bekommen. Beides erzählen Geschichten und ich finde das genau spannend. Man bekommt da neue Menschen, man bekommt neue Blickwinkel, man eröffnet vielleicht neue Welten, die man vorher gar nicht kannte. Das ist das Spannende zwischen den beiden Welten. Deshalb würde ich sagen, ja, sehr viel haben die beiden gemeinsam.
10: Aber wenn man das jetzt ein bisschen analysiert, dann könnte man gleichzeitig auch sagen, und auf der anderen Seite ist aber genau das ja auch wieder ein bisschen das Trennende, weil in der Kunstwelt hat der Mensch eher die Möglichkeit, kreativ auf den Prozess einzuwirken. Hingegen in der Weinwelt ist der bestimmende Faktor die Natur. Das sind ja unterschiedliche Herausforderungen und Herangehensweisen.
11: Ich würde aber trotzdem sagen, dass beide sehr kreativ in ihrem Prozess sind. Selbstverständlich, wie Sie schon gesagt haben, die Weinwelt hat natürlich sehr viel mit der Natur, mit der Landschaft zu tun. Aber so ist es auch in der Kunst. Künstlerinnen und Künstler nehmen ihre Ideen viel von ihrer Umwelt wahr, von der Landschaft, auch von den Räumen, in der sie dann ausstellen werden. Es ist ein Prozess, der sich entwickelt.
10: Wir können das jetzt an einem konkreten Beispiel ein bisschen festmachen. Es war ja am 12. Juni diese Vernissage, und zwar in Zusammenarbeit mit der Kellerei Nalsmark-Reit. Anlass war ja auch Nacht der Keller. Da konnten Sie konkret das, was Sie jetzt gesagt haben, auch umsetzen. Wie sind Sie jetzt an diese Ausstellung herangegangen und was gab es schlussendlich auch dort zu sehen?
11: Nun, als erstes, man muss den Raum, wirklich die Außen- und die Innensicht eines Raumes spüren, man muss sie wahrnehmen. Ich bin öfters in die Kellerei gegangen, habe dort selbstverständlich auch mit den verschiedensten Leuten gesprochen und habe mal die Kellerei auf mich wirken lassen. Und habe dann für mich entschieden, welche Kunst überhaupt hier Platz findet. Denn die Architektur in Nalsmark-Reit ist wirklich wunderbar, senkrecht, gegen den Himmel hinauf. Und deshalb war es mir auch wichtig, Kunstwerke zu finden, beziehungsweise einen Künstler oder eine Künstlerin zu finden, die mit einem großen Arbeiten. Und deshalb habe ich mich schlussendlich für Elias Wallnöfer entschieden. Er ist ein junger Künstler aus Laas. Er arbeitet vor allem mit sehr starken Materialien, also Marmor, Stein, Bronze. Und diese haben dann im Außen, sowohl im Innen- als auch im Außenbereich der Kellerei, wunderbar harmoniert. Und da wurde auch eigens für diese Ausstellung, hat der Künstler ein Werk geschaffen, eine ca. 2 Meter hohe Marmorstele, und die hat wirklich wunderbar im Außenbereich dieser Kellerei gewirkt.
10: Teil Ihres Jobs ist ja auch eben zu vermitteln zwischen dieser Kunst und dieser Weinwelt. Wenn Sie jetzt diesen Prozess so von außen betrachten, wie haben Sie feststellen können, hat sich die Weinwelt auf das Ganze eigentlich einlassen können? Und wie hat die Kunstwelt, in dem Fall eben der Künstler Wallnöfer, sich auf diesen Prozess einlassen können, das zusammenzubringen?
11: Ich finde es sehr spannend, dass eine Kellerei auch mit Kunst ein eigenes Event organisieren möchte. Und deshalb hat es mich sehr gefreut. Wenn wir schauen, natürlich bei Nacht der Keller werden die Tore zu den verschiedensten Kellereien geöffnet. Wenn die Menschen kommen, erwarten sie sich gute Weine oder beziehungsweise exzellente Weine, und sie möchten die Kellerei kennenlernen. Der Überraschungseffekt bei diesem Event war aber auch, die Kunst zu erleben. Und da sah man plötzlich, dass Weinkenner dann durch die Ausstellung gegangen sind. Sie haben dort aufmerksam auch geschaut, mit den Künstlern, mit mir, mit verschiedensten Menschen interagiert und nebenbei selbstverständlich auch ein Glas wunderbaren Wein getrunken. Und da hat es eben diese Parallele gefunden.
10: Ja, jetzt liegt die Frage nahe, kann ein gutes, gepflegtes Glas inspirierend auf eine Kunstausstellung einwirken? Oder würden Sie das jetzt ein bisschen differenzieren?
11: Wein ist exzellent schon per se. Wenn wir aber durch einen Raum gehen und dann auch noch mit unserem Auge etwas Wunderbares, nicht nur mit dem Geschmackssinn sehen, dann wird doch unsere Wahrnehmung ja noch mehr verschärft. Und ich glaube, diese Sinnlichkeit zwischen diesem Geschmack eines Weins mit der Kunst, die ist ja unübertrefflich. Ich finde, diese Balance, dieser Dialog zwischen dem Wein und der Kunst macht schlussendlich das Event erfolgreich.
8: So mein Gespräch mit der Kunstvermittlerin Nicole Abler. Sie kuratierte die Ausstellung in der Kellerei Nalsmark-Reit mit dem jungen Finchgauer Künstler Elias Wallnöfer. Und ja, es stimmt, Wein und Kunst sind seit Jahrhunderten eng miteinander verbunden, da beide Genuss, Kreativität und Kultur ausdrücken. Wein inspiriert Künstlerinnen und Künstler als Motiv für Gemälde, Literatur oder Musik und steht oft für Lebensfreude, Geselligkeit und Sinnlichkeit. Gleichzeitig bereichern Kunstwerke Weingüter, Etiketten und Verkostungsräume und verleihen dem Weinerlebnis eine zusätzliche ästhetische Dimension. So schaffen Wein und Kunst gemeinsam emotionale Erlebnisse, auf gleich mehreren Sinnesebenen, die Menschen ansprechen und verbinden.
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8: Verbinden sollen auch einige Veranstaltungen, die die Südtiroler Weinszene auch diesen Sommer anbietet. Hier nur ein kurzer Überblick. Weinkulturerlebnisse in Marling. Die Veranstaltungsreihe verbindet Weinverkostungen, Kellerführungen und Einblicke in die lokale Weinkultur. Sie läuft noch bis zum 14. Juli und eignet sich besonders für alle, die Weinwissen und Genuss kombinieren möchten. Am Sonntag, 5. Juli, auf Schloss Castelbell präsentieren Winzerinnen und Winzer aus dem Finchgau ihre Weine. Von Weiß- und Rotwein bis Sekt und Süß. Am Sonntag, 5. Juli, auf Schloss Castelbell präsentieren Winzerinnen und Winzer aus dem Finchgau ihre Weine. Von Weiß- und Rotwein bis Sekt und Süßweine. Die Verkostung findet

Lilian Ehre und aus dem Krimi Südtirols Teufel Tanz mit mir. Die Lesungen finden an verschiedenen Abenden ab dem 29. Juni bis zum 11. Juli in unterschiedlichen Locations statt. Mehr dazu auch im Internet. Ja, und das war's wieder. Eine erneute Ausgabe hier im Weinjournal auf Rai Südtirol. Danke, dass Sie sich kurz dafür Zeit genommen haben. Alle, die etwas später hinzugeschaltet haben, das Weinjournal können Sie jederzeit auch in unserer Radiomediathek nachhören. Hier geht's nun weiter im Programm von Rai Südtirol und Sie wissen wie immer an dieser Stelle, schätzen Sie immer, egal was es ist, alles, was Sie gerade aus Ihrem Glas trinken. In diesem Sinne, Theo Hendrich.

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1: Wir haben eigentlich lange mal selber eine Alternative gesucht für den Hof. Irgendetwas ohne Viecher. Und bin dann durch einen Kollegen eigentlich so auf die Pilz gekommen und das hat mich schon einmal fasziniert.
2: Er ist kein Pilzsammler, sondern ein Pilzzüchter und Pilzvermarkter. Der Sarner Jungbauer Daniel Rabensteiner hat sich für diesen ungewöhnlichen, aber innovativen Zweig der Landwirtschaft entschieden. Wie schwierig die Anfänge waren und was er noch plant, erzählt er bei Land und Leben. Und dazu begrüßt sie Mariana Casarulla. Außerdem berichten wir über das Projekt Weltacker an der Fachschule Salern und haben uns umgehört bei Genossenschaftsvertretern des Obst-, Wein- und Milchsektors auf der Vollversammlung des Raiffeisenverbandes.

0: Mitte Juni hat der Raiffeisenverband bei seiner Jahresvollversammlung Bilanz gezogen über ein intensives, insgesamt aber gutes Geschäftsjahr 2025. Dem größten Genossenschaftsverband Südtirols gehören derzeit 370 Mitgliedsorganisationen an. Das sind ca. 40% aller Genossenschaften im Land. Thomas Hanni hat sich am Rande der Vollversammlung bei den landwirtschaftlichen Genossenschaftssparten umgehört und einige ihrer Vertreter um eine aktuelle Einschätzung der Marktlage gebeten.
1: Ob Obst, Wein, Milch, Banken, Soziales, Energie, Wasser, Tourismus, Arbeitsintegration oder Gesundheit, die Genossenschaften aus diesen und anderen Bereichen sind unter dem Dach des Raiffeisenverbandes vereint. Seine Aufgabe ist es, die Interessen der Mitglieder zu vertreten und ihre Entwicklungsmöglichkeiten zu fördern. Das ist im vergangenen Jahr insgesamt wieder gut gelungen, sagt Verbandsobmann Herbert von Leon.
2: Ja, ich glaube, das Genossenschaftswesen hat sich in Südtirol sehr gut entwickelt. Es sind schöne Erfolge eingefahren worden von der Landwirtschaft über die Banken, und die Sozialgenossenschaften haben sich extrem gut entwickelt, sehr viele Dienste ausgeweitet. Auch die Energiegenossenschaften haben durch die Fusionierung von der zwei Genossenschaften Raiffeisen Energy und Südtirol Energieverband haben einen Sprung nach vorne gemacht. Und ich glaube, wir sind wieder auf den Weg zurückgekommen, etwas mehr wir und etwas weniger ich. Und ich denke, das wird sich gut entwickeln.
1: Besonders positiv entwickelt haben sich die 39 Raiffeisenkassen, die dem Raiffeisenverband als Genossenschaftsbanken angehören. Die Kundeneinlagen wie auch die Kreditausleihungen konnten weiter gesteigert werden, und unter dem Strich wurde erneut ein guter Überschuss erwirtschaftet.
2: Deswegen würde ich sagen, rundum Zufriedenheit, wenn auch die Konkurrenz von anderen Banken immer größer wird. Aber wir werden uns und müssen uns dem Markt stellen. Ich bin der festen Überzeugung, dass wir das auch schaffen und dass wir das auch zur Zufriedenheit unserer Kunden hinkriegen.
1: Auf ein insgesamt befriedigendes Geschäftsjahr 2024-25 blickt die Landwirtschaft zurück. Die Obstgenossenschaften zahlten ihren 5.700 Mitgliedern mehr als 570 Millionen Euro ohne Mehrwertsteuer aus, gut 8% mehr als im Jahr zuvor. Doch das gehört bereits der Vergangenheit an. Interessanter ist die Frage, wie die aktuelle Vermarktungssaison der Ernte 2025 verläuft. VOG-Obmann Harald Weiß verweist auf ein etwas anspruchsvolleres Marktumfeld.
3: Ja, in jedem Fall ist es ein schwierigeres Jahr. Wir haben große Mengen in Europa an Äpfelproduktion, die eben zu verkaufen ist. Besonders Deutschland ist von hohen Mengen geprägt. Und Trockenbau ist etwas schwierig verlaufen. Zudem natürlicherweise kommt ein bisschen dazu, dass in Zentraleuropa und vor allem Deutschland auch die Wirtschaft etwas hinkt. Und deshalb haben wir bei gewissen Sorten doch ein bisschen Schwierigkeiten, diese abzusetzen. Andere Sorten hingegen, wie zum Beispiel auch Gala oder so, haben wir sehr früh und zeitig verkauft, können wir auf der ganzen Welt verkaufen.
1: Insgesamt gibt sich Weiß deshalb bis dato mit dem Marktverlauf doch eher zufrieden, auch weil die Herausforderungen den Apfelmarkt nicht generell, sondern in erster Linie vor allem einzelne Sorten betreffen.
3: Also wir haben noch einen guten Überhang an Kanzi, Jazz, Pink Lady etwas. Andere Sorten sind nahezu ausverkauft, wie Retalitius, Golden sind wir gut im Abbau, auch Granny läuft recht gut. Es ist sehr abhängig von den Sorten.
1: Insgesamt ist der traditionell wichtige deutsche Markt für die Erzeugerorganisationen VOG und FIP schwieriger geworden. FIP-Direktor Martin Pinsker vom Verband der Finchgauer Produzenten für Obst und Gemüse spricht deshalb von einer sehr differenzierten Marktentwicklung.
4: Also grundsätzlich muss man es gerade differenzieren für die Ernte 25. Es ist so ein bisschen ein Nord-Süd-Gefälle. Es gibt Situationen in Deutschland, Benelux-Raum, das natürlich auch sich auswirkt auf Südtirol, weil Südtirol natürlich schon historisch auch auf dem deutschen Markt sehr stark operiert und schon das ganze Jahr relativ die starke Ernte in Deutschland aufs Gemüt und auf die Preise drückt und auf die Abbaupläne. Im Umkehrschluss haben wir allerdings so ein bisschen das südeuropäische Raum, der natürlich von Konsumseite eher von Goldener Litzius geprägt ist, wo wir Italien, Spanien, aber auch die nordafrikanischen Situationen haben, Länder haben. Und da ist natürlich so, dass von der Produktion her in Italien und in Spanien, wo es starke Länder auch von der Produktion her sind, und Frankreich normale Ernten gewesen sein. Der Konsum ist relativ stabil gewesen. Und wir haben sehr stark auch diese Frostsituation in der Türkei nutzen können, wo wir speziell in der ersten Hälfte der Saison extrem stark exportiert haben.
1: Die kommenden Monate bis zum Saisonende dürften laut Pinsker noch etwas herausfordernder werden. Preiszugeständnisse am Markt scheinen daher kaum vermeidbar zu sein.
4: Aufgrund aber, dass wir schon auch, zumindest aus Finchgau-Sicht, mit goldenen Litzus auch ein gutes Jahr gehabt haben und auch die neuen Sorten sich großteils etabliert haben, darf ich im Moment auch die Mitglieder beruhigen, dass wir eigentlich sehr ähnliche Erlöse haben wie Ernte 24, auch für Ernte 25.
1: Und wie sieht die Entwicklung bei den Kellereigenossenschaften aus? Die lässt sich in drei Stichworten zusammenfassen. Schwierige Marktlage, verändertes Konsumverhalten und geringere Erntemengen. Die Folge? Mit insgesamt 87 Millionen Euro fiel die Auszahlung an die 3.140 Mitglieder im Geschäftsjahr 2024-25 um 12% geringer aus als im Vorjahr. Dabei handelt es sich wohlgemerkt um die Auszahlung für die Ernte 2024. Die Ernte 2025 wird derzeit ja noch vermarktet. Zudem handelt es sich um Durchschnittswerte, die von Kellerei zu Kellerei auch deutlich abweichen können. Dass die Lage am Weinmarkt auch aktuell weiter schwierig bleibt, bestätigt Georg Eierl, der Obmann des Verbandes der Kellereigenossenschaften Südtirols.
5: Also aktuell ist es sicher, haben wir sicher eine angespannte Situation. Das hängt natürlich von Betrieb zu Betrieb ein bisschen ab, in welchen Märkten er unterwegs ist. Wir merken allgemein, können wir sagen, dass mal, Italien und Südtirol relativ stabil ist. Das ist natürlich durch die Geschehnisse in der Welt draußen, dass es dann natürlich Verschiebungen gibt. Und das ist das, was die Problematik ein bisschen ausmacht.
1: Für die Kellereien bedeutet dies, ihre Anstrengungen weiter zu verstärken, auf den Märkten noch präsenter zu sein und zusätzliche Absatzmärkte zu erschließen, meint Eierl.
5: Man darf sich nicht zu sehr zurücklohnen, man muss aktiv bleiben, man muss sich umschauen. Und ich glaube, wir haben das Know-how, wir haben die Qualitäten, wir haben sehr gute Produkte und die muss man eben am Markt noch richtig platzieren.
1: Vergleichsweise gut verlief das vergangene Geschäftsjahr für die Milchwirtschaft. Obwohl die Milchmenge als auch die Auszahlungspreise für die Milchbauern konnten gesteigert werden, dennoch bleiben die bekannten Herausforderungen bestehen, sagt Joachim Reinalter, Obmann des Sennereiverbandes.
6: 2025 war ein Jahr mit sehr vielen Herausforderungen, weil in der Mitte des Jahres natürlich in ganz Europa eine relativ große Milchschwemme auf uns zugekommen ist. Und diese Herausforderung hat sich natürlich auch in das Jahr 2026 weitergezogen, wo die Versandmilchpreise bis auf 20 Cent pro Liter abgesunken sind, was natürlich uns alle vor große Herausforderungen stellt. Und für 2026 ist natürlich eine weitere Herausforderung die hohen Energiepreise durch die verschiedenen Konflikte, die in Europa und weltweit zutage treten.
1: In den letzten Jahren ist es jedenfalls gelungen, den Auszahlungspreis für die Milchbauern konstant anzuheben, auch wenn die Auszahlung je nach Milchhof unterschiedlich ausfällt. Im vergangenen Jahr erhielten die Bauern im Durchschnitt rund 72 Cent pro Kilogramm Milch ohne Mehrwertsteuer.
6: Ich glaube, in den Jahren haben wir es geschafft, den Milchpreis zu steigern. Das ist sicher für viele Milchbauern auch erfreulich, aber natürlich sind zugleich auch die Kosten gestiegen und wir müssen natürlich weiterhin am Ball bleiben, damit wir es gemeinsam schaffen, diese Kosten am Hof am besten abzudecken.
0: Sagt Joachim Reinalter, Obmann des Sennereiverbandes und der Bergmilch Südtirol zur Entwicklung der heimischen Milchwirtschaft. Thomas Hanni hat ihn und weitere Vertreter der landwirtschaftlichen Genossenschaftssparten zur aktuellen Marktlage befragt am Rande der Vollversammlung des Raiffeisenverbandes Mitte Juni in Bozen. Dort wurde die Entwicklung der insgesamt 370 Raiffeisen-Genossenschaften aufgezeigt. Gemeinsam erwirtschafteten sie im vergangenen Jahr eine Wertschöpfung von knapp 1 Milliarde Euro. Rund ein Drittel davon stammt aus der genossenschaftlich organisierten Landwirtschaft.

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1: Auf der Suche nach einem zweiten wirtschaftlichen Standbein neben der Milchwirtschaft ist Christian Rabensteiner aus dem Sarntal auf ein eiweißreiches, ballaststoffhaltiges und gesundes Superfood gestoßen: Speisepilze. Wie er zu den Pilzen kam, was seine Pilze so besonders macht und wo er in Zukunft noch hin will, hat Michael Del Tedesco nachgefragt.
2: Nicht Fungi. Nackte Pilze lautet der etwas eigenklingende Name, den Christian Rabensteiner seiner Pilzzucht gegeben hat. Doch er passt zur besonderen Geschichte des Jungbauern. Auf dem elterlichen Hof im Sarntal, einem kleinen Milchviehbetrieb, baut Rabensteiner seit kurzem in Containern verschiedene Speisepilze an. Auf die Pilzzucht ist er durch einen Freund gekommen, erklärt Rabensteiner. Auch eine Ernährungsumstellung hat damit zu tun.
3: Ja, ich habe eigentlich lange einmal selber eine Alternative gesucht für den Hof. Irgendetwas ohne Viecher. Und bin dann durch einen Kollegen eigentlich so auf die Pilze gekommen und das hat mich einmal fasziniert. Und eigentlich da müssen wir mal informieren und dann hat er schlau gemacht, wie das funktioniert mit der Pilzzucht und wie kompliziert das ist.
2: Seit der Gründung von Nekt Fungi ist Christian Rabensteiner ständig am Düfteln. Nachdem er sich intensiv in das Thema eingelesen hatte, merkte Rabensteiner bei den ersten Versuchen rasch, dass es noch mehr praktisches Wissen braucht. Dieses holte sich Rabensteiner bei einem Praktikum bei den Tiroler Glückspilzen in Innsbruck. Denn die Aufzucht von Pilzen benötigt viel technisches Know-how. Das Um und Auf ist das Substrat, der Nährboden.
3: Auf alle Fälle wird das noch gemischt und kommt in Sackler angefüllt, wird noch autoklaviert, das heißt, das wird für ein paar Stunden auf 120 Grad erhitzt. Nur erst kommt mein Pilz rein. Weil durch den Autoklavieren werden die ganzen Keime und Bakterien, Schimmelpilzsporen angetätet. Und dann ist das Substrat erst steril. Dann kann ich erst mal einen Pilz draufsetzen. Dann wird das nochmal gemischt, dass der Pilz schön verteilt ist innen drin. Dann wird er in einen Brutraum gestellt, wo er noch kann das Substrat schön langsam durchwachsen und zersetzen. Und dann erst nach 2 Wochen, 3 Wochen kommt er auf den Pilz drauf an, ihre um 3 Monate dauert. Kann ihn erst aufstellen zu der Fruchtung, das heißt, ich mache ein Löcher in den Sackel und dann kommt er raus und er ist auch schnittbereit.
2: Was Direktvermarkter auszeichnet, sind Experimentierfreude und Innovationsgeist. Beim Anbau hat sich der Jungunternehmer für einen besonderen und äußerst nachhaltigen Weg entschieden. Das macht seine Pilze einzigartig, erfordert aber auch großes Geschick und Wissen. Seine Erfahrungen hält er in einem Pilztagebuch fest.
3: Ja, das Wichtigste ist einmal das Substrat. Das ist praktisch die Basis für den Pilz, das Futter. Und das Schwierige ist auch zusammen das richtige zusammenzumischen, dass der Pilz das auch frisst, weil der Pilz ist ja eher wie Hakel beim Essen. Das Substrat ist eigentlich auch mein wichtigster Punkt gewesen, dass ich gesagt habe, wenn ich das tue, dann mache ich das Substrat selber und probiere es aus Rohstoffen zu machen, was ich halt da in Südtirol habe. Und deswegen wird das Substrat nicht wie normalerweise aus Labholz gemacht, sondern ich mache es einfach mit Nadelholz, sei es für Feicht oder, wie gesagt, jetzt habe ich auch schon angehäuft auf Zirn, Latschenkiefer zu züchten und funktioniert eigentlich wunderbar.
2: Besonderen Wert legt Rabensteiner auf Nachhaltigkeit und lokale Kreisläufe.
3: Einfach mit den Rohstoffen, mit den Mitteln, was wir da oben in Südtirol, so lassen wir halt lernen, sie arbeiten. Und das ist mir extrem wichtig, weil deswegen habe ich auch von Anfang an gesagt, ich mache mein Substrat selber, ich mache es auf Nadelholz und wenn es geht, perfekt, super. Und wenn es nicht geht, dann lasse ich alles zusammen.
2: Christian Rabensteiner züchtet seine Pilze in gebrauchten Containern. Diese baute er so um, dass er sie heizen, kühlen, befeuchten und den Sauerstoff regulieren kann. Denn Pilze brauchen ideale Bedingungen. Neben bekannten Pilzen wie Shiitake, Kräuterseitlinge und Austernpilze kultiviert der Jungbauer auch weniger bekannte Arten wie den Igelstachelbart oder den Piopino. Die Pilzkultur muss sich in Südtirol erst noch entwickeln, glaubt Rabensteiner. Er möchte dafür ein Wegbereiter sein.
3: Wir kennen unseren Stammpilz, unseren Pfifferling, in Parasol kennen wir nicht und dann ist bei vielen Welt über La Fürchte. Aber der Piopino ist ein einheimischer Pilz, der in Italien unten nach der Rival gegessen. Der wächst halt hauptsächlich in Labwäldern, was wir da vielleicht auch wie wenig oben. Aber ist eigentlich ein einheimischer Pilz. Und ja, Shiitake kennt man. Nur an den Igelstachelbachteln, was viele auch nicht kennen, was aber ein brutal guter Pilz und vor allem gesund ist. Da was eine bärige Alternative ist für Vegetarier, Veganer, zu einem Schnitzel, wenn man einen richtigen Aussach brotet.
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1: Dass Pilze großes Potenzial haben, weil sie den Zeitgeist treffen, davon ist Christian Rabensteiner überzeugt. Ein Pilzsteak zum Beispiel ist eine interessante Alternative zum Fleisch, denn dafür muss kein Tier leiden. Pilze liefern zudem wichtige Inhaltsstoffe wie Proteine, Ballaststoffe, Vitamine, Mineralstoffe und Spurenelemente. Dennoch ist deren Kultivierung und die Vermarktung nicht ganz einfach. Die erste Bestellung kam von einem befreundeten Küchenchef aus dem Sarntal. Dieser war von der ersten Stunde an begeistert vom Geschmack der Pilze. Die Rückmeldungen beflügelten den Sarner Jungbauern, weiterzumachen.
3: Ja, logisch, die Direktvermarktung ist einmal schwieriger, aber auf alle Fälle, na, logisch, Siegerpotenzial. Und es ist eigentlich schon das Ziel, dass man irgendwann vielleicht größer werden kann oder für dein Leben. Das war ja mega, das war genau das, was wir am Geld haben. Aber es ist halt jetzt nicht so einfach, weil Pilzzucht meint man vielleicht nicht, aber ist kostenintensiv. Du hast extrem hohe Betriebsspesen, das heißt Energiespesen, Strom, Wasser. Wir haben halt das Glück, dass wir halt selber haben. Wir haben selber den Strom, wir haben selber das Wasser. Und es hält sich so wie in Grenzen. Aber es ist, denke ich, dass es wirklich zeitgemäß ist. Die Leute fangen alle mehr an für ein Fleisch essen. Sind Vegetarier, vegan zu werden, schauen mehr auf den, was sie essen. Wo kommt es her, was ist drin?
2: Ein besonderes Potenzial haben neben frischen und getrockneten Pilzen Nahrungsergänzungsmittel aus Pilzen. Denn Pilze sind erwiesenermaßen gesund und helfen bei verschiedenen Krankheiten. Daher möchte Rabensteiner Pilze zukünftig zu Pulver verarbeiten.
3: Ja, das Sal ist wirklich ein Thema. Sal, von seinem interessieren mich eigentlich schon ein paar Jahre jetzt. Und bin auch lange schon dabei, dass ich das kann da in Italien verkaufen. Ist nicht ganz einfach, weil das hat Eisspinster in Italien. Aber auf alle Fälle, das ist mir etwas vom Wichtigsten, weil der Pilz einfach so extrem gesund ist und kann einfach so viel. Und das wissen die Leute einfach nicht. Ich habe jetzt auch schon eigentlich ein paar gute Feedbacks also gekriegt für Leute, was ich zum Beispiel Nahrungsergänzungsmittel empfehlen habe für Pilze. Da wissen sie sich nach zum Beispiel im Internet kriegt man die gekauft haben und was wirklich gesagt haben, die helfen ihnen und das sind gut. Und die mir haben auch schon Leute angeliefert, weil Doktor eben die Pilz verschrieben haben. Oder gesagt haben, nimm den Pilz, probier den Pilz, der hilft dir vielleicht bei der und bei der Krankheit oder was auch immer.
2: Den eingeschlagenen Weg will Christian Rabensteiner auf jeden Fall weitergehen und die Pilzzucht weiter ausbauen. Neben dem Abhofverkauf und der Gastronomie hat er besonders den Handel im Blick.
3: Ja, ich hoffe, dass ich zusammen mit den Nahrungsergänzungsmitteln ein wenig Fuß fasse. Das alles ist mir wirklich wichtig. Ich denke, dass ich meine Frischpilze weiterhin verkaufen kann, wer gerne ihre Adgewerktalmiere kriegen. Aber halt Fokus ist sicher Nahrungsergänzungsmittel. Auf alle Fälle, weil es so viel Potenzial reinsteckt, dass ich mich schon auf den Samen konzentrieren will.
1: Sagt Christian Rabensteiner. Der Jungbauer baut auf dem elterlichen Hof im Sarntal seit kurzem Speisepilze an, mit Substrat aus den heimischen Wäldern, biologisch ohne Einsatz von Chemie und lokal. Das Substrat wird am Ende als Dünger ausgebracht, so schließt sich der Rohstoffkreislauf. Nahrungsergänzungsmittel aus bestimmten Pilzen sollen übrigens das Immunsystem stärken, gegen Stress helfen und noch andere Beschwerden lindern. Und wer mehr über den Betrieb und die Ideen des Jungbauern erfahren möchte, findet unter dem Stichwort Naked Fungi weitere Infos in den sozialen Medien.
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1: Was glauben Sie, wie viel Quadratmeter Grund braucht es für jeden und jede von uns, um zu überleben? Teilen wir beispielsweise die rund 1,6 Milliarden Hektar weltweiter Ackerfläche durch die Zahl der Menschen auf der Erde, so erhält jeder Mensch 2000 Quadratmeter. Darauf muss dann wachsen, was uns ernährt und versorgt. Weizen, Kartoffeln, Kohl und Karotten, dazu Futterpflanzen wie Mais und Soja, aber auch Zuckerrüben, Tee oder Kaffee, Baumwolle für T-Shirts, Sonnenblumen für Speiseöl sowie Raps für Biodiesel. Geht sich das aus? Diesen und ähnlichen Fragen können Besucher auf dem Weltacker der Fachschule Salern nachgehen. Im Mai fand anlässlich des Erdüberlastungstags eine Führung in Zusammenarbeit mit der OEW, der Organisation für eine Welt, statt. Gabriele Falschlunger berichtet darüber.
4: Ja, am 3. Mai war hier schon der italienische Erdüberlastungstag und ab dem Tag eigentlich leben wir schon über unsere Verhältnisse und haben unsere Ressourcen da in Italien schon aufgebraucht, symbolisch gesehen. Und der Welttag hat gesagt, das ist eigentlich ganz gut. Es war schon spannend zu sehen, einfach, dass auch wenn wir alle weil mehr Menschen auf der Erde sind, dass trotzdem eigentlich genug da war, weil wir es da richtig verteilt hatten.
5: So schildert Monika Thaler von der OEW. Die von ihr angesprochene Verteilungsgerechtigkeit ist ein Hauptthema am Weltacker. Eine der Weltacker-Kernbotschaften lautet zwar, es ist genug für alle da, aber derzeit sind die Flächen ungleich verteilt. EU-Bürger nutzen im Durchschnitt 3000 Quadratmeter, Menschen in anderen Regionen der Erde müssen hingegen mit deutlich weniger Ackerfläche auskommen. Eine zweite wichtige Botschaft auf dem Weltacker lautet, jeder Bissen hat seinen Ort. Wir entscheiden mit unserer Ernährung und unserem Konsum, wie die Landschaft aussieht, welche Art von Landwirtschaft wir unterstützen. Und natürlich zeigt der Weltacker, wie wichtig die Arbeit von Bäuerinnen und Bauern ist, denn ohne Arbeit wachsen weder Mais noch Gemüse noch Baumwolle. Und auch nicht ohne fruchtbare Böden. Und damit wären wir bei der dritten Weltackerbotschaft. Vielfalt ist Leben. Nur mit vielfältigem Bodenleben und fruchtbaren Böden ist überhaupt Ackerbau möglich. Diesen drei Botschaften kann das Team der Fachschule Salern voll zustimmen. Direktorin Christine Maria Ladurna ist überzeugt, dass der Weltacker sehr gut zur Ausrichtung der Fachschule Salern passt.
6: Der Weltacker, den gibt's in Salern seit 5 Jahren. Das ist ein Projekt oder ein Konzept, das sehr gut ankommt und an unserer Schule natürlich bestens angesiedelt ist. Es geht um diesen Grundgedanken, es ist genug für alle da und die Schüler können einfach hautnah miterleben, wie ein solcher Acker aussehen kann. Sie bearbeiten ihn und sie erleben einfach selber, was heißt Nachhaltigkeit und wie kann man die konkret auch dann leben. Also die Schüler können auf dem Weltacker nicht nur selber anbauen, sondern begleiten auch selber die Führungen mit. Und natürlich ist das ein Konzept, das wir weiterhin an der Schule mittragen möchten.
5: Ein Weltacker ist 2000 Quadratmeter groß. Er stellt genau die Ackerfläche dar, die einer Person im Durchschnitt zusteht. Und gleichzeitig zeigt er maßstabsgetreu die Anbauflächen der wichtigsten Ackerkulturen. Der Salerner Weltacker umfasst zwar nur 200 Quadratmeter, also ein Zehntel eines richtigen Weltackers, aber auch auf dieser kleinen Fläche können Besucher die globalen Anbauverhältnisse gut erkennen. Daniel, der eine Weltackerführung in Salern besucht hat, erzählt.
7: Es wird zum Beispiel sehr viel Getreide umgebaut, aber Gemüse wird zum Beispiel sehr wenig umgebaut, was sie gedacht haben, was mehr umgebaut wird. Aber so Getreide, ja, wird am meisten abgebaut.
5: Tatsächlich wachsen auf gut 40% der weltweiten Ackerfläche verschiedene Getreide, am meisten davon Weizen, Mais und Reis. Die flächenmäßig zweitwichtigste Gruppe sind Ölfrüchte, die meist angebaute Pflanze ist hier die Sojabohne. Neben solch ackerbaulichem Wissen nehmen Besucher aber auch noch mehr mit nach Hause.
4: Was mich ja allem wieder so beeindruckt und da beim Weltacker nochmal gezeigt worden ist, dass ungefähr ein Drittel für alle Lebensmittel, die produziert werden, weggeworfen werden, entweder direkt schon auf dem Feld oder bei der Produktion oder eben auch im Haushalt. Ja, das beschäftigt mich schon, weil ich denke mir, da sind so viele Ressourcen dahinter und die werden einfach dann weggeworfen. Und ich finde es einfach voll schade und das nehme ich für mich schon mit, dass mir das ein Anliegen ist, dass wir das im Haushalt bei uns daheim so viel wie möglich einfach vermeiden.
1: Und wenn Sie jetzt neugierig geworden sind, gibt es auf dem Salerner Weltacker ab Beginn des neuen Schuljahres im Herbst Wiederführungen für Schulklassen und andere interessierte Gruppen.

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Vielen Dank fürs Zuhören und für Ihr Interesse. Einen angenehmen Sonntag wünscht Mariana Cassarola mit Daniel Kizali an der Technik.

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1: Jannik Sinner will keine Prognosen zum Auftakt in Wimbledon machen. Die Hisbollah warnt vor einem Bürgerkrieg im Libanon. Das Wetter hochsommerlich bei 33 bis 37 Grad. Zwei Tage vor seinem Auftaktspiel in Wimbledon hat sich Jannik Sinner äußerst zurückhaltend gegeben. Er wolle noch gar keine Prognosen machen, sagte Sinner auf der Pressekonferenz. Vor allem wolle er sich auf das eigene Spiel konzentrieren, sagte die amtierende Nummer 1.
2: Ich muss mal schauen, ich glaube, das erste Spiel ist halt mehr fokussiert auf mich selber zu sein. Und dann mal schauen, wie es geht. Deswegen, es wird sicherlich ein sehr schwieriges Spiel. Erstes Spiel auf Rosen ist sehr schwierig, deswegen, ich habe gegen ihn letztes Jahr gespielt, aber war ein anderer Rhythmus, deswegen mal schauen.
1: Der Sechsner muss am kommenden Montag seinen Titel in Wimbledon verteidigen. Sinner trifft am frühen Nachmittag auf den Serben Miomir Kecmanovic. Im Pustertal sollen flexiblere Formen des Ehrenamtes entstehen. Anstelle starrer Bindungen brauche es auf Freiwillige zugeschnittene Möglichkeiten, sich für die Gemeinschaft zu engagieren. Das erklärte der Direktor des Dienstleistungszentrums für das Ehrenamt Ulrich Seitz. Gefragt seien zeitlich befristete, überschaubare Aufgaben, die sich gut mit Beruf und Familie vereinbaren lassen.
3: Es ist nicht mehr damit getan, dass man einfach zu einer Musikprobe geht, weil man sie eh schon seit jeher so gemacht hat. Die neuen Ehrenamtlichen wollen schnelle Antworten. Sie wollen auch prozess- und projektbezogen arbeiten. Das heißt, man will sich nicht mehr für längere Zeit binden, sondern man möchte konkret an einem Projekt arbeiten.
1: Das Dienstleistungszentrum für das Ehrenamt arbeitet im Rahmen eines Interreg-Projekts am Aufbau einer sogenannten Dienstleistungsbörse, die den Wandel begleiten soll. Nach dem Abschluss eines Rahmenabkommens zwischen Israel und dem Libanon warnt die pro-iranische Hisbollah-Miliz vor einem Bürgerkrieg. Sie fühle sich nicht an das Abkommen gebunden, ließ die Hisbollah verlauten. Silvia Franceschini.
4: Das Rahmenabkommen sieht unter anderem die Entwaffnung nichtstaatlicher bewaffneter Gruppen vor, allen voran der pro-iranischen Hisbollah-Miliz. Das libanesische Heer soll die Souveränität der libanesischen Regierung auf dem gesamten Staatsgebiet wiederherstellen. Damit soll ein schrittweiser Rückzug Israels ermöglicht werden. Die Vereinbarung sei ein erster Schritt in Richtung eines dauerhaften Friedens, sagte US-Außenminister Marco Rubio. Allerdings ließ die Hisbollah unmittelbar nach der Unterzeichnung wissen, dass sie sich nicht an das Abkommen gebunden fühle und nicht vorhabe, ihre Waffen abzugeben. Sie warnte vor einem Bürgerkrieg im Libanon, sollte die Regierung versuchen, die Bedingungen der Vereinbarung durchzusetzen.
1: In Venezuela hat erneut die Erde gebebt. Das Beben der Stärke 4,9 war vor allem im Zentrum des Landes zu spüren. Indes ist die offizielle Opferbilanz nach den beiden schweren Erdbeben vor zwei Tagen auf mindestens 920 Tote und 4.000 Verletzte gestiegen. Rund 50.000 Menschen werden vermisst. Präsidentin Delcy Rodríguez hat die Militarisierung der betroffenen Region angeordnet. Die Streitkräfte sollen die öffentliche Ordnung aufrechterhalten. In Frankreich wird gegen den Secondhand-Online-Händler Vinted ermittelt. Grund sind Gerüchte über angeblichen Kinderhandel auf der Plattform. In Netzwerken wurde zuletzt immer wieder darauf aufmerksam gemacht, dass Artikel von geringem Wert zu extrem hohen Preisen angeboten wurden. Angaben zu Alter und Größe in den Angeboten wurden auch als Hinweise auf möglichen Kinderhandel gedeutet. Vinted weist die Vorwürfe zurück. Im Fall des Dreifachmordes an einer Familie aus Bangladesch in Rom gibt es einen Verdächtigen. Es soll sich um einen Landsmann der Opfer handeln. Er wurde vom Sohn der Familie erkannt, der die Bluttat mit Verletzungen überlebte. Der mutmaßliche Täter ist flüchtig. Er soll ein Ehepaar und dessen kleine Tochter getötet und den Sohn verletzt haben. Als mögliche Tatwaffe wurde ein Beil sichergestellt. Zu dem Motiv der Tat ist vorerst nichts bekannt. Eine unabhängige Reformkommission hat Fälle von sexuellem Missbrauch in österreichischen SOS-Kinderdörfern untersucht und die Ergebnisse präsentiert. Die Kommission kommt zum Schluss, dass Gerüchten über Missbrauch, unter anderem durch den Gründer der Organisation Hermann Gmeiner, nicht nachgegangen wurde. Insgesamt hat die Kommission mehr als 230 Meldungen bearbeitet, die über eine eigens eingerichtete Homepage eingelangt sind und mit 142 Betroffenen Gespräche geführt. In der Sillschlucht bei Innsbruck ist ein gebürtiger Brixner abgestürzt und wurde dabei schwer verletzt. Der 29-jährige Mann war in der Nacht kurz nach Mitternacht mit einer Gruppe zu Fuß in der Schlucht unterwegs. Er stürzte laut Polizei nach der Missachtung einer Absperrung in die Tiefe. Er wurde von der Bergrettung in einer aufwendigen Aktion geborgen und in die Innsbrucker Klinik eingeliefert. Der derzeitige Betreiber der Motocross-Piste im Safety Park, Albert Kustatscher, sieht die Umstellung auf Elektromotocross-Räder kritisch. Noch sei das eine Randgruppe. Die überwiegende Zahl der Nutzer hätte Verbrennungsmotoren. Gudrun Esser.
5: Weil die neuen Ausschreibungskriterien vorsehen, dass bestimmte Verbrennermotoren nur mehr Samstag fahren dürfen, ein kleines Zeitfenster ist auch für Mittwoch vorgesehen, werde er sich die Kriterien zunächst genau anschauen, sagt der derzeitige Betreiber Albert Kustatscher. Erst dann werde er entscheiden, ob er sich erneut bewirbt. Kustatscher?
6: Da sei so Klausel, dass sie könnten mir die Piste oft zudienen auf Eigenbedarf. Und wenn ich leih mir Samstiges für normal aufhoben an und danach dienen sie mir wieder zu wegen Eigenbedarf, nachher zahlt sie das nicht mehr aus. Nicht, mag es lassen. Die Elektro seien jetzt schon in Kämmen, aber alleweil seien auch wenig.
5: Elektrisch betriebene Motocross-Räder könnte man sonntags fahren lassen, sagt er. Ansonsten sehe er hier bislang keinen großen Markt.
1: Derzeit würden bis zu 4.000 Motocross-Fahrer jährlich den Safety Park nutzen. In den vergangenen Wochen hatte es Petitionen für und Petitionen gegen die Motocross-Strecke gegeben. Heute erreicht die Hitzewelle in Südtirol ihren Höhepunkt. In der Landeshauptstadt Bozen steigt die Temperatur auf 38 Grad. Infolge der anhaltenden Hitze herrscht die höchste Warnstufe Rot im Etschtal von Meran bis Salurn und in Brixen. Aktuell ist es mit 34 Grad in Gargazon im Etschtal am heißesten. Die niedrigste an den Wetterstationen im Tal gemessene Temperatur beträgt 24 Grad in Sulden, Wolkenstein in Gröden und Deutschnofen. Aufgrund der Trockenheit herrscht in Südtirol erhöhte Waldbrandgefahr. Trentino, Südtirol ist die italienische Region mit dem höchsten Anteil an Gebäuden der Energieeffizienzklasse A. Laut einer aktuellen Studie zu den Klimaindikatoren gehört in Trentino, Südtirol jedes vierte Haus der Klasse A an. Im gesamtstaatlichen Durchschnitt ist es nur jedes zehnte Gebäude. Nach einer nächtlichen Rauferei in Sterzing haben die Carabinieri drei junge Wipptaler angezeigt. Sie sollen Anfang Juni auf dem Untertorplatz zu dritt einen ortsansässigen jungen Mann mit Faustschlägen und Fußtritten angegriffen haben. Dabei sei das Opfer auch mit einem Smartphone gefilmt worden, teilten die Carabinieri mit. Zur Aufklärung des Falls seien die Aufzeichnungen mehrerer Überwachungskameras herangezogen worden. Von Rai Südtirol hörten Sie Nachrichten. Redaktion Silvia Franceschini und Katja De Gennaro.
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7: Der Nachmittag verläuft schwül heiß mit Temperaturen von 34 Grad im Pustertal und Wipptal bis 37 Grad im Etschtal. Mit der Sonne bilden sich größere Quellwolken und in der Folge entladen sich stellenweise Hitzegewitter. Morgen am Sonntag ändert sich wenig, es bleibt sonnig und sehr heiß, Gewitter werden im Laufe des Nachmittags aber etwas wahrscheinlicher und können heftig ausfallen. Eine deutliche Abkühlung ist dann Mitte der nächsten Woche zu erwarten, mit einer Kaltfront gehen die Temperaturen auf rund 30 Grad zurück. Soweit das Neueste vom Wetterdienst mit Philipp Tartarotti.
8: Aus der Landesverkehrsmeldezentrale begrüßt Sie Karin Unterhofer. Auf der Brenner Stadtstraße ist der Tunnel Leifers aufgrund eines Unfalls derzeit gesperrt. Die Umleitung erfolgt durch Leifers. Kolonnenverkehr und Stau wegen Überlastung gibt es auf der Brenner Autobahn in Fahrtrichtung Süden zwischen Trient Nord und Affi und in der Gegenrichtung in Fahrtrichtung Norden zwischen Verona Nord und Rovereto Nord. Allen, die unterwegs sind, gute Fahrt!
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9: down, 'cause I'm going to Strawberry. Die inoffizielle Hauptstadt der Erdbeeren in Südtirol ist die Gemeinde Mattel. Das Mattelltal gilt als das höchstgelegene geschlossene Erdbeeranbaugebiet Europas und die Anbauflächen liegen zwischen 1300 und 1800 Metern Höhe. Jährlich wird die Erdbeere hier mit dem Südtiroler Erdbeerfest gefeiert, traditionell am letzten Juniwochenende. Höhepunkte sind die Krönung der Erdbeerkönigin und das Anschneiden einer riesigen Erdbeertorte. Und all das findet an diesem Wochenende statt. Zum Auftakt des Erdbeerfestes heute am Samstag eine Abendveranstaltung der Bauernjugend Mattel mit Musik von Saugurt und DJ ab 19 Uhr. Morgen dann das echte große Fest ab 11. The Aviary, das ist eine junge Band aus Brixen und die macht heute ein Konzert, weil sie ihre Platte veröffentlicht, den EP-Release unter dem Titel Lost in the Living. Kulturzentrum Astra, Brixen 20 Uhr, Supportband Outhouse. Der Brite Gustav Holst hat spätromantische Orchestermusik komponiert, die Sie nicht kennen müssen, aber die Sie doch kennen. Denn sein großer Orchesterklang ist episch und monumental. Es ist ein cineastischer Klang und tatsächlich die Filmkomponisten der ganz großen Kinoepen haben bei ihm abgekupfert. Der John Williams Sound von Star Wars oder der Herr der Ringe, das ist der Sound von Gustav Holst. 1914 hat er das Stück The Planets geschrieben, eine siebenteilige Suite über die Himmelskörper, wo jeder Satz einen Planeten und dessen astrologischen Charakter darstellt. Mars der Kriegsbringer, Venus die Friedensbringerin, Merkur der geflügelte Bote und so weiter. Classic and More im Südtiroler Unterland bringt dieses Stück heute auf die Bühne, Aula Magna Auer ab 18 Uhr. Und zum Schluss die Preisfrage, warum ist Pluto nicht dabei bei der Suite der Planeten? Das Südtiroler Jazzfest Alto Adige hat ja gerade gestern begonnen und geht die ganze Woche über. An diesem Wochenende gibt es nicht weniger als 9 Konzerte, von heute 11 Uhr bis morgen 11 Uhr nachts. Die Konzerte finden überall statt, in der Silvesterkapelle in Wolkenstein, in der Stadtbibliothek Brixen am Pferderennplatz, Meran am Figlioch, im Klimastollen Bretau, im Gasthof zum Hirschen in Saarentein, in Bozen im Walterhaus, Waghaus, Ahoi Minigolf, Sudwerk und Berlofer Park. Ganz unberührt von diesem gigantischen Festival findet der Jazz auch in Kaltern am See seinen Platz. Dort gibt es nämlich das Platzkonzert der Legendary St. Paul's Jazz Band. Bekannt für ihre mitreißenden Interpretationen klassischer Genres wie Dixieland und Swing. Marktplatz Kaltern, 14.30 Uhr.

Schönen Nachmittag aus der Landesverkehrsmeldezentrale wünscht Renate Stauder. Auf der Brenner Autobahn kommt es in Fahrtrichtung Norden zwischen Störzing und dem Brenner zu 2 Kilometer Stau wegen eines defekten Fahrzeugs. Und zu Kolonnenverkehr und Stau wegen Überlastung kommt es in Fahrtrichtung Norden zwischen Verona Nord und Rovereto Nord und in Fahrtrichtung Süden zwischen Rovereto Nord und Affi. Der Tunnel Leifers ist nach einem Unfall weiterhin gesperrt. Die Umleitung erfolgt durch Leifers. Gute Fahrt!

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1: Frontalzusammenstoß im Leiferer-Tunnel endet mit 3 Verletzten. Regierung Meloni geht gegen Spekulation mit Treibstoff vor. Das Wetter hochsommerlich bei 33 bis 37 Grad. Im Tunnel von Leifers sind zum Mittag ein Minivan und ein Auto frontal zusammengestoßen. Dabei wurden 2 Personen mittelschwer und eine 3. Person leicht verletzt. Nach ersten Angaben der Freiwilligen Feuerwehr Leifers wurden alle 3 Verletzten in das Bozner Spital eingeliefert. Der Unfall ereignete sich mitten im Tunnel. Dieser musste für den Rettungseinsatz und die Aufräumarbeiten einige Zeit gesperrt werden. Die Unfallursache ist noch nicht bekannt. Im Einsatz standen die Freiwilligen Feuerwehren von Leifers und Pranzoll sowie das Weiße Kreuz und das Rote Kreuz. Heute und morgen erreicht die Hitzewelle in Südtirol ihren Höhepunkt. In der Landeshauptstadt Bozen steigt die Temperatur auf 37 Grad. Infolge der hohen Luftfeuchtigkeit beträgt die gefühlte Temperatur mindestens 40 Grad, sagte der Meteorologe des Landes Dieter Peterlin auf Nachfrage. Wegen der hohen Luftfeuchtigkeit erwarte die Landeshauptstadt wieder eine besonders heiße Nacht. Infolge der anhaltenden Hitze herrscht die höchste Warnstufe Rot im Ätschtal von Meran bis Salurn und in Brixen. Im ganzen Land herrscht erhöhte Waldbrandgefahr. Heute und morgen gilt zudem Gelb wegen der Gewittergefahr. Die Regierung Meloni geht gegen Spekulation mit dem Treibstoff vor. Der Minister für Unternehmen und Made in Italy, Adolfo Urso, berief für kommenden Dienstag die Verantwortlichen der 4 wichtigsten Mineralölkonzerne Italiens ein. Das Treffen diene zur Bestandaufnahme der Preisentwicklung von Erdölprodukten und Kraftstoffen nach dem Abkommen zwischen den USA und dem Iran. Zuletzt hatte Minister Urso vor 2 Monaten die Mineralölkonzerne aufgefordert, den Preis des Treibstoffs an den gesunkenen Rohölpreis anzupassen. Am Protestmarsch am gesperrten Tiroler Fernpass haben sich rund 700 Personen beteiligt. Diese Zahl gab die Polizei nach Ende der 2-stündigen Sperre zum Mittag an. Die Demonstration richtete sich gegen das Fernpasspaket der ÖVP-SPÖ-Landesregierung und die generelle Verkehrssituation. Das Paket soll den Bezirk Reutte bzw. das Außerfern besser an den Tiroler Zentralraum anbinden. An dem Pass werden an einem durchschnittlichen Samstag mehr als 20.000 Fahrzeuge gezählt. In der Zeit des Protests heute stellte sich die Verkehrslage sehr entspannt dar. Der Betreiber der Motocross-Piste in Pfatten rechnet mit weniger Kundschaft. Er werde sich die neuen Ausschreibungskriterien genauer anschauen, wonach bestimmte Verbrennermotoren nur mehr samstags fahren dürfen, sagte Albert Kustatscher zu Rai Südtirol. Motocross-Maschinen mit Elektromotor seien noch eine Randgruppe. Laut dem Betreiber der Piste im Fahrsicherheitszentrum kommen jährlich rund 4.000 Motocross-Fahrer. In den vergangenen Wochen hat es Petitionen für und Petitionen gegen die Nutzung gegeben. 2 Tage vor seinem Auftaktspiel in Wimbledon hat sich Jannik Sinner äußerst zurückhaltend gegeben. Er wolle noch gar keine Prognosen abgeben, sagte Sinner als Titelverteidiger auf seiner ersten Pressekonferenz vor dem Grand Slam-Turnier. Vor allem wolle er sich im ersten Spiel auf sich selber konzentrieren. Das erste Spiel auf Rasen sei sicher schwierig. Er habe zwar im vergangenen Jahr in Wimbledon schon gegen Miomir Kecmanovic gespielt, das sei aber ein anderer Rhythmus gewesen. Der Weltranglistenerste trifft übermorgen Montag auf den Serben. Sinner gewann gegen Kecmanovic bisher alle 4 Spiele. Das Wetter? Es ist sonnig, aus den Quellwolken bilden sich in den kommenden Stunden örtlich Hitzegewitter. Die Höchsttemperaturen reichen von 33 bis 37 Grad. Morgen Sonntag verschwinden Restwolken rasch, es wird verbreitet sonnig. Bald schon bilden sich über den Bergen größere Quellwolken. Am Nachmittag ist mit Hitzegewittern zu rechnen, die gebietsweise heftig ausfallen können. Es ist weiterhin schwül heiß. 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
2: Schönen Nachmittag aus der Landesverkehrsmeldezentrale wünscht Renate Stauder. Auf der Brennerautobahn kommt es in Fahrtrichtung Norden zwischen Störzing und dem Brenner zu 2 Kilometern Stau wegen eines defekten Fahrzeugs. Und zu Kolonnenverkehr und Stau wegen Überlastung kommt es in Fachrichtung Norden zwischen Verona Nord und Rovereto Nord und in Fachrichtung Süden zwischen Rovereto Nord und Dafi. Der Tunnel Leifers wurde nach einem Unfall wieder für den Verkehr geöffnet. Gute Fahrt!
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4: Tja, der freut sich riesig, dass auch ihr wieder mit dabei seid. Die nächsten 3 Stunden, die verbringt ihr bitte mit mir. 3 Stunden lang nehmen wir uns hier jede Woche Zeit für spannende Menschen, ihre Geschichten, ihre Leidenschaft und die Wege, die sie durchs Leben geführt haben und natürlich guter Musik. Mein heutiger Gast ist jemand, den viele von Ihnen aus der Welt des Sports kennen. Als Journalist, als Moderator, als Organisator großer Sportveranstaltungen, als Pressechef der Weltcuprennen in Gröden und als jemand, der den Südtiroler Sport seit vielen Jahren aus den unterschiedlichsten Blickwinkeln begleitet. Hannes Gröss ist heute mein Gast. Wir sprechen über seine Kindheit, über Fußballplätze und Marathons, über seine Zeit vor der Kamera bei Rai Südtirol, über Olympische Spiele, die Skiweltmeisterschaft in Gröden, über FC Bayern und natürlich auch über die Frage, was Sport eigentlich fürs Leben lehrt. Bevor wir aber gleich in den Aufzug steigen und uns kennenlernen, gibt's wie gewohnt auch in diesem Sommer zuerst eine besondere Live-Aufnahme. Robbie Williams hat diesen Song unzählige Male gesungen, aber kaum jemals so intensiv wie auf dieser Aufnahme. Hier ist viel live in der Toms Radio Show. Robbie Williams.

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2: Sport begleitet ihn seit Kindheitstagen. Zuerst als begeisterter Sportler und Fan, später als Journalisten, Moderator, Kommunikationsprofi und Organisator großer Sportveranstaltungen. Viele kennen ihn aus der Sportarena auf Rhein-Südtirol, andere von Weltcuprennen, Sportevents oder aus seiner Arbeit hinter den Kulissen des Südtiroler Sports. Er hat Kommunikationswissenschaften in Verona studiert, war bei den Olympischen Winterspielen Mailand-Cortina 2026 mit dabei, ist Pressechef des Organisationskomitees für die Ski-Weltmeisterschaft in Grün und betreut mit seiner Agentur Sportissimus heute große Sportveranstaltungen und Spitzensportler. Vor allem aber ist er jemand geblieben, der Sport nicht nur als Beruf versteht, sondern vor allem als Leidenschaft. Was treibt ihn an? Wie blickt er auf den Sport von heute und warum leidet man freiwillig jahrzehntelang mit FC Bayern mit? Und wie wird aus einem sportbegeisterten Jungen aus Sarntein einer der bekanntesten Sportkommunikatoren des Landes? Darüber sprechen wir heute in der Toms Radioshow. Herzlich willkommen, Hannes Kröss, grüß dich.
3: Hallo Tom, hallo Zuhörer, freut mich, dass ich heute bei dir in der Radioshow sein kann.
2: Mich freut es besonders, wir kennen ihn schon lange. Wir haben uns auch immer wieder bei Sportevents, die ich moderiert habe und du praktisch betreut hast, immer wieder gesehen, und wir kennen ihn schon seit Jahrzehnten. Und was ich immer bemerkt habe, ist, die Leidenschaft zum Sport hat nie abgenommen, sondern ihren fast nur den Eindruck, sie hat fast nur zugenommen.
3: Ja, habe ich das richtig beobachtet? So wie ich selber, jetzt bin ich 45, habe ich auch ein bisschen zugenommen. Ich glaube schon, dass die, also zugenommen, es ist allem schon groß gewesen. Aber natürlich, jetzt haben wir erst ein großes Ereignis bei uns da gehabt, die Olympischen Winterspiele, und die waren für mich persönlich auch ein kleiner Boost wieder für meine Leidenschaft, für meine große Passion. Ich habe zwei Jungs, der Große, der Sebastian, ist jetzt 12, der Kleine, der Ferdinand, ist 8. Auch die sind begeisterte Sportler, vielleicht auch durch sie, weil sie selber im Skifahren, Fußball spielen, alles ein bisschen dienen. Ist auch durch sie die Leidenschaft größer geworden. Ich bin selber begeistert. Begeisterter Athlet, Lauf, gehe Skifahren, Radlfahren. Ich selber Sport machen, tut mir allem noch richtig gut. Ist für mich eine super Möglichkeit, Stress abzubauen und wieder auf neue Gedanken zu kommen. Und ich glaube, das Gesamtpaket sorgt dafür, dass der Sport für mich wichtig ist. Der Sport für mich eine große Leidenschaft nach wie vor ist und wahrscheinlich auch bleiben wird.
2: Was ist ein Sport für dich?
3: Boah, das ist eine gute Frage. Sport ist in erster Linie für mich natürlich mein Beruf, weil ich das große Glück habe, mein täglich Brot mit etwas verdienen zu dürfen, das mir, seit ich ein Kind bin, gefällt. Sport ist für mich eine Lebensschule. Das betone ich allem wieder, weil du in Sport so viele Werte vermittelt kriegst, wie vielleicht sonst in ganz wenige andere Bereiche. Du lernst, dich unzustrengen. Du lernst zu gewinnen. Du lernst zu verlieren. Du lernst, dass du auf dich allein gestellt bist, aber dass du auch Leute um dich hast, die dich auffangen, wenn es einmal nicht so geht. Du lernst, ehrlich zu sein. Ja, oft einmal lernst du auch zu schwindeln, natürlich. Sport ist ein großer Lehrmeister. Und das sagen auch alle oder die meisten Athletinnen und Athleten, die ich kenne.
2: Du sprichst das aber jetzt vor allem in Bezug auf Wettkampf, oder? Also Wettkampfsport, weniger der gesunde, ich will nicht sagen, dass der andere ungesund ist, aber ich glaube, es gibt mehrere Möglichkeiten, Sport auszuüben. Zum einen ist der Profisport, und dann ist Challenge, dann geht es um Medaillen, um Plätze oder um Champions League, ist ja wurscht, welche Sportarten wir jetzt hernehmen. Und das andere ist Bewegung gesund. Inwiefern sind bei dir beide wichtig oder bist du schon eher der Wettkampftyp?
3: Nein. Also ich inkludiere da natürlich auch in Breitensport oder Sport als gesunde Bewegung, weil auch selber eine Lebensschule ist. Wenn du halt jeden Tag die famosen 10.000 Schritte gehst, wie ins verschiedene Apps oder die Apple Watch suggeriert zu dienen, dann geht es dir auch besser.
2: Und das ist auch schon eine Herausforderung.
3: Das genau, musst du mal wirklich bewusst machen. Ja. Ich selber bin ja, ich würde sagen, ich bin sehr aktiv. Also ich trainiere 4, 5, 6 Mal die Woche, sofern es mein Kalender mir erlaubt. Und und ich sehe ja, wie es für mich oft schwer ist, die 10.000 Schritte zu machen. Deswegen absolut, 10.000 Schritte ist nicht, wie du sagst,
4: ein Kindergeburtstag.
3: Ein Kindergeburtstag, genau. deswegen... ja, also ich, wie gesagt, also nicht leider Spitzensport, sondern eben auch der Breitensport und das, was man als Hobby tut.
4: Wenn man dann an so großen Veranstaltungen oder man ist zusammen dabei, Bo Classic zum Beispiel betreust, dann reden wir jetzt von Leichtathletik, weil du selber sagst, du laufst auch gern. Nicht? Jetzt sieht man die Superstars da laufen, wieder mal Streckenrekord, unter 30 Minuten die 10 Kilometer in der Stadt mit einem Haufen Ecken und dann geht man selber laufen und schaut auf die Uhr und gibt das Beste und kommt nicht annähernd dorthin. Ist es für dich dann oft einmal so frustrierend, wenn du andauernd mit Profisportler zu tun hast und dann die eigene Leistung siehst und ich will jetzt nicht deine Leistung schmälern damit, aber vergleichst du die gern?
3: Nein, absolut nicht. Also ich muss sagen, bei jedem Lauf, wo ich bin, kriege ich noch viel mehr Lust, mich zu bewegen. Wenn ich die ganzen guten Athletinnen und Athleten sehe und was die eben in Stand sein zu leisten, dann motiviert mich das, überhaupt erst Sport zu machen. Und mir ist durchaus bewusst, das sind Profis, die tun das den ganzen Tag und wahrscheinlich ihr ganzes Leben lang und ich tue das in meiner Freizeit und aus ganz anderen Gründen. Und deswegen tat mir nie einfallen, mich mit ihm zu messen. Ich setze mir oft für mich selber eine Challenge. Ich habe 10 Marathons gemacht und haben mir zusammen ein Zeitlimit gesetzt, das ich gerne unterbieten möchte. Und wenn ich es halt schaffe.
4: Welches?
3: Also grundsätzlich möchte ich allem, also solange es halt geht, die Marathons unter 4 Stunden laufen. Und die ersten Jahre ist mir schon darum gegangen, meinen eigenen Rekord zu brechen. Mittlerweile aber auch nicht mehr. Und wie gesagt, es ist ja schon ein Erfolg, dass du überhaupt ins Ziel kommst. Und da bin ich dann nicht so ehrgeizig, dass ich dann sage, okay, ich muss jetzt einen Marathon unter 3 Stunden laufen oder ich muss wieder bei Klassiksieger einen Weltrekord aufstellen. Ist absolut unmöglich. Und wie gesagt, da lasse ich mich nicht hinreißen, irgendwie da eine Challenge mit Leuten aufzunehmen, in der ich nie das Wasser reichen kann.
4: Du betreue ich ganz viele Sportveranstaltungen. Ich will nicht sagen alle, aber halt die meisten in Südtirol auf jeden Fall, wo es ganz viel auch um Breitensport geht. Und trotzdem habe ich oft den Eindruck, wir haben uns ja ein paar Mal getroffen, auch bei den Veranstaltungen sehr moderiert. Wo ist da die Grenze zwischen Profisport, also zumindest so wie sich die Amateure verhalten auch, und welche Ansprüche sie haben zum Breitensport, wo du sagst, okay, lass uns einfach gehen, ich setze mir ein Ziel und bin aber froh, wenn ich es einfach vielleicht auch finish, weil das ist ja auch schon mal etwas Wichtiges, wenn ich durchs Ziel komme und mal etwas geschafft habe, nicht? Unabhängig jetzt von der Zeit. Ne? Und mir fällt da auch so eine Geschichte ein, so Anfang der 2000er, wenn man so einen Marathon überhaupt gemacht hat, dann war man schon echt ein cooler Typ. Danach ist es so Managerkrankheit geworden, man muss einen Marathon machen und alles unter 3 Stunden ist okay, alles was drüber ist, ist ein geschenkter Tag. Und da hat sich auch die Erwartungshaltung, die Bewertung oder die Erwartungshaltung zu solchen Sportevents drastisch verändert. Heute musst du einen Ironman machen, sonst ist es eh schon nichts mehr oder ein Ultralauf oder irgendwas. Wie beobachtest du das? Also du siehst das ja allem hinter den Kulissen, du schaust auch, das habe ich beobachtet, du schaust oft sehr genau, die interessieren auch die ganzen, ja quasi der Algorithmus dahinter auch. Wie beobachtest du die Entwicklung des Breitensports?
3: Ich glaube, tendenziell ist eher eine entgegengesetzte Entwicklung zu beobachten, so in den letzten 2, 3, 4 Jahren. Das stimmt, was du sagst, in die 2000er Jahre und auch danach hat sich das ja alles extrem gesteigert. Also ich hätte fast so potenziert und wie du sagst, eben ein Ironman oder mindestens 100 Kilometer, weil sonst war das alles nicht mehr viel. Für diejenigen, die dann so fanatisch sind, für mich ist halt nur der Marathon, für mich persönlich.
4: Ist sowieso ein Wahnsinn.
3: Ja, ist ein Wahnsinn, aber ist auch eine Grenze und sage, okay, das passt für mich und wenn ich es ein Jahr laufe, dann ist das okay. Und ich glaube, grundsätzlich entwickelt sich es jetzt ein bisschen in die andere Richtung wieder. Ich glaube, grundsätzlich sind die Leute sportlicher, also mehr Masse, aber eben nicht mehr so extrem. Also heim geht es, so wie das halt sieht. Also ich habe da jetzt keine Statistiken zur Hand oder irgendwelche Studien, aber das beobachte ich halt, wenn ich mittlerweile bei den Events bin, eben sehr viele, die sportlich sind, die sich gerne eine gute Zeit machen, die danach auch gerne zusammenhocken mit den Freunden, ja, einen Ratschau machen, in den Tag Revue passieren lassen und so weiter. Aber nicht mehr das, ja, das Extreme, sich total vorausgehoben, komplett an die Grenzen zu gehen. Mhm. Also ich glaube, da hat sich mittlerweile um sich die Grenzen, wenn wir von den Wort reden, ein bisschen verschoben.
4: Mhm. Gut, oder?
3: Ja, das sind Trends und ich finde es grundsätzlich gut, dass sich die Menschen mit ihrer Gesundheit auseinandersetzen und für dieselbe bestehen, mhm. Dass sie sich mehr bewegen, gefühlt und mhm. so wie ich das beobachte und dass sie ihre Zeit sinnvoll gestalten. Und ich glaube, alles, was extrem ist, ob das im Sport ist, ob das in der Politik ist oder auch in der Wirtschaft oder in anderen Bereichen, ist nie gut. Als mhm. Extreme sein nicht unbedingt ideal.
4: Ist heute auch viel mehr Bewusstsein für solche Themen? Das war früher vielleicht gar nicht einmal so, oder?
3: Ja, es ist also von mir aus gesehen schon und man, oder ich glaube grundsätzlich tendieren alle dazu, sich da dann auch ein bisschen zu optimieren. Mhm. Werte und zu schauen, was man vielleicht nicht getan hat. Ich selber habe jetzt auch so ein Bantel, ich weiß nicht, darf man auf freie Süd all Werbung machen? Nein, ist keine Werbung, aber es ist Whoop, ein Tracker, wo man eben gewisse Sachen misst, wie man schläft, wie lang man schläft, wie sich gewisse Sachen auswirken, wenn man spät ist oder wenn man zu viel Alkohol trinkt. Mhm. Und es ist erstaunlich, ja, was man da sieht, wie der Körper eigentlich reagiert auf gewisse Einflüsse. Und ich will jetzt nicht sagen, dass ich seit des Bandlern extrem auf das achte.
4: Also leimer auf die optimalen Werte hinarbeitet, oder?
3: Genau,
4: auf die optimalen
3: Werte hinarbeitet, genau. Ja. Aber was ich schon beobachte, ist, dass ich mich mehr damit auseinandersetze, gesund zu leben und gewisse Sachen zu unterlassen. Also ich versuche, es gelingt mir nicht allem, aber ich versuche eben nicht mehr zu spät zu essen. Beim Alkohol habe ich mal eine Zeit lang überhaupt keinen getrunken, 7-8 Monate, und ich habe echt gesehen, wie sich das positiv auswirkt. Mhm. Ja, auf der anderen Seite muss ich sagen, wenn man mit ein paar Kollegen zusammenhockt und ein, zwei Bier trinkt, hat es halt dann natürlich einen sozialen Effekt.
4: Misst es Huba, dass man merkt, man hat einmal einen schönen Abend gehabt, man hat gelacht, dann müsste man theoretisch auch mal entspannt schlafen
3: jetzt
4: gehen.
3: Ja, das hast du jetzt schön ausgedrückt. Wenn es zu viele Bier werden, dann misst es das Bändchen, ja, ganz sicher. Selm ist es nicht, ne? Aber ich glaube, ja, eins Gesellige, das gehört ja auch dazu.
4: Genau.
3: Leider soll man es eben nicht übertreiben, da sind wir wieder beim Wort extrem. Alles, was extrem ist, tut uns nicht gut oder zu viel.
4: Aber eben Wissen und Informationen zu haben, auf dem man dann bauen kann, dass man Entscheidungen treffen kann, ist allem gut zu haben. Man muss lernen, damit umzugehen, dass es nicht so extrem wird.
3: Genau.
4: Hannes, wenn hast du es zuletzt etwas zum ersten Mal gemacht?
3: Jetzt eine lange Pause, muss ich nachdenken. Grundsätzlich habe ich es zum ersten Mal.
4: Ja. Also in den Jahr von mir aus.
3: Ja, also wenn ich jetzt an die Arbeit denke, dann haben wir effektiv früher vor einem Monat ein Event gehabt, wo das erste Mal stattgefunden hat, was jetzt nicht direkt mit mir, was ich getan zu tun hat, aber das war Dolomites Last Loop. Das ist ein Backyard Ultra, ist zwar jetzt auch ein extremes Event, da geht es darum, in einer Stunde eine Strecke von 6,7 Kilometer zurückzulegen. Mhm. Alles, was man übrig hat an Zeit, hat man für die eigene Regeneration, und zur vollen Stunde geht es dann wieder los, also wieder 6,7 Kilometer. Und die zwei letzten, die übrig geblieben sind, haben 39 Runden gepackt, also 39 Stunden. Und das war cool zu sehen.
4: War das aber jetzt ein Experiment, oder?
3: Nein, das war ein Wettkampf. Also eine neue Wettkampfform. Ja. Extremsport in dem Moment. Ja. Das Krasse war, es hat dann keinen Sieger gegeben, weil einer hat sich verletzt. Und der andere hat ihm geholfen, ins Ziel dann zu kommen, hat dann aber die Stunde überschritten und damit war der Wettkampf fertig und es hat keinen Sieger gegeben. Also 39 Stunden abrackern, um dann nicht zu gewinnen. Ja, krass. Also,
4: ja, aber was für mich da rauskommt, ist die Menschlichkeit. Also,
3: absolut.
4: Der Sieger.
3: Ja, absolut. Also es hat nicht einen Sieger gegeben, du bist jetzt der Gewinner, weil du hast nur die 40. Runde gepackt, weil du müsstest eben eben noch eine Runde voll machen. Aber moralisch und menschlich absolut eine wunderschöne Geste. Und auch das wieder eine von den schönen Seiten von Sport, dass man sich da gegenseitig unterstützen und helfen kann.
4: Ist Milano Cortina 2026 die Arbeit für die Eis erste Mal gewesen?
3: Ja. Also Olympische Spiele war ich noch nie dabei. Jetzt habe ich es allein
4: auch. Milano Cortina 2026 die Arbeit für die Eis erste Mal gewesen?
3: Also Olympische Spiele war ich noch nie dabei. Jetzt habe ich es allein angehackelt auf meiner To-Do-List.

0: schon lang waren und herausfordernd, aber in irgendwann richtig am Bering Rhythmus gehabt, jeden Tag so ein bisschen einen ähnlichen Ablauf. Und ich war dann fast traurig, wenn alles dann fertig war auf einer Seite. Weil's,
1: das denke ich mir schon, wenn man so lange drin ist. Aber was hat dich am meisten überrascht von den Olympischen Winterspielen, was du da nicht gedacht hast?
0: Was ich mir nicht gedacht habe, Olympia hat ein eigenes System. Also ich habe das Glück, dass ich mittlerweile, was Pressearbeit oder Betreuung von Events angeht, habe ich eine Erfahrung von 20 Jahren und ich habe ziemlich viel gesehen. Schöne Sachen, natürlich auch traurige und tragische Momente. Kleine, große Events, also von Weltcup bis zu einem kleinen Berglauf, alles ein bisschen miterleben gedarft. Und Olympia hat ein eigenes System. Und dass das so stark ist, hätte man nicht gedacht. Allein um zu sagen, damit vielleicht auch die Zuhörer verstehen, was sie da meinen. Also da wird den ganzen Tag in Akronyme geredet. PRS ist Press, FNB ist Food and Beverage, also Essen und Trinken. FA ist die Functional Area. Und ich kann mich nur erinnern, im ersten Tag war ich in einem Meeting mit 25 Bereichsleitern. Und die haben alle schon seit ein paar Wochen gearbeitet und die haben wirklich die ganze Sitzung mit Akronymen geredet. Es gibt 990, also da gibt es eine eigene Excel-Tabelle. Okay. Und ich bin zusammengeguckt und ich habe, ohne Witz, ich habe nichts verstanden. Ich bin auf Nacht in mein Zimmer gesessen und habe gedacht, okay, da kann ich Leute zusammenpacken und wieder heimfahren, weil oh, ich check nichts.
1: Okay.
0: Und es ist dann von Tag zu Tag besser geworden und zum Schluss haben wir noch gelacht und dann wirklich auch oft so zum Spaß in der Akronyme geredet.
1: Gab es auch einen Moment, wo du gemerkt hast, wo du auch gespürt hast, wow, Olympia ist schon wirklich krass?
0: Ja, also der olympische Geist, von dem alle reden, den spürt man schon. Ich muss sagen, vielleicht nicht so extrem oder nicht so stark, wie wenn alles an einem Ort ist. Das ist vielleicht das, was ein bisschen gefehlt hat in Antholz, weil zusammen unter Anführungszeichen Leih-Biathlon war. In Cortina waren 3-4 Sportarten im Mailand da. Und zusammen haben sich da die Athleten und die Athletinnen sicher mehr durchgemischt und ausgetauscht. Bei uns waren halt Leih die Biathleten. Und das war von Aufbau her wie eine WM. Aber Dächters, den besonderen Reiz, die besondere Ausstrahlung, das Flair, das hast du schon Dächt gespielt. Also nicht so stark vielleicht, wie wenn du alle sein, aber trotzdem, und dann natürlich auch die Berichterstattung weltweit, die ist schon noch einmal eine Stufe höher, wie bei einer Weltmeisterschaft, absolut.
1: Was bleibt von Olympia bei dir zurück?
0: Was bleibt bei Olympia für mich zurück? Mal erstens, dass man...
1: Oder was nimmst du mit?
0: Ja, also ich würde sagen, wenn ich jetzt in Kleinen denke, dann, dass wir ein extrem cooles Team gehabt haben. Also ich war ja in der Medienbetreuung, also Press Operations. Und wir haben wirklich ein sehr, sehr cooles Team gehabt. Unsere Teamleaderin war eine Russin. Unsere Mixed Zone Managerin war eine Ukrainerin.
1: Das ist interessant.
0: Das ist voll interessant, weil du gesehen hast, okay, im Großen gibt es zwar Krieg und im Kleinen kennen auch zwei Völker, die momentan einen Konflikt haben, trotzdem normal mit sich auskommen. Also das war auch überhaupt kein Thema. Sie haben sich den ersten Tag zusammengeguckt und haben das gleich geklärt und das war dann für die ganze Zeit, wo wir in Antholz waren, kein Thema. Und sonst die Begeisterung vor Ort. Antholz ist die Biathlon-Hochburg schlechthin. Das sage jetzt ein bisschen durch meine Südtiroler Brille. Es ist einer von den schönsten Plätzen und Orten, um einen Biathlon-Wettkampf zu verfolgen. Und die Stimmung war auch während Olympia genial. Und ein bisschen stolz, dass wir, kleines Land Südtirol, einen Beitrag für das leisten haben gekannt. Wir sind eine Region mit 500.000 Leuten und waren Teil von Olympia. Das muss man schon einmal, glaube ich, auch noch kennen. Es hat viel Kritik gegeben im Vorfeld und auch noch ein bisschen. Aber ich glaube, wenn wir heute so zurückblicken, hat Südtirol gut gemacht. Es hat ein paar Sachen gegeben, die nicht so ideal waren. Aber im Großen und Ganzen haben wir wirklich eine sehr, sehr gute Figur abgegeben.
1: Auf der anderen Seite,

0: Sterben gerade alle, weil ein paar Sportveranstaltungen in Südtirol weg. Mir fällt jetzt Rechenseelauf ein und das Bike-Event im Pustertal.
1: Superbike.
0: Und auf der anderen Seite haben wir wieder so ein großes Event dazugekriegt. Heuer, du betreust die Veranstaltungen ja zum Teil. Wie siehst du die Entwicklung alleweil? Also wirklich traditionsreiche Veranstaltungen aufgeben?
1: Also ich kann ein bisschen von Superbike reden, weil Zeinbauer effektiv in den letzten 3 Jahren im Team drinnen, also ich habe mich um die Kommunikation gekümmert. Und Zeinbauer ist einfach so, dass der Kurt Plohner hat ja das Rennen 1995 ins Leben gerufen und hat zusammen mit seinem Team, mit seinen Mitstreitern, aus dem Event wirklich eine Top-Marke und ein unerkanntes Mountainbike-Rennen weltweit gemacht. Und natürlich nach 30 Jahren ist man stuff und leider haben sie niemanden gefunden, der was da fürs das Erbe, sage ich mal so, übernommen hat. Und dadurch, so man hat es ja schon seit ein paar Jahren angekündigt, dass mit der 30. Ausgabe Schluss sein wird. Und leider hat es die Übergabe nicht gegeben. Und jetzt ist leider das Rennen nicht mehr. Wobei, ich war jetzt eben bei Dolomites Last Loop in Toblach und die haben gehört, es gibt schon Bemühungen von Seiten der Gemeinde und auch von den lokalen Sportvereinen, das möglicherweise wieder ins Leben zu rufen. Beim Rechenseelauf kann ich nicht viel sagen, weil die haben indirekt über die Top 7 Serie betreut, da habe ich nicht unbedingt einen Einblick, was da genau die Beweggründe sein. Sicherlich, was verbesserungswürdig ist, ist grundsätzlich, dass vielleicht der Bürokratieabbau oder Bürokratie abgebaut wird, weil die ganzen Auflagen und auch die große Verantwortung, die man da als OK-Chef oder als OK-Team übernimmt, hat einfach ein bisschen Überhand genommen. Mhm. Und da ist sicherlich Aufgabe von der Politik, in dem ein bisschen entgegenzuwirken.
0: Die Rahmenbedingungen besser zu setzen. Hannes Grösser heute mein Gast. Es geht um Sport. Das für den Lipper, so ist er quasi auch schon mit dem Sportgen auf die Welt gekommen und hat dieses Gen dürfen weiterleben und mittlerweile schon seit vielen, vielen Jahren macht er das auch beruflich. Er dürfen die Leidenschaft zum Beruf machen. Er berichtet darüber, aber auch privat ist er sehr sportlich. Er trainiert 5-6 Mal die Woche, trackt seinen Körper mit Hub zum Beispiel. Das ist mittlerweile bei den Sportlern schon ein Begriff sagt, ja, aber ab und zu muss man echt das schon probieren, mal mit den Kollegen trinken, weil sonst macht es ja da keinen Spaß mehr. Also Leitdaten sind auch nicht wichtig. Wir reden über Sportveranstaltungen, die Erlebnisse, Olympia war auch mit dabei. Und meine Aufgabe an den Hannes war, nimm Musik mit. Und zwar 2 Songs, die aktuell zu dir passen oder was du gern hörst. Und einer davon ist Loco Loco von Gordo und Renier Zone sowas in der Richtung. Warum Loco Loco?
1: Also der Song ist released worden am 13. Februar, also mitten in die Olympischen Spiele. 13. Februar ist auch der Geburtstag von Sebastian, also von einem größeren Sohn. Zufällig kann ich es halt herausgefunden. aber jedenfalls während die Olympischen Spiele und Loco Loco, verrückt. Einfach weil es eine verrückte Zeit war. Man sagt aber auch Loco Loco, wenn jemand etwas extrem gut gefällt. Aha. Und deswegen glaube ich, der Song hat sehr viel Power. Und deswegen glaube ich, passt das sehr gut zu der Phase oder so zu der Zeit Olympische Spiele.

0: Am 13. Februar kam die Nummer raus, in der Zeit, wo die Winterspiele, die Olympischen Winterspiele 2026 Milano Cortina stattfanden, und er war mittendrin, und zwar in Antholz für 5 Wochen extrem. 999 Fremdwörter gab es, beziehungsweise Kürzel gab es auswendig zu lernen, sonst hat man gar nicht einmal im Team gekannt, mehr mitreden. Das war eine spannende Geschichte. Haben wir alles in der ersten Stunde jetzt gehabt. Hannes Größe heute mein Gast. Es geht um Sport-Sport-Events. Er macht das beruflich, er ist für die Kommunikation zuständig. Wir werden nachher noch drüber sprechen, dass noch ein Zusatz dazu erkennen. Auch Sportlermanagement ist dazu erkennen und auch Studium. Aber bleiben wir mal nochmal bei den Sport, bei der Sportberichterstattung, beziehungsweise du bist auch OK-Chef, Pressesprecher oder Pressechef vom OK-Weltcup Grön-Skifahren. Und ihr habt euch ja beworben für die Ski-Weltmeisterschaft und du hast den ganzen Prozess auch miterlebt. Sag, okay. Man betreut kleinere Veranstaltungen, das ist keine Wertung. Und dann kommt man so langsam in so eine Großveranstaltung rein und dann noch so ein Großevent, wo man aktiv auch mit dabei ist. Man fährt hin, dort, wo die Auslosungen stattfinden, man kämpft dafür, man ist mit den Großen der Großen auch vernetzt. Man sorgt für die Kommunikation, es gibt ja Gegner wie Befürworter. Hannes, was ist denn das jetzt für dieser Prozess in deinem Leben, dass es es da geschafft hast, Weltcup, also die Weltmeisterschaft noch grün zu holen?
1: Ja, das war extrem spannend. Wie du sagst, es war ein Prozess, der sich langsam entwickelt hat. Ich kann mich noch gut erinnern, der Rainer Senoner hat mich 2021, wenn ich mich richtig erinnere, einmal gefragt, du Hannes, was haltest du davon, wenn wir uns für die WM bewerben taten. Und ich war natürlich gleich Feuer und Flamme in Südtirol, Ski-WM. Ich glaube, ja, Skieners kann es fast nichts geben. Also Olympia steht, weil es Olympia ist, natürlich noch einmal drüber. Aber
0: da war eine gesamte Weltmeisterschaft, genau, in unserem Land.
1: Eben, ja, genau. Ja. Und das ist dann das, was das fast gleichwertig macht, würde ich mal sagen. Und ich sehe es nach wie vor, wenn ich jetzt zurückblicke. Also die Vergabe ist jetzt fast genau auf den Tag 2 Jahre her. 4. Juni 2024 waren wir in Reykjavik. Und wenn da
0: ist der Landeshauptmann mit da
1: geflogen? Genau, der Landeshauptmann war dabei, der Daniel Alfreider, und ja, wir waren eine 25-köpfige Delegation. Und wenn der ehemalige mittlerweile FIS-Präsident Elias das Kuvert aufgetan hat und gesagt hat, die WM 2031 ist in Gröden, also kriege ich heute noch die ganz rupfen, weil das war wirklich ein einschneidendes Erlebnis und eben ein riesengroßes Privileg, dass man so einen Prozess von Anfang bis zu der Vergabe begleiten darf. Und aber gleichzeitig, und das war mir eigentlich auch schon sehr früh bewusst, ist das nicht das Ende, sondern
0: es geht erst richtig los.
1: Genau, oder? Das Kuvert ist aufgegangen und der Prozess ist zwar fertig und du weißt jetzt, okay, 2031
0: haben
1: wir in Gröden eine WM, aber gleichzeitig wird dir bewusst, okay, wir haben in Gröden eine WM und jetzt fängt es an. Und jetzt müssen wir uns vorbereiten. Und,
0: weil jetzt sind 5 Jahre bis 2030.
1: Ja, eigentlich
0: klingt noch viel. Nach viereinhalb genau. Quasi. Ja. Das klingt noch viel oder weit. Also es sind zumindest noch mal 4 Weltcuprennen auch noch auszurichten. Dazwischen drei ist ja noch zu dienen. Und doch wird wahrscheinlich in der Größenordnung, geht es schon los? Oder müsste es schon erste Auflagen erfüllen? Sind du erst schon vorgespielt? Wie kann man sich sowas vorstellen?
1: Ja. Also wir haben ja das Glück gehabt, dass 2024 2 WMs vergeben worden sind, die 2029 und die 2031. Und dadurch, dass wir die WM 31 gekriegt haben, haben wir 2 Jahre gewonnen. Weil normalerweise die 31er WM war ja erst heuer beim letzten Kongress jetzt in Serbien, in Belgrad, vergeben worden. Und ich muss sagen, die 2 Jahre waren für uns, für das OK, sehr hilfreich, weil du natürlich gewisse Prozesse, Genehmigungen, Projekte, Studien, die kannst du alle schon einmal in Auftrag geben und dadurch gewinnst du einfach 2 Jahre und das ist in der heutigen Zeit Gold wert.
0: Vor allem in der schnelllebigen Zeit machst du es so, wo alles sehr schnell geht?
1: Ja, aber und wo trotzdem gewisse Sachen länger brauchen, bis sie noch effektiv umgesetzt werden können. Und deswegen haben wir jetzt, glaube ich, die 2 Jahre sehr gut getan. Und man sieht Also bildlich sieht man zwar nicht viel, aber es hat sich trotzdem in den zwei Jahren jetzt schon extrem viel getan, weil halt eben gewisse oder viele Sachen umgeschupft geworden sind, die dann in den nächsten Jahren ersichtlich werden.
0: Was ist dir jetzt wichtig oder euch oder fürs gesamte OK-Team, was willst du jetzt so transportieren an Kommunikation, an Werte, an Informationen? Was soll denn da was soll da am Ende transportiert werden? Was ist denn da jetzt eine Aufgabe?
1: Von der SkiWM selber glaube ich, dass es durchaus eine Daseinsberechtigung hat, dass man in Südtirol eine SkiWM macht. Also das ist nicht etwas Alltägliches. Wenn wir zurückdenken, die erste und letzte SkiWM war ja 1970 in Gröden und jetzt nach 61 Jahren kommt sie wieder nach Südtirol und ich glaube, es ist auch verträglich. Wenn du sagst, alle 10 Jahre war eine WM bei uns, dann war es sicherlich inflationär und es hat auch nicht gut, aber ich glaube, 50, 60 Jahre zwischen einer und anderen WM soll durchaus so sein. Ich meine, Südtirol ist ein Skiland, ist eines von den Ländern, wo der Skisport geboren ist. Und dass man dann einmal das Organisatorische kennen zog im Rahmen von einer WM, finde ich super. Und einfach, dass man gute Gastgeber sein, dass man sportlich top organisierte Wettkämpfe über die Bühne bringen werden. Und von dem bin ich felsenfest überzeugt, weil das schaffen wir ja schon beim Weltcup. Also jetzt ohne arrogant oder überheblich klingen zu wollen, aber sportlich glaube ich, gibt es wenige Rennen auch im ganzen Skizirkus, die so professionell organisiert sind wie bei uns, aber auch wie bei den Kollegen in Alta Badia und beim Kronplatz, die ja die Frau ist in Frauenriesentorlauf hoben. Und und einfach vielleicht auch innovativ zu sein, also neue Standards zu setzen. 1970, die WM war ja so ein Leuchtturm-Event und ich glaube, dass wir 2031 etwas Ähnliches schaffen können.
0: Was fasziniert denn die so an diesen Großveranstaltungen? Weil die werden ja immer mehr. Zumindest empfinde ich jetzt erst.
1: Hoffentlich.
0: Für dich, so geht es einmal.
1: Ja,
0: an,
1: ja. Ja. Es ist, wie soll ich sagen, die Faszination ist natürlich in erster Linie von sportlicher Natur. Du hast die besten, also jetzt im Fall von der Ski-WM, hast du die besten Skirennläufer der Welt, die um einen von den wichtigsten Titel oder ja, um noch eine Olympiamedaille in wichtigsten Titel in dein Land kämpfen. Und dann natürlich in meinem Bereich, in der Kommunikation, so gut zu arbeiten, dass eben am Ende eine gute Berichterstattung rauskommt. Also wirklich der Dienstleistungsgedanke, also wirklich ein Ansprechpartner für die Journalistinnen und Journalisten zu sein, der gute Informationen liefert, der für sie optimale Arbeitsbedingungen schafft. Und das ist die Herausforderung in seinem Bereich. Und einfach Teil von der Sportcommunity zu sein.
0: Netzwerk auch, man lernt ja immer wieder neue Menschen kennen, mehr Menschen kennen.
1: Ja, absolut. Selber auch, soll ich sicher etwas, das von Olympia bleibt. Ich habe von der UEFA Leute kennengelernt, die was dann aber für Olympia gearbeitet haben, von der FIFA. Also da tauscht man sich aus und jetzt noch keine Auswirkungen gespielt, aber natürlich hofft man, gerade durch den Austausch, dass man dann auch vielleicht oder dass ich dann vielleicht bei einer EM oder bei einer Fußball-WM mal zu einem Einsatz kommt. Aber auch umgekehrt, dass man sagt, okay, ich habe da den oder den Experten auf irgendeinem Gebiet kennengelernt und das oder die war eine, die wir in Gröden gut gebrauchen könnten oder auch sonst bei irgendeinem Event.
0: Dann mitten in deinem Berufsleben entscheidest du, wieder die Schulbank zu drucken. Und zwar in St. Gallen hast du eine Ausbildung gemacht zum Sportmanager. Warum das jetzt? Also eins ist die Kommunikation, du hast Kommunikationswissenschaften studiert, das ist das, was du seit jungher Alben gemacht hast und jetzt Sportmanagement. Ja, warum tut man das auf die alten Tage?
1: Ja, so alt bin ich noch nicht, Tom. aber nein, mir ist grundsätzlich wichtig, dass ich allem wieder neue Sachen lerne und mich in neue Sachen einknie. Also im Juli, um das zu untermauern, was ich da jetzt sage und nicht, dass die Leute meinen, ja, red doch halt irgendetwas daher, mache ich einen Kurs zur KI, zum Einsatz in der KI, in der Kommunikation, weil das natürlich auch ein wichtiges Thema wird und ich auch sehe, dass wir das alleweil mehr anwenden in unserem Bereich. Und Sportmanagement muss ich ein bisschen ausholen. Ich hoffe, es ist alles okay.
0: Ja, logisch.
1: 2022 habe ich Sportissimus gegründet. Und aus zwei Gründen eigentlich. Meine alte Firma hat HK Media geheißen. Und HK für Hannes Kröss. Oft einmal, wenn ich scherze, sage ich auch Heidi Klum. aber dann meistens verstehen die Leute natürlich, dass ich leider Spaß mache. Jedenfalls HK Media. Und ich habe eigentlich nicht mehr gewählt, dass das alles so auf meinen Namen zentriert ist. Und da Media bist ein bisschen eingeschränkt in dem, was du tust. Und dann eben Sportissimus, weil wir mittlerweile ein Team von 5 Leuten sind. Und einfach damit die Leute auch gleich wissen, was wir tun. Wir sind in Sport tätig. Und meine Vision für die Firma oder für die Marke war eben die, dass wir in Anfang bei unserer Basisarbeit bleiben oder da, wo wir herkommen, also in der Kommunikation, aber dass wir Schritt für Schritt die Firma ausbauen und eben auch andere Dienstleistungen anbieten, die im Sportbereich nützlich sein oder gefragt sein. Und den Kurs für Sportmanagement, also diesen KAS, habe ich schon lange gesehen, also schon ein paar Jahre. Und letztes Jahr habe ich dann entschieden, dass ich dann mache. Das heißt, beworben habe ich mich 2024 im Juli oder August. Und dann habe ich bald einmal die Zusage gekriegt. Mhm. Und dann habe ich letztes Jahr dann die Ausbildung gemacht. Es waren 4 Module, 4-mal eine Woche. 2 in St. Gallen, 1 in München, also direkt in der Allianz Arena.
0: Er hat sich daheim gefühlt.
1: Genau, da habe ich mich daheim gefühlt. Und dann in Borussia Park in Mönchengladbach. Und das war extrem interessant.
0: Du hast Sam einmal dann geschrieben auf deinem Facebook- oder Instagram-Profil, dass aus Bekannten Freunde geworden sind. Warum entstehen solche Verbindungen oft gerade außerhalb des gewohnten Umfelds und vielleicht gerade auch bei solchen Sachen, wo man eben gemeinsam die Schulbank drückt oder solche Erfahrungen macht?
1: Ja, weil ich glaube, du bist so ein bisschen, im Anfang bist du ein bisschen eine Zweckgemeinschaft. Aber unser Teamleiter, der Christian, der hat einfach eine brutal homogene Gruppe zusammengestellt. Und da war von der aktuellen Skirennläuferin, die Katharina Liensberger, war meine Schulkollegin, wenn man so will. Der Raphael Wicki, ein Ex-Schweizer Nationalfußballspieler, mittlerweile ist er Trainer in den USA. Aber auch Leute, die aus der Bankenwelt oder aus der Finanzwelt kommen, aber für Sport all eine große Leidenschaft gehabt haben. Und wir haben da natürlich das fachliche Rüstzeug mitgekriegt. Aber ganz wichtig war da auch eben, wer ist der Mensch dahinter? Mhm. Und durch einen Austausch, durch Erfahrungen teilen, sind wir einfach extrem zusammengewachsen. Und ich finde grundsätzlich, Bücher können da sehr viel lernen, absolut. Mhm. Aber ich glaube, gerade die Geschichten, die hinter die Leute sein und die Erfahrungen, die sie gemacht haben, die bringen die letzten Endes von mir aus gesehen weiter. Mhm.
0: Was hast du über dich selber gelernt bei der Ausbildung?
1: Was habe ich über mich selber gelernt? Ein Moment war sicher, ein schöner Moment war sicherlich, dass ich mich sehr geöffnet habe. Also wir haben da über Sachen geredet, die vielleicht meine allerbesten Kumpels wissen, aber Bekannte, die ich auch schon länger kenne, nicht da. Und da waren wildfremde Leute im ersten Moment oder halt auch gerade in der ersten Woche. Und wie gesagt, ich habe mich in die sofort unvertraut, also mein Herz geöffnet, wenn man so will. Und was ich sonst noch gelernt habe, ist, dass ich ruhig kann, ein bisschen selbstbewusster sein. Also ich bin, glaube ich, jemand, der sehr viel über sich nachdenkt, wie wirkt, was sie besser machen kann, wo es noch fehlt. Mhm. Und ja.
0: Bist du eher oft einmal, bist du grundsätzlich mehr im Kopf unten als wie im Herz? Oder im Gefühl, also eher praktisch, wie löst du die Sachen, was steckt dahinter, anstatt zu fragen, wie geht es dir selber dabei?
1: Schon viel, ja. Also ich denke schon extrem viel noch über ganz viele Sachen und versuche viel zu reflektieren und löse die Sachen oft mit dem Kopf und weniger mit dem Herz, ja.
0: Aber lernst, kann man das lernen, glaubst du? Mehr mit dem Herz?
1: Ich denke schon, ja, absolut, weil das, glaube ich, hat da jeder in sich drinnen. Also ich glaube, das mit dem Herz zu denken, ist ja etwas, das man als Kind tut.
0: Dem tut mir leid sein, oder?
1: Genau, ich sehe es aber auch bei meinen Jungs. Mhm. Sie haben eine Ehrlichkeit, also die ist ja entlarvend und sie sagen da alles so, wie es ist. Mhm. Und das ist ja extrem cool. Und erst mit dem Alter, verlierst du die Eigenschaft ein bisschen, nicht alle. Mhm. Weil ich kenne auch genug Leute, die allem noch mit dem Herz denken und das Herz auch auf der Zunge tragen, was ja sehr erfrischend ist. Und ich glaube, das ist ja so ein bisschen eine Rüstung, die man sich umlegt. Und ich glaube, die kann man schon auch wieder ein bisschen lockern.
0: Ist dann auch ein weiterer Lehrgang die Kinder selber? Lernt man es einem viel?
1: Ungemein. Also Kinder sind mega schön und ich glaube, jeder und jede, die Mama oder Papa ist, werden das bestätigen. Sie sind auch streng. Ich tat jetzt liegen,
0: wie alt hast du erst gesagt? 12
1: und 8. Ich tat liegen, wenn ich sagen tat, dass bei ihnen zu allem Harmonie ist und leicht gelacht wird den ganzen Tag. Es wird auch geschumpfen und gestritten und geschrien und geweint und alles, was halt alles, was dazugehört. Aber Kinder sind ein ungemeiner Lehrmeister und sie sind ein brutaler Spiegel. Hm. Und du redest mit ihnen, du erklärst ihnen etwas oder du schreist sie an und in dem Moment halten sie dir in den Spiegel vier und du denkst dir, ja, wieso bin ich jetzt da so ausgezuckt? Weil eigentlich hat das etwas mit mir zu tun und weniger mit dem Verhalten von den Kindern. Oder auch, nehmen wir jetzt ein banales Beispiel, das Handy. Du sagst ihnen oder versuchst ihnen zu erklären, nimmst nicht das Handy, der Kleine hat noch keins, der Große hat es jetzt seit der Mittelschule geht und du bist zusammen und natürlich auch arbeitsbedingt, aber oft, seien wir ganz ehrlich, wie oft ist man in Instagram oder in Mail drin einfach so, weil man nicht weiß, was gerade dient in dem Moment und sie schauen dir nur und sagen, Papa, tu mal das Handy weg und du musst sagen, ja, ich hab's recht.
0: Ja. Hannes Grösser heute mein Gast. Es geht um Sport, es geht aber ums Leben. Und für ihn ist Sport auch Leben. Also vor allem Sport ist für ihn Leben, privat wie beruflich. Du hast Musik mitgebracht, The Hives, Enough is Enough. Also genug ist genug. Warum die Nummer? Warum passt die aktuell auch zu dir?
1: Also The Hives ist eine schwedische Rockband. Die gefällt mir seit allem und die habe ich kennengelernt. Auch wieder der Bezug zur Arbeit. 2007 war ich bei Aaron Style in München. Und die sind zusammen aufgetreten und da haben mir mega gut gefallen und seitdem bin ich immer Fan von ihnen. Und im Oktober war ich Konzert in Mailand. Oh. Und Enough is Enough ist eine von den aktuellen Nummern. Enough is Enough einfach, ja, weil auch bei der Arbeit ist oft genug ist genug. Leider geht man zusammen oft an die Grenzen, oft einmal auch drüber hinaus und ein bisschen eine Erinnerung. Genug ist genug. Es ist aber auch ein bisschen eine Kritik von ihm an die Leute. Oft einmal begegnet man ja in jemand, den oder den man nicht so, mit dem man nicht so ein gutes Auskommen hat. Und sagen wir, genug ist genug. Und deswegen die Nummer.
0: Also, jetzt genug ist genug, zumindest für die erste Stunde, dann die Nachrichten, kurzen Verkehrsfunk und dann freue ich mich auf die zweite Stunde mit Hannes Gröss. Dann nimmt er die Musik mit, die Meilensteine in seinem Leben beschreibt.

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1: Polizei veröffentlicht Fotos des Bozner Gefängnisausbrechers. Regierung Meloni geht gegen Spekulation mit Treibstoff vor. Das Wetter hochsommerlich bei 33 bis 37 Grad. Die Behörden fahnden in Südtirol öffentlich nach einem Gefängnisausbrecher. Drei erkennungsdienstliche Fotos des 23-jährigen Kosovaren wurden veröffentlicht. Er war am vergangenen Mittwoch um 3 Uhr früh im Bozner Spital den Bewachern entkommen. Der Mann hatte laut Gewerkschaft der Gefängnispolizei angegeben, Reinigungsmittel getrunken zu haben und wurde deshalb eingeliefert. Nach Angaben der Gefängnisdirektion ist der Geflüchtete nicht gemeingefährlich. Dass nun nach dem Ausbrecher öffentlich gefahndet wird, lässt vermuten, dass er sich noch in Südtirol aufhält. Im Tunnel von Leifers sind zum Mittag ein Minivan und ein Auto frontal zusammengestoßen. Dabei wurden 2 Personen mittelschwer und 2 weitere leicht verletzt. Nach ersten Angaben sind die leicht Verletzten eine Frau und ein Mann aus Vicenza. Alle 4 Verletzten wurden in das Bozner Spital eingeliefert. Der Unfall ereignete sich mitten im Tunnel. Dieser musste für den Rettungseinsatz und die Aufräumarbeiten einige Zeit gesperrt werden. Die Ortspolizei Leifers ermittelt zur Unfallursache. Im Einsatz standen ein Hubschrauber, die Freiwilligen Feuerwehren von Leifers und Bransol sowie das Weiße Kreuz und das Rote Kreuz. Die Regierung Meloni geht gegen Spekulation mit dem Treibstoff vor. Der Minister für Unternehmen und Made in Italy, Adolfo Urso, beriet für kommenden Dienstag die Verantwortlichen der 4 wichtigsten Mineralölkonzerne Italiens ein. Das Treffen diene zur Bestandaufnahme der Preisentwicklung von Erdölprodukten und Kraftstoffen nach dem Abkommen zwischen den USA und dem Iran. Zuletzt hatte Minister Urso vor 2 Monaten die Mineralölkonzerne aufgefordert, den Preis des Treibstoffs an den gesunkenen Rohölpreis anzupassen. Am Protestmarsch am gesperrten Tiroler Fernpass haben sich rund 700 Personen beteiligt. Diese Zahl gab die Polizei nach Ende der 2-stündigen Sperre zum Mittag an. Die Demonstration richtete sich gegen das Fernpasspaket der ÖVP-SPÖ-Landesregierung und die generelle Verkehrssituation. Das Paket soll den Bezirk Reutte bzw. das Außerfern besser an den Tiroler Zentralraum anbinden. An dem Pass werden an einem durchschnittlichen Samstag mehr als 20.000 Fahrzeuge gezählt. In der Zeit des Protests heute stellte sich die Verkehrslage sehr entspannt dar. 2 Tage vor seinem Auftaktspiel in Wimbledon hat sich Jannik Sinner äußerst zurückhaltend gegeben. Er wolle noch gar keine Prognosen abgeben, sagte Sinner als Titelverteidiger auf seiner ersten Pressekonferenz vor dem Grand Slam-Turnier. Vor allem wolle er sich im ersten Spiel auf sich selbst konzentrieren. Das erste Spiel auf Rasen sei sicher schwierig. Er habe zwar im vergangenen Jahr in Wimbledon schon gegen Miomir Kecmanovic gespielt, das sei aber ein anderer Rhythmus gewesen. Der Weltranglistenerste trifft übermorgen Montag auf den Serb. Sinner gewann gegen Kecmanovic bisher alle 4 Spiele. Das Wetter? Es ist sonnig, aus den Quellwolken bilden sich in den kommenden Stunden örtlich Hitzegewitter. Die Höchsttemperaturen reichen von 33 bis 37 Grad. Morgen Sonntag verschwinden Restwolken rasch, es wird verbreitet sonnig. Bald schon bilden sich über den Bergen größere Quellwolken. Am Nachmittag ist mit Hitzegewittern zu rechnen, die gebietsweise heftig ausfallen können. Es ist weiterhin schwül heiß. 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
2: Aktuelle Meldungen aus der Landesverkehrsmeldezentrale. Auf der Landesstraße Ulten bei St. Bankerts Höhe Burg Eschenlohe wurde nach einem Unfall eine Fahrspur wieder für den Verkehr geöffnet. Brenner Autobahn, in Fahrtrichtung Norden zwischen Affi und Rovereto Nord, Kolonnenverkehr wegen Überlastung und zwischen Sterzing und dem Brenner 2 Kilometer Stau wegen eines defekten Fahrzeugs. In Richtung Süden gibt es zwischen San Michele und Trient Nord 2 Kilometer Stau nach einem Unfall. Gute Fahrt!
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0: Die Toms Radio Show in der zweiten Stunde und Un'estate Italiana. Gianna Nannini und Edoardo Benato. Komponiert wurde die Nummer damals für die Weltmeisterschaft in Italien von Giorgio Moroder. Und mein DJ heute, der die Musik mitgebracht hat und darauf bestanden hat, das wird die erste Nummer sein, Tom, die was wir spielen, ist Hannes Grüss. Und ja, Un'estate Italiana, fußballmäßig, non c'è.
1: Genau, l'Italia non c'è, leider. Yeah. Ist natürlich schon aktuell die Fußball-WM in Amerika, Mexiko und Kanada. Und die Squadra Azzurra nicht dabei, ist halt dort natürlich weh.
0: Und, ja, aber das ist das Gleiche, wenn du sagst, ich gehe Pizza essen und das ist keine Pizza, oder?
1: Genau, so ungefähr, ja, absolut. Also, ja, worst case und jetzt schon das dritte Mal. Yeah. Sollte natürlich nicht passieren in einer Fußballnation wie Italien. Und das ist eine schöne Erinnerung an die WM in Italien 1990. Ich war zum Nein oder bin in seinem Sommer dann Nein geworden. Und ja, das war so das erste sportliche Großereignis, an das ich mich noch richtig gut erinnern kann. Seoul 88 Olympia, so vage Erinnerungen, aber da wirklich von ersten bis zum letzten Spiel dabei. Das erste Mal Panini-Album gepickt, wärst du auch am Tag wahrscheinlich.
0: Die haben wir getauscht, genau, und genau, dann noch mit Spielen versucht, ein paar dazuzukriegen, genau, verloren.
1: Ugo Diso und jedes alles gehasen hat. Und eben das Album, übrigens auch Folgekrieg, war ich sehr, sehr stolz, hat mir meine Tante irgendwann in August oder September, wenn die WM schon lang fertig war, endlich das letzte Pickerle an jugoslawischen Spieler, in Normen kann ich mich nicht mehr erinnern, aber jedenfalls hat sie mal das Pickerle gebracht. Bah, das war ja einer von den schönsten Tagen, ja, fast Weihnachten. Und ja, deswegen die Nummer.
0: Hast du zu der Zeit schon Fußball gespielt? Dann? Ja, wie bist deine sportliche Karriere gestartet?
1: Wechseln wir das Thema. Meine Mama sagt allem, Hannes, du warst eine Fußballerin Herzen. Und ich glaube, mitten Sam ist schon alles gesagt. Ich habe gespielt, aber ich war leider nie gut. Also ich war lieber besser gewesen, aber es hat eben nicht gereicht. Ich sage allem, ich bin viel gewachsen und dadurch...
0: Du bist groß, wirklich groß.
1: Ja, ich bin 2,02 Meter.
0: 2,02 Meter.
1: Genau, und allem gewachsen, richtig viel dann mit 16, aber natürlich zwischen die Sommer und so allem ein paar Zentimeter und koordinativ war ich wirklich ein Schiappa, wie man auf Italienisch sagt. Und dementsprechend waren auch meine Leistungen auf dem Fußballplatz. Aber ich habe auch ein Landesligaspiel machen gedarft für Sarntal und auf das bin ich extrem stolz.
0: Ja, also hast du schon sowas gebracht. Mit so einer Größe war man ja prädestiniert, auch Volleyball zu spielen, Basketball zum Beispiel, fällt mir jetzt spontan ein. Hast du die Sportarten probiert?
1: Ja, in der Tat. Also wir haben einen Nachbar gehabt in Bozen, wo ich aufgewachsen bin. Und der war Basketfan. Und der hat meine Mama wirklich bekniet und ist 5-mal bei Instagram gekommen zu leiten. Na, bitte gib's mir deinen Buben hin.
0: Ja, aber so
1: und
0: viele Große gibt es nicht.
1: Nein, absolut nicht. Und dann habe ich halt an ihm nachgegeben und dann ein Provino gemacht. Aber mir hat es nicht gefallen. Also mir hat schon Basket, NBA, halt war die Zeit, Michael Jordan, Dennis Rodman, werden jetzt sich viele zurückerinnern, die in unseren Eltern sein. Aber zu spielen, mir hat es einfach nichts gegeben. Ich habe dann angefangen zu kegeln.
0: Haben wir schon einen ordentlichen Überblick gehabt, oder?
1: Genau, einen ordentlichen Überblick und einen schönen Hebel.
0: Und einen schönen Hebel. SDS Großvater, der nächste Song. Wunderschöne Nummer.
1: Ja, also eine schöne Ballade von SDS. Und für mich ein besonderer Titel, weil er mich an meinen Opa erinnert, der für mich eine wichtige Person war. Und ich glaube, viele von uns haben einen besonderen Bezug zu den Großeltern. Und ich erinnere mich einfach gern zurück, dass wir, wenn ich Volksschule gegangen bin, dann mein Bruder und ich waren oft samstags bei ihm, beziehungsweise bei meiner Tante, zum Mittagessen. Und dann hat auch die Sportpassion ein bisschen angefangen durch ihn. Wir haben die Skirennen geschaut, Lauberhorn, Gröden, Kitzbühel. Und das hat er uns so ein bisschen vermittelt und deswegen eine kleine Erinnerung an ihn.
0: So von den Werten her, was nimmst du am meisten von ihm mit, was er da vorgelebt hat?
1: Sicher der Fleiß von der Arbeit und da die menschliche Wärme, die er für uns, für seine Enkelkinder gehabt hat. Also wenn wir krank waren, dann hat er schon vorbeikommen mit einem Krapfen oder mit der Ciambella. Beziehungsweise eben, wenn wir die Panini-Alben gesammelt haben, Opa kann man nicht 5 Pakteln kriegen und natürlich sind dann 10 Pakteln kommen, nicht gleich 5. Okay. Sie haben aber auch bedeutend weniger gekostet wie heute.
0: Ja,
1: aber ich muss auch sagen, es ist auch ein bisschen ein Dank an unsere Eltern, also von mir und von der Barbara, weil die sind auch tolle Großeltern sein. Und ich meine das, also in unsere Kinder jetzt das auch ein bisschen geben, das, was ich durch meinen Opa gekriegt habe.

0: Eine Hommage an seinen Großvater SDS hier in der Domsradioshow. Hannes Grüß heute, mein Gast. Hannes, du bist in Bozen geboren, aufgewachsen und dann mit 16 noch Sarntein gezogen. Wobei Grüß hätte jetzt von Anfang an noch Sarntein oder mit Sarntein verbunden und ich habe die auch als Sarner, ich habe die zusammen kennengelernt. Aber was war denn passiert, dass du damals mit 16 dann Richtung Sarntal gezogen bist von Bozen?
1: Also meine ganze Familie lebt ja in Sarntein. Das heißt, mein Tata ist von Sarntal, von Astfeld. Und deswegen seine Seite natürlich alle in Sarntal geblieben. Und hetzigerweise, meine Mama ist von Bozen. Sie hat vier Geschwister. Und alle vier sind noch Sarntal. Also eine Sarnerin oder ein Sarner kennengelernt und geheiratet und sind dann zusammen hingezogen. Wir waren die Einzigen, die noch in Bozen waren. Und wenn wir klein waren, 8, 9, 10 Jahre, war es natürlich unser großer Traum gewesen, noch Sarntein zu ziehen. Mit 16, ein bisschen schwieriger, kannst du dir wahrscheinlich vorstellen.
0: Ein, wo du wirklich in die Stadt raus willst. Nicht?
1: Genau, war eben die Richtung eine andere und wir haben es genau verkehrt gemacht und das war schon einschneidend. Ich muss vorausschicken, ich habe drinnen viele Freunde, Kollegen, ich habe eine schöne Zeit gehabt, aber natürlich mit 16 ist ein Älter, wo eben lieber in der Stadt warst
0: und zusammen mit deinen in der Stadt, gell?
1: Genau, und nicht mit deinen Kollegen ausgehst und insofern war es halt schon einschneidend für mich, vor allem eben, du wachst in der Cagliari-Straße aus, die, was sich in Bozen ein bisschen auskennen, ist nicht unbedingt der größere Platz und das klingt jetzt noch Klischee und wie wenn ich mir das ausgedenkt hätte, aber es ist wirklich so, wenn ich die erste Nacht in Sarntein übernachtet habe, wir sind dann auch nicht ins Dorf gezogen, sondern auf einen Hof und haben eine Wohnung gemietet und die haben in Vorhang aufgetun und haben eine Kuh, es war im Herbst, um sie angegrost, ist eine Kuh vor mein Fenster gestanden und eigentlich wo bin ich jetzt gelandet? Also es war wirklich ein extremer Kontrast und wie gesagt, im Nachhinein eine mega schöne Zeit, viele Freundschaften, aber wie gesagt, in dem Moment war es einfach heavy und das, es war grundsätzlich eine schwierige Phase, weil er noch schon der Opa gestorben, 98 und es war ziemlich schwierig Zeit für mich persönlich.
0: Okay. Was hat der Ober Sarntein dann gegeben? Waren es Wurzeln? Weil du sagst, der Papa kommt aus Sarntein, alles sind eingezogen aus seiner Verwandtschaft. Was ist dann für dich Sarntein oder Sarntal geworden?
1: Ich bin ein Zigeuner ein bisschen, weil ich mittlerweile lebe in Ecken, also wieder in einem komplett anderen Ort. Aber ich glaube, dass sie von überall schöne Sachen mitgenommen haben. Und Sarntal sind für mich die Wurzeln, weil mein Bruder lebt drinnen mit seiner Familie, meine Eltern sind drinnen, die Großfamilie, es leben eigentlich alle in Sarntal, außer ich. Und deswegen, Wurzeln, ich vor allem noch unheimlich gern inne, meine Kollegen zu treffen und meine Familie zu sehen. Und deswegen, seien es die Wurzeln, ist meine Heimat, aber ich bin halt nicht allein in Sarntal haben, sondern ich fühle mich auch mittlerweile in Ecken pudelwohl.
0: Blur, Song 2, warum die Nummer?
1: Ja, die Zocker unter uns werden es wissen, das war der Titelsong von FIFA 98, also auch wieder der Bezug zu Fußball, zur WM und der ist, glaube ich, eben 97 rausgekommen, 98 dann groß geworden durch den Fakt, dass es eben der Titelsong von FIFA 98 war, eben spiegelt die Zeit wieder, wo es mir nicht so prickelnd gegangen ist, sagen wir mal so, und es ist ja sehr energiegeladen Song, da kommen die ganzen Gefühle raus. Und plus FIFA 98 mit meinen Kumpels, wir haben Tag und Nacht das Spiel gezockt, dürfen jetzt meine Jungs nicht hören, weil sonst hast du und Papa kennen wir auch, wie du Tag und Nacht spielen, aber das verbinde ich mit dem Sam.

0: Blur Song 2 in der Doms Radio Show mitgebracht und aufgelegt von Hannes Grüss, mein DJ heute. Wir sprechen ein bisschen von der Jugendzeit, gerade alleweil, beziehungsweise, ja, wohl, es ist die Jugendzeit, Pubertät. Wie war der Hannes? War der pflegeleicht? Müsst ihr jetzt die Mama und den Tata fragen? Außer du hast halt die Nächte durchgezockt mit FIFA-Fußballspielen?
1: Pflegeleicht. Nein, ich glaube, ich war schon wild. Wir alle, aber nicht auf eine Pässe oder auf eine aggressive Art. Also wir sind viel ausgegangen, oben oft einmal in der Schule die eine oder andere Lektion verpasst, sagen wir mal so.
0: Zufällig.
1: Zufällig, ja. Samstag war bei uns noch Schule. Yeah. In der fünften war ich nicht ganz oft unwesend, aber ich habe halt das Glück gehabt, dass ich in der Schule ziemlich gut war. Und dann hat sich um sich gewisse Sachen halt verzeiht oder um die Lehrer oft einmal ein Auge zugedruckt, weil die Leistung leichter gepasst hat. Aber nein, wir waren viel unterwegs, wo der blaue Rauch aufgegangen ist, sind wir gewesen, wie halt viele zur selben Zeit. Und ja, wir haben schon eine sehr unbeschwerte Jugend gehabt, im Großen und im Ganzen. Und was mir aber allem wichtig war, ist, dass sie nichts, also dass sie nicht in jemand
0: dass
1: anders
0: zu schonen kommt.
1: Genau, dass niemand anders zu schonen kommt. Und selbst versuche ich auch in meine Jungs, sie sind noch klein und ziehen noch nicht um die Häuser, aber halt versuche ich ihnen auch jetzt schon ein bisschen mitzugeben. Also ich wünsche, versuche ich auch in meine Jungs, sie sind noch klein und ziehen noch nicht um die Häuser, aber halt versuche ich ihnen auch jetzt schon ein bisschen mitzugeben. Also ich wünsche ihnen wirklich, dass

0: im Vergleich zu früher. Du sagst es auch, wir haben gekannt erleben, wir haben gekannt dienen, wir sind ausgegangen, wir haben eigentlich keine Grenzen gehabt, wenn man so will. Und heute tendiert man so in der Erziehung schon sehr die Herausforderungen des Lebens wegzuwischen, bestenfalls. Nicht? Die haben so oft jetzt in der Radioschauschung gesagt, man nennt sie aber die Rasenmähereltern, nicht? Als auf 1,5 Zentimeter rein meinen, dass die Kinder nicht mehr kugeln können. Jetzt bist du selber zwei Buben, du erzählst von deiner Erfahrung, wie wichtig sie am Ende auch gewesen ist. Wie kommst du jetzt mit den klar? Glaubst du, dass du loslassen kannst und sagst, Jungs, entdeckst die Welt, oder wie tust du?
1: Ich hoffe, dass ich entstanden bin. Also ich habe natürlich nicht die Glaskugel und noch sind sie klein. Wie gesagt, klein. Klein sind sie auch nicht
0: mehr. Mit 12 halt geht es schon langsam los.
1: Geht es langsam los, der Ferdinand ist 8. Haben wir noch ein bisschen Zeit. Ich hoffe schon, es ist auch wichtig, dass du selber die Erfahrungen machst. Mhm. Ich kann nicht für Enk gewisse Sachen erleben, erfahren, am eigenen Leib spüren. Das müsste es. Wir versuchen auch, wenn sie in der Schule, wenn irgendein Problem ist, dass sie selber mit den Lehrern oder auch mit den Mitschülern das regeln. Also logisch, wir werden allem da sein. Wenn sie es brauchen, können sie allem zu uns kommen. Aber im Grunde ist sie ihr Leben. Natürlich jetzt, wie gesagt, sie sind noch klar, okay. Jung, aber dann kommt auch später. Ich glaube, es ist schon wichtig, dass man in die Kinder das Gefühl vermittelt, wenn es mir richtig scheiße geht oder wenn ich ein riesengroßes Problem habe, dann werden meine Eltern da sein. Aber wir können nicht, entschuldige, wenn ich es jetzt also sage, jeden Scheiß für sie dienen. Es ist ihr Leben irgendwann einmal. Und in das muss man sie halt auslassen. Und ich hoffe, dass wir selber in Stand sein. Aber ich bin recht optimistisch.
0: Okay. Daft Punk, One More Time, das war eine Hymne damals, oder?
1: Ja, ich habe noch Ich bin ein richtiger House-Fan, auch wenn jetzt meine Playlist heint, selbst vielleicht nicht unbedingt vermuten lässt mit bis jetzt Gianna Nannini und STS und Blur. Aber Daft Punk für mich eben eine von den House-Hymnen und gerade in den Eltern, so 2021, war es eins von den Liedeln, die man kocht hat beim Ausgehen, wenn ich die Augen zu tue und an die Melodie denke, dann fällt mir das Latino ein. Perestroika, wie wir zusammen davor gestanden sind und eben gerade Sturm und gelacht und der Hetz gehabt. Und deswegen hat die Nummer heute nicht fallen getauft.

0: One More Time, die Hymne Café Latino fällt ihm da als erstes ein, unser pädagogisches Institut in den 90er Jahren, 2000er Jahren. Hannes Grössheit, mein Gast, und Sport, aber das Leben. Und das Leben hat so seine eigenen Spielformen. Und in Bozen geboren, Soundtoll aufgewachsen und jetzt lebt er in Ecken mit seiner Familie, zwei Buben, 12 und 8, mit der Barbara. Wenn jetzt die Barbara fragen darf, Hannes, was kann denn der Hannes wirklich gut? Was taten Sie zu sagen?
1: Das ist eine richtig gute Frage. Was kann ich richtig gut?
0: Was taten wollen, was jetzt einmal zuerst sagen darf?
1: Ja, ich hoffe, wenn ich jetzt an meinen Beruf denke, schreiben, weil aber ich glaube, du willst nicht auf Seil aussehen, deswegen wahrscheinlich ist lieber eine andere Antwort. Das kann ich richtig gut.
0: Ich bin mit jeder Antwort zufrieden, gell?
1: Also. Ja. Ich hoffe, du kannst eine kurze Pause ausschneiden.
0: Na, die lassen wir, die lassen wir. Was kann der Hannes Kreuz gut?
1: Man versteckt Talent und was ich vielleicht sage, ist Kochen.
0: Okay.
1: Kochen und Grillen. Eigentlich fast mehr Grillen, ja.
0: Ja, aber heim ist ja wieder mehr die Frau zuständig, meistens. Nicht? Sie richtet als Herr und wir Männer links drauf und sein aber die Champions.
1: Nein, okay. Das stimmt nicht. Bei uns effektiv
0: okay.
1: Herrichten und so. Mach nicht alles, aber das meiste, ja. Und da einen Grill putzen dann.
0: Und jetzt in Bezug auf Arbeit vielleicht, was taten sich Sam die Barbara von dir wünschen?
1: Ich habe vor ein paar Tagen ein Zitat gelesen und das, glaube ich, passt da ziemlich gut ein. Einer von den Chefredakteuren von Axel Springer Verlag hat allem gesagt, die Frau eines Sportredakteurs ist eine Witwe, deren Mann noch lebt.
0: Okay.
1: Und da steckt ziemlich viel Wurst drinnen. Natürlich Zeit. Also ich bin extrem viel unterwegs, vor allem im Winter. Eben einmal zu Herantol, zu Olympia war ich 5 Wochen fast am Stück, also ich bin schon jede Woche einen Tag heimgekommen, aber die meiste Zeit war ich eben draußen und sonst auch viel unterwegs und ich versuche schon so viel Zeit wie möglich mit meiner Familie zu verbringen und jede freie Minute auch daheim zu sein und mit ihm etwas zu unternehmen, aber ich glaube, ja, wenn es etwas gäbe, dann Zeit. Aber ich muss da auch dazu sagen, dass sie nicht jemand ist, der sich beklagt. Sie hat mich so kennengelernt und hat das von Anfang an akzeptiert. Und sie ist für mich eine sehr, sehr wichtige Stütze. Und steht da voll hinter mir und haltet mir den Rücken frei und hat sehr, sehr viel Verständnis für die Arbeit, muss ich so sagen.
0: Aber wenn du das Zitat gelesen hast, hat das was mit dir gemacht?
1: Ja,
0: das ist schon krass.
1: Ja, im ersten Moment habe ich gelacht, natürlich, weil es makaber klingt. Aber ja, wie gesagt, wie ich erst gesagt habe, da steckt ziemlich viel Wurst drin. Aber mir ist das, wie soll ich sagen, das war jetzt nicht ein Zitat, das mir die Augen geöffnet hat in dem Sinn, weil das etwas ist, das ich schon gewiss dann und das man versuchen, so gut wie möglich zu handeln. Und ich glaube, sie selber leidet da nicht unbedingt drunter. Die Leidtragenden sind sicherlich eher die Jungs.
0: Aber es geht ja nicht um die Quantität, es geht ja um die Qualität.
1: Absolut, ja.
0: Von der Zeit, was man verbringt.
1: Wenn wir jetzt hernehmen im Sommer, ist es bei uns ein bisschen ruhiger, sind nicht so viele Events und da eben auch nicht in der Frequenz. Und dann versuche ich wirklich zusammen das nachzuholen, beziehungsweise wenn ich dann im Winter daheim bin, wirklich mit ihm die Zeit zu verbringen und sie dann auch zu begleiten. Sie fahren zum Beispiel Pferde-Ski rennen und dass ich zusammen dabei bin oder einfach sie unterstützen dann, was sie gern tun.
0: Michael Gray, The Weeknd, die nächste Nummer. Warum die Nummer jetzt?
1: The Weeknd, also da geht es ja darum, wenn man den Text ein bisschen horcht, dass man von Montag bis Freitag schuftet, um noch eben das Wochenende frei zu haben und auf die Pauke zu hauen. Und bevor meine journalistische Karriere begonnen hat, habe ich bei der Sparkasse gearbeitet, also auch zusammen facettenreich. Und ja, das war zusammen ein bisschen so. Und ich glaube, so ist es in einigen von meinem Kollegenkreis ergangen, dass man von Montag bis Freitag wirklich geschuftet hat und dann aber Samstag, Sonntag so richtig auf die Bauke gekaut hat. Und deswegen The Weeknd von Michael Gray.

0: Ja, so war es genau damals. 5 Tage arbeiten, um dann Samstag, Sonntag auf die Pauke zu hauen. Hannes Grüß, heute mein Gast und deshalb auch der Titel The Weeknd. Peter Björn und John Young Folks. Warum die Nummer jetzt, Hannes?
1: Ja, das Lied war der Titelsong von einem Film, der mir extrem gut gefallen hat, Voll Idiot. Mit dem Oliver Pocher. Mm. Dann können sich vielleicht der eine oder andere Hörer erinnern, 2007. Und das Lied hat sehr viel Dynamik drinnen und gerade in der Phase hat auch mein Leben viel Dynamik drinnen gehabt. Und
0: das war 2006, hast du gesagt?
1: 2006, 2007. Eine große Heiterkeit, weil ich eben zusammen studiert dann, also mittelt im Studium war, Kommunikationswissenschaften und journalistisch wirklich Fuß gefasst dann. Also ich habe angefangen als freier Mitarbeiter bei der Dolomiten 2001, aber da dann eine Redaktionspraktikum gemacht bei In Südtirol, kennen vielleicht noch ein paar, war ein Magazin, das die These rausgebracht hat. Da waren wir wirklich als Rookies, die was das Produkt praktisch lanciert haben. Sehr, sehr spannend. Und wie gesagt, sehr viel Dynamik, Heiterkeit und deswegen die Nummer.

0: Peter Björn und John mit Young Folks hier in der Doms Radio Show. Mein Gast heute, Hannes Gröss. Wir reden über das Leben, wir reden über den Sport. Und wenn wir jetzt nochmal zurückkommen aufs Leben, es war vor ein paar Jahren, haben wir uns mal getroffen, wieder mal, wo ich was moderiert habe, du hast begleitet als Journalist. Und dann haben wir, ich weiß immer mehr, wie wir aufs Thema gekommen sind, nochmal über Narzissmus gesprochen und gesagt: Ey, Tom, bis am Ende, den Job, was wir machen, das, wir sind Narzissten. Und irgendwie. Ja, die schon damals als sehr reflektierten Mann kennengelernt, auch heute wieder. Inwiefern setzt du dich mit dem Thema auch auseinander, Narzissmus? Narzissmus ist jetzt nicht per se negativ, nicht? Weil wenn ich mich jetzt gar nicht mehr präsentiere, dass ich mich gar nicht mehr sick und das ist das, was wir alle brauchen, wir müssen ja gesehen werden. Die Frage ist, wird es dann krankhaft und narzisstisch besetzt und so weiter. Aber mir ist so viel kennengelernt damals, du hast dich sehr, sehr stark mit dem Thema auseinandergesetzt. Ah, warum und durch Salm noch?
1: Ja, grundsätzlich bin ich, wie du sagst, bin ich schon, glaube ich, ein reflektierter Mensch, der sehr viel nachdenkt, eben auch über mich selber und wie ich wirke, wie mich eben andere Leute wahrnehmen. Das bringt die Tatsache mit sich, dass wir einfach ein bisschen in der Öffentlichkeit stehen. Jetzt sicher nicht so extrem wie ein Spitzenathlet, aber dadurch, dass wir im Hintergrund arbeiten, unweigerlich sind wir auch toll von der Maschinerie.
0: Ja, aber du hast ja moderiert, also die Sportarena, das Fußballmagazin, du hast erst kürzlich einen Talk moderiert, du präsentierst die Boklassik zum Beispiel, sieht die Olma wieder in der Moderatorrolle.
1: Ja, wobei es halt nicht unbedingt etwas ist, das ich richtig gern tue. Aber es ist auch ein Prozess, weil mittlerweile fühle ich mich in der Rolle wohler. Also ich muss sagen, am Anfang habe ich das überhaupt nicht gemerkt, aber wenn du Pressechef bist irgendwo, dann war es auch gut, wenn du eine Pressekonferenz leiten darfst. Die Angst vor Publikum zu reden oder mich zur Schau zu stellen, eben das Zeigen, das gesehen werden, an dem habe ich sehr stark gearbeitet. Das war eben auch ein Grund, wieso ich nach St. Gallen gegangen bin, weil da natürlich vor 40 Leuten hast du auch ständig die zeigen müssen, reden müssen, präsentieren müssen. Und insofern habe ich da sicherlich einen Schritt nach vorne gemacht und ich finde es mittlerweile auch nicht mehr so als Bedrohung, sage ich mal, fast, okay, vor der man flüchtet. Und wie gesagt, also ich beschäftige mich, um auf deine Frage zurückzukommen, allem noch mit dem Thema und dass man ein bisschen narzisstisch veranlagt sein, die anderen mehr, die anderen weniger, glaube ich schon.
0: Nee, die ist, wie gesagt, gar nicht so schlecht.
1: Nein, absolut.
0: Pharrell Williams mit Happy. Die Nummer hast du jetzt noch gegen die ausgesucht. Warum die Nummer?
1: Genau, Happy, eben glücklich. Das ist auch ein Zufall. Das war im Februar 2014 die Nummer 1. Und die, was jetzt schon ein bisschen länger dabei sein bei der Hinting-Sendung, habe mitgekriegt, dass der Sebastian, also mein erster oder unser erster Sohn, auf die Welt gekommen ist. Und dann im Dezember 17 der Ferdinand und Happy, eben die Freude, die man empfindet, wenn Kinder auf die Welt kommen. Und das, glaube ich, passt da ziemlich gut rein. Und Happy, weil ich grundsätzlich einfach happy bin.

0: Happy Pharrell Williams, mitgebracht und aufgelegt von meinem Gast heute, Hannes Größ. Wir sind am Ende der Sendezeit angekommen. Er bezeichnet sich als, ja, als happy und sehr etwas Wunderschönes. Und wir haben jetzt nur eine Nummer auf dem digitalen Plattenteller drauf, Oasis Wonderwall. Hannes, warum die Nummer?
1: Ja, das ist mein absolutes Lieblingslied. Das ist auch das einzige, das ich singen kann. Aber seitdem wird es besser nicht, weil sonst sagst du mal,
0: gerne, Gitarre da.
1: Ja, auf der nächsten Sendung dann keine Zuhörer mehr. Nein, ich habe mich dann auch in der Vorbereitung für die heutige Sendung mit dir ein bisschen mit dem Text auseinandergesetzt. Ist zwar krass, weil das Lied ist über 30 Jahre alt, aber ich bin grundsätzlich jemand, der Musik eher wegen der Melodie mag als wegen dem Text. Und in dem Text Wonderwall geht es darum, dass, ja, dass man einen Anker hat, jemand, der einen beschützt, der einen Geborgenheit gibt. Und also ein sehr tiefgründiger Text von Sam her. Und ja, deswegen macht es halt sehr viel Sinn, weil ich natürlich auch das Glück habe, solche Menschen um mich zu haben, sei es die Barbara, meine Jungs und natürlich meine Freunde. Und es ist einfach wichtig, dass man weiß, ja, auf wen man bauen kann, auf wen man zählen kann, bei wem man so sein kann, wie man ist. Und deswegen Wonderwall.
0: Das ist wunderschön. Hannes, wenn dein Leben ein Sportereignis wäre, nehmen wir jetzt einfach mal das Weltcup-Rennen in Gröden, die Abfahrt her, nicht den Super-G, sondern die Abfahrt. Befindest du dich gerade am Start, also im Startheißel, mitten im Rennen oder schon auf die letzten Meter vor dem Ziel?
1: Ich bin auf die Kamelbuckel, so mittendrin, wo es dann richtig durchschickt.
0: Ja. Du hast nur die Chaslatwiesen, im Knall ist nochmal richtig.
1: Ja. Nein, weil sich gerade in meinem Leben momentan, also ich glaube schon, dass ich sagen kann oder das Glück kann, mit beide Füßen im Leben zu stehen. Ich habe mir gewisse Sachen aufgebaut, mit Hilfe von anderen Leuten, also von meiner Familie, aber auch von meinen Mitarbeiterinnen und Mitarbeitern. Es ist nicht alles auf meinen Mist gewachsen und für das bin ich ja extrem dankbar. Aber ich habe einfach nur Lust, neue Sachen kennenzulernen, freue mich auf die nächsten großen Events, freue mich aber auch auf das, was wir als Firma vielleicht noch verändern und bewegen können und deswegen, ja, mittendrin.
0: Mittendrin heißt perfekt. Hannes Größ heute mein Gast. Danke, dass du dir die Zeit genommen hast, vorbeizuschauen. Du startest jetzt in den Urlaub.
1: Genau, ja.
0: Wir zeichnen halt, oder wir haben die Sendung aufgezeichnet. Wenn ich die frage, wer wird heuer Fußballweltmeister, könnte es sein, dass der vielleicht schon aus, die Mannschaft schon ausgeschieden ist. Aber wer wird heuer Fußballweltmeister?
1: Ich glaube, noch ein Spiel, was ich gesehen habe, wird es England.
0: England, ja. England, Kroatien haben wir gerade gestern geschaut. Gell? Also, es war jeder, wenn wir es aufgezeichnet haben. Also, Hannes, genau. Danke nochmal. Wunderschönen Urlaub und ich freue mich aufs nächste Gespräch. Wenn wir wieder mal bei uns sein.
1: Ja, danke dir, Tom, und danke an alle Hörer, einen schönen Sommer und alles Gute.

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1: Polizei veröffentlicht Fotos des Bozner Gefängnisausbrechers. 25.000 Vespas fahren zum Jubiläum durch Rom. Das Wetter hochsommerlich bei 33 bis 37 Grad. Die Behörden fahnden in Südtirol öffentlich nach einem Gefängnisausbrecher. Drei erkenntnisdienstliche Fotos des 23-jährigen Kosovaren wurden veröffentlicht. Er war am vergangenen Mittwoch um 3 Uhr früh im Bozner Spital den Bewachern entkommen. Der Mann hatte laut Gewerkschaft der Gefängnispolizei angegeben, Reinigungsmittel getrunken zu haben und wurde deshalb eingeliefert. Nach Angaben der Gefängnisdirektion ist der Geflüchtete nicht gemeingefährlich. Dass nun nach dem Ausbrecher öffentlich gefahndet wird, lässt vermuten, dass er sich noch in Südtirol aufhält. Im Tunnel von Leifer sind zu Mittag ein Minivan und ein Auto frontal zusammengestoßen. Dabei wurden zwei Personen mittelschwer und zwei weitere leicht verletzt. Nach ersten Angaben sind die Leichtverletzten eine Frau und ein Mann aus Vicenza. Alle vier Verletzten wurden in das Bozner Spital eingeliefert. Der Unfall ereignete sich mitten im Tunnel. Dieser musste für den Rettungseinsatz und die Aufräumarbeiten einige Zeit gesperrt werden. Die Ortspolizei Leifers ermittelt zur Unfallursache. Im Einsatz standen ein Hubschrauber, die Freiwilligen Feuerwehren von Leifers und Branzoll sowie das Weiße Kreuz und das Rote Kreuz. 25.000 Vespas sind zum 80-Jahre-Jubiläum durch Rom gerollt. Zahlreiche Schaulustige bejubelten die Parade aller 160 Modelle des berühmtesten Motorrollers. Aus 67 Staaten reisten manche mit der Vespa über tausende Kilometer an. Einige äußerst seltene Vespas aus der ersten Serie des Jahres 1946 fuhren auf der Parade mit. Bis morgen erwarten das Publikum viele Veranstaltungen, eine große Fotoausstellung sowie die Sammlung des Piaggio Museums. Dazu kommen Verkaufsstände. Gegen René Benko laufen nun Ermittlungen in einem 18. Strang der strafrechtlichen Aufarbeitung seiner Konkurse. Die Staatsanwaltschaft München ermittelt laut Süddeutscher Zeitung und ORF wegen mutmaßlicher Veruntreuung und Betrugs in dreistelliger Millionenhöhe. Geld für das Projekt Münchner Bahnhofplatz sei zum Stopfen von Liquiditätslöchern der Signa-Gruppe abgezogen worden. Auch die Hausbank des Innsbrucker Investors soll hintergangen worden sein. Es gilt die Unschuldsvermutung. Zwei Tage vor seinem Auftaktspiel in Wimbledon hat sich Jannik Sinner äußerst zurückhaltend gegeben. Er wolle noch gar keine Prognose abgeben, sagte Sinner als Titelverteidiger auf seiner ersten Pressekonferenz vor dem Grand Slam-Turnier. Vor allem wolle er sich im ersten Spiel auf sich selbst konzentrieren. Das erste Spiel auf Rasen sei sicher schwierig. Er habe zwar im vergangenen Jahr in Wimbledon schon gegen Miomir Kecmanovic gespielt, das sei aber ein anderer Rhythmus gewesen. Der Weltranglistenerste trifft übermorgen Montag auf den Serben. Sinner gewann gegen Kecmanovic bisher alle vier Spiele. Das Wetter? Es ist sonnig, aus den Quellwolken bilden sich in den kommenden Stunden örtlich Hitzegewitter. Die Höchsttemperaturen reichen von 33 bis 37 Grad. Morgen Sonntag verschwinden Restwolken rasch, es wird verbreitet sonnig. Bald schon bilden sich über den Bergen größere Quellwolken. Am Nachmittag ist mit Hitzegewittern zu rechnen, die gebietsweise heftig ausfallen können. Es ist weiterhin schwül heiß. 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
2: Schönen Nachmittag aus der Landesverkehrsmeldezentrale wünscht Renate Stauder. Von der Brenner Autobahn liegen uns momentan keine Störungsmeldungen vor. Die Landesstraße Weidburg-Kastelroth ist zwischen der Abzweigung Dissens und der Abzweigung St. Oswald wegen Sicherungsarbeiten nach einem Murenabgang weiterhin gesperrt. Gute Fahrt!
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3: Und das bedeutet, wir sind in der dritten Stunde von Toms Radioshow angekommen. Ich heiße Thomas von Metz euch dazu herzlich willkommen. Wir spielen die Airplays der Woche, die 12 meistgespielten Songs Künstler international der deutschsprachigen Radios und die 3 meisten aus der Ecke Konservativ-Pop, ergo der frühere Schlager. Und es hat sich nicht allzu viel getan. Es ist so wie die Hitze, die stagniert gerade auch die Hitparade. Es gibt einen Neuanstieg zu verzeichnen, den spielen wir bald. Das heißt aber auch, eine Nummer hat es in dieser Woche nicht mehr geschafft, unter die Top 12 zu kommen oder so oft gespielt zu werden, dass sie gewertet werden kann. Michael Schulte mit 5 AM ist in dieser Woche nicht mehr mit dabei.

Ja, und mehr ist in dieser Woche nicht los, also im Sinne von, es ist nur diese Nummer, die nicht mehr gespielt wird. Bei den Konservativ-Popping, das kann ich jetzt schon spoilern, da hat sich gar nichts verändert, wie so oft. Also, wir haben nur einen neuen Stieg zu verzeichnen und der kommt auf der 7, das kann ich euch jetzt schon verraten. Und das bedeutet, wir können einfach mal loslegen. Kygo und Khalid und Griffin finden wir auch in dieser Woche wieder unter den Top 12. In dieser Woche eben auf der 12 Save Me Love, so die Nummer. Und das ist so ein Song, der sofort Fernweh auslösen kann. Kygo bleibt seinem unverwechselbaren Tropical House Sound treu. Khalid sorgt mit seiner warmen Stimme für die Emotionen. Und Griffin setzt musikalisch noch ein paar Glanzlichter drauf.

Save Me Love, die Airplays der Woche. Gestern kamen sie raus, die Top 12 und die Top 3, und wir spielen sie heute. Platz 11, One Republic Need Your Love. Sie halten sich konstant in den Charts. Ryan Tedder und seine Band schaffen es immer wieder, Songs zu schreiben, die gleichzeitig groß klingen und trotzdem persönlich bleiben. Need Your Love erzählt davon, wie wichtig Menschen sind, die uns Halt geben. Und genau diese Mischung aus Emotion und eingängiger Melodie macht den Song so erfolgreich. Platz 11 für Need Your Love, One Republic.

Need Your Love, One Republic auf der 11. Auf der 12 haben wir schon gespielt, Keegan und Khalid und Griffin mit Save Me Love. Wir kommen zur 10. Leonie und Callum Scott verlieren zwar einen Platz, bleiben aber weiterhin in den Top 10. Stay, so die Nummer, lebt vor allem vom harmonischen Zusammenspiel der beiden Stimmen. Während Leonie für modernen Pop steht, bringt Callum Scott seine unverwechselbare emotionale Stimme mit ein. Gemeinsam erzählen sie von der Hoffnung, einen besonderen Menschen nicht zu verlieren. Ein Duett, das unter die Haut geht.

Stay, Leonie und Callum Scott auf der 10. Taylor Swift bleibt auch diese Woche in den Top 10 vertreten. Opalite gehört ja zu jenen Songs, die sich nicht aufdrängen. Stattdessen entfaltet sich die Atmosphäre mit jedem Hören ein Stück mehr. Gerade diese Ruhe und Liebe zum Detail machen den Titel zu einem echten Langläufer. Taylor Swift, Opalite auf der 9. Aha.

Ja, die Nummer ist schon seit Monaten mit dabei. Also Taylor Swift mit Opalite immer noch unter den Top 12 auf der 9. Kamrat gehört inzwischen zu den festen Größen im deutschsprachigen Radio. Hook Yourself ist viel mehr als ein Popsong. Es ist eine kleine Erinnerung daran, sich selbst mit etwas mehr Gelassenheit und Freundlichkeit zu begegnen. Eine einfache Botschaft, die im hektischen Alltag manchmal wichtiger ist, als man denkt. Kamrat, Hook Yourself.

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1: Ein internationaler Neueinstieg diese Woche kommt von Shakira und Burna Boy. Zwei Künstler, die auf den ersten Blick aus völlig unterschiedlichen musikalischen Welten stammen. Genau das macht Die Die aber so spannend. Shakira bringt ihre unverwechselbaren lateinamerikanischen Einflüsse mit. Burna Boy steuert seinen Afrobeat geprägten Sound bei. Das Ergebnis ist eine sommerliche Mischung voller Rhythmus, Leichtigkeit und internationalem Flair. Ein Song, der sofort Lust auf Urlaub macht. Neu auf Platz 7, Shakira und Burna Boy, Die Die.

der WM-Song Die Die Shakira und Burna Boy hier in der Toms Radioshow. Wir spielen die 12 meistgespielten Songs Künstler international der deutschsprachigen Radios und natürlich auch dann noch die 3 meisten aus der Ecke konservativ Pop, ergo der frühere Schlager. Wir kommen nun zu den 6 meistgespielten. Temper City machen mit Self-Aware einen bleibenden Eindruck. Der Titel bedeutet so viel wie sich seiner Selbstbewusstsein oder selbst reflektiert. Musikalisch verbindet der Song moderne elektronische Elemente mit einer nachdenklichen Botschaft. Es geht darum, sich selbst ehrlich zu begegnen.

Self-Aware ist in der letzten Woche neu eingestiegen gewesen auf der 7 und in dieser Woche hören wir sie auf der 6. BTS bleiben in den Top 5. Swim zeigt eine Seite der Band, die man vielleicht nicht sofort erwartet. Weniger große Show, dafür viel Gefühl und Atmosphäre. Gerade diese ruhigeren Töne kommen bei den Fans besonders gut an und deshalb auch Platz 5. BTS Swim.

Swim BTS also auf der 5. Bibi Rexha macht wieder einen Schritt nach vorne. New Religion steht für Selbstvertrauen, Veränderung, ja, und auch den Mut, den eigenen Weg zu gehen. Musikalisch verbindet sie modernen Dance-Pop mit ihrer markanten Stimme. Und genau das macht den Song zu einem der konstantesten Airplay-Hits der letzten Woche. Bibi Rexha, New Religion auf der 4.

New Religion, Bibi Rexha also auf der 4. Alex Vern muss zwar die Spitzenposition abgeben, bleibt aber weiterhin auf dem Podium. Fever Dream entwickelt sich langsam zu einem echten Dauerbrenner des Jahres 2026. Der Song lebt von seiner besonderen Atmosphäre und davon, dass jeder Hörer seine eigene Geschichte darin entdecken kann.

Fever Dream, Alex Wern also auf der 3. Olivia Rodrigo macht einen weiteren Schritt Richtung Spitze. Drop Dead zeigt einmal mehr, warum sie zu den spannendsten KünstlerInnen ihrer Generation gehört. Emotional, ehrlich und musikalisch irgendwo zwischen modernem Pop und alternativ Rock. Ein Song mit Ecken und Kanten, genau deshalb bleibt er im Gedächtnis. Drop Dead, Olivia Rodrigo.

Drop Dead, Olivia Rodrigo, also auf der 2. Bevor wir die alte und neue Nummer einspielen werden, blicken wir nochmal zurück. Wer war bis jetzt alles mit dabei und hat keine Chance mehr auf die 1? Auf der 12 Kygo und Khalid und Griffin mit Save Me Love. One Republic auf der 11 mit Need Your Love. Stay von Leonie und Callum Scott auf der 10. Auf der 9 Taylor Swift mit Opalite. Hook Yourself, Kamerad auf der 8. Neu eingestiegen in dieser Woche auf der 7. Shakira und Burna Boy mit Die Die. Temper City mit Self Aware auf der 6. Auf der 5 BTS mit Swim, Bibi Rexha auf der 4 mit New Religion, Fever Dream, Alex Warren auf der 3, auf der 2 Olivia Rodrigo Drop Dead und die absolute neue und alte Nummer 1 in dieser Woche ist auch er. Ganz oben bleibt Teddy Swims. Seine außergewöhnliche Stimme ist längst zu seinem Markenzeichen geworden. Mr. Know-It-All erzählt von Menschen, die immer glauben, alles besser zu wissen und davon den Mut zu haben, trotzdem den eigenen Weg zu gehen. Eine starke Botschaft kombiniert mit ganz viel Soul und auch diese Woche die meistgespielte Nummer der deutschsprachigen Radios. Teddy Swims mit Mr. Know-It-All.

Mr. Know-It-All, Teddy Swims, also die absolute Nummer 1 auch in dieser Woche. Das bedeutet aber auch, wir kommen nun zu den drei meistgespielten aus der Ecke Konservativ-Pop-Ergo, der frühere Schlager. Und da, wie so oft, hat sich gar nichts verändert. Platz 3 geht auch in dieser Woche wieder an Sie. Maite Kelly bleibt mit Ein Kuss in Paris weiterhin in den Top 3. Der Song entführt musikalisch in die französische Hauptstadt und erzählt von Romantik, Sehnsucht und diesen besonderen Momenten, die man nie vergisst. Typisch Maite Kelly, typisch Schlager, eingängig, charmant und mit ganz, ganz viel Gefühl.

Ein Kuss in Paris, Maite Kelly, auch in dieser Woche auf der 3 und auch in dieser Woche auf der 2, Joey Heindle. Schwer zu erklären, so der Titel. Words, die Originalnummer, erzählt von Gefühlen, die für Worte manchmal einfach nicht ausreichen. Gerade diese Ehrlichkeit macht den Song sympathisch und sorgt dafür, dass sich viele Hörerinnen und Hörer darin wiederfinden. Schwer.

0: Ja, schwer zu erklären. Words von F.R. Davids in der Originalfassung, okay? Und ganz ehrlich, Hand aufs Herz, ist alles gut und recht, alles gut gemacht, aber Original ist die Nummer einfach umso besser. Joe Hanley auf jeden Fall auf der 2 und auf der 1 finden wir sie. Sie kam, sah und siegte, so kann man sich das wirklich vorstellen, denn sie war jetzt lange nicht mehr auf den Bühnen unterwegs und hat man auch längere Zeit nichts mehr gehört. Frisch gebackene Mama gewesen, ist immer noch Mama und ja, jetzt ist sie wieder da. Und heute Nacht ist ein Song über das Hier und Jetzt, über das Leben im Augenblick und darüber, besondere Momente einfach zu genießen. An der Spitze bleibt Helene Fischer. Und das war's auch schon wieder von dieser Doms Radio Show. 3 Stunden sind Geschichte. Danke an Hannes Grüss fürs Vorbeischauen. Ich wünsche euch ein wunderbares Wochenende, wo auch immer ihr seid. Wir hören uns wieder, wenn ihr Lust habt, nächsten Samstag. Dann mit Mike von den Troglauern. Und ja, jetzt Helene Fischer heute Nacht. Kurz Nachrichten, kurzen Verkehrsfunk und dann die Spielwiese mit meinem lieben Kollegen Roland Leitner. Macht's gut, euer Thomas von Metz.
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1: An der Messstation Gargazon ist es noch heißer als gestern. 25.000 Vespas fahren zum Jubiläum durch Rom. Das Wetter morgen sonnig und heiß, später Gewitter bei 32 bis 37 Grad. Die Messstation Gargazon hat abermals den Höchstwert in Südtirol erreicht. Heute waren es genau 37 Grad, gestern noch 36,6. Wie der Meteorologe des Landes Dieter Peterlin mitteilte, wurden heute in der Station Leimburg 36,8 gemessen und in Bozen 36,7. Südtirol bleibe anders als in den Nachbarländern unter der 40-Grad-Marke. Allerdings sei es in Südtirol drückend schwül durch feuchte Luft aus der Poebene. Die Hitzewelle erreiche den Höhepunkt morgen. Auf der Landesstraße nach Ulten sind kurz vor der Gemeinde St. Pankraz ein Lieferwagen und ein Motorrad frontal zusammengeprallt. Zu dem Unfall kam es gegen 1:45 zwischen der Eschenlohe-Brücke und dem Dorf. Nach ersten Angaben der Freiwilligen Feuerwehr St. Pankraz wurde der erheblich verletzte Motorradfahrer und der leicht verletzte Beifahrer des Lieferwagens in das Meraner Spital eingeliefert. Ein weiterer Motorradfahrer war hinter dem ersten hergefahren. Er konnte abspringen und kam mit leichten Verletzungen davon. Der Lieferwagen wurde so stark beschädigt, dass er abgeschleppt werden musste. Die Straße ins Ultental war eine halbe Stunde gesperrt, danach für eine weitere halbe Stunde nur einspurig befahrbar. 25.000 Vespas sind zum 80-Jahre-Jubiläum durch Rom gerollt. Zahlreiche Schaulustige bejubelten die Parade aller 160 Modelle des berühmtesten Motorrollers. Aus 67 Staaten reisten manche mit der Vespa über tausende Kilometer an. Einige äußerst seltene Vespas aus der ersten Serie des Jahres 1946 fuhren auf der Parade mit. Bis morgen erwarten das Publikum viele Veranstaltungen, eine große Fotoausstellung sowie die Sammlung des Piaggio Museums. Dazu kommen Verkaufsstände. Gegen René Benko laufen nun Ermittlungen in einem 18. Strang der strafrechtlichen Aufarbeitung seiner Konkurse. Die Staatsanwaltschaft München ermittelt laut Süddeutscher Zeitung und ORF wegen mutmaßlicher Veruntreuung und Betrugs in dreistelliger Millionenhöhe. Geld für das Projekt Münchner Bahnhofplatz sei zum Stopfen von Liquiditätslöchern der Signa-Gruppe abgezogen worden. Auch die Hausbank des Innsbrucker Investors soll hintergangen worden sein. Es gilt die Unschuldsvermutung. Zwei Tage vor seinem ersten Spiel in Wimbledon sieht sich Titelverteidiger Jannik Sinner besser auf die Hitze vorbereitet. Auf der ersten Pressekonferenz sagte der Sechsner, die Tests nach der Niederlage in der Hitze von Paris seien alle sehr gut verlaufen. Im Training hätten er und sein Team ein paar Veränderungen gemacht, aber es sei ein langer Prozess. Es werde jedes Jahr wärmer, also sei es ein sehr wichtiges Thema. Der Weltranglistenerste ist unter normalen Umständen haushoher Favorit in dem Grand Slam-Turnier. Er trifft übermorgen auf den Serben Miomir Kecmanovic. Das Wetter. Morgen Sonntag verschwinden Restwolken rasch. Es wird verbreitet sonnig. Bald schon bilden sich über den Bergen größere Quellwolken. Am Nachmittag ist mit Hitzegewittern zu rechnen, die gebietsweise heftig ausfallen können. Es ist weiterhin schwülheiß mit 32 Grad im Wipptal bis 37 Grad im Etschtal. Der Montag verläuft zunächst oft sonnig. Am Nachmittag steigt die Gewitterneigung an. Die Temperaturen gehen zwar etwas zurück, es bleibt aber schwül. 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
2: Aus der Landesverkehrsmeldezentrale begrüßt Sie Karin Unterhofer. Von Südtirols Hauptdurchzugsstraßen liegen uns momentan keine Störungsmeldungen vor. Die Landesstraße Waldburg-Kastelrott ist zwischen der Abzweigung Tisens und der Abzweigung St. Oswald weiterhin wegen Sicherungsarbeiten nach einem Mohrenabgang gesperrt. Allen, die unterwegs sind, gute Fahrt!
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3: Willkommen auf unserer Spielwiese. Heute feiern wir mit Ihnen, liebe Hörerinnen und Hörer, den Sommeranfang. Schwungvoll, unterhaltsam und mit viel Abwechslung. Gute Unterhaltung wünschen wir, das sind heute Stefan Piazzi an der Technik und Roland Leitner am Mikrofon.

Ja, was für eine Stimmung, was für eine Lebensfreude hier auf Reis Südtirol. Gypsy Kings, wir haben hier richtig mitgemacht und mitgetanzt. Gypsy Kings, lange nicht mehr gehört. Das waren die größten Erfolge in einem Potpourri, das wir soeben gehört haben. Gegründet wurden die Gypsy Kings 1979 bereits, und zwar in Südfrankreich auf Initiative mehrerer Familienmitglieder dort ansässiger Roma. Ihre Musik wurde durch die Kombination von Elementen aus Flamenco, Rumba Catalana und Popmusik kommerziell erfolgreich. Die Gypsy Kings sind auch im Jahr 2026 in mehreren separaten Besetzungen unterwegs, unter anderem mit Tonino Baliardo, Diego Baliardo und André Reyes. Die Tourdaten beinhalten zahlreiche Konzerte in ganz Europa, darunter auch verschiedene Termine hier bei uns auch in Italien. Die Beliebtheit der Musik ist ungebrochen und man kann inzwischen sagen, zeitlos. Deshalb hören wir noch einen Titel aus dem reichhaltigen Repertoire der Gypsy Kings aus dem Jahr 1992. Allegria!

Ja, was für eine Stimmung, Mariachi Punch. Und das waren Sie jetzt auf unserer Spielwiese. Ich würde sagen, die Südtiroler Antwort auf die Gypsy Kings. Sind Sie einverstanden? Einige von Ihnen haben Sie bestimmt erkannt, die Gruppe Mariachi Punch mit Sänger und Jodler Günther Nogler. Im Jahr 2012 ist Ihre CD Lostigieren erschienen. Und daraus hören wir jetzt Ihre Sicht der Dinge auf das Urlaubsparadies Griechenland. Radiobühne frei, noch einmal für Mariachi Punch.

Ja, die Mariachi Punch, eine CD zum Wiederentdecken, verschiedenste musikalische Hintergründe, Muttersprachen und Herkunftsorte, all das und vor allem eine enorme Portion Spielfreude zeichnete die Gruppe Mariachi Punch aus. Und soeben haben sie uns mit nach Griechenland begleitet. Ja, ich sage, zeichnete sie vor allem aus, denn die Gruppe gibt es in dieser Besetzung leider nicht mehr. Damals spielten Günter Nogler, Maurizio Quartana, Markus Dorfmann, Manny Pardella, Alex Wert und Frankie Stofner waren gar einige Jahre mit ihrer Musik und ihrem Humor in Südtirol erfolgreich unterwegs. Schade, wie gesagt, dass es das Sextett nicht mehr in dieser Form gibt und nicht mehr gemeinsam musiziert. Aber zum Glück gibt es ja die guten alten Tonträger, die CDs. Und Mariachi Punch haben damals nicht nur in die Ferne geschaut, sondern natürlich auch auf unsere einheimische Bergwelt.

Ja, wir applaudieren Mariachi Punch. Jetzt hat sich's aber ausgejodelt. Sommer, Sonne, gute Laune, egal ob am See, am Berg oder am Meer. Wir liefern die passenden Klänge auf unserer Spielwiese. Nach Mariachi Punch gibt es jetzt ein erfreuliches Wiederhören mit den Wise Guys.

Wise Guys, wir hatten eine gute Zeit. Eine wunderschöne Reise geht zu Ende. Mit diesen Worten gaben die Wise Guys ihre Auflösung bekannt. Und zwar schon im Jahr 2017. Beatbox in Reimkultur. Ja, und so wollen wir sie in Erinnerung behalten, die Wise Guys und ihre Musik. Mit den Sonnencreme-Küssen. Und tschüss!

Ja, soweit. Unsere Erinnerungen an Wise Guys. Die A Cappella-Gruppe war früher vor allem mit ihren bekannten Sommerliedern oft auf den Wellen von Rai Südtirol zu hören. Wenig bis selten zu hören auf Radiowellen hingegen ein junger Singer-Songwriter aus Verdings, sein Name Aaron Kerschbaumer. Inzwischen hat er auch die Theaterbühnen des Landes für sich entdeckt und erobert. In den Jahren 2018 bis 2020 haben wir seine Lieder immer wieder vorgestellt. Darunter war auch »Wo bleibt der Sommer?« ein verträumter, sehr gefälliger Titel. Wir hören ihn jetzt, Aaron Kerschbaumer.

Soweit Aaron Kerschbaumer auf unserer Spielwiese. Wir überreichen heute einen bunten musikalischen Blumenstrauß, entspannte Stimmung, und so kommen wir jetzt zum Liedermacher Dominik Blanker. Eines der ersten Sommerlieder, das er gesungen hat, ist das folgende. Es nennt sich ganz einfach und schlicht Sommerlied.

Das war die Gruppe Zeitlos aus dem Finchgau, mit dabei Michaela Schölzhorn Gitarre, Armin Arab Perkussion und Markus Gasser am Didgeridoo, ein Instrument, das man eher selten hierzulande zu hören bekommt. Wirklich großes Kompliment. Das Stück nannte sich Himlitzen, eine Live-Aufnahme übrigens, die wir von Rai Südtirol im UFO gemacht haben vor einigen Jahren. Der sommerliche Nachthimmel erleuchtet hell, wenn die Blitze hoch über den Berggipfeln zucken, ohne dass eben gleich das Donnergetöne zu hören ist, also ohne Donnerwetter sozusagen, einfach nur heller Nachthimmel. Im Pustertal wird dieses Naturschauspiel auch Himlatzen genannt. Ja, vom Himlatzen jetzt zu einem ganz großen seiner Zunft. Bis heute gilt Reinhard May als König und Vaterfigur der Liedermacher. Auch wenn er sich schon längst aus dem Musikbetrieb fast ganz zurückgezogen hat, seine Lieder, die bleiben. Sie haben eine eigene, sanftmütige, beruhigende und vor allem wiedererkennbare Wirkung. Reinhard May.

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Tja, unglaublich. Wir ziehen den Hut vor so viel Leidenschaft und Virtuosität. Wie ein heißer Wüstenwind ist dieser Titel dahergekommen. Deshalb heißt er auch zu Recht Scirocco. Sie haben es bestimmt oder vielleicht auch nicht, aber ich sag's Ihnen erkannt, natürlich das Herbert Pixner Projekt aus dem Album Summer. Es ist genau vor 10 Jahren erschienen, also ein kleines Jubiläum darf gefeiert werden und deshalb ist jetzt mindestens eine Zugabe aus diesem Album für uns Pflichtprogramm. Ja, bei der Auswahl, da tun wir uns sehr schwer, denn jedes Stück aus der Feder von Herbert Pixner auf diesem Album ist in sich ein kleines geschlossenes Juwel, aber wir müssen uns entscheiden und es soll ja sommerlich zugehen in unserer Sendung. Das Meer hatten wir schon, deshalb jetzt Berglandschaft wieder almlerisch, landlerisch.

Ja, wunderbar gemacht, das Herbert Bixner Projekt. Immer ein absoluter Hörgenuss auf unseren Radiowellen. Das war auch unsere Spielwiese auf Reis Südtirol. Sommerliche Klänge haben uns in den letzten fast 55 Minuten begleitet. Mit dabei waren die Gruppen Gypsy Kings, Mariachi Bunch, Wise Guys, Zeitlos, das Herbert Bixner Projekt, Aaron Kerschbaumer, Dominik Planker. Sollten Sie diese Sendung verpasst oder zu spät eingeschaltet haben oder ganz einfach noch einmal nachhören wollen, dann wählen Sie sehr gerne die RAI Südtirol Mediathek oder unseren Podcast-Service. Wir hören uns wieder heute in einer Woche, dann mit einem ganz bestimmt anderen Thema. Wir hören heute so auf, wie wir begonnen haben, nämlich mit den Klängen von Gypsy Kings, ein Lied, das mir persönlich sehr, sehr gut gefällt, auch in dieser Version. An der Sendetechnik ist heute Stefan Piazzi, mein Name ist Roland Leitner. Wir beide wünschen noch einen feinen Sommerabend.

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1: In Kaltern brennt eine Bäckerei. In Venezuela wird ein Neugeborenes nach 32 Stunden gerettet. Das Wetter morgen sonnig und heiß, später Gewitter bei 32 bis 37 Grad. In einer Großbäckerei in Kaltern ist ein Brand ausgebrochen. Der Alarm wurde kurz vor 5:30 gegeben. Der Brand wurde kurz danach von mittel auf groß gestuft. Die freiwilligen Feuerwehren von Kalternmarkt, Mitterdorf und St. Anton Pfuß sind zur Brandstelle am Kreisverkehr der Weinstraße angerückt. Sie löschen von dort Drehleiter des Bezirks aus. Das Weiße Kreuz steht im Einsatz. Eine schwarze Rauchsäule ist weitum zu sehen. Die Messstation Gargazon ist heute noch heißer gewesen als gestern. Der Südtiroler Höchstwert betrug genau 37 Grad. Gestern waren es noch 36,6. Wie der Meteorologe des Landes Dieter Peterlin mitteilte, wurden heute in der Station Leimburg 36,8 gemessen und in Bozen 36,7. Südtirol bleibe anders als in den Nachbarländern unter der 40-Grad-Marke. Allerdings sei es in Südtirol drückend schwül durch feuchte Luft aus der Poebene. Die Hitzewelle erreiche den Höhepunkt morgen. 32 Stunden nach dem Doppelerdbeben in Venezuela ist ein Neugeborenes lebend aus den Trümmern gerettet worden. Auf einem Video aus der Küstenstadt in La Guaira ist zu sehen, wie Rettungskräfte den erst 18 Tage alten Säugling im Scheinwerferlicht und unter Applaus der Anwesenden aus einem Trümmerberg befreien. Die Mutter des unverletzten Säuglings wurde eine Stunde später gerettet. Die venezolanischen Behörden gaben die Zahl der Toten zuletzt mit mindestens 920 an. Gegen René Benko laufen nun Ermittlungen in einem 18. Strang der strafrechtlichen Aufarbeitung seiner Konkurse. Die Staatsanwaltschaft München ermittelt laut Süddeutscher Zeitung und ORF wegen mutmaßlicher Veruntreuung und Betrugs in dreistelliger Millionenhöhe. Geld für das Projekt Münchner Bahnhofplatz sei zum Stopfen von Liquiditätslöchern der Signa-Gruppe abgezogen worden. Auch die Hausbank des Innsbrucker Investors soll hintergangen worden sein. Es gilt die Unschuldsvermutung. Zwei Tage vor seinem ersten Spiel in Wimbledon sieht sich Titelverteidiger Jannik Sinner besser auf die Hitze vorbereitet. Auf der ersten Pressekonferenz sagte der Sechster, die Tests nach der Niederlage in der Hitze von Paris seien alle sehr gut verlaufen. Im Training hätten er und sein Team ein paar Veränderungen gemacht, aber es sei ein langer Prozess. Es werde jedes Jahr wärmer, also sei es ein sehr wichtiges Thema. Der Weltranglistenerste ist unter normalen Umständen haushoher Favorit in dem Grand Slam-Turnier. Er trifft übermorgen auf den Serben Miomir Kecmanovic. Das Wetter. Morgen Sonntag verschwinden Restwolken rasch, es wird verbreitet sonnig. Bald schon bilden sich über den Bergen größere Quellwolken. Am Nachmittag ist mit Hitzegewittern zu rechnen, die gebietsweise heftig ausfallen können. Es ist weiterhin schwülheiß mit 32 Grad im Wipptal bis 37 Grad im Etschtal. Der Montag verläuft zunächst oft sonnig. Am Nachmittag steigt die Gewitterneigung an. Die Temperaturen gehen zwar etwas zurück, es bleibt aber schwül. 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
2: Aus der Landesverkehrsmeldezentrale begrüßt Sie Renate Stauder. Von der Brennerautobahn liegen uns momentan keine Störungsmeldungen vor. Die Landesstraße Weidbruck-Kastelruth ist zwischen der Abzweigung Dissens und der Abzweigung St. Oswald wegen Sicherungsarbeiten nach einem Murenabgang weiterhin gesperrt. Gute Fahrt!
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Ein herzliches Grüß Gott, mein Name ist Christine Wieser. Ja, so haben sie geklungen, die fidelen Inntaler rund um den Gottlieb Weisbacher. Die sogenannte Inntaler Besetzung ist bis heute beliebt und es gibt allem noch Musikgruppen, die im Stile der fidelen Inntaler musizieren. Bereits 1988 ist der Gottlieb Weisbacher verstorben und mit mehr als 400 Kompositionen hat er einen großen musikalischen Schatz hinterlassen. Thank you.

Achtung, Volksmusik geht es heute um Inntaler Partien, aber nicht nur. Wir hören Tanzl-Musikformationen, die vorwiegend mit Blechblasinstrumenten musizieren. Ich wünsche Ihnen jetzt eine gute Unterhaltung. 1907 ist der Gottlieb Weißbacher in Innsbruck geboren und für 1920 bis 21 hat er in Salzburg die Bürgerschule besucht, wo er am Mozarteum den ersten Unterricht auf der Geige gekriegt hat. Wenn er noch nach Tirol zurückgekommen ist, hat er sich selber das Musizieren auf dem Flügelhorn beigebracht und ist in die Jugendmusikkapelle Würgl eingetreten. 1923, im 17. Lebensjahr, hat er dann als Kapellmeister die Musikkapelle Würgl übernommen. Wir haben jetzt als nächstes eine weitere Inntaler Partie, der harte Kern aus Nordtirol, musiziert seit mehr als 30 Jahren miteinander und für ihnen hören wir jetzt den Walzer Träumen der Heimat aus der Feder von Matthias Rauch. Da ist auch ein Saxophon zu hören. Übrigens hat das auch der Gottlieb Weißbacher öfters so also gemacht, dass er das Saxophon für spezielle Passagen, zum Beispiel für warme Soloeinlagen bei Walzern oder als rhythmische Stütze eingesetzt.

In der Zeit, wo der Gottlieb Weisbacher die Musikkapelle Würgl übernommen hat, fallen auch die ersten Kompositionen. Für 1926 bis 1927 hat er den Militärdienst bei der Militärmusik Tirol in Innsbruck geleistet und da hat er sein Flügelhorn- und Trompetenspiel weiter ausgebaut. Nach seinem Militärdienst ist er noch in den Postdienst eingetreten und dort auch bis zu seiner Pensionierung 1964 geblieben. 1930 hat der Gottlieb Weisbacher mit 4 anderen Musikanten beim Backträgerball in ein Gasthaus auch gespielt und die Gruppe hat sich die 5 lustigen Inntaler genannt. Für das Weg haben sie noch zahlreiche Auftritte absolviert und es seien auch die ersten Schellack-Aufnahmen entstanden. Wir hören als nächstes die Inntaler rund um den Florian Pranger und sie spielen vor unser Stück aus der Feder vom Gottlieb Weisbacher, die fidelen Flügelhörner.

0: In der Musik hat mir eigentlich von klein auch schon gut gefallen. Vielleicht auch familiär bedingt. Mein Vater war ein großer Fan von den Fidel Nintolo. Dann bin ich auch mit ihm schon quasi in Kindesbeinen schon in Kontakt gekommen und Alben losen gefahren und auch die ganzen Aufnahmen hat man gelost. Und deswegen ist eigentlich der Kontakt relativ früh entstanden. Und mir gefällt einfach die Schlichtheit und die Einfachheit von der Musik und einfach diese wunderbaren Melodien und die wunderbaren Einfälle, was der Gottlieb Weißbacher gehabt hat. Also, das ist nach wie vor faszinierend.
1: Das war der Florian Pranger, der Leiter der Inntaler. Er hat als Kind noch den Gottlieb Weißbacher auf der Bühne erlebt. Nach Kriegsende 1945 hat sich die fünfköpfige Inntaler Partie dann erweitert in eine typische Acht-Mann-Besetzung. Zwar Flügelhörner, Klarinette, Posaune, Tuba, Ziehharmonika, Harfe und Schlagzeug. In kürzester Zeit haben sich die fidelen Intoler weit über die Grenzen Österreichs einen herausragenden Ruf erspielt. Neben den fidelen Intolern hat der Gottlieb Weißbacher auch die Musikkapelle Natters und die Postmusik Innsbruck geleitet. Er war als Flügelhornist Mitglied der Stadtmusikkapelle Innsbruck-Wilden und hat weit über 400 Musikstückeln komponiert. Am 24. September 1988 ist er unerwartet an einem Herzinfarkt verstorben.

die Hippacher Musikanten haben musiziert. Das Stickel nennt sich die Schmeichlerin aus der Feder vom Gottlieb Weißbacher. Intaler Partien und Tanzelmusikformationen, die vorwiegend mit Blechblasinstrumenten musizieren, stehen im Mittelpunkt bei Achtung Volksmusik in der heutigen Ausgabe. Weiter geht's jetzt mit der Gruppe, die die Volksmusikkultur im Alpenraum auch ganz wesentlich mitgeprägt hat. Sie haben mit Flügelhorn, Klarinette, Posaune, steirische Harfe und Tuba musiziert, wobei sich bei der Tiroler Kirchtagsmusik auch die Besetzungen gewechselt haben. Mehr oder weniger jeder Musikant hat mehrere Instrumente gespielt. Wir hören für Ihnen jetzt den Marsch auf der Holzalm, komponiert von Peter Moser.

Die Geschwister Strasser haben installiert auf den Marsch von der Tiroler Kirchtagsmusik draufgesungen. Den Peter Kostner kennen Sie sicher alle, liebe Hörerinnen und Hörer. Er ist Moderator, Ehrenkapellmeister der Stadtmusikkapelle Wilden, Juror beim Alpenländischen Volksmusikwettbewerb und vieles mehr, unter anderem auch Komponist. Für ihn ist unser nächstes Stickel, es nennt sich Gemeinsam ins Glück, und hören wir den Franz Busch mit seinen Innbrücklern.

Sie haben eine hohe Messlatte gelegt, wenn es ums Tanzelmusik spielen geht. Die Südtiroler Sechsermusik hat sich weit über die Landesgrenzen außen einen Namen gemacht. 30 Jahre haben sie miteinander musiziert, noch haben sie einmal aufgehört, aber jetzt treten sie wieder auf. Die Sechsermusik ist einen Besetzungen sehr flexibel, aber die beiden wahren Flügelhörner miteinander mit der Posaune, die fabelt und unterstützt, die sensible Tuba, wo man oft einmal das Gefühl hat, es spielt der Kontrabass, und der exakte Nachschlag von Harfe, Steirischer oder Hackbrett machen einen besonderen Klang. Viele Stücke der Südtiroler Sechsermusik stammen aus der Feder von Robert Schwerzer, so auch das nächste, die Polka in der Hubertusklasse.

Mir bleiben paar Blechblasformationen, aber der Klang ändert sich jetzt. Es wird die ganze Musik insgesamt tiefer. Das liegt natürlich an der Besetzung. Die Tegernseer Tanzelmusik spielt mit zwei Flügelhörnern, zwei Basstrompeten, Tuba, Gitarre und steirischer Harmonika. An von Leichnam haben sie ihr 20-jähriges Bestehen gefeiert und sie seien nach wie vor sehr beliebt und spielen im ganzen Alpenraum Zinntanz. Bei uns spielen sie jetzt den böhmischen Walzer.

Isa Winkler Sänger haben uns draufgesungen. Zum Tanzen gehen wir heute, so hat das Lied geheißen. Zwischendrin habe ich einen Veranstaltungshinweis für Sie, liebe Hörerinnen und Hörer. Interessant ist das vielleicht für die Buschterer, die haben es ins Vielgartental nicht so weit. Am Sonntag, den 28. Juni, also morgen, findet nämlich im Gasthaus Badelalm-Kalkstein in Innervielgarten ein Musikantenhorngast statt. In der lockeren Atmosphäre für den Gasthaus können alle nach Herzenslust musizieren und singen. Durch den Nachmittag darf ich Sie ein bisschen begleiten. Alle SängerInnen, MusikantInnen und ZuhörerInnen sind herzlich willkommen. Los geht's um 14 Uhr. Und wir bleiben in Osttirol. Es geht weiter mit den Seespitzlern. Sie spielen in einer typischer alpenländischen Besetzung mit Flügelhorn, Klarinette, Posaune, Tuba, Harmonika, Harfe und ganz selbstverständlich natürlich auch das Osttiroler Hockbrett. Für Ihnen hören wir den Marsch Grüß mir's die Verreckentol aus der Feder vom Gerhard Innerhofer.

Ja, und schon klingt so eine Tänzelmusikpartie schon wieder ganz anders. Das Hackbrett bringt nur mal ganz eine andere Klangfarbe. Anders klingt tut auch die nächste Gruppe. Sie haben erstens schon einmal eine andere, ein bisschen rassigere Spielweise und die Basslinie spielt bei der Schladlmusik aus Bayern der Kontrabass. Eine Posaune ist auch dabei, sie unterstützt den Kontrabass oder fabelt dazu, je nachdem, wie es braucht.

Kurz vor Ende für unsere heutige Ausgabe spiele ich jetzt noch ein Stückchen für Sie, was gerade in der Jahreszeit auf sämtlichen Wiesen und Zeltfesten zu hören ist. Die böhmische Liebe von Matthias Rauch. Wir hören nur mal die Hippacher Musikanten.

böhmische Liebe, mit dem Stickel ist dem Matthias Rauch ein richtiger Bluesmusik-Hit gelungen. Kammermusikkapelle, böhmische oder eine kleinere Formation spielt diese Polka nicht. Die Sendezeit bei Achtung Volksmusik neigt sich dem Ende zu. Mein Name ist Christine Wieser und ich bedanke mich fürs Zuhören. Ich wünsche Ihnen ein schönes, vielleicht musikalisches Wochenende. Alle Sendungen können Sie jederzeit im Podcast oder in der Mediathek auf Freie Südtirol nachhören. Auf Wiederhören.

32 Stunden gerettet. Das Wetter morgen sonnig und heiß, später Gewitter bei 32 bis 37 Grad. Infolge eines Brandes in einer Großbäckerei in Kaltern haben zwei Personen Verletzungen erlitten. Die beiden wurden nach ersten Angaben wegen des Verdachts auf Rauchgasvergiftung in das Bozner Spital eingeliefert. Der Alarm wurde kurz vor 5:30 von zwei Bäckern gegeben. Ein Backofen war explodiert. Die freiwilligen Feuerwehren von Kalternmarkt mit der Drehleiter, Mitterdorf und St. Anton Pfuß rückten zur Brandstelle am Kreisverkehr der Weinstraße an. Kurz danach wurden die Feuerwehren Unterplanitzing und St. Nikolaus sowie St. Michael Epper nachalarmiert. Die Berufsfeuerwehr Bozen kam dazu. Mehrere Atemschutztrupps rückten in der Bäckerei auf drei Stockwerken vor. An die 100 Leute brachten die Flammen rasch unter Kontrolle. Bewohner der Nachbarhäuser mussten in Sicherheit gebracht werden. Eine schwarze Rauchsäule war weitum zu sehen. An der Messstation Gargazon ist es heute noch heißer gewesen als gestern. Dort betrug der Südtiroler Höchstwert genau 37 Grad. Gestern waren es noch 36,6. Wie der Meteorologe des Landes Dieter Peterlin mitteilte, wurden heute in der Station Leimburg 36,8 gemessen und in Bozen 36,7. Südtirol bleibe anders als in den Nachbarländern unter der 40-Grad-Marke. Allerdings sei es in Südtirol drückend schwül durch feuchte Luft aus der Poebene. Die Landeshauptstadt Bozen steht vor einer weiteren heißen Nacht. Die vergangene Nacht war die heißeste in einem Juni seit Beginn der Aufzeichnungen vor 70 Jahren. Die 25,4 Grad wurden nur einmal übertroffen. 25,7 waren es im Juli 2015 in Bozen. Das Landeswarnzentrum gab die höchste Warnstufe Rot von Meran der Etsch entlang bis Salurn sowie im Raum Brixen. Zudem herrscht im ganzen Land die Warnstufe Gelb wegen Waldbrandgefahr und wegen starker Gewitter. Die Hitzewelle erreicht den Höhepunkt morgen. 32 Stunden nach dem Doppelerdbeben in Venezuela ist ein Neugeborenes lebend aus den Trümmern gerettet worden. Auf einem Video aus der Küstenstadt La Guaira ist zu sehen, wie Rettungskräfte den erst 18 Tage alten Säugling im Scheinwerferlicht und unter Applaus der Anwesenden aus einem Trümmerberg befreien. Die Mutter des unverletzten Säuglings wurde eine Stunde später gerettet. Die venezolanischen Behörden gaben die Zahl der Toten zuletzt mit mindestens 920 an. Gegen René Benko laufen nun Ermittlungen in einem 18. Strang der strafrechtlichen Aufarbeitung seines Konkurses. Die Staatsanwaltschaft München ermittelt laut Süddeutscher Zeitung und ORF wegen mutmaßlicher Veruntreuung und Betrugs in dreistelliger Millionenhöhe. Geld für das Projekt Münchner Bahnhofplatz sei zum Stopfen von Liquiditätslöchern der Signa-Gruppe abgezogen worden. Auch die Hausbank des Innsbrucker Investors soll hintergangen worden sein. Es gilt die Unschuldsvermutung. 25.000 Vespas sind zum 80-Jahre-Jubiläum durch Rom gerollt. Zahlreiche Schaulustige bejubelten die Parade aller 160 Modelle des berühmtesten Motorrollers. Aus 67 Staaten reisten manche mit der Vespa über tausende Kilometer an. Einige äußerst seltene Vespas aus der ersten Serie des Jahres 1946 fuhren auf der Parade mit. Bis morgen erwarten das Publikum viele Veranstaltungen, eine große Fotoausstellung sowie die Sammlung des Piaggio Museums. Dazu kommen Verkaufsstände. Der Betreiber der Motocross-Piste in Pfatten rechnet mit weniger Kundschaft. Er werde sich die neuen Ausschreibungskriterien genauer anschauen, wonach bestimmte Verbrennermotoren nur mehr samstags fahren dürfen, sagte Albert Kustatscher zu Rai Südtirol. Motocross-Maschinen mit Elektromotor seien noch eine Randgruppe. Laut dem Betreiber der Piste im Fahrsicherheitszentrum kommen jährlich rund 4.000 Motocross-Fahrer. In den vergangenen Wochen hatte es Petitionen für und Petitionen gegen die Nutzung gegeben. Die Behörden fahnden in Südtirol öffentlich nach einem Gefängnisausbrecher. Drei erkennungsdienstliche Fotos des 23-jährigen Kosovaren wurden veröffentlicht. Er war am vergangenen Mittwoch um 3 Uhr früh im Bozner Spital den Bewachern entkommen. Der Mann hatte laut Gewerkschaft der Gefängnispolizei angegeben, Reinigungsmittel getrunken zu haben und wurde deshalb eingeliefert.
Nach Angaben der Gefängnisdirektion ist der Geflüchtete

0: Bitte nicht gemeingefährlich. Dass nun nach dem Ausbrecher öffentlich gefahndet wird, lässt vermuten, dass er sich noch in Südtirol aufhält. Auf der Landesstraße nach Ulten sind kurz vor der Gemeinde St. Pankraz ein Lieferwagen und ein Motorrad frontal zusammengeprallt. Zu dem Unfall kam es gegen 1:45 zwischen der Eschenlohe-Brücke und dem Dorf. Nach ersten Angaben der Freiwilligen Feuerwehr St. Pankraz wurden der erheblich verletzte Motorradfahrer und der leicht verletzte Beifahrer des Lieferwagens in das Meraner Spital eingeliefert. Ein weiterer Motorradfahrer war hinter dem ersten hergefahren, er konnte abspringen und kam mit leichten Verletzungen davon. Der Lieferwagen wurde so stark beschädigt, dass er abgeschleppt werden musste. Die Straße ins Ultental war eine halbe Stunde gesperrt, danach für eine weitere halbe Stunde nur einspurig befahrbar. Zwei Tage vor seinem ersten Spiel in Wimbledon sieht sich Titelverteidiger Jannik Sinner besser auf die Hitze vorbereitet. Auf der ersten Pressekonferenz sagte der Sechsner, die Tests nach der Niederlage in der Hitze von Paris seien alle sehr gut verlaufen. Im Training hätten er und sein Team ein paar Veränderungen gemacht, aber es sei ein langer Prozess. Es werde jedes Jahr wärmer, also sei es ein sehr wichtiges Thema. Der Weltranglistenerste ist unter normalen Umständen haushoher Favorit in dem Grand Slam-Turnier. Er trifft übermorgen auf den Serben Miomir Kecmanovic. Das Wetter? Morgen Sonntag verschwinden Restwolken rasch. Es wird verbreitet sonnig. Heiße und etwas feuchtere Luftmassen bestimmen die Lage. Bald schon bilden sich über den Bergen größere Quellwolken. Am Nachmittag ist mit Hitzegewittern zu rechnen, die gebietsweise heftig ausfallen können. Es ist weiterhin, wie gehört, schwül heiß mit 32 Grad im Wipptal bis 37 Grad im Etschtal. Der Montag verläuft zunächst oft sonnig. Am Nachmittag steigt die Gewitterneigung an. Die Temperaturen gehen zwar etwas zurück, es bleibt aber schwül. Am Dienstag wechseln Sonne und Wolken. In der zweiten Tageshälfte sind ein paar Gewitter zu erwarten. Die Tageshöchsttemperaturen von heute, wie gewohnt an dieser Stelle gerundet: Bozen 37 Grad, Meran 36, Brixen 35, Bruneck 35, Sterzing 34 Grad, Schlanders 33, Reschen 29, Toblach 32 und auf der Plose auf 2500 Meter Meereshöhe 19 Grad. 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
3: Guten Abend den Hörerinnen von Ö1 und allen, die via Rai Südtirol dabei sind. Barbara Stöckel begrüßt Sie aus Wien, live aus dem Kabarett Niedermayer. Herzlich willkommen dem Publikum hier. Heute erwartet Sie ein Abend mit Günter Pahl alias Gunkel, dessen Fähigkeit in der Kulturtechnik des philosophisch-wissenschaftlichen Kabarets man einmal mehr erleben kann. Nicht nur, sondern nur auch, heißt das aktuelle Programm, in dem es kurz gesagt wohl darum geht, dass man nicht immer alles in einem Satz zusammenfassen kann, auch nicht sein Programm. Die Versuche, die Welt immer knapper und griffiger zu fassen, die ich an der Gesellschaft beobachte, führen zu Irrtümern, die nicht notwendig wären, wenn man sich ein bisschen einen Federweg bereitstellen würde in der Verhandlung, sagt Gunkel. Es ist, so viel sei erwähnt, ein ziemlich ungeordneter Versuch, über Ordnung zu reden und welche Bedeutung diese in unserem Leben hat. Wie verhalten sich Ordnung und Hierarchie zueinander? Inwieweit bedeutet Ordnung immer auch Trennung? Wie weit geht dieses Bedürfnis nach Orientierung und wo scheitert es? Was sagt Ordnung über den Menschen, was über die Welt? Horizonterweiterung auf äußerst unterhaltsame Weise, hochgeschätzt vom Publikum und Kritik im ganzen deutschsprachigen Raum, die einlädt, sich in einer Gedankenwelt zu verlieren, in der alles erlaubt ist, was Gunkel nicht verboten hat. Nicht nur, sondern nur auch. Ein Kabarett direkt mit Gunkel. Viel Vergnügen.
4: Dankeschön. Danke. Dankeschön.
2: Schönen Abend. Es gibt das Banach-Tarski-Paradoxon, was überraschend ist. Oder anders. Dass es das Banach-Tarski-Paradoxon gibt, ist nur dann überraschend, wenn man bis dahin in der Annahme gelebt hat, dass es kein Banach-Tarski-Paradoxon gibt. Aber ich schätze mal, niemand wacht in der Früh auf. Und wenn man ihn fragt, ob er glaubt, dass es das Banach-Tarski-Paradoxon gibt, dass er dann sagt, nein, sicher nicht. Wie kommst du überhaupt auf die Idee? Also die allermeisten Menschen haben dazu wahrscheinlich in einem neutralen, ich meine hochgradig indifferenten, also genau genommen sogar gar keinen Zustand, der, wenn aus einer insofern nicht mal vorhandenen Ruhelage gerempelt wird, ja auch nichts bewirkt, was man als Überraschung bezeichnen könnte. Es gibt ja Menschen, die ohne Notwendigkeit einfach so, aber ausdrücklich überzeugt sind, dass die Erde eine Scheibe ist. Und die organisieren sich dann in Vereinen. Und für die wäre es überraschend, dass die Erde eine Kugel ist. Also wäre es, wenn sie zur Kenntnis nehmen würden, dass die Erde eine Kugel ist. Aber weil die weiterhin an die Scheibenerde glauben, weil Glauben ja zu einem großen Teil darin besteht, dass man am Geglaubten festhält, wurscht, wie gründlich und deutlich das widerlegt wird, glauben die also weiterhin an die Scheibenerde. Und somit gibt es für die diesbezüglich auch keine Überraschung. Für die wäre aber auch wieder nur wäre es überraschend, dass so viele Menschen glauben, auf der Oberfläche einer Kugel zu leben, wo doch ganz offensichtlich ist, dass sie flach ist. Aber auch das ist für die nicht überraschend, weil die eine Theorie haben, na gut, Theorie darf man dazu nicht sagen, was sie da haben, ist ein Behauptungsgegröße, in dem Minderwertigkeit, Größenwahn und Paranoia einen argumentendichten Gruppenkleister bilden. Das erklärt, warum das so ist, dass so viele Menschen die Erde für eine Kugel halten, weil das nämlich der gesamten restlichen Weltbevölkerung von einem riesigen Klüngel finsterer Gesellen gezielt und böswillig vorgespiegelt wird. Also es gibt sehr seltsame Überzeugungen, die Menschen so haben. Für mich war es vor ein paar Jahren schon überraschend, dass es diese Menschen gibt. Ja, also da habe ich keinen neutralen Standpunkt dazu gehabt. Da habe ich mir nicht gedacht, ja, vielleicht gibt sie, nämlich ein paar zigtausend davon, vielleicht auch nicht. Dazu habe ich mir zwar überhaupt nichts gedacht, aber wenn mich vor der Jahrtausendwende jemand gefragt hätte, ob ich mir vorstellen kann, dass es eine mehr als zweistellige Anzahl von Menschen gibt, die die Erde für eine Scheibe halten und dann noch gemeinsam behaupten, da wäre seit Jahrhunderten eine riesige Verschwörung im Gange, der Menschheit vorzuspiegeln, dass die Erde eine Kugel ist, dann hätte ich, ohne dass ich darüber überhaupt niemals nachgedacht habe, hätte ich gesagt, nein, na sicher nicht, wie kommst du überhaupt auf die Idee? Vor der Jahrtausendwende. Doch, die gibt's. Und das hat mich überrascht. Ich habe nämlich ein bestimmtes Bild von der Menschheit, so es entwickelt sich über die Jahre. Und in meinem Bild von der Menschheit gibt es schon ein paar Stellen, wo ich mir denke, na, da haben wir noch aufzuholen. Also da sind wir noch nicht auf der Höhe dessen, was wir sein können. Also ich bin der Menschheit sehr zugeneigt, aber ich bin da nicht mutterblind. So, dass das eigene Kind ganz sicher wunderhübsch ist. Ich sehe da schon ein paar Mängel, aber ich mag die Menschheit. Ich habe die Menschheit sogar ein bisschen lieb. So im Rahmen meiner Möglichkeiten. Und ich habe nicht angenommen, dass so viele Menschen ein so positives Bild von der Menschheit haben. Um so eine unpackbar große Verschwörung über Jahrhunderte hinweg komplett dicht und verratssicher aufrecht zu erhalten, dafür braucht es eine Ausdauer, eine Disziplin und ein Organisationsvermögen. Also, so wie ich die Menschheit bei aller ehrlicher Zuneigung einschätze, sind wir dafür zu faul, zu schleißig und eigentlich auch ein bisschen zu blöd. Aber ich bin kein Menschenfeind. Also ich brauche nicht dauernd Menschen um mich. Gut, das klingt jetzt wie Menschenfeind. Also, um das ein bisschen einzuschlichten, ich mag die Menschheit mit bestimmten Einschränkungen, die leider unvermeidlich sind, mag ich die Menschheit. Und zwar mag ich die Menschheit mehr, als ich Menschen mag. Aber das ist jetzt kein Rezept für andere, das kann jeder und jede halten, wie er oder sie will, weil das kann man sich sowieso nicht aussuchen, was man will. Das wäre schön, wenn es ginge. Dass man sich einmal anschaut, was vernünftig ist zu wollen, wenn man draufkommt, dass das, was man will, problematisch ist, weil das entweder nicht gehen wird. als erster Mensch auf Rollschuhen den Südpol erreichen. Oder wenn man von anderen blöd angeschaut wird, wenn man das will, also sich eine FKK-Kreuzfahrt auf einem Fischkutter, weil man da unter olfaktorischen Gesichtspunkten auf die eigene Intimhygiene kein so großes Augenmerk legen muss. Man weiß ja nicht, was Menschen alles insgeheim wollen. Und dass man dann beschließt, dass man das nicht will und sich nach was anderem umschaut, was man wollen wird, weil das bessere Aussichten hat und gesellschaftlich eher akzeptiert ist. Das wäre schön, wenn das ginge. Und selbst wenn man draufkommt, dass das, was man will, nicht geht und man nimmt es auch erwachsen zur Kenntnis und sagt sich, gut, das geht halt nicht. Das ändert ja nichts an dem, dass man das will. Das Wollen kann man nicht mutwillig an dem, wie sehr es erfüllbar ist, an- oder abstellen. Wollen passiert von allein oder manchmal auch von außen, aber das ist eher ein Nicht-Wollen. Wenn man etwas sehr lang, sehr stark will, und das geht aber nicht, und man will und hofft immer weiter ins Leere, weil das Leben einem da nicht einmal eine klare Absage erteilt, sondern einfach nichts, dann kann es passieren, selten, aber es kann passieren, dass der entsprechende Gemütsbereich sich irgendwann tot gehofft hat und man will nicht mehr. Und zwar, wenn man Glück hat, ohne jetzt Scheiße drauf, sondern da ist innen einfach nichts mehr, wo eine Freude, über das, selbst wenn es passiert, stattfinden könnte. Wie wenn man ein Gemälde in ein unbewohntes Haus trägt. Das hängt da, aber es ist keiner, der das sieht, geschweige denn schön findet. Aber es gibt sowieso kein Gemälde und schon gar keinen, der darauf wartet. Leeres Haus, fertig. Und das Wollen hat ein Ende. So was gibt's. Aber darauf sollte man nicht spekulieren. Erstens kann man das sowieso nicht selbst bestimmen, wo es passiert oder nicht. Und außerdem passiert es vielleicht über so lange Zeiträume, dass einem das selbst gar nicht auffällt. Wenn man neben dem Wollen auch noch ein Leben zu führen hat, man nicht dauernd manisch will, man hat das Wollen so in einer inneren stummen Warteschleife, man denkt sich, dass es noch da ist, auch wenn es nicht andauernd ein schmerzhaftes Lamento Furioso am Nervengeflecht zupft, man denkt, wie was ein Haarriss in einer druckgefüllten Gasflasche, die man jahrelang stehen lässt. Und irgendwann macht du dir den auf und das ist dann kein Psst, das ist nur mehr Pff. Weil der Druck über die Jahre halt langsam unbemerkt rausgesickert ist. Sowas gibt's. Kann einem passieren. Fahrt, aber wenigstens entspannt. Es kann aber auch passieren, wenn man Pech hat, dann hat sich der Gemütsbereich zwar tot gehofft, aber der bleibt dann liegen, modert und fängt an stinken. Und das ist dann mit jetzt Scheiße drauf. Und das modert und stinkt dann vielleicht in andere Gemütsbereiche rein und vielleicht weiß man gar nicht, was da in einem modert und stinkt. Und dann ist man für sich selbst und für andere keine reine Freude. Aber das hat man sich auch nicht ausgesucht. Was beim Wollen ja noch interessant ist, dass Wollen so wichtiger ist und mehr gilt als Mögen. Wollen ist so dynamisch, so nach vorn gerichtet. Was ganz was Wichtiges ist, das Wollen, der Wille. Und Mögen gilt so ein bisschen als Wurscht. Nicht? Mögen ist der kleine, uninteressante, unbegabte Bruder von Wollen. Wollen kann man aber nur das, was man nicht hat, und mögen kann man nur das, was man hat. Ich finde, man kann sich ein bisschen innere Ruhe verschaffen, wenn man sich das, was man mag, vielleicht nicht gerade vor oder über, aber wenigstens neben darstellt, was man will. Gut, das hat aber jetzt nichts mit den unterschiedlichen Verhältnissen zu Menschen und Menschheit zu tun. Also da hat sich nicht ein hyperaktives Kuschelmonster mit Tod gehofft, ist vertrocknet, zerbröselt und vom Leben rausgeweht worden. Das war bei mir immer schon so. Also das Zimmer in dem vorhin erwähnten metaphorischen Haus, dieses Zimmer war bei mir immer schon spärlich möbliert und von gelegentlichen Besuchen meinerseits, von selbst mitgebrachten Stehkaffee, Zigarette dazu, ein bisschen umschauen, ein ja. Und dann gehe ich wieder, davon abgesehen, völlig unbewohnt. Das ist bei mir einfach so. Ich habe einfach eine größere Nähe zu Distanz. Wobei das schon ein bisschen blöd klingt. Also nicht meine große Nähe zu Distanz, aber große Nähe klingt blöd. Nähe ist ja klein. Und je größer eine Nähe ist, umso weniger ist es eine Nähe. Sprache halt. Da ist mir auch was aufgefallen wegen Sprache. Das passt jetzt überhaupt nicht. Aber ich bin noch 7 Minuten eh schon aus dem gerutscht, was eine Spur hätte werden können. Also der rote Faden, das ist ein Knäuel, das kugelt durch den Abend, das ist auch noch Geld, sage ich. Erstens ist es seltsam, dass es das Wort oftsam nicht gibt. Obschon es ja viel öfter vorkommen muss. Und wenn man sagt, dass man das Alltägliche ja nicht benennen muss, sondern nur das Besondere, dann hätten wir kaum Sprache. Wir hätten 73 Vokabel für Sachen, denen man fast nie begegnet. Paradigmeninkommensurabilität oder Schremmwalze oder Wollhandkrabbe. Und über den Rest, nämlich fast alles andere, das, was oftsam ist, darüber könnten wir uns nicht unterhalten. So ist es ja aber nicht. Vielleicht schaue ich einmal in der Duden-Redaktion vorbei und beantrage das Wort. Die freuen sich bestimmt. Dann können wir uns auch darüber unterhalten, wie seltsam es ist, dass jemand neue Wörter für oftsame Sachen vorschlägt. Und das mit merkwürdig und denkwürdig ist ja, wenn man es genau nimmt, eben nicht merkwürdig. Wenn man denkt, nimmt man an dem, woran man gerade herumdenkt, Veränderungen vor. Also eine blanke, unbeteiligte Kenntnisnahme ist kein Denken. Das ist ja nicht Denken. Beim Denken macht man ja was mit der Information. Beim Merken ist es anders. Das, was man sich merkt, merkt man sich so, wie man es erfährt. Wenn das so, wie es berichtet worden ist, im Gedächtnis bleibt, ohne Veränderung, merkt man sich das. Gut. Wenn etwas denkwürdig ist, geht es da aber um etwas, was so im Gedächtnis bleiben soll, wie es berichtet worden ist. Ein denkwürdiges, von mir aus, Ereignis. Das ist ja nicht zur allgemeinen Zerfransung freigegeben, dass der jeder wieder lustig ist, dran herumwurschteln darf, weil ihm das anders besser gefällt. So wie es berichtet worden ist, steht das im öffentlichen Bewusstsein. Wenigstens ist das der Anspruch, der mit denkwürdig besiegelt wird. Da gibt's nichts zum Herumdenken. Ist so, bleibt so. Punkt. Ohne Veränderung. Denkwürdig. Wenn etwas merkwürdig ist, weiß man, dass man darüber schon noch einmal nachdenken sollte, und zwar mit allen Veränderungen, die das Denken so hervorbringt. Ist mir aufgefallen. Wenn ich schon in der Duden-Redaktion bin, werde ich das auch zur Sprache bringen. Gut, das hat mit Nähe und Distanz ist aber nichts zu tun. Also, ja, mir ist Distanz einfach näher als Nähe. Das klingt jetzt, wenn man nicht so ist, sicher komplizierter, als es ist, wenn man so ist. Also von außen hat man einfach mehr Überblick. Ne? Wenn man mittendrin ist, ist die Hälfte von dem, was man anschaut, immer hinter einem. Die Menschheit halte ich für eine gute Einrichtung, die mag ich. Einzelne Menschen auch, aber da kommt es ein bisschen mehr drauf an, als bei der gesamten Menschheit. Also, wenn wer was von mir will oder braucht, schaue ich, dass ich das, soweit ich kann, erledige. Das ist Menschenpflicht. Also das, was ich an der Menschheit insgesamt gut finde, muss ich als Mensch dann auch erfüllen. Ist ja klar. Also mein Sozialleben ist im Grunde, sagen wir so, über weite Strecken, mit ein paar Ausnahmen natürlich, ist mein Sozialleben das Erfüllen von Erwartungen und Verpflichtungen. Aber wenn gerade niemand was mehr will oder braucht, gehe ich nicht mutwillig auf ihn zu, damit ich betulich angemenscht werde. So dringend brauche ich Menschen wieder nicht. Aber das ist, wie gesagt, kein Rezept für andere. Das würde bedeuten, dass ich glaube, dass so zu leben besser ist als anders. So ist es nicht. So zu leben, wie man ist, das funktioniert ganz gut. Also natürlich ist es gut, wenn man zufrieden ist mit dem, wie man ist. Wenn man den Eindruck hat, dass man sich zufrieden geben muss mit dem, wie man ist, kann man ab und zu ins Auge fassen, dass man besser werden sollte in dem, wie man ist. Also außen ist Diktator, aber gut, die sind mit sich selbst wirklich sehr zufrieden. Ist auch nichts, woran wir uns orientieren wollen. Und wenn man irgendwie nicht ist, ist es schlau, dass man nicht probiert, insgesamt komplett und als Ganzes dann anders zu sein, damit man dann so ist und nicht so, wie man ist. Weil selbst wenn das gelingt, und das gelingt sowieso nicht, aber selbst wenn das gelingt, ist die Gefahr sehr groß, dass der Mensch, der sich dann darüber freut, jetzt so zu sein, aber der Mensch ist, der man glaubt, nicht mehr zu sein, aber wenigstens zu einem großen Teil immer noch ist. Weil die Gefühle, in dem Fall die Freude, die der Mensch hat, der man so lange war, die sind bekannt. Und zwar sind die nicht kognitiv bekannt, wie die eigene Postleitzahl oder das Autokennzeichen. Die Gefühle sind so bekannt, wie einem das Gesicht der eigenen Mutter bekannt ist. Das ist keine geometrische Anordnung von anatomischen Gegebenheiten, das ist was anderes. Und das sitzt auch woanders. Tun kann man ja bald was. Aber weil wir Menschen Gefühlswesen sind, mehr oder weniger stark ausgeprägt, und ich weiß, wovon ich rede, weil wir Gefühlswesen sind, macht einen zwar zum Teil eher an der Oberfläche das aus, was man tut, aber das, was man ist, das wohnt in dem, warum man das tut. Und das kommt aus dem, was man fühlt und wie man das fühlt. Und Gefühle kriegt man nicht so einfach umkalibriert. Das ist wie beim Wollen, weil das Wollen ja auch im Gefühlsbottich schwimmt. Die Gefühle, die der Mensch hat, der man ein Leben lang ist, die machen den Menschen aus, der man ist. Und diesen Menschen, denke ich, wird man nie ganz los. Aber das mit Nähe und Distanz, sage ich, als hätte ich da was zu entscheiden, das kann jeder und jede halten, wie er oder sie das Glück oder Pech hat, es zu wollen, weil er oder sie ebenso ist. Glück oder Pech nämlich insofern, als dass beim Wollen das ganz entscheidendes Kriterium dafür, ob es gut wird oder nicht, das Können dazukommt. Da gibt es so Motivationsmaßnahmen. Ich werde das schaffen. Ganz sicher werde ich das schaffen. Ja, wenn das so sicher ist, muss man das nicht herbeibrüllen, das muss man dann nur machen. Aber so sicher ist es eben nicht. Und wenn man etwas nicht geschafft hat, das passiert vielleicht nicht nur einmal, sondern man hat entgegen der eigenen Ankündigung zum dritten Mal irgendwas nicht geschafft, muss doch irgendwann einmal der Verdacht aufkommen, also irgendwer von mir ist offenbar ein Trottel. Entweder der, der dann sagt, dass ich das ganz sicher schaffen werde, oder der, der das jedes Mal glaubt. Was aber sehr wohl geschafft wird und somit erstaunlicher Sicherheit geschafft wird, ist, Menschen diese Motivationstechnik auch noch gegen viel Geld zu verkaufen. Aber ich bin kein Motivationstrainer. Hätte man nicht geglaubt. Man kann, wenn man nur will. Man kann nur, wenn man will. Klingt auf jeden Fall richtiger, stimmt aber auch nicht durchgehend. Die Welt schaut ganz anders aus, wenn es durchgehend so wäre, dass man nur das kann, was man auch will. Heute gibt es kein Brot. Die Menschen, die den Backofen zu bedienen haben, sind ein bisschen in sich gegangen und die sind draufgekommen, dass sie heute so wenig Lust haben, dass sie momentan wirklich nicht wissen, wie man den Backofen überhaupt einschaltet. Wenn sie wollten, könnten sie aber heute mal Pech. Ne? Oder wir hätten einen Planeten voll überglücklicher Menschen, denen alle Minuten jauchzende Konfetti und jubilierende Sternenspucke aus allen Körperöffnungen prasseln, weil alles, was getan wird, von Menschen gemacht wird, die das auch erst wirklich wollen und dementsprechend auch mögen. Wenn man das kann, was man muss, wurscht, ob man das auch will, kann man schon sehr zufrieden sein. So kann man eine Welt auch am Laufen halten. Am schönsten ist es natürlich, wenn Wollen und Können zusammenkommen. Also im Privaten, dort wo das Müssen keine so große Rolle spielt, ist es mit Wollen und Können auch schon nicht ganz so einfach. Manchmal kann man etwas, was man aber nicht will, und das fällt noch nicht mehr auf. Vielleicht gibt es Menschen, die für Ballsportarten motorisch höchst begabt sind, aber die Aussicht, mit anderen gemeinsam verschwitzt in der Mannschaftsgarderobe in der Halbzeitpause sich vom Trainer anbrüllen zu lassen und nachher gemeinsam zu duschen, ist für die nicht sehr verheißungsvoll. Man wird nie wissen, welches Können dann nicht zur Blüte gelangt, wenn das Wollen dafür nicht da ist. Kann es sein, man weiß es nicht. Oder Wollen und Können. Wenn man einen Kombi hat oder sonst ein Auto mit viel Ladefläche und Stauraum und einen großen, sehr mobilen, umzugsfreudigen Bekanntenkreis, kann man viel beim Übersiedeln helfen, nur ob man das auch wirklich will, ist eher fraglich. Da weiß man, dass es nicht zusammenpasst. Blöd ist es natürlich, wenn man etwas will, was man nicht kann. Also manche Sachen kann man lernen, jonglieren oder Einradfahren kann man auch dann lernen, wenn man dafür nicht sehr begabt ist. Da muss man halt sehr lang üben und sich mit einem Orthopädie-Bedarfsgroßhändler gutstellen, wegen Knieschützer und irgendwas gegen das Kreuzchen vom frühen Bucken, das Klumpen sich aufhebt. Aber den Umgang mit Menschen zu wollen und das nicht zu können, das wäre halt echt blöd. Weil das kann man nicht unbegrenzt üben. Also irgendwann, wenn man da echt unbegabt ist, irgendwann hat man alle Übungsobjekte aus der Rufweite geübt. Aber ich schätze, es kommt sehr selten vor. Also die allermeisten, die den Umgang mit anderen wollen und suchen, haben die Fähigkeit, das wenigstens hinreichend erfolgreich zu bewerkstelligen. Also das haben wir drauf. Ne? Ja. Menschheit halt. Ja. Ja, also ich finde die Menschheit eben grundsätzlich in Ordnung. Gut, moralisch kann man sicher noch nachbessern. Mit dem Satz, wenn ich's nicht mache, macht's niemand. Mit diesem Satz werden immer Handlungen begründet, bei denen man froh ist, dass sie jemand doch macht. Und mit dem Satz, wenn ich's nicht mache, macht's ein anderer, werden immer Arschlöcher reingerechtfertigt. Wobei man sich da schon fragen kann, ob das eine Rechtfertigung ist oder nur eine Ausrede. Und dann kann man sich fragen, wie ungültig eine Ausrede ist, wenn sie faktisch aber leider stimmt. Weil die Umkehr des ersten Satzes stimmt dann auch. Wenn ich dem keinen Riegel vorschiebe, wenn ich mich nicht weigere, weigert sich niemand. Also macht es jemand anderer. Ja, da haben wir als Menschheit echt noch was vor uns. Da haben sich über viele Jahre schon ein paar wirklich schlaue Menschen Gedanken gemacht, also jetzt nicht nur über die Sache mit der Ausrede, sondern darüber, wie man sich verhalten soll und worum es überhaupt geht. Und interessant ist, dass da schon sehr unterschiedliche Befunde rausgekommen sind, obwohl ja jeder in Anspruch nimmt, für alle und über alles zu sprechen. Es gibt ja keine Philosophie der splintdicke Bashir-Bolzen oder eine Philosophie der optimalen Wandstärke von Streugutbehältern. Da geht es immer ums Ganze. Und da kommen die zu sehr unterschiedlichen Befunden, nämlich über dasselbe Ganze. Da zeigt sich ja, dass man von außen mehr Überblick hat. Die großen Denker sehen sich selbst zwar in einer Position außerhalb der Welt, aber in der Gemeinschaft derer, die über diese Welt Befunde stellen, sind sie mitten drin und im eigenen Denken sind sie noch mehr drin. Und wenn da jeder, also gut, nicht wirklich jeder, sonst wäre die Philosophie ein völlig zusammenhangloser Bröselteppich, so ist ja nicht. Aber es gibt auch sehr unterschiedliche Denkschulen, die einander in wesentlichen Punkten radikal widersprechen und immer wieder taucht dann einer auf, der sagt, nein, falsch, alles ganz anders. Und jeder, der allen anderen vorwirft, dass sie sich irren. Also man schaut sich dann diese Gemeinschaft der Besserwisser von außen an, ist doch klar, dass nicht alle recht haben können. Also maximal, aber wirklich höchstens nur einer von denen, die alles über den Haufen argumentieren kann, recht haben und alle anderen nicht. Und wenn jetzt ein Neuer dazukommt, der wieder allen anderen sagt, dass sie sich irren, hat sich die Anzahl derer, die sich irren müssen, um eins erhöht. Also je mehr sich da beteiligen, umso geringer ist die Wahrscheinlichkeit für jeden, der bereits recht hat. Das ist von außen eine sehr schlüssige Folgerung. Von innen schaut das ganz anders aus. Das ist wie beim Jerusalem-Syndrom. Das ist nicht so was wie ein Stockholm-Syndrom, vielleicht die es gerne ein bisschen wärmer haben. Also, Stockholm-Syndrom ist im Grunde das zu mögen, wogegen man sich nicht wehren kann, eben weil man sich dagegen nicht wehren kann. Ein Verhalten, das unzulässigerweise gerne mal als Toleranz verkauft wird. Ist aber nicht. Das, was man toleriert, mag man nicht. Nämlich auch dann nicht, wenn man es toleriert. Sonst müsste man es ja nicht tolerieren. Ein warmes Fußbad oder Frühstück ans Bett wird ja nicht toleriert. Das mag man. Und wenn man etwas zuerst nicht mag und dann gewöhnt man sich dran und dann mag man es doch, kann man nicht sagen, dass man das toleriert. Das mag man dann. Das klingt jetzt ein bisschen harsch, dass Toleranz gegen die eigene Abneigung aufgebracht werden muss, aber das lässt sich sehr schön veranschaulichen. Wenn man in einer Beziehung lebt und irgendwann dem Partner sagt, ich toleriere dich. Hui, da weiß man aber gleich, dass das, was toleriert wird, nicht gemocht wird. Das, was mich stört, das, was ich nicht mag, das kann und muss ich tolerieren. Das ist ein sehr unsympathischer Aspekt von Toleranz, ich weiß, aber ein wesentlicher. Jo. Das bringt mich zu einem weiteren, ebenso wesentlichen und vielleicht noch unsympathischeren Aspekt von Toleranz. Und beinahe war ich versucht, das auch, also mal haptisch operativ ontologisch zu demonstrieren, aber ich denke, wird genügen, wenn ich es sage. Nämlich, das, was man toleriert, kann man auch wieder abstellen. Einen Vulkanausbruch kann man nicht tolerieren. Den muss man hinnehmen. Weißt du, ich bin Gewittern gegenüber sehr tolerant. Mhm. Und wenn nicht? Toleranz kann nur aus einer Position der Überlegenheit aus ausgeübt werden. Das ist nicht sympathisch, das weiß ich schon, ist aber so. Also, Toleranz ist echt wichtig. Das ist überhaupt keine Frage, das ist ja klar. Aber man sollte wissen, worum es dabei geht. Gut, hat jetzt aber nichts mit dem Jerusalem-Syndrom zu tun. Das gibt es wirklich. Das ist eine anerkannte Diagnose. Das passiert ungefähr 100 Mal in jedem Jahr, dass Menschen, die in Jerusalem zu Besuch oder Wallfahrten sind, sich auf einmal einbilden, sie wären eine biblische Figur und die fangen dann an zu predigen oder werden sonst wie auffällig und dann nimmt man die in medizinische Obhut. Und nach ein paar Tagen wissen die dann wieder, dass sie nicht der Jesus von Nazareth sind, sondern der Karl Pschestrak aus Pölzleinsdorf oder der Hans-Dieter Kolobkes Wuppertal. So. Und wenn jetzt zwei oder mehrere Personen im Zustand dieses Syndroms in ein Zimmer gesperrt werden, damit sie nicht am Jerusalemer Naschmarkt geschäftsschädigen Fischer vermehren wollen oder Souvenirhändler aus dem Tempelbezirk prügeln. Jetzt sitzen also zwei oder mehrere Jesen, wenn das die korrekte... Ich bin kein Lateiner. Aramäisch habe ich auch kein Kapitänspatent. Also, jetzt sitzen zwei oder mehrere Personen, die überzeugt sind, Jesus zu sein, gemeinsam in einem Zimmer. Jetzt von außen betrachtet muss doch klar sein, dass bei jedem davon erhebliche Zweifel aufkommen müssen. Weil sie nicht zeigen kann, dass ich Jesus bin und der und der und der und der auch. Also wenn ich sage, dass ich Jesus bin und drei oder fünf andere auch, aber nicht über mich, sondern jeweils über sich, ist doch klar, dass die Behauptung, man wäre Jesus, auf erwiesenermaßen sehr wackeligen Beinen steht. Das ist von außen eine sehr schlüssige Folgerung. Von innen schaut das ganz anders aus. Wenn man dort sitzt, in der Überzeugung, dass man Jesus ist, kommt man nicht auf die Idee, dass man es nicht ist, nur weil jemand anderer behauptet, er wäre Jesus. Man weiß ja, wer Jesus ist. Man selbst. Nur weil ein Verrückter neben mir behauptet, er wäre jemand, ist auch kein Grund, an der eigenen Identität zu zweifeln. Innenperspektive und Außenperspektive. Und wenn ein Philosoph glaubt, er weiß es besser als alle anderen vor ihm, die aber auch gesagt haben, dass es besser wissen als alle anderen, findet, er weiß es ja besser. Und wenn einer dem anderen vorwirft, dass er sich irrt, dann gerne mal gleich komplett. Also da gibt es ganz selten ein, ja schon, aber nicht nur, sondern nur auch. Die Versuche, die ganze Welt in ein Konzept zu fassen, in dem ein strammes Paket von Regeln alles erklärt und beschreibt, scheitern. Und wenn das einer bemerkt und erklärt, dass er scheitert, dann entwirft ein anderes Konzept, das inhaltlich zwar anders ist, aber genauso nicht funktioniert, weil da ein anderes strammes Paket von Regeln alles erklären und beschreiben soll. Bisschen so, wie wenn man mit einem Keksausstecher Nebel malen will. Und alles, aber auch gleich alles, was an der anderen Position gesagt wird, wird das falsch erklärt. So als könnte es sich sein, dass davon einiges stimmt, aber halt nicht alles. Und das, wovon man glaubt, dass es nicht stimmt, ist nicht komplett falsch, sondern nur unglücklich oder ungeschickt gewichtet. Also, damit jetzt nicht der Eindruck entsteht, ich bin genau einer von denen, die alles über den Haufen argumentieren, weil er glaubt, weiß ich besser. Erstens einmal bin ich kein Philosoph. Wiewohl irgendwer tatsächlich über mich immer geschrieben hat, der Philosoph unter den Kabarettisten. Ja, danke, ist sicher nett gemeint, heißt aber nicht viel, weil der Kabarettist unter den Philosophen ist auch kein Kabarettist. Ich bin ein Kasperl, der sich was anschaut und sich manchmal denkt, wirklich? Also mein Gewicht in der Philosophie ist nicht, gar nicht. Das weiß ich und damit kann ich sehr gut leben. Und außerdem halte ich ganz selten, manchmal schon, aber wirklich selten, etwas für komplett falsch. Es gibt fast immer was, wo ich mir denke, ja schon, aber nicht nur, sondern nur auch. Aber die großen Sätze, die ohne Unschärfebereich über die Welt geprägt werden, die halte ich für problematisch. Es gibt einen Satz über alles, den ich sehr mag, der ist von Peter Heintl, ein Philosophieprofessor, leider schon gestorben, ewig schon, guter Mann. Der Satz ist einfach gut. Jede Aufzählung, in der die Rubrik Sonstige fehlt, ist unvollständig. Applaus Eleganter und sauberer kann man die Unschärfe der Welt nicht fassen. Es wäre schön, wenn dieser Satz in der öffentlichen Denkgrammatik einen gebührenden Platz hätte. Aber unter den großen Denkern scheint es so, dass er auch nur die Kenntnisnahme von Unschärfe festzustellen, dass es Unschärfe gibt, schon als unordentlich und verwaschen gilt. Da wird gerne mal die inhaltliche Richtigkeit einer formalen, aber nur scheinbaren Klarheit geopfert. Da stehen wir also in einer langen Tradition, nicht nur das Kind, sondern auch gleich die restliche Familie mitsamt dem kompletten Hausrat mit dem Bade auszuschütten. Und mir kommt vor, durch diese zunehmende Zerbröselung in Meinungsstämme und Befindlichkeitsclans, das machen wir alle und zunehmend stärker. Nämlich so sehr, dass wir uns von der Gegenseite eigentlich vorschreiben lassen, was wir für richtig halten. Alles, was drüben gesagt wird, ist falsch. Wurscht, ob das wenigstens teilweise tatsächlich stimmt, aber wenn dort Schlussfolgerungen gezogen werden, die auf unserer Seite nicht geteilt werden, werden nicht nur die Schlussfolgerungen in Frage gestellt, sondern auch gleich das, worüber und woraus diese Schlussfolgerungen gezogen werden. Der Sachverhalt, der drüben anders beurteilt und bewertet wird als auf unserer Seite, wird der Sachverhalt komplett abgestritten. Mehr und mehr kommt mir vor, es gilt, wiewohl unausgesprochen, aber operativ als Vorgehensweise gilt, was drüben gesagt wird, legt unsere Position fest. Nämlich nein. Und zwar gleich komplett anders. Und damit es auch griffig wird, nimmt man als Reibepunkt die extremste Aussage von drüben, schiebt alles, was davor näher bei einem selbst liegt, alles, worüber man schon noch reden könnte, das wird nicht mehr beachtet, das drückt man unbesprochen mit ins indiskutable Abseits, man formuliert davon ein Gegenteil, das man aber unter Freunden. Wenn es diese extreme Gegenposition nicht gäbe, wenn man nie gehört hätte, was ganz drüben gesagt wird, man ist unter Menschen, die man kennt und mag, man unterhält sich über das, was ist, diese Position würde man dieser endgültigen Knackigkeit nie auch nur denken, geschweige denn erwähnen. Aber weil es diese extreme Gegenposition als ideologischen Finsterleuchtturm gibt, vollstreckt man davon einen Vorzeichendreher und dann weiß man als Gruppe, wer man ist. Nämlich nicht die. Und fühlt sich rechtschaffen. Und dann entsteht in der Gruppe auch doch ein Wettbewerb darüber, wer denn da jetzt der Rechtschaffenste ist. Und dann rückt die eigene Position sogar ohne direkten Einfluss von drüben noch weiter weg von einer Gesprächsbereitschaft. Und da kommt noch ein Problem dazu, ein ideologischer Nachbrenner. Es gibt die grundsätzlich sehr begrüßenswerte Forderung, dass man sagt, was man glaubt. Wenn man in einer ideendichtenden Gruppe unbeeindruckt von Gegenargumenten irgendwas oft genug sagt, glaubt man tatsächlich das, was man sagt, weil man es sagt. Und zwischen den Extrempositionen verkarkt und verkarstet ein weltanschauliches Niemandsland, bei dem immer weniger Leute sich trauen, auch nur einen Fuß reinzusetzen, weil alles, was von einer Extremposition abweicht, schon als drüben, als die andere Extremposition gilt und somit als verachtenswert gebrandmarkt wird. Es ist ja nicht so, dass bei dieser Vielzahl von Wortmeldungen und Parolen ein Gespräch gesucht wird, um anderen die eigene Position nahezubringen, aber selbst wenn man jemanden mit besseren Argumenten überzeugen will, sollte man bedenken, wenn man jemanden an Bord holen will, ist es nicht schlau, wenn man dabei über die Reling brunzt. Also, weltanschauliche Extrempositionen gibt es immer, die hat es auch immer gegeben. Und wenn die in einer zeitlichen Abfolge auftreten, schlägt das Pendel einmal dorthin aus, einmal dorthin. Blöd dabei ist, dass in der Mitte, da wo man sich denkt, ja, so darüber könnte man schon reden, dass das Pendel in der Mitte halt die größte Geschwindigkeit hat. Durchhalten. Schwer genug. Aber wenn die Extrempositionen gleichzeitig auftreten, wird es viel komplizierter. Wenn die Gesellschaft zum allergrößten Teil in der Ebene der Gesprächsbereitschaft steht, ein paar eher da, ein paar eher dort, aber man kommt miteinander aus. Und es entwickelt wer eine Extremposition, schauen einander alle in der Ebene an und denken sich, also wirklich, oder unerhört, vielleicht sogar, also im Grunde nicht ganz falsch, wobei, natürlich, muss man, ne? Und alle bleiben, wo sie sind, weil sie ja wissen, wo sie sind und vor allem, wissen sie voneinander, wo sie sind. Nämlich nicht im Extrem. Aber wenn die Extrempositionen gleichzeitig auftreten, wird der weltanschauliche Kontrastregler auf einmal auf Anschlag gedreht und es steht die Idee im Raum, dass man sich für eine der Extrempositionen entscheiden muss. In der Welt, die wir so bewohnen, ist es ein bisschen verwaschen, weil wir sonst auch noch was zu tun haben. Deswegen beteiligen sich auch nicht alle an der Extrempositionsklettertour. Das sind die lautesten. Und deshalb entsteht der Eindruck, es gibt nur diese Positionen. Also, weltanschauliche Problembären gibt es auf jeder Seite. Mit denen redet man persönlich nur so lang, bis heraus ist, dass das nichts bringt. Und zu den Extrempositionen sagt man öffentlich aber lieber nichts, weil man sonst vielleicht als Vertreter der anderen Extremposition dasteht und das möchte man nicht. Und dann stehen die Extrempositionen unwidersprochen im Raum. Nämlich in dem Raum, den die allermeisten dann aber schweigend besiedeln. Die einzigen Widersprüche kommen von der anderen Extremposition. Bei den Philosophen, die machen nichts anderes als Sachen zu sagen und Behauptungen aufzustellen, ist es halt schon gründlich und deutlich. Natürlich nicht so hysterisch wie unter uns philosophischen Fußgängern, dafür aber gründlich und deutlich. Und das ist für uns Nicht-Philosophen ist eigentlich ein bisschen wurscht, aber was Philosophen gerne einmal machen, ist, dass sie eine Ordnung formulieren. Und zwar nicht nur deskriptiv, dass sie beschreiben, wie es ist, sondern gerne mal gleich normativ mit »Das gehört so«. Und weil aber außer den Philosophen sonst kaum jemand eine Ordnung formuliert, steht das dann in der Welt und an dem orientiert man sich. Ob man das weiß oder nicht, aber das wirkt. Selbst der dümmste Brachiallaberer schwimmt in dritter oder vierter Denkgeneration in dem Fahrwasser, das irgendwann einmal ein Großdenker hinter sich hergeschleppt hat. Und die Ordnung, die da formuliert wird, ist aber leider sehr oft nur eine Hierarchie. Also Ordnung, jetzt kommt schon wieder so was Unsympathisches, was wir machen, es ist so. Ordnung entsteht nur durch Trennung. Wenn man Dinge nicht wenigstens gedanklich unterscheidet, gibt es keine Ordnung. Denn es ist USA Gatsch. Entscheidend ist natürlich, nach welchen Gesichtspunkten man da trennt. Wer eine Werkstatt hat, wird wissen, dass es schlau ist, das Werkzeug zu ordnen. Und zwar nicht nach Gewicht. Da ist nämlich dann ein großer Schraubenzieher, das Stecheisen, die Schleifleere in einer Schachtel, ein kleiner Schraubenzieher, ein kleiner Gabelschlüssel und der Zollstock in der nächsten Schachtel, der Hammer, der Stecknusselsatz und der Winkelschleifer in einer Schachtel. Getrennt, aber sinnlos. Wenn man das Werkzeug nach der jeweiligen Funktion geordnet hat, weiß man, was in welcher Schachtel ist und wofür es gebraucht wird. Und zwar, und das ist jetzt ganz wichtig, ohne dass der eine Schachtel der anderen übergeordnet ist. Da ist dann nicht das eigentliche, wichtigste, oberste und zentrale Werkzeug der Hobel. Und alles andere hat sich dem unterzuordnen. Ordnung ohne Hierarchie. Nur anders. Nicht besser oder schlechter, nicht wichtig oder unwichtig, nicht übergeordnet und untergeordnet, nicht höherwertig und minderwertig. Nur anders. Trennung ohne Wertung. Funktioniert prima. Das kann man unter Menschen auch machen. Anders bei den Philosophen. Dass Gefühle der Vernunft manchmal im Weg stehen, ist seit immer so. Das ist auch schon den alten Griechen aufgefallen. Und da hat sich eine Denkschule entwickelt, die Stoiker. Und die Stoiker haben den Gefühlen das Recht abgesprochen, auf uns Menschen einzuwirken, weil die uns einfach verblöden. Also das haben die Stoiker ein bisschen geschmeidiger formuliert, aber das war die Grundidee. Mensch ist nur Mensch, wenn er Gefühle hinter sich lässt, wie das, was er in den Wald gekackt hat. Das schaut in der Papierform sicher nicht für alle, das weiß ich schon, aber ich kann es ein Stück weit mitgehen. Da schaut er zunächst mal ganz schlüssig aus. Affekte sind unvernünftig, Gefühle sind unzuverlässig, ja schon, aber nicht nur, sondern nur auch. Die stehen einem geordneten Leben im Weg, über das müsste man nur mehr reden. Also, und da verlieren wir die Stoiker dann, also ist es besser, man hat sie gleich gar nicht. Und wenn man sie doch hat, hat man sie zu unterdrücken. Nein. Einfach nein. Sag sogar ich, und das heißt was. Und das kann man richtig schön in den roten Bereich weiterdenken. Da gibt es beim Herrn Epiktet, ist ein säulenheiliger stoischer Philosophie, der hat ein schmales Büchlein geschrieben, das heißt »Vom geglückten Leben«. Und in diesem Büchlein gibt es die Forderung, also kein Vorschlag, die Forderung, dass man den Tod des eigenen Kindes nicht tragischer zu nehmen hat, dass man beim Tod vom eigenen Kind nicht mehr zu fühlen hat, als beim Tod von wurscht irgendwem. Vom geglückten Leben. Da kannst du dir vorstellen, was das für ein Leben ist. Aber jetzt mal von dem Wahnsinn abgesehen, nur die Idee, der Verstand ist der Meister und Gefühle haben gleichgültig zu sein, dann gibt es Ordnung. Nein, das ist wie beim Werkzeug. Da gibt es kein Wichtigstes. Beim Gehen ist jeder Fuß der Wichtigste. Wer alles kann und weiß, weil er super vernünftig ist, aber nichts will, weil das Wollen aus dem unwürdigen Gefühlssumpf kommt, wird nichts machen. Weil, warum? Also warum im Sinn von wozu? Das ist eine beliebte Denkfalle, dass man bei warum nicht unterscheidet zwischen woher und wozu. Das ist zum Beispiel eine Trennung, die Ordnung ins Denken bringt. Warum gibt es uns Menschen? Naja, wenn es da ums Woher geht, das ist beantwortbar. Also auf Basis dessen, was wir wissen, ist man sehr verkürzt. Wer es genau wissen will, es gibt ausreichend Literatur, aber diese Frage ist beantwortbar. Ein instabiles Vakuum, Vakuumfluktuationen, Urknall, inflationäre Phase, primordiale Nukleosynthese, Galaxienbildung, eine Menge Supernovae, daher ausreichend schwere Elemente in einer von Milliarden von Akkretionsscheiben um irgendwann irgendwo einen Stern mit einer Masse, die eine ausreichende Brenndauer und einen ausreichenden Energieausstoß gewährleistet, um auf einem Gesteinsplaneten in entsprechender Entfernung Wasser dauerhaft flüssig zu halten. Viel Zeit, in der sich Atome zu Molekülen, Moleküle zu Molekülen, Molekülverbänden zusammenfinden, die, wenn sie zufällig und bei sehr vielen Molekülverbänden, braucht es eine geringe Zufallsquote, das ist ziemlich sicher passiert, reproduktionsfähig sind, sich dementsprechend reproduzieren. Irgendwann, wir haben ja viel Zeit, mit einer Außenschicht versehen, Vorläufer von Zellen bilden, die irgendwann tatsächlich Zellen, zuerst ohne, später mit Zellen kennen werden, Zellen zu Zellverbänden zusammenwachsen, wobei die funktionieren, in dem Sinn, dass sie Eigenschaften haben, die ihren Fortbestand gewährleisten, bleiben. Zellverbände, die sich bewegen können, bessere Chancen haben zu bleiben. Vor 500 Millionen Jahren, Ausschauzeitl her, kambrische Explosion, erste Artenvielfalt, viele unterschiedliche Arten von Lebewesen, die irgendwann das Land besiedeln, dort dasselbe durchmachen wie vorher im Wasser, nämlich was unter den gegebenen Bedingungen besser funktioniert, bleibt und irgendwann wir. So, sehr gerafft. Lässt sich die Frage beantworten, warum gibt es uns, wenn es dabei ums Woher geht? Wozu es uns gibt, ist so sinnlos zu fragen, wie die Frage danach, wozu der Himmel blau ist. Warum ist der Himmel blau? Bei der Frage ist allen klar, dass mit warum ein Woher gemeint ist. Das hat mit der Rayleigh-Streuung zu tun. Elektromagnetische Wellen, wie in dem Fall das Sonnenlicht, werden an Teilchen, deren Durchmesser klein im Verhältnis zur Wellenlänge ist, elastisch gestreut, wobei der Streuquerschnitt proportional zur vierten Potenz der Frequenz der Welle ist. Das ist, woher es kommt, dass der Himmel blau ist. Einen Zweck hat es nicht. Da gibt es kein Wozu im Warum. Wozu ist eine menschliche Erfindung. Das Allermeiste, was es gibt, hat nur ein Woher, also Ursachen, aber kein Wozu, keinen Zweck. Dass es wie zweckmäßig funktioniert, liegt daran, dass Sachen mit anderen Eigenschaften, nämlich Eigenschaften, die so sind, dass das, was rauskommt, nicht funktioniert, das gibt es dann auch nicht. Dass es nur Lebewesen gibt, die sich vermehren, liegt ja nicht daran, dass sie einem von außen verordneten Auftrag folgen, für Nachwuchs zu sorgen. Die pimpern ja nicht oder lassen sich bestäuben, weil sie mit einem Blick auf die biologische Verfasstheit unseres Planeten ihrer Gattung einen gebührenden Platz sichern wollen. In irgendwelchen Naturdokus hört man gerne mal, dass sie ihre Gene weitergeben wollen. Das ist interessant. Da haben also die Wiesente, die Chamäleons, die Gänseblümchen und die Schachtelhalme schon immer seit Jahrtausenden mehr über Genetik gewusst als wir Menschen. Die wollen nicht ihre Gene weitergeben. Das machen die, weil die, die weder pimpern noch bestäubt werden, in der zweiten Generation schon nicht da sind. Dass dabei Gene weitergegeben werden, ist ihnen nicht mehr wurscht. Wer Kinder oder Eltern hat, wird wissen, dass der Nachwuchs den Eltern zwar ähnlich ist, aber Unterschiede aufweist. Ganz gleich ist es nie. Und wenn von 50.000 grundsätzlich gleichen Viechern 40 dabei sind, die zufällig die vererbbare Eigenschaft in sich tragen, gern zu pimpern, und alle anderen fast nicht, muss man nicht sehr viele Generationen lang warten, bis nur mehr solche da sind, die es gern tun. Wenn von 50.000 grundsätzlichen Viechern 40 sehr gern pimpern, 10.000 praktisch gar nicht und alle anderen schon, wenn es ist, dann dauert es länger, bis nur mehr solche da sind, die es wirklich gern tun. Die Welt hat ja viel Zeit. Die Evolution steht ja nicht mit Stoppuhr und Klemmbrett da und verlangt, dass in den nächsten 2 Jahren ein opponierbarer Daumen gemacht werden muss, weil es ja sonst völlig umsonst war, dass Feuersteine eine Bruchsignatur aufweisen, die gewährleistet, dass man daraus Faustkeiler herstellen kann. Und da bleibt nur das, was funktioniert, da. Was nicht funktioniert, ist nicht da. Und weil wir Menschen nicht so viel Zeit haben wie die Welt, und weil wir ein Ich entwickelt haben, das um die eigene Ähnlichkeit weiß, und wir daher nicht bei allem, was wir tun, zuerst einmal alle, wirklich alle Möglichkeiten durchprobieren können, sind nur Menschen übrig geblieben, die in dem, was sie tun, ein Wozu gedanklich formulieren können und dem dann auch folgen, worauf dieses Wozu hinausläuft. Also auch diese zutiefst und wesentlich menschliche Erfindung des Wozu ist mit einem Woher erklärbar. Was aber natürlich nichts daran ändert, dass bei Warum, Woher, was wesentlich anderes ist als Wozu. Irgendwie sind wir Menschen ziemlich eng im Würgegriff der Hilfszeitwörter. Also nicht der Wörter selbst, aber das, was damit beschrieben wird, das bestimmt sehr stark das Terrain, in dem unser Handeln abläuft. Können, müssen, wollen. Und gerade das mit dem Wollen grätscht den Stoikern ja derb ins Gebälk. Wer alles kann und weiß, aber nichts will, wird nichts machen, weil kein Wollen da ist, das ein Wozu hervorbringt. Außer er muss. Aber wenn er alles kann und weiß, wird er sich das einrichten, dass er immer weniger muss. Und dann wird der mit der Zeit auch nichts mehr machen. Und so leben zu wollen, das muss man schon echt wollen. Wenn man nichts wollen will und sich nur am Müssen orientiert, muss man aber auch zur Kenntnis nehmen, dass es auch schon eine Art von Wollen ist. Also irgendwie geht sich das mit der stoischen Gefühlsamputation einfach nicht aus. Ich halte es für schlau, wenn Gefühle zur Kenntnis genommen werden, weil abzustreiten, dass es die gibt, ist unvernünftig. Und die Gefühle sollen auch ihren Freilauf haben. Nur der Vernunft sollte gegebenenfalls ein Vetorecht zugebilligt werden. Jetzt nicht nur, wenn es darum geht, wie man das macht. Wenn das Gefühl sagt, jetzt gleich direkt drauf und los, dass die Vernunft sagt, dass es nicht jetzt gleich direkt drauf losgeht, sondern dass man sich gleich zum ersten Mal Schuhe anziehen soll, sondern auch wenn es darum geht, ob man das überhaupt machen soll. Manche Sachen fühlen sich gewollt großartig an, aber das rutscht zu Ende gedacht schon vor dem Machen ins Debakel. Also die Vernunft würde davon abraten, sich Schuhe anzuziehen, wenn es dabei um Rollschuhe geht, auf denen man den Südpol erreichen will. Man kann sich eine Menge Ärger ersparen, wenn man auf die Frage, warum nicht, eine gut durchdachte, richtige Antwort hat. Also moralisch haben wir echt noch was vor uns, keine Frage, aber intellektuell sind wir schon ziemlich pfiffig, muss man sagen. Nur eine weltweite Verschwörung über Jahrhunderte hinweg komplett dicht und verratssicher aufrecht zu halten, wie die Flacherdler das behaupten, das haben wir nicht drauf. Also Verschwörungstheoretiker haben ein viel positiveres Bild von der Menschheit, die trauen uns viel mehr zu, als ich das tue. Jetzt noch eine Überlegung, damit möchte ich Sie in die Pause entlassen. Ich habe mir überlegt, ob man als anzuwerbender Geheimnisträger glaubwürdiger wird, wenn man auf die Frage, ob man ein Geheimnis bewahren kann, antwortet mit, das verrate ich dir nicht. Pause.

Nicht nur, sondern nur auch Kabarett direkt heute mit Gunkel und in der Pause Musik, die er ausgesucht hat, von Regler trotzdem.

0: Das war nicht Riggler, versprochen, die kommen jetzt dann gleich, sondern Brian Setzer, Diskette, so eine Hot Tin Roof, auch schön.
1: Ja, die Katze auf dem heißen Blechdach. Wie man es halt kennt, aber anders.
0: Aber anders. Die Uhr, die hier in der Garderobe steht, sagt uns, dass 20.23 Uhr und 54 ja. Sekunden ist. Sie sagt uns aber auch, dass heute Samstag der 10.08.2019 ist.
1: Ja.
0: Was tun Sie mit dieser Information?
1: Das ist eine Scheingenauigkeit. Es gibt also ein klassisches Beispiel für Scheingenauigkeit ist 3 Tagesritte, 4 Steinwürfe und 8,5 Millimeter. Also die Sekunden stimmen, nur das Jahr stimmt schon nicht. Also mich amüsiert es.
0: Was haben wir da alles noch vor uns? 10.08.2019, wir sind ahnungslos. Können wir es denn jetzt anders machen?
1: Ich fürchte fast nicht. Na, weil die Verkehrspsychologie zeigt, dass fast Unfälle das Fahrverhalten nicht verändern. Nur wenn du wirklich einen Schäberer hast, fährst du anders. Aber wenn du dreimal fast am Buserer hast, den vierten übernimmst, ungespitzt, weil du so deppert fährst wie bei den ersten drei.
0: Sie sind nicht der Philosoph unter den Kabarettisten, auch wenn Sie gerne als solcher bezeichnet werden. Haben das auch jetzt ausgiebig im ersten Teil des Programms erklärt. Gibt es dennoch eine philosophische Denkschule, die Ihnen nahe ist? Also nicht nur, aber nur auch?
1: Der Epikur ist mir nahe. Das gefällt mir ganz gut. Der hat so einen Garten eingerichtet, wo wurscht, wie er gern kommen kann. Und über dem Tor ist gestanden, also so habe ich das gehört, ist gestanden, Fremder, wer immer du bist, tritt ein, sei willkommen. Es gibt Brot und Wasser reichlich. Und großartig. Das muss jetzt nicht getrüffeltes Manna mit irgendwelchen laktosefreien Dingen. Nein, es gibt zum Essen und zum Trinken. Das mehr brauchen wir in Wahrheit auch nicht. Und alles, was darüber hinaus wir machen können, können wir machen, mal lustig sein, wenn wir sonst keine Suchen haben. Also, gefällt mir gut.
0: Die Denkschulen der Philosophie wollen eine Ordnung in die Welt bringen oder uns, wenn geht, eine erklären. Wie halten Sie es denn selber mit der Ordnung? Es wird ja gerne vom kreativen Chaos gesprochen. Ist das Chaos denn kreativ und die Ordnung nicht?
1: Jeder Musiker wird wissen, dass er seine Skalen, seine Läufe, seine Tonleitern drauf haben muss. Und zwar so geordnet, dass er nie mehr darüber nachdenkt, wenn er es verwendet. Das ist für Nichtmusiker schwer vorstellbar, aber jeder, der spricht, wird wissen, dass Sätze aus Lauten bestehen, die im Rachenraum geformt werden. Wenn man sich bei jedem Buchstaben, bei jeder Silbe überlegt, was man jetzt mit dem Mund macht, damit ein M rauskommt oder ein R, wirst du mit keinem Satz fertig. Also so wie wir beim Reden darauf schauen müssen, dass wir die Abläufe im Mund so trainiert und drin haben und so voneinander getrennt, dass es eben dann eine Ordnung ergibt im Reden, so können Musiker damit umgehen. Also Ordnung ist auf jeden Fall notwendig, aber eine starre Ordnung, die keine Flexibilität hat, also wo wirklich nur Vollzug des Gegebenen und Seienden runtergerallt wird, da wird nicht viel passieren. Vorerst. Nur es gibt die Emergenz, das heißt, irgendwo rutscht es raus und dann ist was anderes.
0: Sie sind kein Philosoph, Sie sind Kabarettist und Sie sind, man hat es gerade gehört, ein sehr leidenschaftlicher Musiker, bekanntlich Bassist. Was sagt die Wahl dieses Instruments und die Stellung, die der Bassist in einer Band hat, über ihren Charakter aus?
1: Oh, das ist... es gibt die schreckliche Feststellung, dass Bassisten das Missing Link zwischen Schlagzeugern und Musikern sind. Als Bassist, wenn man es richtig macht, ist es so, dass der Bass erst dann bemerkt wird, wenn er nicht da ist. Und es gibt ein paar so Dinge, das bespreche ich mit dem Gerhard Walter in einem Programm. Es gibt Dinge, die

0: fallen erst dann auf, wenn sie nicht mehr da sind, Geruchssinn oder Demokratie. Und da sollte man, wenn man das hat, darauf schauen, dass es so sauber gemacht wird, dass es dazu beiträgt, dass alles gut ist und dass sich keiner darüber ärgern muss, dass nicht da ist, wenn es nicht mehr da ist, weil es immer bleibt. Aber nicht in den Vordergrund gerempelt und ich bin der Wichtigste. Nein, es ist, wie gesagt, beim Gehen ist der Fuß der Wichtigste.
1: Gerd Walter, nicht nur ein genialer Bühnenpartner, sondern auch Techniker.
0: Nein, das ist kein Techniker, gar nicht.
1: Ein anderer Walter. Ein anderer Walter ist das. Machen wir Musik, würde ich sagen. Ja, machen wir Musik jetzt, aber wirklich, Riegler. Warum sind die Riegler so wichtig?
0: Riegler. Weil das ist ein ganz lieber Freund von mir und mein Basslehrer, der allerdings meine Unfähigkeit am Bass mit einem schrecklichen Satz besiegelt hat, nämlich: Nicht geübt zu haben, ist kein Grund, nicht in die nächste Stunde zu kommen. Großartig, ich falle so, übe nicht, bin aber immer wieder dort und dann haben wir Spaß. Und der hat eine Band, die ist großartig und wunderschöne Texte. Und das ist ein sehr erwachsenes, unpathetisches, ernsthaftes Liebeslied mit einem feinen Text.
1: Riegler, trotzdem.

0: Sie hörten Reikler mit dem wunderschönen Lied Trotzdem. Wer zu Gunkel ins Programm kommt als Zuschauer, als Zuschauerin, der mag nicht nur lachen und nachdenken, der mag sich auch konzentrieren. Denn zu den Auftritten von Gunkel gehört große Sprachgenauigkeit, Sprachdisziplin auch. Wie hat diese Sprachpräzision sich bei Ihnen entwickelt?
1: Sprache ist für mich zunächst ein Werkzeug, mit dem ich Gedanken vermittelbar mache. Also ich kenne mich gern aus und ich erkläre auch sehr gern, muss ich sagen. Und das heißt, wenn ich jemandem etwas erklären will, wo ich Freude hatte, etwas verstanden zu haben, dann muss ich schauen, dass das möglichst so berichtet wird, dass man das verstehen kann. Und also die Freude in der Sprache ist einfach, wie ein Handwerker Freude an gutem Werkzeug hat.
0: Hat sich das in der Volksschule schon gezeigt?
1: Da fragen Sie einen alten Mann was. Ich weiß es nicht.
0: Aber sowas, wie entwickelt sich sowas? Schon, durch Lesen, durch Auseinandersetzung, durch wissenschaftliche Auseinandersetzung, auch mit Sprache, mit Texten?
1: Ja, nein, in der Volksschule hat es wirklich die Situation gegeben, dass wir durften Mickey-Maus-Hefte lesen. Und irgendwann ist ein Mickey-Maus-Hefte tatsächlich, weil eine gewisse Frau Fuchs das übersetzt hat, ist in einer Sprechblase das Wort Halluzination vorgekommen. Und ich dachte, Papa, was ist eine Halluzination? So, das heißt Halluzination, das ist, wenn man etwas sieht, was nicht da ist. Ich war fasziniert, dass es dafür ein Wort gibt. Und irgendwann haben wir dann in der Volksschule Fremdwörter mit Ion zum Schluss gemacht und da war dann Nation und sowas. Und ich, ja, Günther, Halluzination, was? Das ist, wenn man sieht, was nicht da ist. Doch, das Wort gibt es, heißt so. Und also gut, dann schreibe ich es auch auf. Dann habe ich gesagt, Günther, was ist? Das schreibt man mit 2 L.
0: Frühe Sorge um das Kind.
1: Ja.
0: Kann man das so sagen? Apropos Disziplin, Struktur vielmehr. Pünktlich alle 3 Jahre macht Gunkel ein neues Programm und 2026 ist es dann auch wieder soweit. Das Programm, das wir heute sehen, ist das 14. Solo-Kabarett und das ist heute der letzte Abend. Ich wäre ja in der Sekunde wehmütig. Wie geht's Gunkel mit so einem letzten Abend?
1: Ich bin innerlich wehmütig, ja schon. Also ich habe das Programm wirklich sehr gern gespielt. Und Programme sind irgendwie für mich so eine Art Gefährten, die mich eine Zeit in meinem Leben begleiten und das ist dann halt irgendwann aus. Also so traurig es ist, ist aber so.
0: Dann ein kurzer Ausblick noch in das, was dann im Herbst kommt. Das ist das 15. Programm, einen Titel gibt es auch schon, apropos übrigens. Und es geht um die Frage, ob es auch gefühltes Fühlen gibt, also quasi Ihr Spezialgebiet.
1: Ja, nein.
0: Alles anders geworden.
1: Ja, nein, die Agentur und die Veranstalter wollen immer einen Pressetext, wo man gerade die erste Seite nicht einmal angefangen hat, zu einem Zeitpunkt, wo man wirklich nichts weiß. Und da habe ich eben den Pressetext geschrieben, dass mich diese Frage umtreibt, aber ich glaube, das ist nur mich beschäftigt. Deswegen werde ich über was anderes reden.
0: Nämlich kurze Idee als Ankündigung zum Neugierigmachen für die Zuhörer und Zuhörerinnen.
1: Über Grundlagen und über Generationenraumschiffe.
0: Das klingt spannend. Dann danke, ich wünsche Ihnen einen schönen zweiten Teil hier im Kabarett Niederbayer. Einmal Musik gibt's noch. Curtis Tigers, I'll Be Your Baby Tonight.

0: Eine wunderbare Bob Dylan-Nummer in der Interpretation von Curtis Tigers I'll Be Your Baby Tonight. Im Kabarett Niedermeyer geht es jetzt live weiter mit Gunkel und seinem Programm. Nicht nur, sondern nur auch. Viel Vergnügen.
1: Dankeschön. Dankeschön. Danke. Ordnung, darum soll es eigentlich gehen. Ein bisschen was haben wir schon beackert, aber erschöpfend haben wir das Thema noch nicht behandelt. Gut, alles, was man über Ordnung sagen kann, kriegt man an einem Abendende drunter. Man kann sich dem Thema ja zunächst einmal ganz sauber aus wissenschaftlicher Sicht nähern. In der Physik gibt es einen Begriff von Ordnung und, was ihnen wichtig ist, von Unordnung. Entropie. Da sind also drüber wie Energie und Information beteiligt, das kann man sich dann ausrechnen. Nur, wenn man sich die Rechnungen dazu ausschaut, mit der kompletten Sonderzeichenparade, also alles, was man erkennt, sind Bruchstriche und ist Gleichzeichen, der Rest ist Kopf Avenue. Muss uns jetzt aber nicht im Detail interessieren, es ist genügt, wenn wir wissen, dass das Thema schwer akademisch eingeformelt ist. In geschlossenen Systemen nimmt die Entropie zu. Was? Stellen wir uns vor, wir haben ein Zimmer. In dem Zimmer sind 20 Grad. Jetzt stellen wir das Zimmer 500 Pizzen frisch aus dem Ofen mit jeweils 80 Grad, machen die Tür zu. Das System Zimmer plus Pizzen ist also ein geschlossenes System. Wenn wir es eine Zeit lang warten, werden die Pizzen auskühlen, also die Energie, die sie haben, an den Raum abgeben und der Raum wird sich um ein bisschen erwärmen. Gut, wenn man es weiß, aber wer nicht 500 körperlose oder wenigstens extrem kleinwüchsige Freunde mit viel Geduld und einem sehr temperaturempfindlichen Gaumen hat, das bringt nicht wirklich was. Das ist nur ein Beispiel. Was an dem Beispiel aber erkennbar ist, ist Folgendes. Die Trennung, die für eine Ordnung ja notwendig ist, die Trennung von etwas ist heiß, etwas anderes nicht, diese Trennung nimmt ab, das heißt, die Ordnung wird geringer, das heißt, die Unordnung nimmt zu, bis die Temperatur zwischen Pizzen und Raum gleichmäßig ist und die Unordnung in dieser Hinsicht maximal. Jetzt haben wir als Nicht-Physiker vielleicht die Vorstellung, dass wenn alles gleichmäßig ist, dass das dann ordentlicher ist. Stellen wir uns vor, wir schreiben einen Brief mit Tinte. Diesen Brief waschen wir mit 60 Grad in der Maschine. Dann verteilt sich die Tinte gleichmäßig am Papier. Das Papier verteilt sich gleichmäßig im Wasser. Das würden wir aber nicht als ordentlicher bezeichnen, als den Zustand, in dem das Papier getrennt vom Wasser ist und die Tinte getrennt von dem, wo das Papier weiß ist, die Buchstaben ergibt. Das ist das, wo die Information in der Entropie mitspielt. Also wir können uns merken, die Zunahme der Entropie, das Anwachsen der Unordnung, ist eine Maßgabe für das Vergehen von Zeit. Ja, nur, wer sein Zimmer aufräumt, also Ordnung wiederherstellt, wird dabei nicht jünger. Schon. Im Gegenteil, wenn es einem Eiskasten über längere Zeit keine Ordnung hält, also der Zunahme der Entropie sehr wohl freien Lauf gewährt, bewirkt damit möglicherweise, dass er nicht sehr alt wird. Ordnung zu haben ist vernünftig. Ordnung zu machen fühlt sich nur als Gewolltes gut an. Als das, was man dann, aber halt erst dann. Nur dieses Gefühl hat im Zuge der Verrichtung dann ein recht deutliches Ablaufdatum, nämlich eins, das im knirschenden Zerbröseln des Mögens, das dem Wollen eigentlich zu folgen hätte, in Minutenportionen die gerade noch stramme, gewollte Laune komplett entbeint. Und da muss dann wieder die Vernunft das Steuer übernehmen und das zuerst Gewolltes, dann aber nicht mehr Gemögtes, als ein Das ist jetzt aber wurscht, Gemusstes durchkacken. Da ist mir auch was Interessantes aufgefallen wegen Ordnung zu Hause. Manchmal muss man was machen, und zwar wirklich, aber nicht gleich. Also schon einmal, aber das muss ich jetzt nicht. So, was du morgen kannst verschieben, ist seit gestern liegen geblieben. So. Also eine leere Kernölflasche, die man zum Buntglascontainer tragen will, drei Block weiter oder drei Spendenerlagscheine, die man aufgeben will über das Geld. Und wenn man sie wirklich machen will, wenn man weiß, das gehört gemacht, verrahmt man das nicht, sondern man stellt das dann an einen prominenten Platz in der Wohnung, damit man weiß, das gehört gemacht. Und jedes Mal, wenn man daran vorbeigeht, denkt man sich, richtig, das gehört gemacht. Und am nächsten Tag denken sie, ja, das gehört noch. Tags darauf, ja, das muss ich machen. Da viele Tage, ja, das ist unordentlich, das weiß ich selber. Nur, wenn man das dann erledigt hat, und das ist in Ordnung gebracht, fehlt mir dann wenigstens ein Orientierungspunkt am Tag und in der Wohnung. Das ist dann so, was? Wo? Strukturlos, fühlt sich insgesamt unordentlich an. Im Grunde sollte man sowas gleich machen, alles andere auch, man macht. Ich habe auch den Eindruck, dass Verstand und Vernunft auf der einen Seite und Gefühl auf der anderen Seite nicht nur verschiedene Sprachen sprechen, sondern Verstand und Vernunft schreiben in Normschrift und das Gefühl, was malt oder tanzt. Und jetzt sind ja Verstand und Vernunft schon einmal nicht in jedem und jeder von uns gleich beschaffen. Und es gibt schon einmal nicht die eine Vernunft. Und beim Verstand wird es noch einmal vielfältiger. Sagen wir so. Sapere aude ist Latein und heißt übersetzt, wage es weise zu sein. Was ist Schönes, nicht? Weisheit, es ist so ein großes Drum. Vielleicht ein bisschen amorph, ein bisschen unscharf, aber ein Ganzes, ohne Teile, so wie die Menschheit. Ich weiß natürlich, dass die Menschheit in der Praxis ja deutlich Teile hat. Das ist nicht nur darum, das weiß ich schon. Aber als Idee ist die Menschheit eine Menschheit. Und die Weisheit ist auch so ein Riesenpflock. Bumm, die Weisheit. Sapere aude. Der Immanuel Kant hat es zum Leitspruch der Aufklärung gemacht. Und der hat das übersetzt mit, habe den Mut, dich deines eigenen Verstandes zu bedienen. Was auch schön ist, nur ist da das Ganze nicht mehr so das Thema. Da geht es nicht mehr darum, an der großen Idee von Weisheit teilzuhaben und teilzunehmen. Das wird auf einmal zerlegt. Da nimmt sich jeder seinen Teil. Habe den Mut, dich deines eigenen Verstandes zu bedienen. Da muss man halt schon dringend berücksichtigen, dass es da sehr auf den jeweiligen Verstand ankommt. Man kann annehmen, dass der Kant die Querdenker nicht vorausgesehen hat. Ich habe auch den Eindruck, dass Blödheit sowas ist wie Hornhaut. Jeder Mensch hat die Fähigkeit, sie deutlich auszubilden, aber dafür braucht es geeignete Bedingungen. Also wer nie was Schwereres als einen Kugelschreiber in der Hand hat, bildet nie Hornhaut aus. Wenn derselbe Mensch ein paar Monate lang Ziere schupft, kann er sich irgendwann an den Handflächen die Nägel feilen. Und wenn man in einer Gesellschaft lebt, wo gefragt wird, weil man an der Antwort interessiert ist, weil man weiß, dass man selbst nicht alles weiß, bleibt die Blödheit in ihrem Keim und gelangt nie zur Blüte. Wenn man aber in einer Gemeinschaft und teilweise sogar Gesellschaft lebt, wo nicht gefragt wird, um eigenes Nichtwissen zu beheben, sondern eine Antwort, von der man nur annimmt, dass man sie bekommen wird, aber diese Antwort nicht einmal anhört, sondern gleich vorauseilend niederbrüllt, das ist Dünger. Das ist eine stadiongroße Petrischale für Blödheit. Und ich weiß schon, dass man mit Vergleichen, vor allem mit Vergleichen aus der Natur, immer sehr vorsichtig sein muss, aber es gibt in der Biologie das Phänomen des Inselgigantismus. Wenn Viecher auf einer Insel leben, wo sonst nichts stört, kann es vorkommen, dass die auf ihrer Insel viel größer werden als Artgenossen, die woanders leben, wo viele Einflüsse sind. Und diese Einflüsse bewirken dann, dass die, die nicht so groß sind, eher durchkommen, weil die weniger zum Fressen brauchen und Räuber nicht zugleich ins Auge stechen. Das bekannteste Beispiel sind wahrscheinlich die Galapagos-Schildkröten. Ungestört von irgendwas, was es auf der Welt so rundherum alles gibt, werden die auf ihrer Insel riesengroß. Und ich habe den Eindruck, dass es in weltanschaulichen Gemeinschaften, die sich argumentativ ideendicht abgeinselt haben, für Blödheit auch einen Inselgigantismus gibt. Dass wir ein Zusammenleben überhaupt zu Wege bringen, finde ich wirklich bemerkenswert. Aber wir können das. Und ich glaube, es liegt daran, also eine Fähigkeit, die unser Hirn hat, und unser Hirn kann wirklich viel, und eine Fähigkeit, die unser Hirn hat, die finde ich völlig unterbeachtet ist, ist die Fähigkeit, den Umgang mit Unschärfe zu organisieren. Manchmal kann man ja auch zu Hause tatsächlich Ordnung schaffen, aber die hält nicht lang wegen Entropie. Das Einzige, was leere, ebene Flächen, wie zum Beispiel Tische, davor bewahrt, dass mit Hausstaub zugepelzt werden, ist der Umstand, dass Gegenstände des täglichen Bedarfs sich wie von allein drauf häuslich einrichten, bis der Hausstaub keinen Platz mehr hat. oder Staubwischen. Genau, gebe ich zu. Da kann man für ein paar kurze Momente Ordnung schaffen, so wie es in Reihenform gedacht ist. Da ist das, dort ist das und dort ist nichts. Wenn man diese hochartifizielle Laborsituation, in der die paar Gegenstände für die Zeit, in der sonst nichts passieren darf, das sind, worum es geht. Wenn man das verlässt, dann muss man nicht verlassen. Es genügt, wenn das in der Welt ist, in der Welt, rumpelt eine, und auf einmal Sachen auftauchen, die man nicht am Schirm gehabt hat, Menschen daherkommen, die man nicht am Schirm gehabt hat, mit Sachen, die die nicht am Schirm gehabt haben, und das alles beaufmerksamkeitet werden muss, da wird es gerne mal weit weniger ordentlich. Und interessant ist, je näher einem das ist, umso großzügiger geht man mit der Unordnung um. Nämlich nicht nur der eigenen Unordnung gegenüber, sondern auch der Unordnung von anderen gegenüber. Wenn es nur nahe genug dran ist, haben wir da echt viel Federweg. Je größer eine Gruppe ist, umso höher wird ein Anspruch auf Rechtssicherheit gewertet. Und je kleiner eine Gruppe ist, umso weniger zählt ein Bestehen auf sowas ausgemacht. Und genau so wird es auch gemacht. Wenn zum Beispiel 5 Leute, die müssen einander nicht einmal besonders gut kennen, sich um 12 Uhr auf einem Parkplatz verabreden, damit sie mit dem Auto gemeinsam sozusagen in Kolonne in Urlaub fahren, und es sind nicht alle um Punkt 12 da, dann wird einer, der eine Sekunde nach 12 sagt, so, jetzt fahren wir, 12 Uhr ausgemacht, wer sich da ist, hat verpasst, um den kümmern wir uns nicht. Der wird von den anderen blöd angeschaut werden. Weil man weiß, mit dem wird es im Urlaub nicht lustig. Wenn man nicht 10-mal am Tag ein paar frisch gekackte Korinthen braucht, ist er für eine kleine Gruppe völlig unbrauchbar. Kleine Gruppe, große Gruppe. Wenn am Bahnhof ein Zug um 12 Uhr abfahren soll und es sind nicht alle da, die ein Ticket gekauft haben, wird es nicht einhellig gut geheißen werden, wenn es heißt, na, warten wir noch eine Viertelstunde, die kommen vielleicht noch. Ist das Telefon jetzt Odrat?
2: Muss die Kinder das Tablet schnell abnehmen daheim.
1: Bitte was?
2: Die Kinder schnell das Tablet zu Hause abnehmen, das ist mein Handy.
1: Scheiße. Nur mehr. Ich bin aus der Welt gealtert. Na, wirklich, also, ja, also, original, also mit einem Blick in die Welt, das versöhnt mich so mit meiner Sterblichkeit. Weil man denkt, also, wenn das die Zukunft ist und ich bin nicht dabei, versammeln wir beide nichts. So, also, damit müssen und können wir leben, dass ein Anspruch auf Ordnung, wie es eine Trennung von es ist vor 12 und es ist nach 12 darstellt, nicht immer und überall gleich gilt. Wenn man immer und überall jede Art von Ordnung knatterhart durchkacheln will, kommt man in Schwierigkeiten, die man nicht hätte, wenn man die verschiedenen Arten von Ordnung für sich eben geordnet hätte. Darin wie unterschiedlichen größeren und kleineren Gruppen Ordnung verhandelt wird, schwimmt noch ein Problem, für das keiner was kann. Je kleiner eine Gruppe ist, umso weniger präzise muss man die Vorschriften fassen. Oft genügt ein, du warst dabei. Weil man immer sagen kann, ja, ich weiß, aber das eine Mal muss beim nächsten Mal schon sein. Und wenn es eine funktionierende Gruppe ist, werden die anderen dem stattgeben. Je größer eine Gruppe ist, umso präziser muss man die Vorschriften fassen, weil ab einer gewissen Größe niemand mehr alle kennt, mit denen ihr was verhandeln könnt. Das Problem dabei ist, je präziser auf Punkt und Komma ganz exakt abgefasst die Vorschriften und dann auch Gesetze sind, umso knapper kommt man dran vorbei, wenn man was machen will, was anderen wahrscheinlich schadet, ohne das Gesetz dabei wirklich zu brechen. Davon leben Steueranwälte ganz gut. Die kleinste Gemeinschaft ist die Freundschaft zwischen zwei Menschen. Ich weiß, da kann man auch die Liebe anführen, aber in dem Fall ist die Freundschaft eine übersichtlichere Gemeinschaft und eine verlässlichere Gemeinschaft vor allem. Schon einmal, weil Liebe, anders als Freundschaft, manchmal ohne Nulldurchgang in einen Vorzeichendreher rutscht. Von Liebe zu Hass in einem falschen Satz, ohne Phase der Wurschtigkeit dazwischen. Das knackt durch wie RFI. Freundschaft ist auch übersichtlicher als Liebe. Der Satz, das ist mein Freund, stimmt nur, wenn dieser Freund diesen Satz genauso sagen kann. Gilt natürlich auch für Freundinnen. Freundschaft braucht beide gleichermaßen. Lieben kann man auch jemanden, der nicht einmal weiß, dass es einen gibt. Befreundet ist man mit jemandem, weil dieser Mensch so ist, wie er ist. Niemand sucht die Freundschaft mit einem Menschen in der Absicht, diesen Menschen umzuformen. Auch das ist bei der Liebe nicht immer gegeben. Das kann ganz gut sein, dass die Idee von einem Menschen geliebt wird, ein Ideal, das man im Vollzug dann noch haben will. Dich will ich umbauen. Und ich finde, da darf man nicht davon ausgehen, dass es automatisch eine therapiewürdige Gemütsverscherung ist, wenn man so vorgeht. Also wenn man gar nicht wüsste, was eine Liebesbeziehung denn sein soll, wenn nicht, dass man aufeinander einwirkt. Also mir ist das echt fremd. Ich würde das nie tun. Nie. Aber ich will es, weil ich kann verstehen, was Menschen so umtreibt und antreibt. Und ich kann mir das für mich gedanklich so übersetzen, dass wenn ich in eine Werkstatt komme, ist mir die Idee völlig absurd, dass ich dort nichts angreife. Das ist eine Werkstatt, da macht man Sachen. Dafür bedient man die Werkzeuge, die da sind, die rammt man nachher wieder weg, ist ja klar. Aber an dem, woran man etwas gemacht hat, ist nachher etwas anderes als vorher. Dafür geht man in eine Werkstatt. Werkstatt. Bei Menschen sehe ich das ganz anders. Also ich. Aber ich nehme nicht den Anspruch, für alle zu sprechen, dafür sind wir viel zu verschieden Formen der Liebe. Was bei der Liebe auch ganz gut passieren kann, ist, dass jemand die eigenen Außengrenzen in den Innengrenzen des Partners findet. Man gießt sich komplett ins Gegenüber und glaubt, man ist ganz bei sich. Und das, finde ich, wäre dann schon therapiewürdig, wenn jemand auch alleine in Paarberatung gehen würde, weil er glaubt, dass ein anderer immer mit hat. Auch das gibt es bei der Freundschaft nicht. Da sind immer zwei und es bleiben auch zwei, wo jeder den anderen so lässt, wie er ist, auch wenn der Freund oder die Freundin manche Sachen anders sieht oder macht, als man selbst sieht oder machen würde. Man weiß es und man lässt es so. So gesehen ist Freundschaft, was die Trennung von bestimmten Aspekten angeht, ordentlicher als Liebe. Gut, aber für die Liebe haben wir unser Unschärfe-Management und das haben wir schon ausgestorben. Da ist mir noch was aufgefallen wegen Ordnung. Da geht es eher um eine Art Vorordnung, so was eine solide Selbsteinschätzung angeht. Man hat ja manchmal den Eindruck, dass man etwas weiß oder kann und dann hört man von einem Menschen, der das wirklich weiß oder kann. Und man denkt sich, dass dieser Mensch das halt besser weiß oder kann als man selbst. Also im Grunde so wie man selbst, nur halt besser. Und das ist falsch. Das ist ganz falsch. Ich habe da zwei Erlebnisse gehabt, die waren wunderbar. Ich habe das große Glück gehabt, mit dem Werner Schlager, der war Tischtennis-Weltmeister, ein paar Schläge Tischtennis zu spielen. Ja, falsch. Er hat Tischtennis gespielt, ich Ping-Pong. So, damit ist so. Und eine Zeit lang haben wir so gespielt, dass ich mitspielen habe können. Das heißt, er hat die Bälle so retourniert, dass ich sie wieder zurückgeben habe können. Und dann hat er mich gefragt, ob ich einmal sehen will, wie er spielt, wenn er spielt. Habe ich ja gesagt. Also mit 10 war nur eine Fehleinschätzung. Schon mal passierte etwas geometrisch Unmögliches. Das Zimmer ist nicht so groß, wie man weit weg vom Ball steht. Der Ball kommt dorthin, wo ich nicht bin. Also gar nicht bin. Also so nicht dort, worum es geht, bin ich nicht einmal in Kopenhagen, wenn ich in Rimini sein sollte. Weil es aber wurscht ist, weil ich den Ball sowieso nur hinter mir einschlagen höre. Gesehen habe ich ihn nicht. Und das ist nicht besser, das ist wirklich. Und das ist ganz was anderes. Und einmal hat mich ein Bekannter, der studiert Physik, gefragt, ob ich einmal eine Physikvorlesung an der Uni hören will. Jetzt bilde ich mir ein, ich bin kein Stocktrottler und Physik interessiert mich, also gehe ich mit, obwohl ich wahrscheinlich nicht alles verstehen werde. Es gibt einen Unterschied zwischen nicht alles und alles nicht. Das war eine Einführungsvorlesung, das klingt schon mal nicht so wild, in Quantenphysik. Okay, das klingt ein bisschen kantiger, aber ich möchte es hören. Ja, dort fuhr einer Gret, also gehört habe ich was. Nur war der dort vorhin eine Stunde lang in einem Sperrmüllcontainer umrührt, höre ich auch was und verstehe genauso viel. Wirklich, ich bin dort gesessen wie ein Höhlenmensch. Frisch vom Baum runtergeplumpst, mit Gesicht auf ein Sudoku gelandet. Der hat vorhin nämlich nicht nur geredet, der hat auch geschrieben. Zwei Tafeln voll. Vielleicht altgriechische Knotenschrift oder kalligrafierte Klingonenrunen, ich weiß es nicht. Alle Studenten haben geflissentlich mitgeschrieben. Und irgendwann hat der Bekannte, der mich mitgenommen hat, angeklopft und gesagt, Entschuldigung, warum steht denn da ein Xi? Daraufhin hat der Vortragende sich die Tafel angeschaut und gesagt, oh, da haben Sie recht, da habe ich mich verschrieben. Und hat das ausgebessert. Also ich weiß, dass ich über Quantenphysik nichts weiß, gar nichts. Also gerade so viel, dass ich weiß, dass man nicht versuchen soll, sich das irgendwie vorzustellen. Je mehr man sich das vorstellen will mit Sachen, die man so kennt, umso weiter weg kommt man von dem, wie es ist. Sonst weiß ich darüber nichts. Aber was ich seither mit Bestimmtheit weiß, ist Folgendes. Wenn jemand sagt, das ist Quantenpsychologie oder Quantenphilosophie oder Quantenheilung oder sonst irgendwas, wo man glaubt, das, wo man sich selbst nicht auskennt, mit keckem Griff ins Vokabular der Realphysik aus der Ahnungslosigkeit ins Mystische, aber wirkliche hochadeln zu dürfen, da weiß ich, nein, Scheißdreck ist es nicht. Wenn du auf zwei mit Sonderzeichen vollgeformelten Tafeln nicht erkennst, wenn da ein Xi steht, wo es nicht hingehört, ist das, was du dazu ist, kein Quanten irgendwas. Und ich finde, das sollte jeder und jede wenigstens einmal erleben, dass man mit einem Menschen zu tun hat, der etwas wirklich weiß oder kann. Und zwar dort, wo man selbst glaubt, dass man ganz gut ist. Weil bei ganz gut, man hat keine Idee davon, wie weit es weg ist vom wirklich. Man glaubt, dass es einen quantitativen Unterschied gibt. Mehr, das ist falsch, das ist ein qualitativer Unterschied. Das ist nicht mehr, das ist etwas anderes. Das ist Ping-Pong und Tischtennis, Hebelgesetze und Quantenphysik. Und das sollte man einmal erlebt haben. Dieses Gosche, der, ja, weißt du, ich kann man auch... Alter. Ach so. Das ist zum Einrichten ganz gut. Und ich finde es auch sehr beruhigend, dass es Bereiche gibt, wo Menschen zu tun haben, die nicht besser als uns reins herumprobieren. Und ich sage das in allem Respekt, nicht zuletzt, weil ich bei uns eins mittendrin bin, sondern es gibt Bereiche, wo Menschen zu tun haben, die das wirklich wissen und können. Das finde ich sehr beruhigend. Wir waren, ich erzähle her, ich weiß, beim Banach-Tarski-Paradoxon. Und dass es nicht unbedingt, aber sicher nicht für jeden überraschend ist, dass es es gibt. Also ich kann mir, wie gesagt, nicht vorstellen, dass irgendwie auf die Idee kommt, zu behaupten, es gebe kein Banach-Tarski-Paradoxon, auch wenn er davon noch nie gehört. Ja, beim Scrabble vielleicht, wenn einer das Wort legt, dass einer sagt, na komm, das hast du jetzt aus dem Arsch zaubert. Was am Banach-Tarski-Paradoxon überraschend ist, ist, dass es ein Begriff aus der Mathematik ist. Und um das Überraschungspotenzial in vollem Glanz auslöffeln zu können, muss man wissen, wie Mathematiker denken. Mathematiker denken nämlich anders als unseres. Schon einmal ist Mathematik die einzige Wissenschaft, in der es Beweise gibt, wiewohl der Kurt Gödel zwar dereinst bewiesen hat, dass man mit Mitteln der Mathematik nicht beweisen kann, dass die Mathematik in sich widerspruchsfrei ist, was an der Beweiskraft mathematischer Aussagen im Rahmen der Mathematik aber nichts ändert, sonst wäre der Gödelsche Beweis auch nicht möglich gewesen. Klar. In der Physik gibt es keine Beweise. Also ja, dass etwas falsch ist, kann man beweisen. Der Satz, Schwerkraft wirkt nur am Donnerstag, lässt sich beweiskräftig widerlegen. Ne? Man schmeißt am Freitag was in die Luft, schaut, was passiert. Einfach. Aber der Satz, Schwerkraft wirkt immer, lässt sich in einem gewissen Rahmen zwar bestätigen, weil Sachen verlässlich runterfallen, aber er lässt sich nicht letztgültig beweisen, schon einmal, weil immer ja noch nicht war. Ja? Da haben wir ein bisschen was vor uns. Alles ab jetzt ist in einem Immer, von dem wir nichts Absolutes wissen, weil es noch nicht passiert ist. In der Mathematik gibt es Beweise, weil die Gegenstände der Mathematik körperlos im Immer zu Hause sind. Und zwar sind die so sehr im Immer zu Hause, dass die von der Zeit völlig unberührt bleiben. Das, was im alten Ägypten bei den Pyramidenbauern 3 war, ist kein anderes 3 als unseres. Da muss man nur einmal zeigen, dass es so ist, weiß man, dass das immer gilt. Es gibt unendlich viele Primzahlen. Primzahlen, soweit bekannt für, also waren es nicht, war es ganz kurz, Primzahlen sind natürliche Zahlen, 1, 2, 3, 4 und so weiter, die nur durch sich selbst und 1 ganzzahlig teilbar sind. Machen wir ein Beispiel. Nehmen wir eine Zahl, sagen wir 15. Kann man 15 ganzzahlig teilen? Ja, sogar im Kopf, ne? In 5 mal 3. Weil 5 ist eine ganze Zahl, 3 ist eine ganze Zahl, kann man sagen, 15 ist keine Primzahl. Ja, was haben wir über? 5 und 3. Kann man 5 ganzzahlig teilen? Na, probieren wir. 5 dividiert durch 2 ist 2,5. Das klingt nicht sehr ganzzahlig. Durch 3 braucht man nicht probieren, das haben wir schon mitten, kann man sagen, also 5 ist eine Primzahl, 3. Kann man 3 ganzzahlig teilen? 3 dividiert durch 2 ist 1,5, ist auch nicht ganzzahlig. Durch 3 geht, heißt aber durch sich selbst und andere Möglichkeiten haben wir nicht, kann man sagen, also 3 ist auch eine Primzahl. Gut. Es gibt also tatsächlich unendlich viele Primzahlen, was ein bisschen überrascht. Wenn man sich denkt, also gut, je größer eine Zahl ist, umso wahrscheinlicher kann man die doch durch irgendwelche anderen Zahlen ganzzahlig dividieren. Falsch. Es gibt unendlich viele Primzahlen und das lässt sich beweisen, und zwar, wie ich finde, sehr elegant beweisen. Es gibt nur zwei Möglichkeiten. Entweder es gibt endlich viele Primzahlen oder es gibt unendlich viele Primzahlen. Andere Möglichkeit gibt es nicht. Das heißt, wenn das eine stimmt, muss das andere falsch sein und umgekehrt. Betrachten wir den Fall, wie schaut das aus? Also sagen wir, aber wie ist es, wenn es endlich viele Primzahlen gibt? Das sind sicher wahnsinnig viele, aber eben nicht unendlich viele. Sondern das heißt, es gibt dann eine komplette vollständige Liste mit allen Primzahlen, die es gibt. Mehr als in der Liste drin sind, gibt es dann heute nicht, weil es eben nur endlich viele sind. Gut, merkt man es. Jede natürliche Zahl, die keine Primzahl ist, ist in Primfaktoren zerdividierbar. Also 21 ist 3 mal 7. 3 ist eine Primzahl, 7 ist eine Primzahl. 22 ist 2 mal 11. 2 ist eine Primzahl, 11 ist eine Primzahl. 23 ist, wurscht wie du es probierst, nicht anders zerlegbar als in 1 mal 23 oder 23 mal 1, weil es eine Primzahl ist. Gut, so. Jetzt haben wir die komplette vollständige Liste mit allen Primzahlen, die es gibt. Jetzt wissen wir, wenn wir diese Primzahlen alle miteinander multiplizieren, bekommen wir eine Zahl. Die Zahl ist sicher irrsinnig groß, uns interessiert nicht, wie die Zahl heißt. Wir wissen nur, das ist die Zahl, die wir erhalten, wenn wir alle endlich vielen Primzahlen miteinander multiplizieren. Bekommen wir diese Zahl. Diese Zahl ist in sehr viele Primfaktoren zerdividierbar. Ja klar, weil man sie in denselben Primfaktoren gerade zusammen multipliziert hat. Das ist eine Rechnung mit einem Spiegel. Arme auf, Arme oben. Wenn wir zu dieser Zahl jetzt 1 dazu zählen, kann man diese neue Zahl durch keine der Primzahlen aus der Liste dividieren. Das heißt, entweder ist das jetzt eine neue Primzahl, die in der Liste aber nicht drin ist, oder man kann diese Zahl durch andere Primzahlen dividieren, die aber auch in der Liste nicht drin sind. Also so oder so, die Liste aller Primzahlen ist nie vollständig, also gibt es unendlich viele Primzahlen. Ein, wie ich finde, sehr eleganter Beweis. Und jetzt nur, damit man Idee davon kriegt, wie groß Primzahlen sein können. Vor ungefähr 2 Jahren hat man die bislang größte Primzahl gefunden und diese Zahl ist ausgedruckt 5-bändig. Über 41 Millionen Stellen. Also nicht die Zahl lautet 41.317.000. Nein, du brauchst 5 dicke Bücher, um diese eine Zahl aufzuschreiben. Das ist eine Primzahl. So. Also Mathematiker können Beweise führen, die machen das auch sehr gern. Ich habe einmal gehört, Mathematiker sind Stoffwechseleinheiten, die aus Kaffee Beweise machen. Jetzt ist es aber so, dass außer andere Mathematiker niemand so einen Beweis interessiert. Und die Mathematiker sind nicht so wahnsinnig viele und die sind auch noch über die ganze Welt verteilt. Das heißt, damit auch Mathematiker, die woanders zu Hause sind, so einen Beweis lesen, verstehen und wertschätzen können, haben die Mathematiker eine eigene Schrift und Sprache erfunden, nämlich die Formeln. Und dann kann jeder Mathematiker auf der Welt diesen Beweis verstehen. Also Mathematik braucht keine Übersetzung. Für Mathematiker, muss man dazu sagen, für uns? Na, schon ein bisschen. So, gut. Jetzt gibt es aber auch mathematische Beweise, die ein bisschen aufwendiger sind als der Beweis dafür, dass es unendlich viele Primzahlen gibt. Und diese Beweise sind dann stückweise so ein paar tausend Seiten lang. Und da ist es dann so, dass auf Seite 4 eine Feststellung getroffen wird. Das kommt aber erst auf Seite 800 zum Tragen. Und so ausgefuchste mathematische Schreibweise auch ist, aber es gibt keine Formel für, wie wir eingangs bereits erwähnt haben. Das ist ja erwähnt worden. Das muss man sich halt merken. Und die merken sich das auch. Das ist schon mal anders als bei uns. Also, wenn in einem Kriminalroman auf Seite 4 das Verwandtschaftsverhältnis von zwei Figuren erwähnt wird und dann passiert 800 Seiten lang irrsinnig viel mit 100 anderen Figuren und dann hat auf einmal, ohne zusätzliche Erwähnung klar zu sein, dass die zwei, von denen man seit ein paar 100 Seiten lang nichts gehört hat, verwandt sind, damit man die Handlung versteht, das wird kein Bestseller. Gut, tausendseitige mathematische Beweise erscheinen auch nicht in der achten Auflage, weil die so gern zu Weihnachten verschenkt werden oder am Strand als Urlaubslektüre durchgeschmückert werden. Dann gehen Mathematiker mit Zahlen auch anders um als wir. Also unendlich ist für uns viel. Org viel. Das ist aber nicht mathematisch unendlich. Die natürlichen Zahlen, 1, 2, 3, 4 und so weiter, das sind unendlich viele. Ja, klar, weil man immer und zwar immer noch eins dazu zählen kann. Also sind das unendlich viele. Und man glaubt jetzt mal der Idee davon, was unendlich ist. Ja, nur unter Null geht ja auch was. Wer ein Bankkonto hat, wird das wissen. So viele Zahlen, wie es über Null gibt, gibt es auch ein Minus davor. Also auch unendlich viele. Das sind aber dann miteinander mehr als nur die positiven. Falsch. Zweimal unendlich ist auch nur, ob man dann nur sagen darf, weiß ich nicht, unendlich. Und wenn man sagt, man nimmt nur die positiven Zahlen und davon nur die geraden und davon aber nur jede zweite und davon wieder nur jede zweite, das macht man tausendmal, das bleiben unendlich viele. Also unendlich ist nicht arg viel, weil wenn man von arg viel die Hälfte nimmt und davon wieder die Hälfte, das macht man tausendmal, kommt man irgendwann zu schon was, aber überschaubar. Das mit den ganzen Zahlen, dazu sagen die Mathematiker übrigens abzählbar unendlich. Obwohl, wenn man das wirklich abzählen will, sollte man sich stark verlängertes Wochenende freinehmen. Und das kann ich ein bisschen sagen. Gut. Jetzt gibt es aber nicht nur die ganzen Zahlen, sondern zwischen 0 und 1 passt ja auch was rein. 2 Drittel, 3 Fünftel, 4 Siebtel. Also solange die Zahl über dem Bruchstrich kleiner ist als die Zahl drunter, passt sie zwischen 0 und 1 rein. Jetzt kann man sich überlegen, wie viele Zahlen haben wir zur Verfügung für über dem Bruchstrich? Abzählbar unendlich viele. Unter dem Bruchstrich, die untere muss noch größer sein, aber bei unendlich vielen finstern, ich kann nicht zumachen. So. Das heißt, zwischen 0 und 1 passen schon mal abzählbar unendlich viele Zahlen rein. Hm? Den Abstand zwischen 0 und 1 gibt es in gleicher Größe, auch zwischen 1 und 2, 2, 3 und OWR. Da heißt, diese unendlich vielen Zahlen kommen unendlich oft vor, bleibt abzählbar unendlich. Ändert sich nichts. Jetzt gibt es aber auch irrationale Zahlen. Das heißt nicht, dass sie besoffen zur Arbeit kommen oder Spagat und leere Milchkartons sammeln oder permanent aussichtslose Beziehungsgespräche führen. Das sind Zahlen, die durch einen Bruch nicht darstellbar sind und die hören hinterm Komma nicht auf. Nie. Also eine Zahl, die man als Bruch darstellen kann, ist zum Beispiel 1,5. Kann man auch schreiben als 0,5. Das ist wohl so wahr. Oder ein anderer Bruch, 1/4, kann man schreiben 0,25. Fertig, das war's. So. Und bei den irrationalen Zahlen hast du 0,18, das ist wurscht, unendlich viele Nachkommastellen. Und dazu sagen die Mathematiker überabzählbar unendlich. Weil bei den Brüchen beschreibt ja und benennt jeder Bruch einen exakten Zahlenwert, den man auf der Zahlengerade finden kann, durch einen Punkt markieren kann. Und jetzt wurscht, wie nah zwei Punkte beieinander sind, kann man immer, und zwar immer, in jeden Abstand noch einen Punkt reinsetzen, der kleiner als der eine ist und größer als der andere. Da hat man zwei Abstände, die nur halb so groß sind, kann man jeden Abstand, also unendlich viele Punkte. Und bei den irrationalen Zahlen gibt es keine Punkte. Das ist von Haus aus A'. Man kriegt ein bisschen Kopfweh. Und ich habe einmal mit einem Mathematiker darüber geredet, dass ich das bemerkenswert, also gesagt habe ich arg, finde, dass es mehr als ein unendlich gibt. Daraufhin hat der Mathematiker gesagt, es ist ganz anders. Es gibt so viele verschiedene Arten von unendlich, dass diese Anzahl mit dem Begriff unendlich nicht ausreichend beschrieben ist. Da habe ich dann echt Kopf gekriegt. Was für Mathematik aber kein Problem ist. Also nicht mein Kopf, sondern das ist nur ein Engel. Damit können wir umgehen. So. Das, was in der Mathematik möglich ist, muss in der Welt auch nicht so unbedingt beobachtbar sein. Die Quadratwurzel aus 4 ist 2. Na klar, weil 2 mal 2 ist 4. aber auch minus 2. Weil minus 2 mal minus 2 ist auch 4, und zwar plus 4. Da ist zunächst mal, was ist los? Das kann man sich irgendwie noch so hin vorstellen. Also, wenn ich ein Loch kleiner mache, und ein Loch ist ja nicht nix, ein Loch ist was nicht. Das, ja, Topologie. So, also wenn ich von dem, was das Loch ausmacht, nämlich dass da etwas nicht ist, wenn ich das verkleinere, kommt was dazu. Also gut. Minus 2 mal minus 2 ist plus 4, mathematisch. Aber es gibt keinen quadratischen Tisch mit 4 Quadratmeter Fläche, bei dem jede Kante um 2 Meter kürzer ist als nichts. Da klaffen Mathematik und Welt auseinander. Ist für Mathematik aber alles kein Problem. Wenn man unendlich durch eine wurscht wie große Zahl dividiert, ist das Ergebnis ungekürzt und ungeschmälert unendlich und es gibt mehr als ein unendlich. Und Minus mal Minus ist Plus. Plus mal Plus ist Plus und Minus mal Minus ist auch Plus. Ja, nur, was mal sich selbst ist dann Minus? I. Was? Eine imaginäre Zahl. Und wo auf der Zahlengerade zwischen Minus unendlich und Plus unendlich findet man die? Na, gar nicht. Die Zahlengerade für I und mehrfache davon steht senkrecht auf der Fußgängerzahlengerade. Muss man in der Welt nicht finden. Es genügt, wenn man sagt, es gibt eine Zahl, die die Eigenschaft hat, dass, wenn man sie mit sich selbst multipliziert, ist das Ergebnis minus 1. Und dann kann man mit dieser Zahl und mehrfachen davon prima rechnen. Das nehmen Mathematiker alles im Vorbeigehen mit. Also Mathematiker denken wirklich anders als unseins. So. Und wenn Mathematiker dann etwas als Paradoxon bezeichnen, da weiß man, ui, das ist aber ganz weit draußen. Beim Banach-Tarski-Paradoxon geht es darum, dass man zunächst eine Kugel hat und so eine Vollkugel, also massiv durchgehend Material, zwar nur gedacht, aber die imaginären Zahlen sind ja auch nur gedacht. Und diese Kugel kann man mit völlig zulässigen mathematischen Schritten in sehr viele Teile zerlegen, aber nicht unendlich viele Teile, das ist wichtig, weil bei unendlich geht der Beute mal was, womit man nicht gerechnet hat. Na, die Kugel zerlegt man mit völlig zulässigen Schritten in sehr viele, aber nur endlich viele Teile. Und die kann man wieder so zusammensetzen, dass man hinterher zwei Kugeln mit jeweils dem Volumen und der Dichte der Ausgangskugel hat. Und da ist unterwegs nichts dabei, wo man sagt, das ist ein Taschenspielertrick oder man nimmt ein Ohr, schneidet, was keiner gesehen und schwindelt man sich. Nichts, alles wie es gehört. Lupenreine, saubere Mathematik. Man hat eine Kugel, die zerlegt man mit völlig zulässigen Schritten in sehr viele Teile. Die kann man wieder so zusammensetzen, dass man hinterher zwei Kugeln mit jeweils dem Volumen und der Dichte der Ausgangskugel hat. Also 1 ist 2. Und das ist dann sogar in der Mathematik ein Paradoxon. Ist in der Welt natürlich nicht beobachtbar, also nicht mit Kugeln. Aber wenn man als Ding, dass man in sehr viele Teile zerlegt, etwas nimmt, was auch nicht körperlich vorliegt, aber in der Welt durchaus vorhanden ist, nämlich ein Problem, kann es passieren, dass man sich in Realwelt-Banach-Tarski-Paradoxon bastelt. Natürlich kann man ein Problem in Teilprobleme zerlegen. Manchmal muss man das ja, das kann man auch sehr vernünftig machen. Zum Beispiel, wenn man eine Person zum ersten Mal sieht, die man sehr, sehr attraktiv findet und diese Person ansprechen will. Das ist wichtig, dass man einen guten Text hat. Der sollte aber nicht vorbereitet wirken. Aber sein. Also gut, das mit dem... Mit dem Text ist ein Problem, also ein Teilproblem. Nämlich nicht nur der Text, sondern auch der Vortrag. Selbstbewusst, aber nicht goschert. Neugierig, aber nicht ratlos. Aufgeschlossen ist gut. Aufgeschlossen, aber nicht beliebig. Hingezogen, aber nicht konquistatorisch. Interessiert, aber nicht inquisitorisch. Man will ja einen guten Eindruck machen. Also so, wie man ist. So, wie man sich selbst sieht. Gern sieht. Gern sehen würde. So sollen mich andere auch sehen. Und ein bisschen besser. Also gut. Da haben wir den Text, den Vortrag und das Selbstbild. Nämlich das, was andere glauben sollen, dass man ein Selbstbild hat, nämlich berechtigt ein Selbstbild hat. Es wäre blöd, wenn man mir anmerkt, dass ich eine Behauptung über mich aufstelle, die ich mir selbst nicht glaube. Das kann ich aus der Wirkung, die ich auf andere habe, abschätzen, ob die mir das glauben. Das heißt, dass es drei beteiligte Instanzen gibt. Den von mir, der die Behauptung aufstellt, den von mir, der diese Behauptung glaubt und die, die aber wen von mir, dem, der behauptet und dem, der glaubt, das glauben soll. Und jetzt der, der die Wirkung auf andere beobachtet, der, der behauptet, der glaubt, oh, es ist ein Neuer. Wenn es ein Neues macht er was oder beobachtet er nur. Nein, ein Schiedsrichter darf nicht ins Spiel eingreifen, schon gar nicht, wenn er das Spiel nicht immer selbst angezettelt hat, sondern beigezogen stimmt, erfunden. Wäre das richtig gut, wer von mir hat denn jetzt erfunden? Und stimmen soll zum Schluss auch alles, aber für wen von mir? Da hat man also ein Problem in Teilprobleme zerlegt und am Schluss haben wir deutlich mehr als nur ein Problem, mit aber jeweils dem Volumen der Dichte des Ausgangsproblems. Ein Realwelt-Banach-Tarski-Paradoxon. Eine Zeit lang macht man viele Sachen zum ersten Mal. Und irgendwann macht man zum letzten Mal etwas zum ersten Mal. Und irgendwie ist man dann auf eine Art erwachsen. Ja, und irgendwann macht man Sachen zum letzten Mal. Irgendwann macht man zum ersten Mal etwas zum letzten Mal. Wobei es verführerisch ist, dass man sagt, dass man im frühen Kindesalter zum letzten Mal Windeln anhat und dass das, also das erste Mal, so sicher ist es nicht, dass es wirklich das letzte Mal war, dass man Windeln braucht. Ich frage mich, ob das wichtig ist, dass man bemerkt, wenn man gerade zum ersten Mal etwas zum letzten Mal macht. Und was ist man dann? Ist man dann so richtig erwachsen? Oder ist dann schon wieder ein bisschen wurscht? Alles, was passiert, auch wenn es immer wieder passiert, wird irgendwann zum letzten Mal passieren. Also das ist jetzt nichts Überraschendes. Aber wenn Heimat der Platz ist, mit dem man sich versöhnen kann, kann man sich ja in diesem Gedanken beheimaten. Also auch wenn wir nicht mehr dabei sein werden, aber Gebirgsbildung ist irgendwann aus. Jetzt schiebt sich Indien noch nach Norden und drückt den Himalaya in die Höhe. Aber in 5 Milliarden Jahren wird die Sonne so groß, dass sie die Erde verschluckt und dann ist es vorbei. Ne? Oder Weltreiche halten auch nicht ewig. Genghis Khan, Cäsar, Alexander der Große, alle anderen größenwahnsinnigen Allmachts- und Ewigkeitswichser, das war eine Zeit lang. Nach der Zeit war es vorbei. Ne? Und auch uns als Menschheit und als Menschen wird es nicht ewig geben. Also als Menschheit länger als für jeden einzelnen Menschen, aber heute auch nicht ewig. Also vor allem wir als Menschen müssen damit leben, dass wir einem Ende entgegenleben. Unlänger als für jeden einzelnen Menschen, aber heute auch nicht ewig. Also vor allem wir als Menschen müssen damit leben, dass wir einem Ende entgegenleben. Unendlich gibt es nur in der Materie.

dass ich da drin bin, finde ich in Ordnung. Ich meine, das Universum verbrät die Sterne, die drin sind, bis die ausgehen. Gebirge werden zu Hügeln zerwaschen. Weltreiche werden zu Geschichtsbucheinträgen zervölkerwandert. Aber mir soll es ewig geben. Wenn man sich umschaut im Universum, muss man feststellen, dass es schon jetzt noch vor unserem Ende, dass es auf uns echt nicht ankommt. Dem Großen und Ganzen sind wir nicht einmal wurscht. Ob es uns gibt oder nicht, hat auf das Universum überhaupt keinen Einfluss. Das Universum funktioniert mit uns und das Universum funktioniert auch ohne uns. Und ohne uns hat das Universum ein paar Milliarden Jahre lang prima funktioniert. Und wenn es uns einmal nicht mehr gibt, ist es nicht einmal schade. Weil schade ist nur etwas, wenn es auch jemanden gibt, der das schade findet. Und wenn es uns einmal nicht mehr gibt, ist auch niemand da, um diesen Umstand zu betrauern. Die einzigen, denen es nicht wurscht ist, ob es uns gibt, sind wir. Das bringt uns in Rechte und Pflichten. Das wäre sicher eine Sprungschanze für Größenwahn. Wir bestimmen, was wurscht ist, was nicht wurscht ist. Wir können Wichtigkeit und Bedeutung zuweisen. Naja, nur, dass jemand, der selbst objektiv wurscht ist, dass so jemand dann bestimmen kann, dass irgendwas nicht wurscht ist, geht sich nicht aus. Ist unlogisch. Aber da kann man das Zauberkisterl der Mathematik greifen und das auf ein solides Fundament stellen. Ich habe mal in einem Programm über die Geschichte mit Kurt Gödel und dass man nicht beweisen kann, dass Mathematiker gesprochen. Daraufhin hat mir eine Mathematikerin geschrieben und die hat mir geschrieben, dass es mit den Gödelschen Unvollständigkeitssätzen schon ein derber Hieb ins Gebälk der Mathematik ist. Aber hat sie mir geschrieben, es gibt etwas viel Ärgeres, nämlich die Riccati-Gleichungen. Das ist eine spezielle Klasse von Differentialgleichungen. Was das genau ist, kann ich beim besten Willen nicht erklären. Aber was mir diese Mathematikerin als arg beschrieben hat, ist folgendes. Wenn man eine Riccati-Gleichung durchrechnet, rechnet man eine Zeit lang und irgendwann steht man an. Und mit dem, was die Mathematik gebietet und erlaubt, kommt man einfach nicht weiter. Da ist es dann eigentlich ungelöst aus, weil nichts mehr geht. Und man kommt nur dann zu einer allgemeinen Lösung, wenn man an dieser Stelle eine spezielle Lösung, und jetzt kommt's, annimmt. Also da, wo man eigentlich gruselig haben gehen muss, weil einfach nichts mehr geht, an dieser Stelle sagt man, det ma halt sagen, zaubert sich was aus dem Rektum. Und wenn man diesen Gewaltakt gegen die Logik begangen hat und das, was man sich gerade übers Knie einfach ausgedacht hat, einsetzt, rechnet man weiter bis zum Schluss. Und am Schluss stimmt's. Und zwar wirklich. Das ist großartig. Und ich finde, wenn wir damit leben müssen, dass das, was in der Mathematik gefühlsneutral ein Kuriosum als Banach-Tarski-Paradoxon vorliegt, wenn wir das in der wirklichen Welt, wir wissen nicht wann, aber wir wissen, es wird passieren. Man hat ein Problem vor sich, man denkt sich, okay, ich weiß, wie es geht. Also nein, muss ich aufpassen, oh, da muss ich auch berücksichtigen, auf das kommt es auch, da kommen die Schwierigkeiten. Hast du nicht gesehen, eine Vielzahl von Neben- und Teilproblemen umgeschnallt, eine Presel-Laocoon-Gruppe bis zum Bauch nur in Schwierigkeiten, ich wollte ein Problem, wenn wir damit leben müssen. Dann, finde ich, dürfen wir auch die Riccati-Gleichung in Anspruch nehmen. Und an dieser Stelle denken wir uns als spezielle Lösung aus. Wir sind nicht wurscht. Das denken wir weiter zu einer allgemeinen Lösung, nämlich. Und deshalb dürfen wir auch sagen, dass es wichtig ist, dass wir nicht wurscht sind. Dankeschön.

0: Dankeschön.
1: Live aus dem Kabarett Niedermeyer. Sie hörten heute ein Kabarett direkt mit Gunkel und seinem Programm nicht nur, sondern nur auch. Das Team Gerhard Wald, Wolfgang Wesseli, Max Fugger, Regie Bernhard Fellinger, Redaktion Elisabeth Stratka. Am Mikrofon verabschiedet sich für das ganze Team Barbara Stöckel. Haben Sie einen schönen Abend. Auf Wiederhören.

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